die Zeit der Feigenernte. Da sagte er zu ihm, in Ewigkeit soll niemand mehr eine Frucht von dir essen. Und seine Jünger hörten es. Dann kamen sie nach Jerusalem. Jesus ging in den Tempel und begann, die Händler und Käufer aus dem Tempel hinauszutreiben. Er stieß die Tische der Geldwechsler und die Stände der Taubenhändler um und ließ nicht zu, dass jemand irgendetwas durch den Tempelbezirk trug. Er belehrte sie und sagte, »Heißt es nicht in der Schrift, mein Haus soll ein Haus des Gebetes für alle Völker genannt werden?« Ihr aber habt daraus eine Räuberhöhle gemacht. Die Hohepriester und die Schriftgelehrten hörten davon und suchten nach einer Möglichkeit, ihn umzubringen, denn sie fürchteten ihn, weil das Volk außer sich war vor Staunen über seine Lehre. Als es Abend wurde, verließ Jesus mit seinen Jüngern die Stadt. Als sie am nächsten Morgen an dem Feigenbaum vorbeikamen, sahen sie, dass er bis zu den Wurzeln verdorrt war. Da erinnerte sich Petrus und sagte zu Jesus, »Rabbi, sieh doch, der Feigenbaum, den du verflucht hast, ist verdorrt.« Jesus sagte zu ihnen, »Habt Glauben an Gott. Amen, ich sage euch, wenn jemand zu diesem Berg sagt, heb dich empor und stürz dich ins Meer, und wenn er in seinem Herzen nicht zweifelt, sondern glaubt, das geschieht, was er sagt, dann wird es geschehen. Darum sage ich euch, alles, worum ihr betet und bittet, glaubt nur, dass ihr es schon erhalten habt, dann wird es euch zuteil. Und wenn ihr beten wollt und ihr habt einem anderen etwas vorzuwerfen, dann vergebt ihm, damit auch euer Vater im Himmel euch eure Verfehlungen vergibt. Sie kamen wieder nach Jerusalem. Als er im Tempel umherging, kamen die hohen Priester, die Schriftgelehrten und die Ältesten zu ihm und fragten ihn, »In welcher Vollmacht tust du das? Wer hat dir diese Vollmacht gegeben, das zu tun?« Jesus sagte zu ihnen, »Ich will euch eine Frage stellen. Antwortet mir, dann werde ich euch sagen, in welcher Vollmacht ich das tue. Stammte die Taufe des Johannes vom Himmel oder von den Menschen? Antwortet mir.« Da überlegten sie und sagten zueinander, »Wenn wir antworten vom Himmel, so wird er sagen, warum habt ihr ihm dann nicht geglaubt? Sollen wir also antworten von den Menschen?« Sie fürchteten sich aber vor den Leuten, denn alle hielten Johannes wirklich für einen Propheten. Darum antworteten sie Jesus, »Wir wissen es nicht.« Jesus erwiderte, »Dann sage auch ich euch nicht, in welcher Vollmacht ich das tue.«

Zwölftes Kapitel. Jesus begann zu ihnen in Gleichnissen zu reden. Ein Mann legte einen Weinberg an, zog ringsherum einen Zaun, hob eine Kelter aus und baute einen Turm. Dann verpachtete er den Weinberg an Winzer und reiste in ein anderes Land. Als nun die Zeit dafür gekommen war, schickte er einen Knecht zu den Winzern, um bei ihnen seinen Anteil an den Früchten des Weinbergs holen zu lassen. Sie aber packten und prügelten ihn und jagten ihn mit leeren Händen fort. Darauf schickte er einen anderen Knecht zu ihnen, und ihn schlugen sie auf den Kopf und entehrten ihn. Als er einen dritten schickte, brachten sie ihn um. Ähnlich erging es vielen anderen. Die einen wurden geprügelt, die anderen umgebracht. Schließlich blieb ihm nur noch einer, sein geliebter Sohn. Ihn sandte er als Letzten zu ihnen, denn er dachte, vor meinem Sohn werden sie Achtung haben. Die Winzer aber sagten zueinander, »Das ist der Erbe. Auf, wir wollen ihn umbringen, dann gehört sein Erbe uns.« Und sie packten ihn und brachten ihn um und warfen ihn aus dem Weinberg hinaus. Was wird nun der Besitzer des Weinbergs tun? Er wird kommen und die Winzer vernichten und den Weinberg anderen geben. Habt ihr nicht das Schriftwort gelesen, der Stein, den die Bauleute verworfen haben, er ist zum Eckstein geworden. Vom Herrn ist das geschehen und es ist wunderbar in unseren Augen. Daraufhin hätten sie Jesus gerne verhaften lassen, aber sie fürchteten die Menge, denn sie hatten gemerkt, dass er mit diesem Gleichnis sie meinte. Da ließen sie ihn stehen und gingen weg. Einige Pharisäer und einige Anhänger des Herodes wurden zu Jesus geschickt, um ihn mit einer Frage in eine Falle zu locken. Sie kamen zu ihm und sagten, »Meister, wir wissen, dass du die Wahrheit sagst und auf niemanden Rücksicht nimmst, denn du siehst nicht auf die Person, sondern lehrst wahrhaftig den Weg Gottes. Ist es erlaubt, dem Kaiser Steuer zu zahlen oder nicht? Sollen wir sie zahlen oder nicht zahlen?« Er aber durchschaute ihre Heuchelei und sagte zu ihnen, »Warum versucht ihr mich? Bringt mir einen Denar, ich will ihn sehen.« Man brachte ihm einen. Er fragte sie, »Wessen Bild und Aufschrift ist das?« Sie antworteten ihm, »Des Kaisers.« Da sagte Jesus zu ihnen, »So gebt dem Kaiser, was dem Kaiser gehört, und Gott, was Gott gehört.« Und sie waren sehr erstaunt über ihn. Von den Sadduzäern, die behaupten, es gebe keine Auferstehung, kamen einige zu Jesus und fragten ihn, »Meister, Mose hat uns vorgeschrieben, wenn ein Mann, der einen Bruder hat, stirbt und eine Frau hinterlässt, aber kein Kind, dann soll sein Bruder die Frau nehmen und seinem Bruder Nachkommen verschaffen. Es lebten einmal 7 Brüder. Der erste nahm sich eine Frau, und als er starb, hinterließ er keine Nachkommen. Da nahm sie der zweite, auch er starb, ohne Nachkommen zu hinterlassen, und ebenso der dritte. Keiner der 7 hatte Nachkommen. Als letzte von allen starb die Frau. Wessen Frau wird sie nun bei der Auferstehung sein? Alle 7 haben sie doch zur Frau gehabt.« Jesus sagte zu ihnen, »Ihr irrt euch, ihr kennt weder die Schrift noch die Macht Gottes. Wenn nämlich die Menschen von den Toten auferstehen, heiraten sie nicht, noch lassen sie sich heiraten, sondern sind wie Engel im Himmel. Dass aber die Toten auferstehen, habt ihr das nicht im Buch des Mose gelesen, in der Geschichte vom Dornbusch, in der Gott zu Mose spricht, ich bin der Gott Abrahams, der Gott Isaaks und der Gott Jakobs? Er ist kein Gott von Toten, sondern von Lebenden. Ihr irrt euch sehr.« Ein Schriftgelehrter hatte ihrem Streit zugehört, und da er bemerkt hatte, wie treffend Jesus ihnen antwortete, ging er zu ihm hin und fragte ihn, »Welches Gebot ist das erste von allen?« Jesus antwortete, »Das erste ist, höre Israel, der Herr, unser Gott, ist der einzige Herr.
Darum sollst du den Herrn, deinen Gott, lieben mit ganzem Herzen, mit ganzer Seele, mit deinem ganzen Denken und mit deiner ganzen Kraft. Als zweites kommt hinzu, du sollst deinen Nächsten lieben wie dich selbst. Kein anderes Gebot ist größer als diese beiden. Da sagte der Schriftgelehrte zu ihm, »Sehr gut, Meister, ganz richtig hast du gesagt, er allein ist der Herr, und es gibt keinen anderen außer ihm, und ihn mit ganzem Herzen, ganzem Verstand und ganzer Kraft zu lieben und den Nächsten zu lieben wie sich selbst, ist weit mehr als alle Brandopfer und anderen Opfer.« Jesus sah, dass er mit Verständnis geantwortet hatte und sagte zu ihm, »Du bist nicht fern vom Reich Gottes.« Und keiner wagte mehr, Jesus eine Frage zu stellen. Als Jesus im Tempel lehrte, sagte er, »Wie können die Schriftgelehrten behaupten, der Christus sei der Sohn Davids? Denn David hat vom Heiligen Geist erfüllt selbst gesagt, der Herr sprach zu meinem Herrn, setze dich mir zur Rechten, bis ich dir deine Feinde unter die Füße lege. David selbst also nennt ihn Herr. Wie kann er dann sein Sohn sein? Es war eine große Menschenmenge versammelt und hörte ihm mit Freude zu. Er lehrte sie und sagte, nehmt euch in Acht vor den Schriftgelehrten. Sie gehen gern in langen Gewändern umher, lieben es, wenn man sie auf den Marktplätzen grüßt, und sie wollen in der Synagoge die Ehrensitze und bei jedem Festmahl die Ehrenplätze haben. Sie fressen die Häuser der Witwen auf und verrichten in ihrer Scheinheiligkeit lange Gebete. Umso härter wird das Urteil sein, das sie erwartet. Als Jesus einmal dem Opferkasten gegenüber saß, sah er zu, wie die Leute Geld in den Kasten warfen. Viele Reiche kamen und gaben viel. Da kam auch eine arme Witwe und warf zwei kleine Münzen hinein. Er rief seine Jünger zu sich und sagte, »Amen, ich sage euch, diese arme Witwe hat mehr in den Opferkasten hineingeworfen als alle anderen, denn sie alle haben nur etwas von ihrem Überfluss hineingeworfen, diese Frau aber, die kaum das Nötigste zum Leben hat, sie hat alles hergegeben, was sie besaß, ihren ganzen Lebensunterhalt.«

13. Kapitel. Als Jesus den Tempel verließ, sagte einer von seinen Jüngern zu ihm: Meister, sieh, was für Steine und was für Bauten. Jesus sagte zu ihm: Siehst du diese großen Bauten? Kein Stein wird hier auf dem anderen bleiben, der nicht niedergerissen wird. Und als er auf dem Ölberg saß, dem Tempel gegenüber, fragten ihn Petrus, Jakobus, Johannes und Andreas, die mit ihm allein waren: Sag uns, wann wird das geschehen und was ist das Zeichen, dass dies alles sich vollenden soll? Jesus sagte zu ihnen: Gebt Acht, dass euch niemand irreführt. Viele werden unter meinem Namen auftreten und sagen: Ich bin es. Und sie werden viele irreführen. Wenn ihr von Kriegen hört und von Kriegsgerüchten, lasst euch nicht erschrecken. Das muss geschehen. Es ist aber noch nicht das Ende. Denn Volk wird sich gegen Volk und Reich gegen Reich erheben. Und an vielen Orten wird es Erdbeben und Hungersnöte geben. Doch das ist erst der Anfang der Wehen. Ihr aber gebt Acht auf euch selbst. Man wird euch um meinetwillen an die Gerichte ausliefern, in den Synagogen misshandeln und vor Statthalter und Könige stellen, ihnen zum Zeugnis. Allen Völkern muss zuerst das Evangelium verkündet werden. Und wenn man euch abführt und ausliefert, macht euch nicht im Voraus Sorgen, was ihr reden sollt, sondern was euch in jener Stunde eingegeben wird, das sagt. Denn nicht ihr werdet dann reden, sondern der Heilige Geist. Brüder werden einander dem Tod ausliefern und Väter ihre Kinder, und die Kinder werden sich gegen ihre Eltern auflehnen und sie in den Tod schicken. Und ihr werdet um meines Namens willen von allen gehasst werden. Wer aber bis zum Ende standhaft bleibt, der wird gerettet werden. Wenn ihr aber den Gräuel der Verwüstung an dem Ort seht, wo er nicht stehen darf, der Leser begreife, dann sollen die Bewohner von Judäa in die Berge fliehen. Wer gerade auf dem Dach ist, soll nicht hinabsteigen und hineingehen, um etwas aus seinem Haus zu holen. Und wer auf dem Feld ist, soll nicht zurückkehren, um seinen Mantel zu holen. Weh aber den Frauen, die in jenen Tagen schwanger sind oder ein Kind stillen. Betet darum, dass es nicht im Winter geschieht. Denn jene Tage werden eine Drangsal sein, wie es sie nie gegeben hat, von Anfang der Schöpfung, die Gott geschaffen hat bis heute und wie es auch keine mehr geben wird. Und wenn der Herr die Tage nicht verkürzt hätte, dann würde kein Mensch gerettet. Aber um seiner Auserwählten willen hat er die Tage verkürzt. Wenn dann jemand zu euch sagt: Seht, hier ist der Christus, oder seht, dort ist er, so glaubt es nicht. Denn es wird mancher falsche Christus und mancher falsche Prophet auftreten, und sie werden Zeichen und Wunder wirken, um, wenn möglich, die Auserwählten irre zu führen. Ihr aber, gebt Acht, ich habe euch alles vorausgesagt. Aber in jenen Tagen nach jener Drangsal wird die Sonne

verfinstert werden und der Mond wird nicht mehr scheinen. Die Sterne werden vom Himmel fallen und die Kräfte des Himmels werden erschüttert werden. Dann wird man den Menschensohn in Wolken kommen sehen, mit großer Kraft und Herrlichkeit. Und er wird die Engel aussenden und die von ihm Auserwählten aus allen vier Windrichtungen zusammenführen, vom Ende der Erde bis zum Ende des Himmels. Lernt etwas aus dem Vergleich mit dem Feigenbaum. Sobald seine Zweige saftig werden und Blätter treiben, erkennt ihr, dass der Sommer nahe ist. So erkennt auch ihr, wenn ihr das Geschehen seht, dass er nahe vor der Tür ist. Amen, ich sage euch, diese Generation wird nicht vergehen, bis das alles geschieht. Himmel und Erde werden vergehen, aber meine Worte werden nicht vergehen. Doch jenen Tag und jene Stunde kennt niemand, auch nicht die Engel im Himmel, nicht einmal der Sohn, sondern nur der Vater. Gebt Acht und bleibt wach, denn ihr wisst nicht, wann die Zeit da ist. Es ist wie mit einem Mann, der sein Haus verließ, um auf Reisen zu gehen. Er übertrug die Vollmacht seinen Knechten, jedem eine bestimmte Aufgabe. Dem Türhüter befahl er, wachsam zu sein. Seid also wachsam, denn ihr wisst nicht, wann der Hausherr kommt, ob am Abend oder um Mitternacht, ob beim Hahnenschrei oder erst am Morgen. Er soll euch, wenn er plötzlich kommt, nicht schlafend antreffen. Was ich aber euch sage, das sage ich allen. Seid wachsam.

14. Kapitel. Passion und Erweckung Jesu. Es war 2 Tage vor dem Pascha und dem Fest der ungesäuerten Brote. Die Hohepriester und die Schriftgelehrten suchten nach einer Möglichkeit, Jesus mit List in ihre Gewalt zu bringen, um ihn zu töten. Sie sagten aber, ja, nicht am Fest, damit es im Volk keinen Aufruhr gibt. Als Jesus in Bethanien im Haus Simons, des Aussätzigen, zu Tisch war, kam eine Frau mit einem Alabastergefäß voll echtem, kostbarem Nardenöl, zerbrach es und goss das Öl über sein Haupt. Einige aber wurden unwillig und sagten zueinander, wozu diese Verschwendung? Man hätte das Öl um mehr als 300 Denare verkaufen und das Geld den Armen geben können. Und sie fuhren die Frau heftig an. Jesus aber sagte, hört auf, warum lasst ihr sie nicht in Ruhe? Sie hat ein gutes Werk an mir getan. Denn die Armen habt ihr immer bei euch und ihr könnt ihnen Gutes tun, so oft ihr wollt. Mich aber habt ihr nicht immer. Sie hat getan, was sie konnte. Sie hat im Voraus meinen Leib für das Begräbnis gesalbt. Amen, ich sage euch, auf der ganzen Welt, wo das Evangelium verkündet wird, wird man auch erzählen, was sie getan hat, zu ihrem Gedächtnis. Judas Iskariot, einer der 12, ging zu den Hohepriestern. Er wollte Jesus an sie ausliefern. Als sie das hörten, freuten sie sich und versprachen, ihm Geld dafür zu geben. Von da an suchte er nach einer günstigen Gelegenheit, ihn auszuliefern. Am 1. Tag des Festes der ungesäuerten Brote, an dem man das Paschalamm zu schlachten pflegte, sagten die Jünger zu Jesus, »Wo sollen wir das Paschamahl für dich vorbereiten?« Da schickte er 2 seiner Jünger voraus und sagte zu ihnen, »Geht in die Stadt, dort wird euch ein Mensch begegnen, der einen Wasserkrug trägt. Folgt ihm, bis er in ein Haus hineingeht. Dann sagt zu dem Herrn des Hauses, der Meister lässt dich fragen, wo ist der Raum, in dem ich mit meinen Jüngern das Paschalamm essen kann? Und der Hausherr wird euch einen großen Raum im Obergeschoss zeigen, der schon für das Festmahl hergerichtet und mit Polstern ausgestattet ist. Dort bereitet alles für uns vor.« Die Jünger machten sich auf den Weg und kamen in die Stadt. Sie fanden alles so, wie er es ihnen gesagt hatte, und bereiteten das Paschamahl vor. Als es Abend wurde, kam Jesus mit den 12. Während sie nun zu Tisch waren und aßen, sagte Jesus, »Amen, ich sage euch, einer von euch wird mich ausliefern, einer, der mit mir isst.« Da wurden sie traurig, und einer nach dem anderen fragte ihn, »Doch nicht etwa ich?« Er sagte zu ihnen, »Einer von euch 12, der mit mir in dieselbe Schüssel eintunkt. Der Menschensohn muss zwar seinen Weg gehen, wie die Schrift über ihn sagt, doch weh dem Menschen, durch den der Menschensohn ausgeliefert wird. Für ihn wäre es besser, wenn er nie geboren wäre.« Während des Mahles nahm er das Brot und sprach den Lobpreis. Dann brach er das Brot, reichte es ihnen und sagte, »Nehmt, das ist mein Leib.« Dann nahm er den Kelch, sprach das Dankgebet, gab ihn den Jüngern und sie tranken alle daraus. Und er sagte zu ihnen, »Das ist mein Blut des Bundes, das für viele vergossen wird. Amen, ich sage euch, ich werde nicht mehr von der Frucht des Weinstocks trinken, bis zu dem Tag, an dem ich von Neuem davon trinke, im Reich Gottes.« Nach dem Lobgesang gingen sie zum Ölberg hinaus. Da sagte Jesus zu ihnen, »Ihr werdet alle Anstoß nehmen, denn in der Schrift steht, ich werde den Hirten erschlagen, dann werden sich die Schafe zerstreuen. Aber nach meiner Auferstehung werde ich euch nach Galiläa vorausgehen.« Da sagte Petrus zu ihm, »Auch wenn alle Anstoß nehmen, ich nicht.« Jesus sagte zu ihm, »Amen, ich sage dir, heute, in dieser Nacht, ehe der Hahn 2-mal kräht,
wirst du mich dreimal verleugnen. Petrus aber beteuerte, und wenn ich mit dir sterben müsste, ich werde dich nie verleugnen. Das Gleiche sagten auch alle anderen. Sie kamen zu einem Grundstück, das Gethsemane heißt, und er sagte zu seinen Jüngern, setzt euch hier, während ich bete. Und er nahm Petrus, Jakobus und Johannes mit sich. Da ergriff ihn Furcht und Angst, und er sagte zu ihnen, meine Seele ist zu Tode betrübt, bleibt hier und wacht. Und er ging ein Stück weiter, warf sich auf die Erde nieder und betete, dass die Stunde, wenn möglich, an ihm vorübergehe. Er sprach, aber, Vater, alles ist dir möglich. Nimm diesen Kelch von mir, aber nicht, was ich will, sondern was du willst. Und er ging zurück und fand sie schlafend. Da sagte er zu Petrus, Simon, du schläfst? Konntest du nicht einmal eine Stunde wach bleiben? Wacht und betet, damit ihr nicht in Versuchung geratet. Der Geist ist willig, aber das Fleisch ist schwach. Und er ging wieder weg und betete mit den gleichen Worten. Als er zurückkam, fand er sie wieder schlafend, denn die Augen waren ihnen zugefallen, und sie wussten nicht, was sie ihm antworten sollten. Und er kam zum dritten Mal und sagte zu ihnen, schlaft ihr immer noch und ruht euch aus? Es ist genug. Die Stunde ist gekommen. Siehe, jetzt wird der Menschensohn in die Hände der Sünder ausgeliefert. Steht auf, wir wollen gehen. Siehe, der mich ausliefert, ist da. Noch während er redete, kam Judas, einer der Zwölf, mit einer Schar von Männern, die mit Schwertern und Knüppeln bewaffnet waren. Sie waren von den Hohepriestern, den Schriftgelehrten und den Ältesten geschickt worden. Der ihn auslieferte, hatte mit ihnen ein Zeichen verabredet und gesagt, »Der, den ich küssen werde, der ist es. Nehmt ihn fest, führt ihn sicher ab.« Und als er kam, ging er sogleich auf Jesus zu und sagte, Rabbi, und er küsste ihn. Da legten sie Hand an ihn und nahmen ihn fest. Einer von denen, die dabei standen, zog das Schwert, schlug auf den Diener des Hohepriesters ein und hieb ihm das Ohr ab. Da sagte Jesus zu ihnen, wie gegen einen Räuber seid ihr mit Schwertern und Knüppeln ausgezogen, um mich festzunehmen? Tag für Tag war ich bei euch im Tempel und lehrte, und ihr habt mich nicht verhaftet. Aber so mussten die Schriften erfüllt werden. Da verließen ihn alle und flohen. Ein junger Mann aber, der nur mit einem leinenen Tuch bekleidet war, wollte ihm nachfolgen. Da packten sie ihn. Er aber ließ das Tuch fallen und lief nackt davon. Darauf führten sie Jesus zum Hohepriester, und es versammelten sich alle Hohepriester und Ältesten und Schriftgelehrten. Petrus aber war Jesus von Weitem bis in den Hof des Hohepriesters gefolgt. Nun saß er dort bei den Dienern und wärmte sich am Feuer. Die Hohepriester und der ganze Hohe Rat bemühten sich um Zeugenaussagen gegen Jesus, um ihn zum Tode verurteilen zu können. Sie fanden aber nichts. Viele machten zwar falsche Aussagen gegen ihn, aber die Aussagen stimmten nicht überein. Einige der falschen Zeugen, die gegen ihn auftraten, behaupteten, »Wir haben ihn sagen hören, ich werde diesen von Menschenhand gemachten Tempel niederreißen und in 3 Tagen einen anderen aufbauen, der nicht von Menschenhand gemacht ist.« Aber auch in diesem Fall stimmten die Aussagen nicht überein. Da stand der Hohepriester auf, trat in die Mitte und fragte Jesus, »Willst du denn nichts sagen zu dem, was diese Leute gegen dich vorbringen?« Er aber schwieg und gab keine Antwort. Da wandte sich der Hohepriester nochmals an ihn und fragte, »Bist du der Christus, der Sohn des Hochgelobten?« Jesus sagte, »Ich bin es.«
Und ihr werdet den Menschensohn zur Rechten der Macht sitzen und mit den Wolken des Himmels kommen sehen. Da zerriss der Hohepriester sein Gewand und rief: Wozu brauchen wir noch Zeugen? Ihr habt die Gotteslästerung gehört. Was ist eure Meinung? Und sie fällten einstimmig das Urteil: Er ist des Todes schuldig. Und einige spuckten ihn an, verhüllten sein Gesicht, schlugen ihn und riefen: Zeig, dass du ein Prophet bist. Auch die Diener schlugen ihn ins Gesicht. Als Petrus unten im Hof war, kam eine von den Mägden des Hohepriesters. Sie sah, wie Petrus sich wärmte, blickte ihn an und sagte: Auch du warst mit diesem Jesus aus Nazareth zusammen. Doch er leugnete und sagte: Ich weiß nicht und verstehe nicht, wovon du redest. Dann ging er in den Vorhof hinaus. Als die Magd ihn dort bemerkte, sagte sie zu denen, die dabei standen, noch einmal: Der gehört zu ihnen. Er aber leugnete wieder. Wenig später sagten die Leute, die dort standen, von neuem zu Petrus: Du gehörst wirklich zu ihnen, du bist doch auch ein Galiläer. Da fing er an zu fluchen und zu schwören: Ich kenne diesen Menschen nicht, von dem ihr redet. Gleich darauf krähte der Hahn zum zweiten Mal, und Petrus erinnerte sich an das Wort, das Jesus zu ihm gesagt hatte: Ehe der Hahn zweimal kräht, wirst du mich dreimal verleugnen. Und er begann zu weinen.

15. Kapitel. Gleich in der Frühe fassten die Hohepriester, die Ältesten und die Schriftgelehrten, also der ganze Hohe Rat, über Jesus einen Beschluss. Sie ließen ihn fesseln und abführen und lieferten ihn Pilatus aus. Pilatus fragte ihn: »Bist du der König der Juden?« Er antwortete ihm: »Du sagst es.« Die Hohepriester brachten viele Anklagen gegen ihn vor. Da wandte sich Pilatus wieder an ihn und fragte: »Willst du denn nichts dazu sagen? Sieh doch, wie viele Anklagen sie gegen dich vorbringen.« Jesus aber gab keine Antwort mehr, so dass Pilatus sich wunderte. Jeweils zum Fest ließ Pilatus einen Gefangenen frei, den sie sich ausbitten durften. Damals saß gerade ein Mann namens Barabbas im Gefängnis, zusammen mit anderen Aufrührern, die bei einem Aufstand einen Mord begangen hatten. Die Volksmenge zog zu Pilatus hinauf und verlangte, ihnen die gleiche Gunst zu gewähren wie sonst. Pilatus fragte sie: »Wollt ihr, dass ich euch den König der Juden freilasse?« Er merkte nämlich, dass die Hohepriester Jesus nur aus Neid an ihn ausgeliefert hatten. Die Hohepriester aber wiegelten die Menge auf, lieber die Freilassung des Barabbas zu fordern. Pilatus wandte sich von Neuem an sie und fragte: »Was soll ich dann mit dem tun, den ihr den König der Juden nennt?« Da schrien sie: »Kreuzige ihn!« Pilatus entgegnete: »Was hat er denn für ein Verbrechen begangen?« Sie aber schrien noch lauter: »Kreuzige ihn!« Darauf ließ Pilatus, um die Menge zufriedenzustellen, Barabbas frei. Jesus lieferte er, nachdem er ihn hatte geißeln lassen, zur Kreuzigung aus. Die Soldaten führten ihn ab in den Hof hinein, der Prätorium heißt, und riefen die ganze Kohorte zusammen. Dann legten sie ihm einen Purpurmantel um und flochten einen Dornenkranz. Den setzten sie ihm auf und grüßten ihn: »Sei gegrüßt, König der Juden!« Sie schlugen ihm mit einem Stock auf den Kopf und spuckten ihn an, beugten die Knie und huldigten ihm. Nachdem sie so ihren Spott mit ihm getrieben hatten, nahmen sie ihm den Purpurmantel ab und zogen ihm seine eigenen Kleider wieder an. Dann führten sie Jesus hinaus, um ihn zu kreuzigen. Einen Mann, der gerade vom Feld kam, Simon von Cyrene, den Vater des Alexander und des Rufus, zwangen sie, sein Kreuz zu tragen. Und sie brachten Jesus an einen Ort namens Golgotha, das heißt übersetzt Schädelhöhe. Dort reichten sie ihm Wein, der mit Myrrhe gewürzt war. Er aber nahm ihn nicht. Dann kreuzigten sie ihn. Sie verteilten seine Kleider, indem sie das Los über sie warfen, wer was bekommen sollte. Es war die dritte Stunde, als sie ihn kreuzigten. Und eine Aufschrift gab seine Schuld an: »Der König der Juden«. Zusammen mit ihm kreuzigten sie zwei Räuber, den einen rechts von ihm, den anderen links. Die Leute, die vorbeikamen, verhöhnten ihn, schüttelten den Kopf und riefen: »Ach, du willst den Tempel niederreißen und in drei Tagen wieder aufbauen? Rette dich selbst und steig herab vom Kreuz!« Ebenso verhöhnten ihn auch die Hohepriester und die Schriftgelehrten und sagten untereinander: »Andere hat er gerettet, sich selbst kann er nicht retten. Der Christus, der König von Israel, er soll jetzt vom Kreuz herabsteigen, damit wir sehen und glauben.« Auch die beiden Männer, die mit ihm zusammengekreuzigt wurden, beschimpften ihn. Als die sechste Stunde kam, brach eine Finsternis über das ganze Land herein, bis zur neunten Stunde. Und in der neunten Stunde schrie Jesus mit lauter Stimme: »Eloi, Eloi, lema sabachthani«, das heißt übersetzt: mein Gott, warum hast du mich verlassen?« Einige von denen, die dabei standen und es hörten, sagten: »Hört, er ruft nach Elia.« Einer lief hin, tauchte einen Schwamm in Essig, steckte ihn auf ein Rohr und gab Jesus zu trinken. Dabei sagte er: »Lasst, wir wollen sehen, ob Elia kommt und ihn herabnimmt.«
Jesus aber schrie mit lauter Stimme. Dann hauchte er den Geist aus. Da riss der Vorhang im Tempel in zwei Teile, von oben bis unten. Als der Hauptmann, der Jesus gegenüberstand, ihn auf diese Weise sterben sah, sagte er: Wahrhaftig, dieser Mensch war Gottes Sohn. Auch einige Frauen sahen von Weitem zu, darunter Maria aus Magdala, Maria, die Mutter des Jakobus, dem Kleinen und Joses, sowie Salome. Sie waren Jesus schon in Galiläa nachgefolgt und hatten ihm gedient. Noch viele andere Frauen waren dabei, die mit ihm nach Jerusalem hinaufgezogen waren. Da es Rüsttag war, der Tag vor dem Sabbat, und es schon Abend wurde, ging Josef von Arimathäa, ein vornehmes Mitglied des Hohen Rats, der auch auf das Reich Gottes wartete, zu Pilatus und wagte es, um den Leichnam Jesu zu bitten. Pilatus war überrascht, als er hörte, dass Jesus schon tot sei. Er ließ den Hauptmann kommen und fragte ihn, ob Jesus bereits gestorben sei. Als er es vom Hauptmann erfahren hatte, überließ er Josef den Leichnam. Josef kaufte ein Leinentuch, nahm Jesus vom Kreuz, wickelte ihn in das Tuch und legte ihn in ein Grab, das in einen Felsen gehauen war. Dann wälzte er einen Stein vor dem Eingang des Grabes. Maria aus Magdala aber und Maria, die Mutter des Joses, beobachteten, wohin er gelegt wurde.

16. Kapitel. Als der Sabbat vorüber war, kauften Maria aus Magdala, Maria, die Mutter des Jakobus, und Salome wohlriechende Öle, um damit zum Grab zu gehen und Jesus zu salben. Am ersten Tag der Woche kamen sie in aller Frühe zum Grab, als eben die Sonne aufging. Sie sagten zueinander: »Wer könnte uns den Stein vom Eingang des Grabes wegwälzen?« Doch als sie hinblickten, sahen sie, dass der Stein schon weggewälzt war. Er war sehr groß. Sie gingen in das Grab hinein und sahen auf der rechten Seite einen jungen Mann sitzen, der mit einem weißen Gewand bekleidet war. Da erschraken sie sehr. Er aber sagte zu ihnen: »Erschreckt nicht! Ihr sucht Jesus von Nazareth, den Gekreuzigten. Er ist auferstanden, er ist nicht hier. Seht, da ist die Stelle, wohin man ihn gelegt hat. Nun aber geht und sagt seinen Jüngern und dem Petrus: Er geht euch voraus nach Galiläa, dort werdet ihr ihn sehen, wie er es euch gesagt hat.« Da verließen sie das Grab und flohen, denn Schrecken und Entsetzen hatte sie gepackt, und sie sagten niemandem etwas davon, denn sie fürchteten sich. Als Jesus am frühen Morgen des ersten Wochentages auferstanden war, erschien er zuerst Maria aus Magdala, aus der er 7 Dämonen ausgetrieben hatte. Sie ging und berichtete es denen, die mit ihm zusammen gewesen waren und die nun klagten und weinten. Als sie hörten, er lebe und sei von ihr gesehen worden, glaubten sie es nicht. Darauf erschien er in einer anderen Gestalt 2 von ihnen, als sie unterwegs waren und aufs Land gehen wollten. Auch sie gingen und berichteten es den anderen, und auch ihnen glaubte man nicht. Später erschien Jesus den 11 selbst, als sie bei Tisch waren. Er tadelte ihren Unglauben und ihre Verstocktheit, weil sie denen nicht glaubten, die ihn nach seiner Auferstehung gesehen hatten. Dann sagte er zu ihnen: »Geht hinaus in die ganze Welt und verkündet das Evangelium der ganzen Schöpfung. Wer glaubt und sich taufen lässt, wird gerettet. Wer aber nicht glaubt, wird verurteilt werden. Und durch die zum Glauben gekommen sind, werden folgende Zeichen geschehen. In meinem Namen werden sie Dämonen austreiben. Sie werden in neuen Sprachen reden. Wenn sie Schlangen anfassen oder tödliches Gift trinken, wird es ihnen nicht schaden. Und die Kranken, denen sie die Hände auflegen, werden gesund werden.« Nachdem Jesus, der Herr, dies zu ihnen gesagt hatte, wurde er in den Himmel aufgenommen und setzte sich zur Rechten Gottes. Sie aber zogen aus und verkündeten überall. Der Herr stand ihnen bei und bekräftigte das Wort durch die Zeichen, die es begleiteten.

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1: Die Apostelgeschichte. Erstes Kapitel. Vorwort. Im ersten Buch, lieber Theophilus, habe ich über alles berichtet, was Jesus von Anfang an getan und gelehrt hat, bis zu dem Tag, an dem er in den Himmel aufgenommen wurde. Vorher hat er den Aposteln, die er sich durch den Heiligen Geist erwählt hatte, Weisung gegeben. Ihnen hat er nach seinem Leiden durch viele Beweise gezeigt, dass er lebt. 40 Tage hindurch ist er ihnen erschienen und hat vom Reich Gottes gesprochen. Die Kirche in Jerusalem. Beim gemeinsamen Mahl gebot er ihnen: Geht nicht weg von Jerusalem, sondern wartet auf die Verheißung des Vaters, die ihr von mir vernommen habt. Denn Johannes hat mit Wasser getauft, ihr aber werdet schon in wenigen Tagen mit dem Heiligen Geist getauft werden. Als sie nun beisammen waren, fragten sie ihn: Herr, stellst du in dieser Zeit das Reich für Israel wieder her? Er sagte zu ihnen: Euch steht es nicht zu, Zeiten und Fristen zu erfahren, die der Vater in seiner Macht festgesetzt hat. Aber ihr werdet Kraft empfangen, wenn der Heilige Geist auf euch herabkommen wird, und ihr werdet meine Zeugen sein in Jerusalem und in ganz Judäa und Samarien und bis an die Grenzen der Erde. Als er das gesagt hatte, wurde er vor ihren Augen emporgehoben, und eine Wolke nahm ihn auf und entzog ihn ihren Blicken. Während sie unverwandt ihm nach zum Himmel emporschauten, siehe, da standen zwei Männer in weißen Gewändern bei ihnen und sagten: Ihr Männer von Galiläa, was steht ihr da und schaut zum Himmel empor? Dieser Jesus, der von euch fort in den Himmel aufgenommen wurde, wird ebenso wiederkommen, wie ihr ihn habt zum Himmel hingehen sehen. Dann kehrten sie von dem Berg, der Ölberg genannt wird und nur einen Sabbatweg von Jerusalem entfernt ist, nach Jerusalem zurück. Als sie in die Stadt kamen, gingen sie in das Obergemach hinauf, wo sie nun ständig blieben: Petrus und Johannes, Jakobus und Andreas, Philippus und Thomas, Bartholomäus und Matthäus, Jakobus, der Sohn des Alphäus, und Simon, der Zelot, sowie Judas, der Sohn des Jakobus. Sie alle verharrten dort, einmütig im Gebet, zusammen mit den Frauen und Maria, der Mutter Jesu, und seinen Brüdern. In diesen Tagen erhob sich Petrus im Kreis der Brüder, etwa 120 waren zusammengekommen, und sagte: Brüder, es musste sich das Schriftwort erfüllen, das der Heilige Geist durch den Mund Davids im Voraus über Judas gesprochen hat. Judas wurde zum Anführer derer, die Jesus gefangen nahmen. Er wurde zu uns gezählt und hatte Anteil am gleichen Dienst. Mit dem Lohn für seine Untat kaufte er sich ein Grundstück. Dann aber stürzte er vornüber zu Boden, sein Leib barst auseinander und alle seine Eingeweide quollen hervor. Das wurde allen Einwohnern von Jerusalem bekannt. Deshalb nannten sie jenes Grundstück in ihrer Sprache Hakeldamach, das heißt Blutacker. Denn es steht im Buch der Psalmen: Sein Gehöft soll veröden, niemand soll darin wohnen, und sein Amt soll ein anderer erhalten. Es ist also nötig, dass einer von den Männern, die mit uns die ganze Zeit zusammen waren, als Jesus der Herr bei uns ein- und ausging, angefangen von der Taufe durch Johannes bis zu dem Tag, an dem er von uns ging und in den Himmel aufgenommen wurde, einer von diesen muss nun zusammen mit uns Zeuge seiner Auferstehung sein. Und sie stellten zwei Männer auf: Josef, genannt Barsabbas, mit dem Beinamen Justus, und Matthias. Dann beteten sie: Du, Herr, kennst die Herzen aller. Zeige, wen von diesen beiden du erwählt hast, diesen Dienst und dieses Apostelamt zu übernehmen. Denn Judas hat es verlassen und ist an den Ort gegangen, der ihm bestimmt war. Sie warfen das Los über sie. Das Los fiel auf Matthias, und er wurde den 11 Aposteln zugezählt.

Zweites Kapitel. Als der Tag des Pfingstfestes gekommen war, waren alle zusammen am selben Ort. Da kam plötzlich vom Himmel her ein Brausen, wie wenn ein heftiger Sturm daherfährt, und erfüllte das ganze Haus, in dem sie saßen. Und es erschienen ihnen Zungen wie von Feuer, die sich verteilten. Auf jeden von ihnen ließ sich eine nieder. Und alle wurden vom Heiligen Geist erfüllt und begannen, in anderen Sprachen zu reden, wie es der Geist ihnen eingab. In Jerusalem aber wohnten Juden, fromme Männer aus allen Völkern unter dem Himmel. Als sich das Getöse erhob, strömte die Menge zusammen und war ganz bestürzt, denn jeder hörte sie in seiner Sprache reden. Sie waren fassungslos vor Staunen und sagten: Seht, sind das nicht alles Galiläer, die hier reden? Wieso kann sie jeder von uns in seiner Muttersprache hören? Parther, Meder und Elamiter, Bewohner von Mesopotamien, Judäa und Kappadokien, von Pontus und der Provinz Asien, von Phrygien und Pamphylien, von Ägypten und dem Gebiet Libyens nach Kyrene hin. Auch die Römer, die sich hier aufhalten, Juden und Proselyten, Kreter und Araber, wir hören sie in unseren Sprachen Gottes große Taten verkünden. Alle gerieten außer sich und waren ratlos. Die einen sagten zueinander: Was hat das zu bedeuten? Andere aber spotteten: Sie sind vom süßen Wein betrunken. Da trat Petrus auf, zusammen mit den 11. Er erhob seine Stimme und begann zu reden: Ihr Juden und alle Bewohner von Jerusalem, dies sollt ihr wissen, achtet auf meine Worte. Diese Männer sind nicht betrunken, wie ihr meint. Es ist ja erst die 3. Stunde am Tag, sondern jetzt geschieht, was durch den Propheten Joel gesagt worden ist. In den letzten Tagen wird es geschehen, so spricht Gott. Ich werde von meinem Geist ausgießen über alles Fleisch. Eure Söhne und eure Töchter werden prophetisch reden. Eure jungen Männer werden Visionen haben und eure Alten werden Träume haben. Auch über meine Knechte und Mägde werde ich von meinem Geist ausgießen in jenen Tagen, und sie werden prophetisch reden. Ich werde Wunder erscheinen lassen droben am Himmel und Zeichen unten auf der Erde. Blut und Feuer und qualmenden Rauch. Die Sonne wird sich in Finsternis verwandeln und der Mond in Blut, ehe der Tag des Herrn kommt, der große und herrliche Tag. Und es wird geschehen, jeder, der den Namen des Herrn anruft, wird gerettet werden. Israeliten, hört diese Worte. Jesus, den Nazoräer, einen Mann, den Gott vor euch beglaubigt hat durch Machttaten, Wunder und Zeichen, die er durch ihn in eurer Mitte getan hat. Wie ihr selbst wisst, ihn, der nach Gottes beschlossenem Willen und Vorauswissen hingegeben wurde, habt ihr durch die Hand von Gesetzlosen ans Kreuz geschlagen und umgebracht. Gott aber hat ihn von den Wehen des Todes befreit und auferweckt. Denn es war unmöglich, dass er vom Tod festgehalten wurde. David nämlich sagt über ihn: Ich hatte den Herrn beständig vor Augen, denn er steht mir zur Rechten, dass ich nicht wanke. Darum freute sich mein Herz und frohlockte meine Zunge, und auch mein Leib wird in Hoffnung wohnen. Denn du gibst meine Seele nicht der Unterwelt preis, noch lässt du deinen Frommen die Verwesung schauen. Du hast mir die Wege zum Leben gezeigt. Du wirst mich erfüllen mit Freude vor deinem Angesicht. Brüder, ich darf freimütig zu euch über den Patriarchen David reden. Er starb und wurde begraben, und sein Grabmal ist bei uns erhalten bis auf den heutigen Tag. Da er ein Prophet war und wusste, dass Gott ihm einen Eid geschworen hatte, einer von seinen Nachkommen werde auf seinem Thron sitzen, sagte er vorausschauend über die Auferstehung des Christus: Er gab ihn nicht der Unterwelt preis, und sein Leib schaute die Verwesung nicht. Diesen Jesus
hat Gott auferweckt. Dafür sind wir alle Zeugen. Zur Rechten Gottes erhöht, hat er vom Vater den verheißenen Heiligen Geist empfangen und ihn ausgegossen, wie ihr seht und hört. Denn nicht David ist zum Himmel aufgestiegen, vielmehr sagt er selbst, es sprach der Herr zu meinem Herrn, setze dich mir zur Rechten, und ich lege dir deine Feinde als Schemel unter die Füße. Mit Gewissheit erkenne also das ganze Haus Israel, Gott hat ihn zum Herrn und Christus gemacht, diesen Jesus, den ihr gekreuzigt habt. Als sie das hörten, traf es sie mitten ins Herz, und sie sagten zu Petrus und den übrigen Aposteln, was sollen wir tun, Brüder? Petrus antwortete ihnen, kehrt um, und jeder von euch lasse sich auf den Namen Jesu Christi taufen, zur Vergebung eurer Sünden. Dann werdet ihr die Gabe des Heiligen Geistes empfangen. Denn euch und euren Kindern gilt die Verheißung und all denen in der Ferne, die der Herr, unser Gott, herbeirufen wird. Mit noch vielen anderen Worten beschwor und ermahnte er sie. Lasst euch retten aus diesem verdorbenen Geschlecht. Die nun, die sein Wort annahmen, ließen sich taufen. An diesem Tag wurden ihrer Gemeinschaft etwa 3000 Menschen hinzugefügt. Sie hielten an der Lehre der Apostel fest und an der Gemeinschaft, am Brechen des Brotes und an den Gebeten. Alle wurden von Furcht ergriffen, und durch die Apostel geschahen viele Wunder und Zeichen. Und alle, die glaubten, waren an demselben Ort und hatten alles gemeinsam. Sie verkauften Hab und Gut und teilten davon allen zu, jedem so viel, wie er nötig hatte. Tag für Tag verharrten sie einmütig im Tempel, brachen in ihren Häusern das Brot und hielten miteinander Mahl in Freude und Lauterkeit des Herzens. Sie lobten Gott und fanden Gunst beim ganzen Volk. Und der Herr fügte täglich ihrer Gemeinschaft die hinzu, die gerettet werden sollten.

Drittes Kapitel. Petrus und Johannes gingen zur Gebetszeit um die neunte Stunde in den Tempel hinauf. Da wurde ein Mann hereingetragen, der von Geburt an gelähmt war. Man setzte ihn täglich an das Tor des

auf. Sogleich kam Kraft in seine Füße und Gelenke. Er sprang auf, konnte stehen und ging umher. Dann ging er mit ihnen in den Tempel, lief und sprang umher und lobte Gott. Alle Leute sahen ihn umhergehen und Gott loben. Sie erkannten ihn als den, der gewöhnlich an der schönen Pforte des Tempels saß und bettelte. Und sie waren voll Verwunderung und Staunen über das, was mit ihm geschehen war. Da er sich Petrus und Johannes anschloss, lief das ganze Volk bei ihnen in der sogenannten Halle Salomos zusammen, außer sich vor Staunen. Als Petrus das sah, wandte er sich an das Volk. Israeliten, was wundert ihr euch darüber? Was starrt ihr uns an, als hätten wir aus eigener Kraft oder Frömmigkeit bewirkt, dass dieser gehen kann? Der Gott Abrahams, Isaaks und Jakobs, der Gott unserer Väter, hat seinen Knecht Jesus verherrlicht, den ihr ausgeliefert und vor Pilatus verleugnet habt, obwohl dieser entschieden hatte, ihn freizulassen. Ihr aber habt den Heiligen und Gerechten verleugnet und die Freilassung eines Mörders erbeten. Den Urheber des Lebens habt ihr getötet. Aber Gott hat ihn von den Toten auferweckt. Dafür sind wir Zeugen. Und aufgrund des Glaubens an seinen Namen hat dieser Name den Mann hier, den ihr seht und kennt, zu Kräften gebracht. Der Glaube, der durch ihn kommt, hat ihm vor euer aller Augen die volle Gesundheit geschenkt. Nun, Brüder, ich weiß, ihr habt aus Unwissenheit gehandelt, ebenso wie eure Anführer. Gott aber hat auf diese Weise erfüllt, was er durch den Mund aller Propheten im Voraus verkündet hat, dass sein Christus leiden werde. Also kehrt um und tut Buße, damit eure Sünden getilgt werden und der Herr Zeiten des Aufatmens kommen lässt und Jesus sendet als den für euch bestimmten Christus. Ihn muss freilich der Himmel aufnehmen bis zu den Zeiten der Wiederherstellung von allem, die Gott von jeher durch den Mund seiner heiligen Propheten verkündet hat. Mose hat gesagt, einen Propheten wie mich wird euch der Herr, euer Gott, aus euren Brüdern erwecken. Auf ihn sollt ihr hören in allem, was er zu euch sagt. Jeder, der auf jenen Propheten nicht hört, wird aus dem Volk ausgemerzt werden. Und auch alle Propheten von Samuel an und alle, die später auftraten, haben diese Tage angekündigt. Ihr seid die Söhne der Propheten und des Bundes, den Gott mit euren Vätern geschlossen hat, als er zu Abraham sagte, durch deine Nachkommenschaft sollen alle Geschlechter der Erde Segen erlangen. Für euch zuerst hat Gott seinen Knecht erweckt und gesandt, damit er euch segnet und jeden von seiner Bosheit abbringt.

Viertes Kapitel. Während sie zum Volk redeten, traten die Priester, der Tempelhauptmann und die Sadduzäer zu ihnen. Sie waren aufgebracht, weil die Apostel das Volk lehrten und in Jesus die Auferstehung von den Toten verkündeten. Und sie legten Hand an sie und hielten sie bis zum nächsten Morgen in Haft. Es war nämlich schon Abend. Viele aber von denen, die das Wort gehört hatten, wurden gläubig, und die Zahl der Männer stieg auf etwa 5000. Es geschah. Am anderen Morgen versammelten sich ihre Oberen sowie die Ältesten und die Schriftgelehrten in Jerusalem, dazu Hannas, der Hohepriester Kaiaphas, Johannes, Alexander und alle, die aus dem Geschlecht der Hohepriester stammten. Sie stellten die beiden in die Mitte und forschten sie aus. Mit welcher Kraft oder in wessen Namen habt ihr das getan? Da sagte Petrus, erfüllt vom Heiligen Geist, zu ihnen: Ihr Führer des Volkes und ihr Ältesten, wenn wir heute wegen einer guten Tat an einem kranken Menschen darüber vernommen werden, durch wen er geheilt worden ist, so sollt ihr alle und das ganze Volk Israel wissen: Im Namen Jesu Christi des Nazoräers, den ihr gekreuzigt habt und den Gott von den Toten auferweckt hat, durch ihn steht dieser Mann gesund vor euch. Dieser Jesus ist der Stein, der von euch Bauleuten verworfen wurde, der aber zum Eckstein geworden ist, und in keinem anderen ist das Heil zu finden. Denn es ist uns Menschen kein anderer Name unter dem Himmel gegeben, durch den wir gerettet werden sollen. Als sie den Freimut des Petrus und des Johannes sahen und merkten, dass es ungebildete und einfache Leute waren, wunderten sie sich. Sie erkannten sie als Jünger Jesu, sahen aber auch, dass der Geheilte bei ihnen stand. So konnten sie nichts dagegen sagen. Sie befahlen ihnen, den Hohen Rat zu verlassen. Dann berieten sie miteinander und sagten: Was sollen wir mit diesen Leuten anfangen? Dass ein offenkundiges Zeichen durch sie geschehen ist, das ist allen Einwohnern von Jerusalem bekannt. Wir können es nicht abstreiten. Damit aber die Sache nicht weiter im Volk verbreitet wird, wollen wir ihnen unter Drohungen verbieten, je wieder in diesem Namen zu irgendeinem Menschen zu sprechen. Und sie riefen sie herein und verboten ihnen, jemals wieder im Namen Jesu zu verkünden und zu lehren. Doch Petrus und Johannes antworteten ihnen: Ob es vor Gott recht ist, mehr auf euch zu hören als auf Gott, das entscheidet selbst. Wir können unmöglich schweigen über das, was wir gesehen und gehört haben. Jene aber drohten ihnen noch mehr und ließen sie dann gehen. Denn sie sahen keine Möglichkeit, sie zu bestrafen mit Rücksicht auf das Volk, da alle Gott wegen des Geschehenen priesen. Denn der Mann, an dem das Zeichen der Heilung geschah, war über 40 Jahre alt. Nach ihrer Freilassung gingen sie zu den Iren und berichteten alles, was die Hohepriester und die Ältesten zu ihnen gesagt hatten. Als sie das hörten, erhoben sie einmütig ihre Stimme zu Gott und sprachen: Herr, du hast den Himmel, die Erde und das Meer geschaffen und alles, was sie erfüllt. Du hast durch den Mund unseres Vaters David, deines Knechtes, durch den Heiligen Geist gesagt: Warum tobten die Völker? Warum machten die Nationen nichtige Pläne? Die Könige der Erde standen auf und die Herrscher haben sich verbündet gegen den Herrn und seinen Christus. Wahrhaftig, verbündet haben sich in dieser Stadt gegen deinen heiligen Knecht Jesus, den du gesalbt hast, Herodes und Pontius Pilatus mit den Heiden und den Stämmen Israels, um alles auszuführen, was deine Hand und dein Wille im Voraus bestimmt haben, dass es geschehe. Doch jetzt, Herr, sieh auf ihre Drohungen und gib deinen Knechten mit allem Freimut, dein Wort zu verkünden. Streck deine Hand aus, damit Heilungen und Zeichen und Wunder geschehen durch den Namen deines heiligen Knechtes Jesus. Als sie gebetet hatten, bebte der Ort, an dem sie versammelt waren, und alle wurden mit dem Heiligen Geist erfüllt
und sie verkündeten freimütig das Wort Gottes. Die Menge derer, die gläubig geworden waren, war ein Herz und eine Seele. Keiner nannte etwas von dem, was er hatte, sein Eigentum, sondern sie hatten alles gemeinsam. Mit großer Kraft legten die Apostel Zeugnis ab von der Auferstehung Jesu des Herrn, und reiche Gnade ruhte auf ihnen allen. Es gab auch keinen unter ihnen, der Not litt, denn alle, die Grundstücke oder Häuser besaßen, verkauften ihren Besitz, brachten den Erlös und legten ihn den Aposteln zu Füßen. Jedem wurde davon so viel zugeteilt, wie er nötig hatte. Auch Josef, ein Levit, gebürtig aus Zypern, der von den Aposteln Barnabas, das heißt übersetzt Sohn des Trostes, genannt wurde, verkaufte einen Acker, der ihm gehörte, brachte das Geld und legte es den Aposteln zu Füßen.

Fünftes Kapitel. Ein Mann namens Hananias aber und seine Frau Saphira verkauften zusammen ein Grundstück und mit Einverständnis seiner Frau behielt er etwas von dem Erlös für sich. Er brachte nur einen Teil und legte ihn den Aposteln zu Füßen. Da sagte Petrus: Hananias, warum hat der Satan dein Herz erfüllt, dass du den Heiligen Geist belügst und von dem Erlös des Grundstücks etwas für dich behältst? Hätte es nicht dein Eigentum bleiben können und konntest du nicht auch nach dem Verkauf frei über den Erlös verfügen? Warum hast du in deinem Herzen beschlossen, so etwas zu tun? Du hast nicht Menschen belogen, sondern Gott. Als Hananias diese Worte hörte, stürzte er zu Boden und starb. Und über alle, die es hörten, kam große Furcht. Die jungen Männer standen auf, hüllten ihn ein, trugen ihn hinaus und begruben ihn. Nach etwa 3 Stunden kam seine Frau herein, ohne zu wissen, was geschehen war. Petrus fragte sie: Sag mir, habt ihr das Grundstück für so viel verkauft? Sie antwortete: Ja, für so viel. Da sagte Petrus zu ihr: Warum seid ihr übereingekommen, den Geist des Herrn auf die Probe zu stellen? Siehe, die Füße derer, die deinen Mann begraben haben, stehen vor der Tür. Auch dich wird man hinaustragen. Im selben Augenblick brach sie vor seinen Füßen zusammen und starb. Die jungen Männer kamen herein, fanden sie tot, trugen sie hinaus und begruben sie neben ihrem Mann. Da kam große Furcht über die ganze Gemeinde und über alle, die davon hörten. Durch die Hände der Apostel geschahen viele Zeichen und Wunder im Volk. Alle kamen einmütig in der Halle Salomos zusammen. Von den übrigen wagte niemand, sich ihnen anzuschließen, aber das Volk schätzte sie hoch. Immer mehr wurden im Glauben zum Herrn geführt, Scharen von Männern und Frauen. Selbst die Kranken trug man auf die Straßen hinaus und legte sie auf Betten und Liegen, damit, wenn Petrus vorüberkam, wenigstens sein Schatten auf einen von ihnen fiel. Auch aus den Städten rings um Jerusalem strömten die Leute zusammen und brachten Kranke und von unreinen Geistern Geplagte mit, und alle wurden geheilt. Da erhoben sich voll Eifersucht der Hohepriester und alle, die auf seiner Seite standen, nämlich die Partei der Sadduzäer. Und sie legten Hand an die Apostel und nahmen sie in öffentlichen Gewahrsam. Ein Engel des Herrn aber öffnete nachts die Gefängnistore, führte sie hinaus und sagte: Geht, tretet im Tempel auf und verkündet dem Volk alle Worte dieses Lebens. Sie gehorchten und gingen bei Tagesanbruch in den Tempel und lehrten. Währenddessen kam der Hohepriester mit seinen Begleitern. Sie riefen den Hohen Rat und alle Ältesten der Söhne Israels zusammen. Man schickte Boten zum Gefängnis, um die Apostel vorführen zu lassen. Die Diener gingen, fanden sie aber nicht im Gefängnis. Sie kehrten zurück und meldeten: Wir fanden das Gefängnis sorgfältig verschlossen und die Wachen vor den Toren stehen. Als wir aber öffneten, fanden wir niemanden darin. Der Tempelhauptmann und die Hohepriester waren ratlos, als sie das hörten, und wussten nicht, was nun werden sollte. Da kam jemand und meldete ihnen: Siehe, die Männer, die ihr ins Gefängnis geworfen habt, stehen im Tempel und lehren das Volk. Da ging der Tempelhauptmann mit seinen Leuten hin und holte sie. Allerdings nicht mit Gewalt, denn sie fürchteten, vom Volk gesteinigt zu werden. Man führte sie herbei und stellte sie vor den Hohen Rat. Der Hohepriester verhörte sie und sagte: Wir haben euch streng verboten, in diesem Namen zu lehren. Und siehe, ihr habt Jerusalem mit eurer Lehre erfüllt. Ihr wollt das Blut dieses Menschen über uns bringen. Petrus und die Apostel antworteten: Man muss Gott mehr gehorchen als den Menschen.
Der Gott unserer Väter hat Jesus auferweckt, den ihr ans Holz gehängt und ermordet habt. Ihn hat Gott als Anführer und Retter an seine rechte Seite erhoben, um Israel die Umkehr und Vergebung der Sünden zu schenken. Zeugen dieser Ereignisse sind wir und der Heilige Geist, den Gott allen verliehen hat, die ihm gehorchen. Als sie das hörten, gerieten sie in Zorn und beschlossen, sie zu töten. Da erhob sich beim Hohen Rat ein Pharisäer namens Gamaliel, ein beim ganzen Volk angesehener Gesetzeslehrer. Er befahl, die Apostel für kurze Zeit hinausführen. Dann sagte er: Israeliten, überlegt euch gut, was ihr mit diesen Leuten tun wollt. Vor einiger Zeit nämlich trat Theudas auf und behauptete, er sei etwas Besonderes. Ihm schlossen sich etwa 400 Männer an. Aber er wurde getötet und sein ganzer Anhang wurde zerstreut und aufgerieben. Nach ihm trat in den Tagen der Volkszählung Judas der Galiläer auf. Er brachte viel Volk hinter sich und verleitete es zum Aufruhr. Auch er kam um und alle seine Anhänger wurden zerstreut. Darum rate ich euch jetzt: Lasst von diesen Männern ab und gebt sie frei, denn wenn dieses Vorhaben oder dieses Werk von Menschen stammt, wird es zerstört werden. Stammt es aber von Gott, so könnt ihr sie nicht vernichten, sonst werdet ihr noch als Kämpfer gegen Gott dastehen. Sie stimmten ihm zu, riefen die Apostel herein und ließen sie auspeitschen. Dann verboten sie ihnen, im Namen Jesu zu predigen, und ließen sie frei. Sie aber gingen weg vom Hohen Rat und freuten sich, dass sie gewürdigt worden waren, für seinen Namen Schmach zu erleiden. Und sie ließen nicht ab, Tag für Tag im Tempel und in den Häusern zu lehren und verkündeten das Evangelium von Jesus, dem Christus.

Sechstes Kapitel. In diesen Tagen, als die Zahl der Jünger zunahm, begehrten die Hellenisten gegen die Hebräer auf, weil ihre Witwen bei der täglichen Versorgung übersehen wurden. Da riefen die 12 die ganze Schar der Jünger zusammen und erklärten: Es ist nicht recht, dass wir das Wort Gottes vernachlässigen und uns dem Dienst an den Tischen widmen. Brüder, wählt aus eurer Mitte 7 Männer von gutem Ruf und voll Geist und Weisheit. Ihnen werden wir diese Aufgabe übertragen. Wir aber wollen beim Gebet und beim Dienst am Wort bleiben. Der Vorschlag fand den Beifall der ganzen Gemeinde, und sie wählten Stephanus, einen Mann erfüllt vom Glauben und vom Heiligen Geist, ferner Philippus und Prochorus, Nikanor und Timon, Parmenas und Nikolaus, einen Proselyten aus Antiochia. Sie ließen sie vor die Apostel hintreten, und diese legten ihnen unter Gebet die Hände auf. Und das Wort Gottes breitete sich aus, und die Zahl der Jünger in Jerusalem wurde immer größer. Auch eine große Anzahl von den Priestern nahm gehorsam den Glauben an. Stephanus aber, voll Gnade und Kraft, tat Wunder und große Zeichen unter dem Volk. Doch einige von der sogenannten Synagoge der Libertiner und Kyrenäer und Alexandriner und Leute aus Kilikien und der Provinz Asien erhoben sich, um mit Stephanus zu streiten. Aber sie konnten der Weisheit und dem Geist, mit dem er sprach, nicht widerstehen. Da stifteten sie Männer zu der Aussage an: Wir haben gehört, wie er gegen Mose und Gott lästerte. Sie hetzten das Volk, die Ältesten und die Schriftgelehrten auf, drangen auf ihn ein, packten ihn und schleppten ihn vor den Hohen Rat. Und sie brachten falsche Zeugen bei, die sagten: Dieser Mensch hört nicht auf, gegen diesen heiligen Ort und das Gesetz zu reden. Wir haben ihn nämlich sagen hören: Dieser Jesus, der Nazoräer, wird diesen Ort zerstören und die Bräuche ändern, die uns Mose überliefert hat. Und als alle, die im Hohen Rat saßen, gespannt auf ihn blickten, erschien ihnen sein Gesicht wie das Gesicht eines Engels.

Siebtes Kapitel. Der Hohepriester aber fragte: Ist das wahr? Stephanus antwortete: Brüder und Väter, hört mich an. Der Gott der Herrlichkeit erschien unserem Vater Abraham, als er in Mesopotamien lebte, ehe er sich in Haran niederließ, und sagte zu ihm: Zieh weg aus deinem Land und aus deiner Verwandtschaft und geh in das Land, das ich dir zeigen werde. Da zog er aus dem Land der Chaldäer fort und ließ sich in Haran nieder. Von dort ließ Gott ihn nach dem Tod seines Vaters in dieses Land übersiedeln, in dem ihr jetzt wohnt. Er hat ihm darin kein Erbteil gegeben, auch nicht einen Fuß breit. Doch hat er verheißen, das Land ihm und seinen Nachkommen zum Besitz zu geben, obwohl er kinderlos war. So sprach Gott: Seine Nachkommen werden als Fremde in einem Land wohnen, das ihnen nicht gehört, und man wird sie zu Sklaven machen und sie 400 Jahre lang hart behandeln. Aber auch über das Volk, dem sie als Sklaven dienen, werde ich Gericht halten, sprach Gott. Und danach werden sie ausziehen und mich an diesem Ort verehren. Und er gab ihm den Bund der Beschneidung. So zeugte Abraham den Isaak und beschnitt ihn am achten Tag, ebenso Isaak den Jakob und Jakob die 12 Patriarchen. Die Patriarchen aber waren eifersüchtig auf Josef und verkauften ihn nach Ägypten. Doch Gott war mit ihm. Er rettete ihn aus allen seinen Nöten, schenkte ihm Weisheit und die Gunst des Pharao, des Königs von Ägypten. Und er bestellte ihn zum Herrscher über Ägypten und über sein ganzes Haus. Es kam aber eine Hungersnot über ganz Ägypten und Kanaan, und das Elend war groß. Auch unsere Väter hatten keine Nahrung mehr. Als Jakob hörte, dass es in Ägypten Getreide gab, schickte er unsere Väter ein erstes Mal dorthin. Beim zweiten Mal gab Josef sich seinen Brüdern zu erkennen, und dem Pharao wurde Josefs Herkunft bekannt. Josef aber ließ seinen Vater Jakob und seine ganze Familie holen, 75 Menschen. So zog Jakob nach Ägypten hinab. Und er starb, und auch unsere Väter starben. Man brachte sie nach Sichem und bestattete sie in dem Grab, das Abraham von den Söhnen Hamors in Sichem für Silbergeld gekauft hatte. Als aber die Zeit der Verheißung herankam, die Gott dem Abraham zugesagt hatte, vermehrte sich das Volk und breitete sich in Ägypten aus, bis ein anderer über Ägypten König wurde, der von Josef nichts wusste. Er ging gegen unser Volk heimtückisch vor und zwang unsere Väter, ihre Kinder auszusetzen. Sie sollten nicht am Leben bleiben. In dieser Zeit wurde Mose geboren, und Gott hatte Gefallen an ihm. 3 Monate lang wurde er im Haus seines Vaters aufgezogen. Als er aber ausgesetzt wurde, nahm ihn die Tochter des Pharao auf und erzog ihn als ihren Sohn. Und Mose wurde in aller Weisheit der Ägypter ausgebildet, und er war mächtig in Wort und Tat. Als er 40 Jahre alt war, reifte in ihm der Gedanke, nach seinen Brüdern, den Söhnen Israels, zu sehen. Und als er sah, wie einem von ihnen Unrecht geschah, kam er dem Unterdrückten zu Hilfe und rächte ihn, indem er den Ägypter erschlug. Er dachte, seine Brüder würden begreifen, dass Gott ihnen durch seine Hand Rettung bringen wolle. Doch sie begriffen es nicht. Am folgenden Tag kam er dazu, wie sie sich stritten. Er versuchte, sie auszusöhnen und Frieden zu stiften, und sagte: Männer, ihr seid doch Brüder. Warum tut ihr einander Unrecht? Der Mann aber, der seinem Nächsten Unrecht getan hatte, stieß ihn weg und sagte: Wer hat dich zum Anführer und Schiedsrichter über uns bestellt? Willst du mich etwa umbringen, wie du gestern den Ägypter umgebracht hast? Daraufhin floh Mose und hielt sich als Fremder in Midian auf. Dort wurden ihm 2 Söhne geboren. Als 40 Jahre vergangen waren, erschien ihm in der Wüste beim Berg Sinai ein Engel
im Feuer eines brennenden Dornbusches. Als Mose die Erscheinung sah, wunderte er sich darüber. Er ging näher hin, um sie genauer zu betrachten. Da ertönte die Stimme des Herrn. Ich bin der Gott deiner Väter, der Gott Abrahams, Isaaks und Jakobs. Mose begann zu zittern und wagte nicht hinzusehen. Da sagte der Herr zu ihm, zieh deine Schuhe aus, denn der Ort, wo du stehst, ist heiliger Boden. Ich habe das Elend meines Volkes in Ägypten gesehen und seine Klage gehört. Ich bin herabgestiegen, um sie zu retten. Und jetzt geh, ich sende dich nach Ägypten. Diesen Mose, den sie verleugnet hatten mit den Worten, wer hat dich zum Anführer und Schiedsrichter bestellt? Ihn hat Gott als Anführer und Befreier gesandt durch die Hand des Engels, der ihm im Dornbusch erschien. Dieser Mose hat sie herausgeführt, indem er Zeichen und Wunder tat in Ägypten und im Roten Meer und in der Wüste. 40 Jahre lang. Dies ist der Mose, der zu den Söhnen Israels gesagt hat, einen Propheten wie mich wird Gott euch aus euren Brüdern erwecken. Dieser stand bei der Versammlung des Volkes in der Wüste zwischen dem Engel, der mit ihm auf dem Berg Sinai redete, und unseren Vätern. Er hat Worte des Lebens empfangen, um sie uns zu geben. Aber unsere Väter wollten sich ihm nicht unterordnen. Sie wiesen ihn ab und wandten ihr Herz nach Ägypten zurück. Sie sagten zu Aaron, mach uns Götter, die vor uns herziehen, denn dieser Mose, der uns aus Ägypten herausgeführt hat, wir wissen nicht, was mit ihm geschehen ist. Und sie fertigten in jenen Tagen das Standbild eines Kalbes an, brachten dem Götzen ein Opfer dar und freuten sich über das Werk ihrer Hände. Da wandte sich Gott ab und überließ sie dem Sternenkult, wie es im Buch der Propheten heißt. Habt ihr mir etwa Schlachttiere und Opfer dargebracht während der 40 Jahre in der Wüste, ihr vom Haus Israel? Das Zelt des Molochs und den Stern des Gottes Raifan habt ihr herumgetragen, die Bilder, die ihr gemacht habt, um sie anzubeten. Darum will ich euch in die Gebiete jenseits von Babylon verbannen. Unsere Väter hatten in der Wüste das Bundeszelt. So hat Gott es angeordnet. Er hat dem Mose befohlen, es nach dem Vorbild zu errichten, das er geschaut hatte. Und unsere Väter haben es übernommen und mitgebracht, als sie unter Josua das Land der Heidenvölker besetzten, die Gott vor den Augen unserer Väter vertrieb, bis zu den Tagen Davids. Dieser fand Gnade vor Gott und bat für das Haus Jakob um ein Zeltheiligtum. Salomo aber baute ihm ein Haus. Doch der Höchste wohnt nicht in dem, was von Menschenhand gemacht ist, wie der Prophet sagt. Der Himmel ist mein Thron und die Erde der Schemel für meine Füße. Was für ein Haus könnt ihr mir bauen, spricht der Herr, oder welcher Ort kann mir als Ruhestätte dienen? Hat nicht meine Hand dies alles gemacht? Ihr Halsstarrigen, unbeschnitten an Herzen und Ohren, immerzu widersetzt ihr euch dem Heiligen Geist, eure Väter schon und nun auch ihr. Welchen der Propheten haben eure Väter nicht verfolgt? Sie haben die getötet, die die Ankunft des Gerechten geweissagt haben, dessen Verräter und Mörder ihr jetzt geworden seid, ihr, die ihr durch die Anordnung von Engeln das Gesetz empfangen, es aber nicht gehalten habt. Als sie das hörten, waren sie in ihren Herzen aufs Äußerste über ihn empört und knirschten mit den Zähnen gegen ihn. Er aber, erfüllt vom Heiligen Geist, blickte zum Himmel empor, sah die Herrlichkeit Gottes und Jesus zur Rechten Gottes stehen und rief, siehe, ich sehe den Himmel offen und den Menschensohn zur Rechten Gottes stehen.
Da erhoben sie ein lautes Geschrei, hielten sich die Ohren zu, stürmten einmütig auf ihn los, trieben ihn zur Stadt hinaus und steinigten ihn. Die Zeugen legten ihre Kleider zu Füßen eines jungen Mannes nieder, der Saulus hieß. So steinigten sie Stephanus. Er aber betete und rief: Herr Jesus, nimm meinen Geist auf. Dann sank er in die Knie und schrie laut: Herr, rechne ihnen diese Sünde nicht an. Nach diesen Worten starb er.

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1: Achtes Kapitel. Saulus aber war mit seiner Ermordung einverstanden. An jenem Tag brach eine schwere Verfolgung über die Kirche in Jerusalem herein. Alle wurden in die Gegenden von Judäa und Samarien zerstreut, mit Ausnahme der Apostel. Fromme Männer bestatteten Stephanus und hielten eine große Totenklage für ihn. Saulus aber versuchte, die Kirche zu vernichten. Er drang in die Häuser ein, schleppte Männer und Frauen fort und lieferte sie ins Gefängnis ein. Die Gläubigen, die zerstreut worden waren, zogen umher und verkündeten das Wort. Die Kirche in Judäa und Samarien. Philippus aber kam in die Hauptstadt Samariens hinab und verkündete dort Christus. Und die Menge achtete einmütig auf die Worte des Philippus. Sie hörten zu und sahen die Zeichen, die er tat. Denn aus vielen Besessenen fuhren unter lautem Geschrei die unreinen Geister aus. Auch viele Lahme und Verkrüppelte wurden geheilt. So herrschte große Freude in jener Stadt. Ein Mann namens Simon hatte schon länger in der Stadt Zauberei getrieben und das Volk von Samarien in Staunen versetzt. Er gab sich als etwas Großes aus. Alle achteten auf ihn, klein und groß, und sie sagten: Dieser ist die Kraft Gottes, die man die Große nennt. Sie achteten aber deshalb auf ihn, weil er sie lange Zeit durch Zaubereien in Staunen versetzt hatte. Als sie jedoch dem Philippus Glauben schenkten, der das Evangelium vom Reich Gottes und vom Namen Jesu Christi verkündete, ließen sie sich taufen, Männer und Frauen. Auch Simon wurde gläubig, ließ sich taufen und schloss sich dem Philippus an. Und als er die großen Zeichen und Machttaten sah, geriet er außer sich vor Staunen. Als die Apostel in Jerusalem hörten, dass Samarien das Wort Gottes angenommen hatte, schickten sie Petrus und Johannes dorthin. Diese zogen hinab und beteten für sie, dass sie den Heiligen Geist empfingen. Denn er war noch auf keinen von ihnen herabgekommen. Sie waren nur getauft auf den Namen Jesu des Herrn. Dann legten sie ihnen die Hände auf und sie empfingen den Heiligen Geist. Als Simon sah, dass durch die Handauflegung der Apostel der Geist verliehen wird, brachte er ihnen Geld und sagte: Gebt auch mir diese Vollmacht, damit jeder, dem ich die Hände auflege, den Heiligen Geist empfängt. Petrus aber sagte zu ihm: Dein Silber fahre mit dir ins Verderben, wenn du meinst, die Gabe Gottes lasse sich für Geld kaufen. Du hast weder einen Anteil daran noch ein Recht darauf, denn dein Herz ist nicht aufrichtig vor Gott. Wende dich von deiner Bosheit ab und bitte den Herrn, dass dir das Ansinnen deines Herzens vergeben werde. Denn ich sehe dich voll bitterer Galle und in Unrecht verstrickt. Da antwortete Simon: Betet ihr für mich zum Herrn, damit mich nichts von dem trifft, was ihr gesagt habt. Nachdem sie so das Wort des Herrn bezeugt und verkündet hatten, machten sie sich auf den Weg zurück nach Jerusalem und verkündeten in vielen Dörfern der Samariter das Evangelium. Ein Engel des Herrn sagte zu Philippus: Steh auf und geh nach Süden auf der Straße, die von Jerusalem nach Gaza hinabführt. Sie führt durch eine einsame Gegend. Und er stand auf und ging. Und siehe, da war ein Äthiopier, ein Kämmerer, Hofbeamter der Kandake, der Königin der Äthiopier, der über ihrer ganzen Schatzkammer stand. Dieser war gekommen, um in Jerusalem anzubeten, und fuhr jetzt heimwärts. Er saß auf seinem Wagen und las den Propheten Jesaja. Und der Geist sagte zu Philippus: Geh und folge diesem Wagen. Philippus lief hin und hörte ihn den Propheten Jesaja lesen. Da sagte er: Verstehst du auch, was du liest? Jener antwortete: Wie könnte ich es, wenn mich niemand anleitet? und er bat, den Philippus einzusteigen und neben ihm Platz zu nehmen. Der Abschnitt der Schrift, den er las, lautete: Wie ein Schaf wurde er zum Schlachten geführt, und wie ein Lamm, das verstummt, wenn man es schert, so tat er seinen Mund nicht auf. In der Erniedrigung wurde seine Verurteilung aufgehoben. Seinen Nachkommen, wer wird von ihnen berichten? Denn sein Leben wurde von der Erde fortgenommen. Der Kämmerer wandte sich an Philippus und sagte: Ich bitte dich, von wem sagt der Prophet das? Von sich selbst oder von einem anderen? Da tat Philippus seinen Mund auf und ausgehend von diesem Schriftwort verkündete er ihm das Evangelium von Jesus. Als sie nun weiterzogen, kamen sie zu einer Wasserstelle. Da sagte der Kämmerer: Siehe, hier ist Wasser. Was steht meiner Taufe noch im Weg? Er ließ den Wagen halten und beide, Philippus und der Kämmerer, stiegen in das Wasser hinab und er taufte ihn. Als sie aber aus dem Wasser stiegen, entrückte der Geist des Herrn den Philippus. Der Kämmerer sah ihn nicht mehr und er zog voll Freude auf seinem Weg weiter. Den Philippus aber sah man in Aschdod wieder. Und er wanderte durch alle Städte und verkündete das Evangelium, bis er nach Caesarea kam.

Neuntes Kapitel. Saulus wütete noch immer mit Drohung und Mord gegen die Jünger des Herrn. Er ging zum Hohepriester und erbat sich von ihm, Briefe an die Synagogen in Damaskus, um die Anhänger des Weges Jesu, Männer und Frauen, die er dort finde, zu fesseln und nach Jerusalem zu bringen. Unterwegs aber, als er sich bereits Damaskus näherte, geschah es, dass ihn plötzlich ein Licht vom Himmel umstrahlte. Er stürzte zu Boden und hörte, wie eine Stimme zu ihm sagte: »Saul, Saul, warum verfolgst du mich?« Er antwortete: »Wer bist du, Herr?« Dieser sagte: »Ich bin Jesus, den du verfolgst. Steh auf und geh in die Stadt. Dort wird dir gesagt werden, was du tun sollst.« Die Männer aber, die mit ihm unterwegs waren, standen sprachlos da. Sie hörten zwar die Stimme, sahen aber niemanden. Saulus erhob sich vom Boden. Obwohl seine Augen offen waren, sah er nichts. Sie nahmen ihn bei der Hand und führten ihn nach Damaskus hinein. Und er war 3 Tage blind, und er aß nicht und trank nicht. In Damaskus lebte ein Jünger namens Hananias. Zu ihm sagte der Herr in einer Vision: »Hananias.« Er antwortete: »Siehe, hier bin ich, Herr.« Der Herr sagte zu ihm: »Steh auf und geh zu der Straße, die man die Gerade nennt, und frag im Haus des Judas nach einem Mann namens Saulus aus Tarsus. Denn siehe, er betet und hat in einer Vision gesehen, wie ein Mann namens Hananias hereinkommt und ihm die Hände auflegt, damit er wieder sieht.« Hananias antwortete: »Herr, ich habe von vielen gehört, wie viel Böses dieser Mann deinen Heiligen in Jerusalem angetan hat. Auch hier hat er Vollmacht von den Hohepriestern, alle zu fesseln, die deinen Namen anrufen.« Der Herr aber sprach zu ihm: »Geh nur, denn dieser Mann ist mir ein auserwähltes Werkzeug. Er soll meinen Namen vor Völker und Könige und die Söhne Israels tragen, denn ich werde ihm zeigen, wie viel er für meinen Namen leiden muss.« Da ging Hananias hin und trat in das Haus ein. Er legte ihm die Hände auf und sagte: »Bruder Saul, der Herr hat mich gesandt, Jesus, der dir auf dem Weg, den du gekommen bist, erschienen ist. Du sollst wieder sehen und mit dem Heiligen Geist erfüllt werden.« Sofort fiel es wie Schuppen von seinen Augen, und er sah wieder. Er stand auf und ließ sich taufen. Und nachdem er etwas gegessen hatte, kam er wieder zu Kräften. Einige Tage blieb er bei den Jüngern in Damaskus, und zugleich verkündete er Jesus in den Synagogen: »Dieser ist der Sohn Gottes.« Alle, die es hörten, waren fassungslos und sagten: »Ist das nicht der Mann, der in Jerusalem alle vernichten wollte, die diesen Namen anrufen? Und ist er nicht auch hierher gekommen, um sie gefesselt vor die Hohepriester zu führen?« Saulus aber trat umso kraftvoller auf und brachte die Juden in Damaskus in Verwirrung, weil er ihnen darlegte, dass Jesus der Christus ist. So verging einige Zeit, da beschlossen die Juden, ihn zu töten. Doch ihr Plan wurde dem Saulus bekannt. Sie bewachten sogar Tag und Nacht die Stadttore, um ihn zu beseitigen. Aber seine Jünger nahmen ihn und ließen ihn bei Nacht in einem Korb die Stadtmauer hinab. Als er nach Jerusalem kam, versuchte er sich den Jüngern anzuschließen. Aber alle fürchteten sich vor ihm, weil sie nicht glaubten, dass er ein Jünger war. Barnabas jedoch nahm sich seiner an und brachte ihn zu den Aposteln. Er berichtete ihnen, wie Saulus auf dem Weg den Herrn gesehen habe und dass dieser zu ihm gesprochen habe und wie er in Damaskus freimütig im Namen Jesu aufgetreten sei. So ging er bei ihnen in Jerusalem ein und aus, trat freimütig im Namen des Herrn auf und führte auch Streitgespräche mit den Hellenisten. Diese aber planten, ihn zu töten. Als die Brüder das erkannten,
brachten sie ihn nach Caesarea hinab und schickten ihn von dort nach Tarsus. Die Kirche in ganz Judäa, Galiläa und Samarien hatte nun Frieden. Sie wurde gefestigt und lebte in der Furcht des Herrn, und sie wuchs durch die Hilfe des Heiligen Geistes. Es geschah. Auf einer Reise zu den einzelnen Gemeinden kam Petrus auch zu den Heiligen in Lydda. Dort fand er einen Mann namens Aeneas, der seit 8 Jahren lahm und bettlägerig war. Petrus sagte zu ihm: Aeneas, Jesus Christus heilt dich. Steh auf und richte dir dein Bett. Sogleich stand er auf. Und alle Bewohner von Lydda und der Charon-Ebene sahen ihn und bekehrten sich zum Herrn. In Joppe lebte eine Jüngerin namens Tabitha, das heißt übersetzt Dorkas Gazelle. Sie tat viele gute Taten und gab reichlich Almosen. Es geschah aber, in jenen Tagen wurde sie krank und starb. Man wusch sie und barrte sie im Obergemach auf. Weil aber Lydda nahe bei Joppe liegt und die Jünger hörten, dass Petrus dort war, schickten sie 2 Männer zu ihm und ließen ihn bitten: Komm zu uns, zögere nicht. Da stand Petrus auf und ging mit ihnen. Als er ankam, führten sie ihn in das Obergemach hinauf. Alle Witwen traten zu ihm, sie weinten und zeigten ihm die Röcke und Mäntel, die Dorkas gemacht hatte, als sie noch bei ihnen war. Petrus aber schickte alle hinaus, kniete nieder und betete. Dann wandte er sich zu dem Leichnam und sagte: Tabitha, steh auf. Da öffnete sie ihre Augen, sah Petrus an und setzte sich auf. Er gab ihr die Hand und ließ sie aufstehen. Dann rief er die Heiligen und die Witwen und zeigte ihnen, dass sie wieder lebte. Das wurde in ganz Joppe bekannt und viele kamen zum Glauben an den Herrn. Es geschah aber, dass Petrus längere Zeit in Joppe bei einem gewissen Simon, einem Gerber, blieb.

Zehntes Kapitel. In Caesarea lebte ein Mann namens Cornelius, Hauptmann in der sogenannten italischen Kohorte. Er lebte mit seinem ganzen Haus fromm und gottesfürchtig, gab dem Volk reichlich Almosen und betete beständig zu Gott. Er sah um die neunte Tagesstunde in einer Vision deutlich, wie ein Engel Gottes bei ihm eintrat und zu ihm sagte: »Cornelius?« Cornelius blickte ihn an und fragte erschrocken: »Was ist, Herr?« Er sagte zu ihm: »Deine Gebete und Almosen sind zu Gott gelangt, und er hat ihrer gedacht. Schick jetzt einige Männer nach Joppe und lass einen gewissen Simon herbeiholen, der den Beinamen Petrus hat. Er ist zu Gast bei einem Gerber namens Simon, der ein Haus am Meer hat.« Als der Engel, der mit ihm sprach, weggegangen war, rief Cornelius zwei seiner Haussklaven und einen frommen Soldaten, von denen, die ihm treu ergeben waren. Er erzählte ihnen alles und schickte sie nach Joppe. Am folgenden Tag, als jene unterwegs waren und sich der Stadt näherten, stieg Petrus auf das Dach, um zu beten. Es war um die sechste Stunde. Da wurde er hungrig und wollte essen. Während man etwas zubereitete, kam eine Verzückung über ihn. Er sah den Himmel offen und eine Art Gefäß herabkommen, das aussah wie ein großes Leinentuch, das an den vier Ecken gehalten auf die Erde heruntergelassen wurde. Darin waren alle möglichen Vierfüßler, Kriechtiere der Erde und Vögel des Himmels. Und eine Stimme rief ihm zu: »Steh auf, Petrus, schlachte und iss.« Petrus aber antwortete: »Niemals, Herr, noch nie habe ich etwas Unheiliges und Unreines gegessen.« Da erging die Stimme ein zweites Mal an ihn: »Was Gott für rein erklärt hat, nenne du nicht unrein.« Das geschah dreimal und sogleich wurde das Gefäß in den Himmel hinaufgenommen. Petrus war noch ratlos und überlegte, was die Vision, die er gehabt hatte, wohl bedeutete.

Siehe, da standen die von Cornelius gesandten Männer, die sich zum Haus des Simon durchgefragt hatten, am Tor. Sie riefen und fragten, ob Simon mit dem Beinamen Petrus hier zu Gast sei. Während Petrus noch über die Vision nachdachte, sagte der Geist zu ihm: Siehe, da sind drei Männer und suchen dich. Steh auf, geh hinunter und zieh ohne Bedenken mit ihnen, denn ich habe sie geschickt. Petrus stieg zu den Männern hinab und sagte: Siehe, ich bin der, den ihr sucht. Aus welchem Grund seid ihr hier? Sie antworteten: Der Hauptmann Cornelius, ein gerechter und gottesfürchtiger Mann, der beim ganzen Volk der Juden in gutem Ruf steht, hat von einem heiligen Engel die Weisung erhalten, dich in sein Haus holen zu lassen und zu hören, was du ihm zu sagen hast. Da ließ er sie eintreten und nahm sie gastlich auf. Tags darauf machte er sich mit ihnen auf den Weg, und einige Brüder aus Joppe begleiteten ihn. Am folgenden Tag kamen sie nach Caesarea. Cornelius erwartete sie schon und hatte seine Verwandten und seine nächsten Freunde zusammengerufen. Als nun Petrus ankam, ging ihm Cornelius entgegen und warf sich ihm ehrfürchtig zu Füßen. Petrus aber richtete ihn auf und sagte: Steh auf, auch ich bin nur ein Mensch. Während er sich mit ihm unterhielt, ging er hinein und fand dort viele Menschen versammelt. Da sagte er zu ihnen: Ihr wisst, dass es einem Juden nicht erlaubt ist, mit einem Nichtjuden zu verkehren oder sein Haus zu betreten. Mir aber hat Gott gezeigt, dass man keinen Menschen unheilig oder unrein nennen darf. Darum bin ich auch ohne Widerspruch gekommen, als nach mir geschickt wurde. Nun frage ich: Warum habt ihr mich holen lassen? Da sagte Cornelius: Vor 4 Tagen, um diese Zeit, war ich zum Gebet der 9. Stunde in meinem Haus. Siehe, da stand ein Mann in einem leuchtenden Gewand vor mir und sagte: Cornelius, dein Gebet wurde erhört und deiner Almosen wurde vor Gott gedacht. Schick jemanden nach Joppe und lass Simon, der den Beinamen Petrus hat, holen. Er ist Gast im Haus des Gerbers Simon am Meer. Sofort habe ich nach dir geschickt und es ist gut, dass du gekommen bist. Jetzt sind wir alle hier vor Gott zugegen, um all das anzuhören, was dir vom Herrn aufgetragen worden ist. Da begann Petrus zu reden und sagte: Wahrhaftig, jetzt begreife ich, dass Gott nicht auf die Person sieht, sondern dass ihm in jedem Volk willkommen ist, wer ihn fürchtet und tut, was recht ist. Er hat das Wort den Israeliten gesandt, indem er den Frieden verkündete, durch Jesus Christus. Dieser ist der Herr aller. Ihr wisst, was im ganzen Land der Juden geschehen ist. Angefangen in Galiläa nach der Taufe, die Johannes verkündet hat, wie Gott Jesus von Nazareth gesalbt hat mit dem Heiligen Geist und mit Kraft, wie dieser umherzog, Gutes tat und alle heilte, die in der Gewalt des Teufels waren. Denn Gott war mit ihm. Und wir sind Zeugen für alles, was er im Land der Juden und in Jerusalem getan hat. Ihn haben sie an den Pfahl gehängt und getötet. Gott aber hat ihn am 3. Tag auferweckt und hat ihn erscheinen lassen. Zwar nicht dem ganzen Volk, wohl aber den von Gott vorherbestimmten Zeugen, uns, die wir mit ihm nach seiner Auferstehung von den Toten gegessen und getrunken haben. Und er hat uns geboten, dem Volk zu verkünden und zu bezeugen: Dieser ist der von Gott eingesetzte Richter der Lebenden und der Toten. Von ihm bezeugen alle Propheten, dass jeder, der an ihn glaubt, durch seinen Namen die Vergebung der Sünden empfängt. Noch während Petrus dies sagte, kam der Heilige Geist auf alle herab, die das Wort hörten. Die gläubig gewordenen Juden, die mit Petrus gekommen waren, konnten es nicht fassen, dass auch auf die Heiden die Gabe des Heiligen Geistes ausgegossen wurde. Denn sie hörten sie in Zungen reden und Gott preisen. Petrus aber sagte: Kann jemand denen das Wasser zur Taufe verweigern, die ebenso wie wir den Heiligen Geist empfangen haben? Und er ordnete an, sie im Namen Jesu Christi zu taufen.
Danach baten sie ihn, einige Tage zu bleiben.

Elftes Kapitel. Die Apostel und die Brüder in Judäa hörten, dass auch die Heiden das Wort Gottes angenommen hatten. Als nun Petrus nach Jerusalem hinaufkam, hielten ihm die gläubig gewordenen Juden vor: »Du bist bei Ungeschnittenen eingekehrt und hast mit ihnen gegessen.« Da begann Petrus, ihnen der Reihe nach zu berichten. »Ich war in der Stadt Joppe und betete. Da hatte ich in einer Verzückung eine Vision, eine Art Gefäß, das aussah wie ein großes Leinentuch, das an den vier Ecken gehalten auf die Erde heruntergelassen wurde, senkte sich aus dem Himmel und es kam bis zu mir herab. Als ich genauer hinschaute, sah und betrachtete ich darin die Vierfüßler der Erde, die wilden Tiere, die Kriechtiere und die Vögel des Himmels. Ich hörte auch eine Stimme, die zu mir sagte: »Steh auf, Petrus, schlachte und iss.« Ich antwortete: »Niemals, Herr, noch nie ist etwas Unheiliges oder Unreines in meinen Mund gekommen.« Doch zum zweiten Mal kam eine Stimme vom Himmel. Sie sagte: »Was Gott für rein erklärt hat, nenne du nicht unrein.« Das geschah dreimal. Dann wurde alles wieder in den Himmel hinaufgezogen. Und siehe, gleich darauf standen drei Männer vor dem Haus, in dem wir wohnten. Sie waren aus Caesarea zu mir geschickt worden. Der Geist aber sagte mir, ich solle ohne Bedenken mit ihnen gehen. Auch diese sechs Brüder zogen mit mir, und wir kamen in das Haus jenes Mannes. Er erzählte uns, wie er in seinem Haus den Engel stehen sah, der zu ihm sagte: »Schick jemanden nach Joppe und lass Simon, der Petrus genannt wird, holen. Er wird dir Worte sagen, durch die du mit deinem ganzen Haus gerettet wirst.« Als ich zu reden begann, kam der Heilige Geist auf sie herab, wie am Anfang auf uns. Da erinnerte ich mich an das Wort des Herrn: »Johannes hat mit Wasser getauft, ihr aber werdet mit dem Heiligen Geist getauft werden.« Wenn nun Gott ihnen die gleiche Gabe verliehen hat wie uns, als wir zum Glauben an Jesus Christus, den Herrn, gekommen sind, wer bin ich, dass ich Gott hindern könnte? Als sie das hörten, beruhigten sie sich, priesen Gott und sagten: Gott hat also auch den Heiden die Umkehr zum Leben geschenkt. Bei der Verfolgung, die wegen Stephanus entstanden war, kamen die Versprengten bis nach Phönizien, Zypern und Antiochia. Doch verkündeten sie das Wort nur den Juden. Einige aber von ihnen, die aus Zypern und Kyrene stammten, verkündeten, als sie nach Antiochia kamen, auch den Griechen das Evangelium von Jesus, dem Herrn. Die Hand des Herrn war mit ihnen, und viele wurden gläubig und bekehrten sich zum Herrn. Die Nachricht davon kam der Gemeinde von Jerusalem zu Ohren. Und sie schickten Barnabas nach Antiochia. Als er ankam und die Gnade Gottes sah, freute er sich und ermahnte alle, dem Herrn treu zu bleiben, wie sie es sich im Herzen vorgenommen hatten. Denn er war ein trefflicher Mann, erfüllt vom Heiligen Geist und von Glauben. So wurde für den Herrn viel Volk hinzugewonnen. Barnabas aber zog nach Tarsus, um Saulus aufzusuchen. Er fand ihn und nahm ihn nach Antiochia mit. Dort wirkten sie miteinander ein volles Jahr in der Gemeinde und lehrten eine große Zahl von Menschen. In Antiochia nannte man die Jünger zum ersten Mal Christen. In jenen Tagen kamen von Jerusalem Propheten nach Antiochia hinab. Einer von ihnen namens Agabus trat auf und weissagte durch den Geist: Eine große Hungersnot werde über die ganze Erde kommen. Sie brach dann unter Claudius aus. Sie beschlossen, jeder von den Jüngern solle nach seinem Vermögen den Brüdern, die in Judäa wohnen, etwas zur Unterstützung senden. Das taten sie auch und schickten ihre Gaben durch Barnabas und Saulus an die Ältesten.

Zwölftes Kapitel. Um jene Zeit ließ der König Herodes einige aus der Gemeinde verhaften und misshandeln. Jakobus, den Bruder des Johannes, ließ er mit dem Schwert hinrichten. Als er sah, dass es den Juden gefiel, ließ er auch Petrus festnehmen. Das geschah in den Tagen der ungesäuerten Brote. Er nahm ihn also fest und warf ihn ins Gefängnis. Die Bewachung übertrug er 4 Abteilungen von je 4 Soldaten. Er beabsichtigte, ihn nach dem Pascha-Fest dem Volk vorführen zu lassen. Petrus wurde also im Gefängnis bewacht. Die Gemeinde aber betete inständig für ihn zu Gott. In der Nacht, ehe Herodes ihn vorführen lassen wollte, schlief Petrus mit 2 Ketten gefesselt zwischen 2 Soldaten. Vor der Tür aber bewachten Posten den Kerker. Und siehe, ein Engel des Herrn trat hinzu und ein Licht strahlte in den Raum. Er stieß Petrus in die Seite, weckte ihn und sagte: Schnell, steh auf! Da fielen die Ketten von seinen Händen. Der Engel aber sagte zu ihm: Gürte dich und zieh deine Sandalen an. Er tat es. Und der Engel sagte zu ihm: Wirf deinen Mantel um und folge mir. Und Petrus ging hinaus und folgte ihm, ohne zu wissen, dass es Wirklichkeit war, was durch den Engel geschah. Es kam ihm vor, als habe er eine Vision. Sie gingen an der ersten und an der zweiten Wache vorbei und kamen an das eiserne Tor, das in die Stadt führt. Es öffnete sich ihnen von selbst. Sie traten hinaus und gingen eine Gasse weit, und sogleich verließ ihn der Engel. Da kam Petrus zu sich und sagte: Nun weiß ich wahrhaftig, dass der Herr seinen Engel gesandt und mich der Hand des Herodes entrissen hat und all dem, was das Volk der Juden erwartet hat. Als er sich darüber klar geworden war, ging er zum Haus der Maria, der Mutter des Johannes, mit dem Beinamen Markus, wo nicht wenige versammelt waren und beteten. Als er am Außentor klopfte, kam eine Magd namens Rode, um zu hören, wer es sei. Sie erkannte die Stimme des Petrus, doch vor Freude machte sie das Tor nicht auf, sondern lief hinein und berichtete: Petrus steht vor dem Tor. Da sagten sie zu ihr: Du bist nicht bei Sinnen. Doch sie bestand darauf, es sei so. Da sagten sie: Es ist sein Engel. Petrus aber klopfte noch immer. Als sie öffneten und ihn sahen, waren sie fassungslos. Er gab ihnen mit der Hand ein Zeichen zu schweigen und erzählte ihnen, wie der Herr ihn aus dem Gefängnis herausgeführt hatte. Er sagte: Berichtet das dem Jakobus und den Brüdern. Dann verließ er sie und ging an einen anderen Ort. Als es Tag wurde, herrschte bei den Soldaten keine geringe Aufregung darüber, was wohl mit Petrus geschehen sei. Herodes aber ließ ihn suchen, und da man ihn nicht fand, verhörte er die Wachen und befahl, sie abzuführen. Dann zog Herodes von Judäa nach Caesarea hinab und blieb dort. Er war über die Bewohner von Tyrus und Sidon sehr aufgebracht. Sie kamen gemeinsam zu ihm, gewannen Blastus, den Kämmerer des Königs, für sich und baten um Frieden, weil sie ihre Nahrung aus dem Land des Königs bezogen. Am festgesetzten Tag nahm Herodes im Königsgewand auf der Tribüne Platz und hielt vor ihnen eine feierliche Ansprache. Das Volk aber schrie: Die Stimme eines Gottes, nicht eines Menschen! Im selben Augenblick schlug ihn ein Engel des Herrn, weil er nicht Gott die Ehre gegeben hatte. Und von Würmern zerfressen starb er. Das Wort Gottes aber wuchs und breitete sich aus. Nachdem Barnabas und Saulus in Jerusalem den Dienst erfüllt hatten, kehrten sie zurück. Johannes mit dem Beinamen Markus nahmen sie mit.

13. Kapitel. Die Kirche unter den Völkern. In der Gemeinde von Antiochia gab es Propheten und Lehrer, Barnabas und Simeon, genannt Niger, Lucius von Kyrene, Manaen, ein Jugendgefährte des Tetrarchen Herodes, und Saulus. Als sie zu Ehren des Herrn Gottesdienst feierten und fasteten, sprach der Heilige Geist: Wählt mir Barnabas und Saulus zu dem Werk aus, zu dem ich sie berufen habe. Da fasteten und beteten sie, legten ihnen die Hände auf und ließen sie ziehen. Vom Heiligen Geist ausgesandt, zogen sie nach Seleukia hinab und segelten von da nach Zypern. Als sie in Salamis angekommen waren, verkündeten sie das Wort Gottes in den Synagogen der Juden. Johannes hatte sie als Helfer bei sich. Sie durchzogen die ganze Insel bis Paphos. Dort trafen sie einen Mann namens Barjesus, einen Zauberer und falschen Propheten, der Jude war und zum Gefolge des Prokonsuls Sergius Paulus, eines verständigen Mannes, gehörte. Dieser ließ Barnabas und Saulus rufen und wünschte von ihnen das Wort Gottes zu hören. Aber Elimas, der Zauberer, so wird nämlich sein Name übersetzt, trat gegen sie auf und suchte den Prokonsul vom Glauben abzuhalten. Aber Saulus, der auch Paulus heißt, blickte ihn vom Heiligen Geist erfüllt an und sagte: Du elender und gerissener Betrüger, du Sohn des Teufels, du Feind aller Gerechtigkeit, willst du nicht endlich aufhören, die geraden Wege des Herrn zu verdrehen? Und siehe, jetzt kommt die Hand des Herrn über dich. Du wirst blind sein und eine Zeit lang die Sonne nicht mehr sehen. Im selben Augenblick fiel Finsternis und Dunkel auf ihn. Er tappte umher und suchte jemanden, der ihn an der Hand führte. Als der Prokonsul sah, was geschehen war, wurde er gläubig, denn er war voll Staunen über die Lehre des Herrn. Von Paphos fuhr Paulus mit seinen Begleitern ab und kam nach Perge in Pamphylien. Johannes aber trennte sich von ihnen und kehrte nach Jerusalem zurück. Sie selbst wanderten von Perge weiter und kamen nach Antiochia in Pisidien. Dort gingen sie am Sabbat in die Synagoge und setzten sich. Nach der Lesung aus dem Gesetz und den Propheten schickten die Synagogenvorsteher zu ihnen und ließen ihnen sagen: Brüder, wenn ihr ein Wort des Zuspruchs für das Volk habt, so redet. Da stand Paulus auf, gab mit der Hand ein Zeichen und sagte: Ihr Israeliten und ihr Gottesfürchtigen, hört! Der Gott dieses Volkes Israel hat unsere Väter erwählt und das Volk in der Fremde erhöht, im Land Ägypten. Er hat sie mit hocherhobenem Arm von dort herausgeführt und etwa 40 Jahre durch die Wüste getragen. 7 Völker hat er im Land Kanaan vernichtet und ihr Land ihnen zum Besitz gegeben für etwa 450 Jahre. Danach hat er ihnen Richter gegeben bis zum Propheten Samuel. Dann verlangten sie einen König und Gott gab ihnen Saul, den Sohn des Kisch, einen Mann aus dem Stamm Benjamin, für 40 Jahre. Nachdem er ihn verworfen hatte, erhob er David zu ihrem König, von dem er bezeugte: Ich habe David, den Sohn des Isai, als einen Mann nach meinem Herzen gefunden, der alles, was ich will, vollbringen wird. Aus seinem Geschlecht hat Gott dem Volk Israel der Verheißung gemäß Jesus als Retter geschickt. Vor dessen Auftreten hat Johannes dem ganzen Volk Israel eine Taufe der Umkehr verkündet. Als Johannes aber seinen Lauf vollendet hatte, sagte er: Ich bin nicht der, für den ihr mich haltet, aber siehe, nach mir kommt einer, dem die Sandalen von den Füßen zu lösen ich nicht wert bin. Brüder, ihr Söhne aus Abrahams Geschlecht und ihr Gottesfürchtigen, uns wurde das Wort dieses Heils gesandt, denn die Einwohner von Jerusalem und ihre Führer haben Jesus nicht erkannt, aber sie haben die Worte der Propheten, die an jedem Sabbat vorgelesen werden, erfüllt und haben ihn verurteilt. Obwohl sie nichts fanden, wofür er den Tod verdient hätte, forderten sie von Pilatus seine Hinrichtung. Als sie alles vollbracht hatten, was in der Schrift über ihn gesagt ist, nahmen sie ihn vom Kreuzesholz und legten ihn ins Grab.
Gott aber hat ihn von den Toten auferweckt, und er ist viele Tage hindurch denen erschienen, die mit ihm zusammen von Galiläa nach Jerusalem hinaufgezogen waren und die jetzt vor dem Volk seine Zeugen sind. So verkünden wir euch das Evangelium. Gott hat die Verheißung, die an die Väter ergangen ist, an uns, ihren Kindern, erfüllt, indem er Jesus auferweckt hat, wie es im 2. Psalm heißt: Mein Sohn bist du, heute habe ich dich gezeugt. Dass er ihn aber von den Toten auferweckt hat, um ihn nicht mehr zur Verwesung zurückkehren zu lassen, hat er so ausgedrückt: Ich will euch die Heilsgaben gewähren, die ich David fest zugesagt habe. Darum sagt er auch an einer anderen Stelle: Du lässt deinen Heiligen nicht die Verwesung schauen. David aber ist, nachdem er seinen Zeitgenossen gedient hatte, nach Gottes Willen entschlafen und mit seinen Vätern vereint worden. Er hat die Verwesung gesehen. Der aber den Gott auferweckte, hat die Verwesung nicht gesehen. Ihr sollt also wissen, meine Brüder, durch diesen wird euch die Vergebung der Sünden verkündet. Und in allem, worin euch das Gesetz des Mose nicht gerecht machen konnte, wird jeder, der glaubt, durch ihn gerecht gemacht. Gebt also Acht, dass nicht eintrifft, was bei den Propheten gesagt ist: Schaut hin, ihr Verächter, staunt und vergeht, denn ich vollbringe in euren Tagen eine Tat. Würde man euch von dieser Tat erzählen, ihr glaubtet es nicht. Als sie hinausgingen, bat man sie am nächsten Sabbat, über diese Worte zu ihnen zu sprechen. Und als die Versammlung sich aufgelöst hatte, schlossen sich viele Juden und fromme Proselyten Paulus und Barnabas an. Diese redeten ihnen zu und ermahnten sie, der Gnade Gottes treu zu bleiben. Am folgenden Sabbat versammelte sich fast die ganze Stadt, um das Wort des Herrn zu hören. Als die Juden die Scharen sahen, wurden sie eifersüchtig, widersprachen den Worten des Paulus und stießen Lästerungen aus. Paulus und Barnabas aber erklärten freimütig: Euch musste das Wort Gottes zuerst verkündet werden. Da ihr es aber zurückstoßt und euch selbst des ewigen Lebens für unwürdig erachtet, siehe, so wenden wir uns jetzt an die Heiden. Denn so hat uns der Herr aufgetragen: Ich habe dich zum Licht für die Völker gemacht. Bis an das Ende der Erde sollst du das Heil sein. Als die Heiden das hörten, freuten sie sich und priesen das Wort des Herrn. Und alle wurden gläubig, die für das ewige Leben bestimmt waren. Das Wort des Herrn aber verbreitete sich in der ganzen Gegend. Die Juden jedoch hetzten die vornehmen gottesfürchtigen Frauen und die Ersten der Stadt auf, veranlassten eine Verfolgung gegen Paulus und Barnabas und vertrieben sie aus ihrem Gebiet. Diese aber schüttelten gegen sie den Staub von ihren Füßen und zogen nach Ikonion. Und die Jünger wurden mit Freude und Heiligem Geist erfüllt.

0: Hallo und guten Morgen. Das war in der Nacht unser Blick ins Neue Testament. Danke, dass ihr mit uns gestartet seid. Einen angenehmen Tag wünschen wir euch.
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2: Ich bin Tine Klimach. Israels Ministerpräsident Benjamin Netanyahu war gestern an der Reihe mit seiner Rede bei der UN-Generaldebatte. Rund um das UN-Gebäude herum wurde zum Teil heftig protestiert. Dabei nahmen die Polizei Berichten zufolge auch Stars in Gewahrsam.
3: Schauspielerinnen Susan Sarandon, Hannah Einbinder und Cynthia Nixon waren bei den Protesten dabei. In einem Foto war Sarandon zu sehen, von Polizisten umringt. Es gab Sitzblockaden und viele Demos rund um die Absperrungen um das UN-Gebäude am East River. Bürgermeister Mamdani unter anderem hatte dazu aufgerufen. Netanyahu verteidigte sein Vorgehen im Gazastreifen und den Irankrieg. Irans mörderische Diktatur dürfe keine Atomwaffen besitzen, die Israel vernichten und die ganze Welt bedrohen könnten. Aus den USA, Tina Eck.
2: Die deutsche Wirtschaft könnte deutlich stärker wachsen als bisher angenommen. Führende Forschungsinstitute verdoppeln in ihrer Herbstprognose die Wachstumserwartung für das laufende Jahr auf 1,3%. Der Irankrieg und die stark gestiegenen Energiepreise haben die deutsche Wirtschaft aber nicht so stark beeinflusst wie befürchtet. Viele Menschen in Deutschland sprechen mit KI-Chatbots über persönliche und vertrauliche Themen. Einer Umfrage des Softwaredienstleisters Proton zufolge haben 68% der befragten Nutzer bereits mindestens ein sensibles Thema mit einem KI-System besprochen. Gleichzeitig ist das Misstrauen beim Datenschutz groß. Gut 40% vertrauen den Anbietern wenig oder gar nicht beim Schutz vertraulicher Daten. Zum Sport. Jürgen Klopp hat beim Debüt als Bundestrainer mit der deutschen Fußballnationalmannschaft ein Unentschieden geholt. Das DFB-Team spielte zum Auftakt der Nations League in Amsterdam gegen die Niederlande 1:1. Trainer Jürgen Klopp bei RTL.
4: Wir hätten sehr, sehr gerne gewonnen hier heute, keine Frage. Hätte am Spielverlauf nichts geändert. Wir müssen die Eindrücke, die Informationen, die wir kriegen, müssen wir nehmen. Und die Ergebnisse müssen wir auch akzeptieren. Und deshalb, wir heute 1:1, hätte super gerne gewonnen, aber kann man den Punkt auch nehmen.
2: Felix Metscher brachte Deutschland in der 32. Minute in Führung. In der Nachspielzeit erzielte Cody Gakpo den Ausgleich für die Niederlande.
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2: Das Wetter, die aktuelle Vorhersage des Deutschen Wetterdienstes. Heute vor allem im Osten und Nordosten dichte Wolken und immer wieder Regen. Sonst erst noch Nebel, danach folgt Sonnenschein und es bleibt trocken. In der Nordosthälfte 16 bis 20 Grad, in der Südwesthälfte 18 bis 25 Grad. Auch am Samstag scheint in den meisten Landesteilen die Sonne und die Temperatur steigt nochmal auf 25 Grad, am Oberrhein sogar auf 29 Grad. Nur im Norden ziehen auch mal dichtere Wolken durch.
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1: Und die habe ich jetzt für euch. Ich bin Anni von domradio.de und sind wir doch mal ehrlich. Wir träumen doch alle von irgendwas. Aber Träume wirklich wahr werden zu lassen, das braucht Mut. Josephine Baker, Künstlerin und Aktivistin, die hat es so formuliert. Unsere Träume können wir erst dann verwirklichen, wenn wir uns dazu entschließen, einmal daraus zu erwachen.

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1: Ich bin Thomas Bleskin. Bundestag und Bundesrat wollen heute den Weg für einen neuen Tankrabatt freimachen. Die Energiesteuer auf Benzin und Diesel soll um 14 Cent je Liter sinken. Einschließlich Mehrwertsteuer ergibt sich eine Entlastung von 17 Cent.
2: Jetzt muss es schnell gehen, denn der Rabatt soll schon ab Oktober, also ab nächsten Donnerstag, für 3 Monate gelten. Der Liter Sprit wird mit der Steuersenkung knapp 17 Cent günstiger, wenn die Tankstellen den Rabatt voll weitergeben. Bei der ersten Auflage im Mai und Juni hatten Institute und das Bundeskartellamt errechnet, dass das nur teilweise der Fall war. Die Mineralölwirtschaft bestreitet das. Viele Experten kritisieren den Rabatt, denn er ist vergleichsweise teuer und nicht zielgenau. Er unterstützt auch Menschen, die keine Hilfe bräuchten. Wer kein Auto hat, aber unter hohen Preisen leidet, bekommt dagegen nichts davon. Ursula Winkler, Nachrichtenredaktion.
1: Der Streit zwischen US-Präsident Donald Trump und Medienhäusern um den Zugang zum Weißen Haus überschattet in den USA den Besuch von Chinas Staatschef Xi Jinping. Große US-Sender strahlten in ihren linearen TV-Programmen deutlich weniger zu dem Treffen in Washington aus, als es sonst bei solchen Gipfeln üblich ist. Eine Live-Übertragung gab es nicht. Google will prüfen, ob Rechenzentren im Weltraum technisch machbar sind. Dafür schickt der Konzern kommende Woche 4 seiner KI-Chips mit einer SpaceX-Rakete ins All. Getestet werden soll unter anderem, wie die Prozessoren mit Erschütterungen, hoher Strahlung und der Kühlung im Vakuum zurechtkommen. Google hält einen 5-jährigen Einsatz grundsätzlich für möglich, sieht aber noch zahlreiche technische Herausforderungen. Zum Sportfußball. Jürgen Klopp hat beim Debüt als Bundestrainer mit der deutschen Nationalmannschaft ein Unentschieden geholt. Das DFB-Team spielte zum Auftakt der Nations League in Amsterdam gegen die Niederlande 1:1.
3: Lange führt das deutsche Team, doch am Ende jubelt Oranje über den verdienten Ausgleich. Deutschland beginnt stark, danach spielen aber vor allem die Niederländer, denen 2 Tore aberkannt werden. Die neue Nummer 1, Ter Stegen, leistet sich einige Fehlpässe, verhindert aber auch das ein oder andere Gegentor. Jürgen Klopp ist zufrieden, sieht aber noch viel Luft nach oben. Während des Spiels steht er fast die ganze Zeit an der Linie, dirigiert, lobt und ärgert sich am Ende über den späten Ausgleich. Thomas Bremser, Amsterdam.
1: Weiter geht es für Klopp und sein Team am Sonntag in Augsburg gegen Griechenland. Nicht dabei sind dann wohl Musiala und Havertz. Die beiden haben sich in Amsterdam verletzt.
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1: Zum Wetter. Die aktuelle Vorhersage des Deutschen Wetterdienstes: im Osten und Nordosten oft wolkig und ganz vereinzelt ein paar Tropfen. Sonst nach Nebelauflösung viel Sonnenschein. Mit Temperaturen in der Nordosthälfte von 16 bis 20 Grad, in der Südwesthälfte bis 25 Grad. Der Start ins Wochenende ist freundlich. In den meisten Landesteilen scheint am Samstag die Sonne und die Temperatur steigt nochmal auf 25, am Oberrhein sogar auf 29 Grad.
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4: Das könnte ein schwieriger Morgen werden, denn es ist das passiert, was morgens einfach nicht passieren darf. Schon gar nicht hier bei uns. Die Kaffeemaschine ist kaputt. Ja, was machen wir jetzt? Wir machen trotzdem schöne Sendung. Schön, dass ihr da seid. Guten Morgen.

jetzt rausgeht zur ersten Hunderunde, zieht euch was drüber, dem Hund auch. Richtig frischer Morgen, aktuelle Kölntemperatur gerade mal 6 Grad. Ab Mittag dann aber wieder milder, heute maximal 22 Grad. In NRW, der Freitag im Domradio, 12 nach 6.

0: euch einen schönen guten Morgen. Genau, 17:45, euer Domradio hier am Freitag. Jetzt mit dem ersten Impuls des Tages von und mit Schwester Katharina von den Olper Franziskanerinnen.
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2: Herzlich willkommen zum Gebet am Freitag. Ein sehr erfolgreicher Mann heiratet ein junges Mädchen und gründet Hof und Familie. Er ist als Ratsherr und Richter viel unterwegs, muss auch als Soldat seinem Kanton dienen und überlässt seiner jungen Frau immer mehr Aufgaben in Feld und Landwirtschaft mit Vieh und Dienstleuten. Sie bekommen 10 Kinder und leben 18 Jahre in glücklicher Ehe. Alles in bester Ordnung also. Aber dann wird der Mann immer unruhiger, immer verschlossener, seiner Frau immer fremder. Er betet und fastet viel und berät sich mit einem langjährigen Freund. Und dann geht er zu seiner Frau und bittet sie, ihm ein zweites Mal ihr Ja zu geben. Beim ersten Mal bei ihrer Hochzeit und nun ein zweites Mal, um von ihr wegzugehen und Gott zu dienen. Und nach langen Wochen gibt seine Frau Dorothea ihm, dem geliebten Nikolaus von der Flühe, ihr großes Ja zu seinem neuen Weg. Durch ihren Verzicht und ihr jetzt wirklich schwierigeres Leben wird sein neues Leben möglich. Er wird zum Einsiedler und gleichzeitig Berater vieler Menschen. Er, der jetzt wieder ausgeglichen und froh leben kann, wird zum großen Friedensstifter der Schweiz, zu ihrem Patron und zum großen Vorbild. Der Weg dieser beiden Menschen ist sehr ungewöhnlich und beide sind nur miteinander und füreinander zu denken. In einer Bronzeplastik werden beide, Nikolaus und Dorothea, gezeigt, wie sie das Radbild halten und darin verbunden sind. In diesem Radbild weisen Strahlen den Weg in die Mitte und damit auf den Grund aller Dinge. Gleichzeitig führen sie in die Weite hinein, in Aktion und Engagement. Klaus hat die beiden Dimensionen dieses Bildes gelebt und seine Frau Dorothea auf ganz andere Weise ebenso. Und auch nur von beiden zusammen ist das Gebet des Nikolaus von der Flühe zu verstehen und zu beten. Mein Herr und mein Gott, nimm alles von mir, was mich hindert, zu dir. Mein Herr und mein Gott, gib alles mir, was mich fördert, zu dir. Mein Herr und mein Gott, nimm mich mir und gib mich ganz zu eigen dir. Amen.

0: Jetzt wünsche ich dir einen guten Morgen und einen gelingenden Tag und Vorfreude auf ein schönes Wochenende. Deine Schwester Katharina, Franziskanerin in Olpe. Möge Gott dich bewahren, dir Frieden schenken und dein Herz mit Freude erfüllen, mit seinem Segen, mit dem Segen vom Vater, vom Sohn und vom Heiligen Geist. Amen.
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Sascha Lindenberg und Inka Humpe, ein Herz kann man nicht reparieren, die Redaktionskaffeemaschine offenbar auch nicht. Das ist sehr bedauerlich. Domradio hier an diesem Freitag, 6:55. Was haben wir vor bis 10 hier im Domradio morgen? Wir schauen auf eine internationale Pilgermesse morgen Abend hier im Dom anlässlich der Dreikönigswallfahrt. Das machen wir so gegen 8:45. Wir waren beim großen Festakt zur Eröffnung der Kölner Bühnen. Domradio-Chef Renato Schlegelmilch wird berichten um 8:15 und wir hören uns an, ob und wie zufrieden Jürgen Klopp mit seinem Debüt als Bundestrainer war. Das schon in der nächsten halben Stunde gegen 6:45.

1:47. 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Die kommt jetzt von Bono, der Kopf und Sänger von U2. Die Band gründete sich nämlich heute vor 50 Jahren, war aber in den ersten beiden Jahren als Feedback bzw. Hype unterwegs, nannte sich dann danach erst U2. Zitat von Bono an dieser Stelle: Eins zu sein, vereint zu sein, ist großartig, aber das Recht auf Anderssein zu respektieren, ist noch großartiger. Hier ist euer Domradio am Freitag. Auf dem Weg ins Wochenende mit Kamrat und mit Carsten Döpp. Schön, dass ihr da seid. Hallo.

Guten Morgen, euer Domradio hier am Freitag. 20 vor 7, heute am One-Hit-Wonder-Tag. Den hat ein amerikanischer Musikjournalist Anfang der 90er ins Leben gerufen, um an die Künstler mit ihren Songs zu erinnern. Ja, die eben nicht mehr als einen großen Hit hatten. Hier ist so ein Exemplar für euch. Titio aus Schweden. Come Along war 2001 ein klassisches One-Hit-Wonder. Auch bei uns in Deutschland.

0: Ein Unentschieden war es also beim Kloppo-Debüt. Domradio hier am Freitag. Schönen guten Morgen, 14 Minuten vor 7. 1:1 spielte die Nationalmannschaft zum Start der Nations League in Amsterdam gegen die Niederlande. Sehr ärgerlich, das Gegentor, das fiel erst in der Nachspielzeit. Thomas Bremser war im Stadion in Amsterdam. Thomas, ein 1:1 im Auftakt in den Niederlanden, hört sich erstmal nicht schlecht an. Wie hast du das Spiel erlebt?
1: Ja, es war ein recht emotionales Spiel, in dem das deutsche Team in einigen Szenen Glück hatte. Die Holländer haben einiges liegen gelassen und zwei Tore wurden aberkannt. Deutschland nach einer halben Stunde mit dem 1:0 durch Metscher. Fast hätten es die Spieler ins Ziel geschafft, vor allem mit viel Kampf, aber in der Nachspielzeit der wunderschöne und verdiente Ausgleich durch Gakpo. Kein Problem, sagt Jürgen Klopp.
2: Hätte sehr gerne gewonnen, habe aber nicht den Eindruck, dass es auch der Ausgleich unverdient war. Es war für ein erstes Spiel, war so viel dabei, womit wir super arbeiten können.
1: Ein 1:1 in Amsterdam, darauf kann Klopp auf jeden Fall aufbauen.
0: Wie viel Klopp steckt denn schon im deutschen Fußball? Oder anders gesagt, wie sieht die deutsche Elf personell aus unter dem neuen Trainer?
1: Ja, standen einige Neulinge am Ende auf dem Platz. Durchgespielt hat Philipp Treu vom SC Freiburg in der Abwehr und das hat er richtig gut gemacht. Danach meinte er bei RTL.
3: Jeder hat sich reingehauen und das muss auch jetzt die nächsten Wochen Auftrieb geben. Genauso muss man spielen. Wir müssen das dem Land einfach alles geben und mit Stolz spielen und das haben wir heute versucht.
1: Ter Stegen im Tor mit Licht und Schatten und die Klopp-Handschrift war vor allem sichtbar durch den leidenschaftlichen Kampf. Spielerisch ist auf jeden Fall noch sehr viel Luft nach oben.
0: Wie hast du Jürgen Klopp selbst erlebt im Stadion bei seinem Debüt?
1: Ja, mit Kappe, grauem Pulli und weißen Turnschuhen stand er fast das gesamte Spiel an der Linie, hat oft mit den vierten Offiziellen gesprochen, hat seine Spieler dirigiert und sie auch immer wieder gelobt. Ja, und so hat sich's für ihn angefühlt, 2,5 Jahre nach seinem letzten Spiel als Trainer.
2: Ich war vor dem Spiel angespannt, wie man es wahrscheinlich normalerweise ist, wie es auch immer war. Aber dann geht's Spiel los und dann waren wir nur noch da dabei.
1: Bei der Pressekonferenz nachher war er locker drauf und plauderte auch noch länger mit Reportern aus Liverpool.
0: Was sagen die Fans?
1: Rund 2600 deutsche Fans waren dabei in der ausverkauften Johann Cruyff Arena. Die waren teilweise lauter als die Fans in Orange und insgesamt zufrieden mit dem Klopp-Debüt.
4: Also man hat es schon gemerkt, dass frischer Wind weht. Ich denke auch, dass wir es heute sehr gut gemacht haben.
5: Also ich finde, das Debüt war ganz gelungen. Sehr mutig gespielt die ersten Minuten.
6: Wir hatten eine zusammengewürfelte Truppe. Hätte ich auch nie gedacht, dass wir so gut funktionieren gegen die.
1: Übrigens, bei den nächsten beiden Heimspielen können die deutschen Fans ja erstmals seit Jahren wieder stehen im Stadion. Darauf freuen sich jetzt sicher auch viele.
0: Dankeschön, Thomas. Nächstes Länderspiel dann eben am Sonntag. Heimspiel gegen Griechenland in Augsburg. Dann wieder in der Nations League. Und man kann schön stehen und zugucken und sich freuen.

0: Queen, Somebody to Love, im Domradio am Freitag. Schönen guten Morgen um 7:15 in Mecklenburg-Vorpommern, die AfD in Berlin, die Linkspartei. Die letzten Wahlergebnisse zeigen wieder einmal die extremen Parteien, die werden immer stärker. Dem früheren Kölner Rabbiner Jechiel Leo Bruckner macht das Angst. Warum und was er sagt, das hört ihr gleich zwischen 7:30.
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2: Ich bin Thomas Bleskin. Bundestag und Bundesrat wollen heute einen neuen Tankrabatt beschließen. Die schwarz-rote Koalition plant, die Energiesteuer auf Benzin und Diesel vom 1. Oktober bis Ende Dezember um 14 Cent je Liter zu senken. Mit der Mehrwertsteuer ergibt sich eine Entlastung von 17 Cent pro Liter. Bund und Länder rechnen dadurch mit Steuerausfällen von insgesamt bis zu 2,5 Milliarden Euro. Im Bundestag steht heute außerdem das Bundespolizeigesetz zur Abstimmung. Der Bundespolizei soll es im Kampf unter anderem gegen Extremismus künftig erlaubt sein, Handys zu überwachen.
3: Das Handy anzapfen, Mails mitlesen, ebenso die Nachrichten bei Telegram oder WhatsApp. Um Kriminellen auf die Spur zu kommen oder auch um mögliche Taten zu verhindern, hilft es Ermittlern häufig, die Kommunikation der Verdächtigen zu überwachen. In Deutschland gelten für eine solche Überwachung strenge Regeln. Daher ist eine Änderung im Gesetz nötig, damit die Bundespolizei im Kampf gegen Extremismus und Schleuserbanden im Falle des Falles künftig auch die Kommunikation überwachen darf. Lea Matschulat, Nachrichtenredaktion.
2: Der Streit zwischen US-Präsident Donald Trump und Medienhäusern um den Zugang zum Weißen Haus überschattet auch den Besuch von Chinas Staatschef Xi Jinping. Große US-Sender strahlten in ihrem Programm deutlich weniger zu dem Treffen in Washington aus, als es sonst bei solchen Gipfeln üblich ist. Live-Übertragung fehlte ganz.
4: Das Staatsdinner blieb weitgehend im Dunkeln. Wieder wurden Sender ausgeschlossen und TV-Berichterstattung blieb aus. Beim Dinner serviert wurde gelber Kürbis, Pilzfrikassee, Barsch, Aubergine und Vanilleeis. Ein Tenor sang Lieder und die Blaskapelle des Militärs spielte auf. Tech-Bosse saßen mit am Tisch, aber über die Inhalte der Gespräche wurde nichts bekannt. Auch vom Vier-Augen-Gespräch von Trump und Xi zuvor drang wenig nach außen. Konfliktstoff gibt es reichlich, aber es hieß nur, es sei ein großartiges Treffen gewesen. Tina Eck, USA.
2: Zum Sportfußball. Jürgen Klopp hat bei seinem Debüt als Bundestrainer einen Sieg knapp verpasst. Deutschland spielte zum Nations League-Auftakt in Amsterdam 1:1 gegen die Niederlande. Felix Metscher brachte die DFB-Elf in Führung, Cody Hapko glich erst in der Nachspielzeit aus. Klopp erklärte anschließend, er könne mit dem Punkt leben. Mit vielen Einzelleistungen und der Leidenschaft seiner Mannschaft sei er sehr zufrieden gewesen.
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2: Zum Wetter, die aktuelle Vorhersage des Deutschen Wetterdienstes: im Osten und Nordosten oft wolkig und ganz vereinzelt ein paar Tropfen, sonst nach Nebelauflösung viel Sonnenschein. Mit Temperaturen in der Nordosthälfte von 16 bis 20 Grad, in der Südwesthälfte bis 25 Grad. Der Start ins Wochenende ist freundlich, in den meisten Landesteilen scheint am Samstag die Sonne und die Temperatur steigt nochmal auf 25, am Oberrhein sogar auf 29 Grad.
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0: Guten Morgen an diesem Freitag. Schönen guten Morgen mal nach Düsseldorf. Da haben die Jungs der Backstreet Boys gerade ihre Zelte aufgeschlagen, wohnen im noblen Breidenbacher Hof direkt an der Kö, haben heute Abend die erstes von insgesamt 10 Konzerten in der Düsseldorfer Arena. Und wer da in der Stadt gerade mit Take That T-Shirts rumläuft, schwierig. Deshalb, hier sind sie, die Backstreet Boys für euch.

Robbie Williams Millennium im Domradio am Freitag, 11:11. Er ist auf Tour und zwar in Südamerika ist er unterwegs, der gute Robbie, übermorgen in Santiago de Chile und dann freut man sich in Buenos Aires und zwar auf 3 Konzerte Anfang Oktober mit Robbie Williams.

0: Down, Amy McDonald an diesem Freitag. Schön, dass ihr dabei seid. Domradio, 7:15. Er war 7 Jahre lang der Rabbiner in der Kölner Synagoge an der Rohnstraße. Letztes Jahr ging er in den Ruhestand und kehrte dann nach Israel zurück. Aber auch heute blickt Jechiel Leo Bruckner immer noch nach Deutschland. Die letzten Wahlergebnisse, die machen ihm große Sorgen. Mit der AfD und der Linken wurden extreme Parteien Wahlsieger in Mecklenburg-Vorpommern und in Berlin. Und immer wieder hört man antisemitische Töne aus deren Reihen. Gerade auch in Berlin, einer Stadt, die für viele junge Menschen aus Israel ein beliebter Ort geworden ist.
1: Ich habe das Gefühl, die israelischen Jugendlichen machen sich jetzt bestimmt Gedanken darüber, ob sie nicht vielleicht in ein Berlin gekommen ist, das mal so war. Aber es ist nicht mehr das, was es war. Und deshalb werden die bestimmt alle ihren Entscheid überdenken, ob das jetzt noch stimmt. Weil Berlin heute ist nicht mehr das Berlin, das, von dem die geträumt haben, wo wir hinwollen.
0: Das Lauterwerden derjenigen, die sich für jüdisches Leben in Deutschland stark machen, das wirkt angesichts der Wahlerfolge extremer Parteien heute schwerer als noch vor einigen Jahren, findet Bruckner. Mit Blick auf die Geschichte erschließt sich ihm da einiges.
1: Ich kann heute verstehen, wie sowas möglich war. Das kann ich heute verstehen. Wenn ich sehe, wie machtlos die mittleren Kräfte, ich weiß nicht, wie man das nennt, wie machtlos und ohnmächtig sie zusehen müssen, wie die extremen Kräfte an Macht und an, wie nennt man das, Oberhand gewinnen. Das kann ich jetzt verstehen, diese Ohnmacht. Und das ist wirklich beängstigend.
0: Ja, mit großer Angst blickt der langjährige Kölner Rabbiner Jechiel Leo Bruckner nach den Landtagswahlen auf Deutschland. Das gesamte Interview mit ihm lest ihr sehr gerne bei uns auf der Homepage domradio.de.

7.23 Uhr, euer Domradio hier am Freitag. Heute am One-Hit-Wonder-Tag hat Anfang der 90er mal ein amerikanischer Musikjournalist ins Leben gerufen, um eben an die Künstler, an die Bands und Sänger zu erinnern, die nur einen großen Hit hatten in ihrer Karriere. Jede Stunde spiele ich einen für euch, den hier sehr, sehr gerne aus dem Jahr 1984 von China Crisis aus England. Wishful Thinking.

0: 1 nach halb 8.
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0: Von US-Schauspieler Michael Douglas, heute wird er 82. Erfolg ist die beste Rache. Guten Morgen, euer Domradio hier am Freitag. Genießt euer Baguette, euer Croissant. Jetzt mit Sass. Ich bin Carsten Döpp, hallo.

Mystical Magical, Benson Boone für euch im Domradio am Freitag, 7:07. In vielen Orten in Deutschland werden heute Schüler auf die Straße gehen. Die werden demonstrieren und zwar gegen eine mögliche Wehrpflicht. Schulstreiks in NRW gibt es heute zum Beispiel in Bochum, in Essen und auch in Duisburg. Im ganzen Land sind wohl knapp 100 Demos heute geplant. Was bringt dieser 25. September außerdem noch? Das sage ich euch gleich in der Tagesvorschau in 6 Minuten.

0: Joris. Das Leben ist Pünktchen, Pünktchen, Pünktchen. 16 vor 8.
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0: Es ist Freitag, der 25. September 2026. Wir gratulieren einem großen amerikanischen Schauspieler. Durchbruch in den 70ern schon in die Straßen von San Francisco. Das haben wir doch irgendwie alle geguckt, oder? Später dann Hauptrollen, unter anderem in Basic Instinct, The Game, Falling Down, ein ganz normaler Tag oder Traffic, Macht des Kartells. Michael Douglas wird heute 82. Glückwunsch auch an einen Musiker aus Italien, der trotz seines Geburtstags oder vielleicht gerade deshalb heute ein Konzert in Madrid spielt. Und auch den Song werden die Fans heute mit Sicherheit live hören.

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Zucchero wird heute 71. Außerdem gratulieren wir der spanischen Sängerin Rosalía. Sie wird heute 34, hat letztes Jahr ja große Schlagzeilen gemacht mit ihrer Single Berghain. Da wurde sie begleitet vom London Symphony Orchestra. Dazu Einflüsse aus der Oper und alles ganz hochdramatisch.

0: Rosalie, heute wird sie 34. Außerdem, Papst Leo startet heute seine erste Reise nach Frankreich. Die erste Station seiner ganz persönlichen 4-Tage-Tour de France ist natürlich Paris. Und da steht eine Premiere auf dem Programm. Claudia Wächter.
1: Leo ist nämlich der erste Papst, der Notre Dame nach dem verheerenden Brand besucht, die berühmte Kathedrale. Vorher genießt er aber noch das Bad in der Menge, rollt in seinem Papamobil durch Paris, inklusive Glockengeläut und Jubel. Eine Riesen-Open-Air-Messe ist auch geplant und was man so hört, die Leute sind regelrecht im Papstfieber. Und das, obwohl in Frankreich ja doch viele eher kirchenkritisch unterwegs sind.
0: Auch der katholische Pfarrer Michael Hirlinger wird diese Open-Air-Messe mit dem Papst in Paris besuchen. Er ist Pfarrer der deutschsprachigen Gemeinde dort und über seine Eindrücke spreche ich dann hier mit ihm am Sonntagmorgen. Wahrscheinlich so gegen 8:45.
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0: die Imagine Dragons and Bones im Domradio am Freitag, 7.53 Uhr und gleich schon Somber für euch. Homewrecker in 30 Sekunden.
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0: Schönen guten Morgen, euer Domradio hier am Freitag. Wir haben es kurz vor acht. Sie haben sich Zeit gelassen mit Schauspielhaus und Oper hier in Köln. 14 Jahre Bauzeit. Ja, und sie haben auch deutlich mehr Geld dafür ausgegeben als geplant. Aber es war noch genug da, also Geld, um am Abend die Eröffnung groß zu feiern. Unser Chef war beim Festakt mit dabei und er wird gleich erzählen, Renato Schlegelmilch, zwischen 8 und 8:30, wie es denn so war gestern Abend.
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2: Ich bin Thomas Bleskin. Bundestag und Bundesrat wollen heute den Weg für einen neuen Tankrabatt freimachen. Die Energiesteuer auf Benzin und Diesel soll um 14 Cent je Liter sinken. Einschließlich Mehrwertsteuer ergibt sich eine Entlastung von 17 Cent.
3: Jetzt muss es schnell gehen, denn der Rabatt soll schon ab Oktober, also ab nächsten Donnerstag, für 3 Monate gelten. Der Liter Sprit wird mit der Steuersenkung knapp 17 Cent günstiger, wenn die Tankstellen den Rabatt voll weitergeben. Bei der ersten Auflage im Mai und Juni hatten Institute und das Bundeskartellamt errechnet, dass das nur teilweise der Fall war. Die Mineralölwirtschaft bestreitet das. Viele Experten kritisieren den Rabatt, denn er ist vergleichsweise teuer und nicht zielgenau. Er unterstützt auch Menschen, die keine Hilfe bräuchten. Wer kein Auto hat, aber unter hohen Preisen leidet, bekommt dagegen nichts davon. Ursula Winkler, Nachrichtenredaktion.
2: Der Streit zwischen US-Präsident Donald Trump und Medienhäusern um den Zugang zum Weißen Haus überschattet in den USA den Besuch von Chinas Staatschef Xi Jinping. Große US-Sender strahlten in ihren linearen TV-Programmen deutlich weniger zu dem Treffen in Washington aus, als es sonst bei solchen Gipfeln üblich ist. Eine Live-Übertragung gab es nicht. Google will prüfen, ob Rechenzentren im Weltraum technisch machbar sind. Dafür schickt der Konzern kommende Woche 4 seiner KI-Chips mit einer SpaceX-Rakete ins All. Getestet werden soll unter anderem, wie die Prozessoren mit Erschütterungen, hoher Strahlung und der Kühlung im Vakuum zurechtkommen. Google hält einen 5-jährigen Einsatz grundsätzlich für möglich, sieht aber noch zahlreiche technische Herausforderungen. Zum Sportfußball. Jürgen Klopp hat beim Debüt als Bundestrainer mit der deutschen Nationalmannschaft ein Unentschieden geholt. Das DFB-Team spielte zum Auftakt der Nations League in Amsterdam gegen die Niederlande 1:1.
4: Lange führt das deutsche Team, doch am Ende jubelt Oranje über den verdienten Ausgleich. Deutschland beginnt stark, danach spielen aber vor allem die Niederländer, denen 2 Tore aberkannt werden. Die neue Nummer 1, Ter Stegen, leistet sich einige Fehlpässe, verhindert aber auch das ein oder andere Gegentor. Jürgen Klopp ist zufrieden, sieht aber noch viel Luft nach oben. Während des Spiels steht er fast die ganze Zeit an der Linie, dirigiert, lobt und ärgert sich am Ende über den späten Ausgleich. Thomas Bremser, Amsterdam.
2: Weiter geht es für Klopp und sein Team am Sonntag in Augsburg gegen Griechenland. Nicht dabei sind dann wohl Musiala und Havertz. Die beiden haben sich in Amsterdam verletzt.
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2: Zum Wetter. Die aktuelle Vorhersage des Deutschen Wetterdienstes: im Osten und Nordosten oft wolkig und ganz vereinzelt ein paar Tropfen. Sonst nach Nebelauflösung viel Sonnenschein. Mit Temperaturen in der Nordosthälfte von 16 bis 20 Grad, in der Südwesthälfte bis 25 Grad. Der Start ins Wochenende ist freundlich. In den meisten Landesteilen scheint am Samstag die Sonne und die Temperatur steigt nochmal auf 25, am Oberrhein sogar auf 29 Grad.
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0: Dann nehmen wir doch mal Anlauf in Richtung Wochenende, sonniges Wochenende. Es ist Freitag. Schön, dass ihr bei uns seid. Guten Morgen.

1990 hat ein amerikanischer Musikjournalist den One-Hit-Wonder-Tag ins Leben gerufen, um eben an die Künstler, an die Band zu erinnern, die wirklich nur diesen einen Hit hatte. Ich spiele jede Stunde ein One-Hit-Wonder. Und jetzt immer wieder in den 80ern. 1983, Michael Sambello hätte auch mehr verdient gehabt, oder? Das ist Maniac um 7:45.

0: Christian Bello Maniac für euch im Domradio an diesem Freitag, 14 Minuten nach 8. Stuttgart 21, der Flughafen BER in der Hauptstadt, die Elbphilharmonie und die Kölner Oper, alles Großprojekte hier in Deutschland, bei denen es ja schon mal ein bisschen länger dauert und auch deutlich teurer wird. Seit gestern Abend ist die Kölner Oper nun offiziell eröffnet, nach 14 Jahren Bauzeit und knapp 1,5 Milliarden Euro Kosten. Domradio-Chefredakteur Renato Schlegelmilch war beim großen Festakt gestern Abend mit dabei. Grüß dich,
1: hallo. Hallo, schönen guten Morgen.
0: Wie war's?
1: Also ich muss sagen, man hat da schon so eine gewisse Nervosität im Saal gespürt die ganze Zeit. Also sowohl Kölns Oberbürgermeister Thorsten Burmeester, der eröffnet hat, als auch NRW-Kulturministerin Ina Brandes, die haben beide gesagt, normalerweise sind wir entspannte Typen, aber heute sieht's ein bisschen anders aus. Und du hast es gerade erwähnt, 1,5 Milliarden Euro, 14 Jahre. Ja. Wenn man das mal runterbricht, dieser Saal hat 1.300 Plätze, das heißt, in jeden Sitzplatz wurden über 1 Million Euro investiert.
0: Das ist eine gute Rechnung.
1: Das muss man sich mal überlegen. Der Abend, der war super und beeindruckend. Ich gehe mal davon aus, die meisten, die da waren, die Ehrengäste und ich auch, werden nicht die großen Opernfreaks sein. Deswegen haben die da so einen sehr breiten Ritt durch das Kulturspektrum gewagt. Es wurde eine Starsopranistin eingebucht, wo ich beeindruckt bin, was für Töne aus einem Menschen rauskommen können. Mhm. Aber ich glaube, die meisten Leute waren eher wegen des Themas und des Ortes als der Kultur da. Was ich aber tatsächlich ziemlich cool fand, es ist ja nicht bloß die Oper, sondern auch das Schauspiel neu eröffnet, das Kölner Schauspielhaus. Und das Ensemble vom Schauspiel hat quasi so eine Musical-Performance von Starman, von David Bowie da aufgeführt. Das hat mir dann schon mehr gefallen.
0: Okay, also alles schön und gut, aber trotzdem sind ja auch nach 14 Jahren nicht alle Probleme ausgestanden, ne?
1: Ja, und das ging tatsächlich bis zum letzten Tag, bis zum Eröffnungstag gestern. Das große Problem ist im Moment die Bühnentechnik. Also es gibt hier so eine Hebetechnik, wie man das senken und wieder hochholen kann. Als das 57 eröffnet wurde, war das alles mit Seilzügen und so gemacht. Und ganz lange hat man sich auch bei der Baustelle das als großen positiven Punkt rausgezogen. Ja, es dauert ja länger, aber wir haben ja so eine tolle neue Bühnentechnik. Mhm. 2017 hat man das noch gesagt. Und jetzt, 9 Jahre später, die Eröffnung ist da, alles ist bereit. Am Sonntag steht jetzt das erste Stück an und die Bühnentechnik funktioniert nicht. Mhm. Und auch da, ich habe es ja gesagt, Nervosität im Raum, hast du ein bisschen mitgekriegt, die haben da so ein bisschen immer versucht wegzulächeln. Ja, okay. Das ist ganz normal, bei vielen Spielstätten passiert sowas am Anfang. Wir sollen ja nicht bloß auf die Kosten gucken, bei einer Autobahn, die neu gebaut wird, guckt man auch nicht auf die Kosten. Also ich glaube, das ist ein beeindruckendes Bauwerk, da steckt sehr, sehr viel Arbeit drin, aber auch jetzt merkt man noch, es läuft nicht alles so, wie es laufen sollte.
0: Okay, du hast gesagt, Premiere am Sonntag ist zumindest geplant, hm. Rosenkavalier wird gespielt und da spielt auch hier unser Dom eine Rolle.
1: In Person zumindest, also das fand ich nämlich ziemlich spannend, das war mir gar nicht bewusst, dass die Kölner Dommusik mit ihrer Domsingschule stellt Sängerinnen und Sänger zur Verfügung für die Ensembles der Kölner Oper. Warum ist das? Also die Oper hat natürlich ihre professionellen Sängerinnen und Sänger, aber die haben nicht so ein ausgeprägtes Jugendprogramm, was die Musikförderung angeht. Nun gibt's die Domsingschule hier, feiert dieses Jahr ja auch großes Jubiläum und die bilden die Kinder ja von klein auf zum Gesang im Dom aus und immer, wenn bei einem Stück junge Leute gebraucht werden, die mitsingen, Minderjährige, fragt die Oper bei der Dommusik an, ob die ausgeliehen werden können. Okay. Und genau so werden dann nämlich Leute, junge Leute, Mädchenchor, Jugendchor, Kölner Dom, werden dann am Sonntag bei der Eröffnung auf der Bühne dann damit stehen, die sonst hier in der Kathedrale am Sonntag singen.
0: Die Kölner Oper und das Schauspielhaus der Domstadt wurden mit einem großen Festakt nach 14 Jahren Umbau wieder eröffnet. Renato Schlegelmilch war für uns mit dabei. Besten Dank.
1: Gerne.
0: Und Starman von David Bowie hast du ja auch gehört, ne?
1: Ja, sehr schön.
0: Dann machen wir das jetzt auch. Danke dir.

Unverkennbar, ne? Manu Chao, La Vida Tombola im Domradio am Freitag. Um 8.25 Uhr Musik aus England von den Lightning Seeds. Das ist Sense. Schönen guten Morgen.

0: halb neun.
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2: Die kommt jetzt von Bono, der Kopf und Sänger von U2, und das aus gutem Grund. Die Band hat sich nämlich heute vor 50 Jahren gegründet, und Bono hat mal gesagt: Ich kann die Welt nicht ändern, aber ich kann die Welt in mir ändern. Einen schönen guten Morgen, hier ist euer Domradio am Freitag. Mit Carsten Döpp und mit Katzenjammer. I will dance. Schönen guten Morgen.

0: Einen schönen guten Morgen, hört das Domradio am Freitag, 20 Minuten vor 9. Er gehört zu Deutschlands bekanntesten Studioschlagzeugern, hat über 60.000 Titel eingespielt. Was für eine Zahl, ob jetzt Jazz, Rock, Pop, Big Band und auch die Melodie des Tatort, die legendäre, die stammt von ihm. Am nächsten Freitag, da ist er zu Gast in der Martinskirche in Linz am Rhein, Lesung und Konzert. Motto des Abends dann, mit dem Namen kannst du nicht Papst werden. Logisch, der Mann heißt ja auch Ketzer, Willi Ketzer. Schönen guten Morgen. Schön, dass du hier bist im Studio.
1: Carsten, danke für die Einladung und ich freue mich auch hier zu sein.
0: Sehr gerne. Du hast den berühmten Tatort und damit die Melodie von Klaus Doldinger eingespielt. Ursprünglich hieß es ja mal, Udo Lindenberg habe da am Schlagzeug gesessen. Stimmt das
1: ja,
0: nicht?
1: Ja, der Udo hat die erste Version eingespielt. Das war ungefähr 76 oder so. 77 kam ich dann in die Band. Mhm. Und eine der ersten Amtshandlungen war dann, dass der Klaus Doldinger sagte, wir müssen die Tatortmelodie nochmal neu aufnehmen. Ja. Und das haben wir dann gemacht. Und wie ich später erfahren habe, haben wir das nur einmal gespielt. Also es war ein First Take. Und darauf bin ich stolz, das läuft ja schon seit über 45 Jahren.
0: Ich wollte gerade sagen, ja, Wahnsinn. Sonntags 20.15 Uhr, kommen wir ja nicht dran vorbei. Das ist auch gut so.
1: Das sollte irgendwann mal geändert werden. Ich sage nicht, wer das initiiert hat, aber da gab es einen riesen Aufschrei in der Nation. Tatort, die Melodie, das muss dahin. Wenn das geändert wird, ist es einfach ein normaler blöder Krimi. Ja. Aber so ist es Tatort.
0: Mhm. Schauen wir schon mal kurz auf nächsten Freitag. Was genau passiert dann an dem Abend in Linz am Rhein? Ich habe schon gesagt, Lesung und Konzert aber auch?
1: Lesung, das ist kein Konzert, das ist die kleinste Big Band der Welt.
0: Meine ich ja.
1: Ich bringe immer einen Keyboarder mit, das ist der Tobias Suthoff, der sehr gut singt und sehr gut Klavier spielt. Und die ganze Erzählerei, ich lese gar nicht viel, ich lese irgendwas, wenn ich Lust habe zwischendrin. Normalerweise erzähle ich immer irgendwas. Und das wird dann unterbrochen mit Musik, die zum Thema gerade passt. Also ich erzähle irgendwas von Tom Jones vielleicht und dann spielen wir Sex Bomb von den Beatles und dann spielen wir Let It Be.
0: Also so den richtigen Plan für den Abend hast du noch gar nicht, oder? Hört sich so an.
1: Doch, so einen groben Plan, aber ich bin, wie ich bin. Ich stehe da rum und erzähle irgendwas und zwischendurch fällt mir dann wieder was ein und dann quatsch ich wieder weiter.
0: Okay, ja gut, wir quatschen auch gleich weiter. Wir hören jetzt mal die legendäre Tatort-Melodie, durchaus mal ein bisschen länger als eigentlich nur im Vorspann des Tatort.
1: Endlich höre ich das auch mal wieder richtig.
0: Das ist überraschend.

0: legendäre Tatortmelodie. Willi Ketzer hat sie eingespielt und hat gerade auch sehr, sehr interessiert da nochmal zugehört. Ist auch für dich dann immer wieder schön, ne? Oder?
1: Ja klar, das verfolgt mich ja mein ganzes Leben irgendwie. Da war ich ja noch jung und jetzt bin ich 75 und das ruft immer noch.
0: Ja, fand ich auch. Hat man auch gemerkt. Mit dem Namen kannst du nicht Papst werden. Das ist nächsten Freitag dann die Veranstaltung in Linz in der Martinskirche. Sag nochmal, das ist wirklich ein ungewöhnliches Event in einer Kirche. Wie kam es dazu?
1: Ja, durch meinen Freund Bernd Knopp, der ja in Linz am Rhein wohnt. In dem schönen Linz am Rhein, das durfte ich ja auch mal kennenlernen. Ja. Und er hat den Kontakt hergestellt zu Lothar Anhalt, das ist der Pfarrer der Kirche.
0: Ja.
1: Und der war sofort offen für die Idee. Und ich habe das ja schon ein paar Mal in Kirchen gemacht. Und wenn man Glück hat, ist die Kirche auch noch voll. Und bei mir in Rösrath habe ich das auch gemacht. Und dann war die Überschrift im Standanzeiger, ein Ketzer macht die Kirche voll.
0: Ja, genau.
1: Und jetzt soll das ein bisschen verbreitet werden, auch mit Hilfe von Bernd. Mhm. Wir versuchen das einfach. Und weil ich Ketzer heiße, ist das eigentlich Programm.
0: Mhm. Was meinst du, ist das wirklich eine gute Möglichkeit, wieder mehr Menschen auch für Kirche zu begeistern? Ich meine, die Erfahrung hast du ja offenbar gemacht.
1: Ja, die Erfahrung haben wir gemacht und es müssen neue Wege gegangen werden. Es gibt ja immer mehr Leute, die aus der Kirche austreten oder nicht mehr hingehen oder was. Aber es muss ein bisschen, bei uns gibt's was zu lachen, hat was mit Entertainment, mit Musik zu tun. Und wenn man das richtig macht, kommt das sehr gut an.
0: Ja.
1: Also das ist wirklich eine Lücke irgendwo.
0: Und da ist die Kirche dann natürlich auch ein guter Ort, in der Tat, ne?
1: Kirche, gerade diese Martinskirche, ich durfte ja letzte Woche in Bernd besuchen und habe mir die Kirche angeguckt. Ich war völlig begeistert, also unglaublich schön. Mhm. Und ich rede dann von der Kanzel aus und dann, das ist einfach was anderes, als wenn man das in einem normalen Laden macht da.
0: Okay.
1: Eine tolle Sache ist das.
0: Ja, freuen wir uns drauf. Nächsten Freitag, das ist der 2. Oktober, also dieses kleine Konzert und die Lesung in der Martinskirche in Linz am Rhein mit dem bekannten Schlagzeuger und Buchautoren Willi Ketzer. Das Motto, mit dem Namen kannst du nicht Papst werden. Das würde ich auch tatsächlich so stehen lassen. Los geht's um 18 Uhr, Eintritt ist frei, ne?
1: Ja, um 18 Uhr geht's los und das besteht aus 2 Sets. Mhm. Also wie ein normales Konzert. Pro Set 50 Minuten oder so rum. Je nachdem, wenn ich Lust habe, da kann es auch ein bisschen länger dauern.
0: Ja, dann wird es wahrscheinlich
1: wenn
0: ein bisschen
1: noch
0: länger.
1: Was einfällt.
0: Willi, vielen Dank für den Besuch im Studio.
1: Ja, ich bedanke mich, Carsten. Das war sehr angenehm. Und ich bedanke mich nochmal bei Bernd Knopp, dass ich überhaupt hier sein darf.
0: Schönes Wochenende.
1: Schönes Wochenende.
0: Tschüss.
1: Ciao, danke.

0: Tony Loggins, Foot News für euch im Domradio an diesem Freitag. Wir haben es kurz vor neun, die Dreikönigswallfahrt am und im Kölner Dom. Die ist in vollem Gange. Morgen Abend mit einer ganz besonderen, mit einer ganz speziellen Messe, einer internationalen Pilgermesse. Was es damit genau auf sich hat, das werden wir euch verraten, gleich zwischen 9 und 10.
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2: Ich bin Thomas Bleskin. Bundestag und Bundesrat wollen heute einen neuen Tankrabatt beschließen. Die schwarz-rote Koalition plant, die Energiesteuer auf Benzin und Diesel vom 1. Oktober bis Ende Dezember um 14 Cent je Liter zu senken. Mit der Mehrwertsteuer ergibt sich eine Entlastung von 17 Cent pro Liter. Bund und Länder rechnen dadurch mit Steuerausfällen von insgesamt bis zu 2,5 Milliarden Euro. Im Bundestag steht heute außerdem das Bundespolizeigesetz zur Abstimmung. Der Bundespolizei soll es im Kampf unter anderem gegen Extremismus künftig erlaubt sein, Handys zu überwachen.
3: Das Handy anzapfen, Mails mitlesen, ebenso die Nachrichten bei Telegram oder WhatsApp. Um Kriminellen auf die Spur zu kommen oder auch um mögliche Taten zu verhindern, hilft es Ermittlern häufig, die Kommunikation der Verdächtigen zu überwachen. In Deutschland gelten für eine solche Überwachung strenge Regeln. Daher ist eine Änderung im Gesetz nötig, damit die Bundespolizei im Kampf gegen Extremismus und Schleuserbanden im Falle des Falles künftig auch die Kommunikation überwachen darf. Lea Matschulat, Nachrichtenredaktion.
2: Der Streit zwischen US-Präsident Donald Trump und Medienhäusern um den Zugang zum Weißen Haus überschattet auch den Besuch von Chinas Staatschef Xi Jinping. Große US-Sender strahlten in ihrem Programm deutlich weniger zu dem Treffen in Washington aus, als es sonst bei solchen Gipfeln üblich ist. Live-Übertragung fehlte ganz.
4: Das Staatsdinner blieb weitgehend im Dunkeln. Wieder wurden Sender ausgeschlossen und TV-Berichterstattung blieb aus. Beim Dinner serviert wurde gelber Kürbis, Pilzfrikassee, Barsch, Aubergine und Vanilleeis. Ein Tenor sang Lieder und die Blaskapelle des Militärs spielte auf. Tech-Bosse saßen mit am Tisch, aber über die Inhalte der Gespräche wurde nichts bekannt. Auch vom Vier-Augen-Gespräch von Trump und Xi zuvor drang wenig nach außen. Konfliktstoff gibt es reichlich, aber es hieß nur, es sei ein großartiges Treffen gewesen. Tina Eck, USA.
2: Zum Sportfußball. Jürgen Klopp hat bei seinem Debüt als Bundestrainer einen Sieg knapp verpasst. Deutschland spielte zum Nations League-Auftakt in Amsterdam 1:1 gegen die Niederlande. Felix Metscher brachte die DFB-Elf in Führung, Cody Habko glich erst in der Nachspielzeit aus. Klopp erklärte anschließend, er könne mit dem Punkt leben. Mit vielen Einzelleistungen und der Leidenschaft seiner Mannschaft sei er sehr zufrieden gewesen.
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2: Zum Wetter: die aktuelle Vorhersage des Deutschen Wetterdienstes, im Osten und Nordosten oft wolkig und ganz vereinzelt ein paar Tropfen, sonst nach Nebelauflösung viel Sonnenschein. Mit Temperaturen in der Nordosthälfte von 16 bis 20 Grad, in der Südwesthälfte bis 25 Grad. Der Start ins Wochenende ist freundlich, in den meisten Landesteilen scheint am Samstag die Sonne und die Temperatur steigt nochmal auf 25, am Oberrhein sogar auf 29 Grad.
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0: Ja, und der Start in diese Stunde ist auch freundlich. Schön, dass ihr da seid. Guten Morgen.

0: 13 Minuten nach 9. Euch einen schönen guten Morgen. Domradio am Freitag mit Carsten Döpp. Wir schauen auf die Dreikönigswallfahrt im und am Kölner Dom. Da wird morgen Abend international eine Pilgermesse steht auf dem Programm, in der Menschen aus verschiedenen Ländern und mit unterschiedlichen sprachlichen und kulturellen Hintergründen zusammen feiern werden. Dazu ist jetzt Ingbert Mühe im Studio. Er ist Referent der internationalen katholischen Seelsorge im Erzbistum Köln. Schönen guten Morgen, Herr Mühe.
1: Ja, guten Morgen.
0: Die IKS betreut 42 Gemeinden in 27 Sprachen und 10 verschiedenen Riten. Was ist das Besondere an diesem Gottesdienst morgen? Was möchten Sie damit bei den Menschen erreichen?
1: Ja, also der Gottesdienst ist ja, in der Einladung steht ja internationaler Gottesdienst, und er ist wirklich international, weil wir versuchen, wirklich alle Sprachen, alle Kulturen und die musikalische Vielfalt, also da wirklich auch abzubilden. Also zum Beispiel das Kyrie singt ein Chor aus Kroatien, das Gloria singt dann ein Chor aus Polen. Wir haben eine aus Lateinamerika, ein junges Mädel dabei, die eine Harfe spielt. Mhm. Wir haben ein ganz besonderes ukrainisches Ensemble dabei. Also 6 verschiedene Chöre plus die ganzen, unsere ganzen 42 Missionen und Seelsorgestellen, die alle da sein werden und dann ihren ganzen Reichtum, also der ganze Reichtum dieser Seelsorgestellen wird auch nochmal deutlich werden bei der Gabenprozession, wo die aus ihren Heimatländern typische, ja, symbolhafte Speisen oder Gegenstände mitbringen und sich da dann eigentlich auch nochmal vorstellen.
0: Okay, und Sie haben ja eben im Vorgespräch gesagt, diese Pilgermesse wird eigentlich jedes Jahr immer größer, ne?
1: Die Pilgermesse wird jedes Jahr immer größer. Ich habe jetzt schon Meldungen eigentlich fürs nächste Jahr, weil wir sagen, wir können das gar nicht in diesem Jahr alles unterbringen. Das ist für alle eigentlich der absolute Höhepunkt in unserem internationalen Jahr, und deshalb melden sich die Missionen von Wuppertal bis Bonn auch alle an, kommen zum Teil mit Bussen hierher. Wir haben allerdings, und das freut uns auch, Stammbesucher aus den deutschen Gemeinden, die sagen, das ist so eine faszinierende Messe, da wollen wir auch gerne dabei sein. Also seit Jahren kommt immer auch eine Gruppe aus Lindlar dorthin, und denen ist es immer ein festes Anliegen, sagen, wenn wir zur Dreikönigswallfahrt fahren, dann immer diese internationale Messe.
0: Morgen Abend 18.30 Uhr und da gibt's noch einiges, was wir besprechen können, und das machen wir gleich in knapp 4 Minuten mit Ingbert Mühe.

0: Am Freitag, 20 Minuten nach 9, Ingbert Mühe ist weiterhin im Studio Referent der Internationalen Katholischen Seelsorge im Erzbistum Köln. Wir reden noch über die internationale Pilgermesse, die morgen im Dom stattfinden wird ab 18.30 Uhr. Herr Mühe, die IKS betreut Menschen, die teilweise ja schon seit Jahrzehnten in Deutschland leben und häufig auch ganz selbstverständlich Deutsch sprechen. Warum braucht es da noch Gottesdienste und Gemeinden in der jeweiligen Muttersprache?
1: Ja, wir haben festgestellt, zum lieben Gott, die persönlichsten Sachen, die spricht man doch in der Sprache, die man in der Kindheit gesprochen hat. Und manche sagen auch in der Sprache, in der man träumt. Also die meisten sind natürlich schon so, dass die auch zum Teil akzentfrei Deutsch sprechen und hier auch nur deutsche Freunde haben. Aber zum Beispiel bei den Kroaten sagte mir auch eine junge Frau, die hier studiert, die sagte, alles, was mit Religion zu tun hat, das mache ich in Kroatisch und da kann ich mich besser ausdrücken. Und da kann ich die intimsten Sachen, die aus meiner Kindheit, und da habe ich mit dem lieben Gott in dieser kindlichen Form gebetet und das habe ich mir für heute erhalten. Mhm. Und das ist eigentlich etwas ganz Wichtiges, dass man also diesen Reichtum der Sprachen da auch widerspiegelt. Mhm.
0: Gleichzeitig erleben viele deutschsprachige Gemeinden einen deutlichen Rückgang bei Gottesdienstbesuch und traditionellem Gemeindeleben. Wird dadurch die internationale katholische Seelsorge möglicherweise sogar noch wichtiger?
1: Das glaube ich, dass in Zukunft das sehr viel wichtiger wird. Wir versuchen auch, also die internationalen Gemeinden laden zum Teil auch an Orten, wo sie vertreten sind und es zum Beispiel auch nur noch ein beschränktes oder eingeschränktes deutsches Angebot ist, ganz bewusst auch deutsche Katholiken vor Ort ein. Zum Beispiel die Indisch-Syro-Malankaren haben ihren ganzen Gebetsablauf und das ganze, den ganzen Messablauf ins Deutsche übersetzt. Ebenso haben es die Ukrainer jetzt schon gemacht. Und wenn man, also die sind in Bonn, die Syro-Malankaren im Venusberg. Und wenn ich jetzt da bin, da finden sich dann auch einige Deutsche wieder, die dann die Messe mitfeiern. Und die haben auch Teile ihrer Messe, dass die den dann auch in Deutsch feiern. Mhm. Dass also bewusst Deutsche eingeladen sind und auch von diesem Artenreichtum, auch der Musik natürlich, daran teilhaben. Mhm. Und das ist auch unsere Vision eigentlich so ein bisschen für die Zukunft, dass man sagt, da wo jetzt halt keine deutschsprachigen Priester mehr sind, dass wir also Angebote schaffen, auch die Deutschen einzuladen und einen gemeinsamen Gottesdienst zu feiern, wo dann zum Beispiel auch mal eine Lesung in Deutsch ist oder vielleicht auch mal ein deutsches Lied kommt oder eine Fürbitte in Deutsch ist, sodass also alle gemeinsam sehen, wir sind eine Kirche, zwar in verschiedenen Sprachen, aber wir beten gemeinsam zu einem Gott.
0: Stichwort gemeinsame Kirche. Sie haben erzählt von diesen vielen muttersprachlichen Gemeinden, die es gibt. Eine gemeinsame internationale Kirche vor Ort.

0: Da hatten wir natürlich auch eine deutsche Gruppe dabei.
1: Okay, also morgen 18.30 Uhr.
0: Ganz herzliche Einladung, ist wirklich einer für mich, aber auch für viele andere ein Höhepunkt im Jahr hier im Kölner Dom.
1: Also das lohnt sich. 18.30 Uhr morgen im Kölner Dom, die internationale Pilgermesse im Rahmen der Dreikönigswallfahrt. Ingbert Mühe hat uns davon erzählt. Er ist Referent der internationalen katholischen Seelsorge im Erzbistum Köln. Besten Dank, dass Sie hier waren und dann morgen
0: ganz herzlichen Dank. Morgen sehen wir uns wieder.
1: Genau. Tschüss.

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2: Hi, hier ist Anni von domradio.de und ich habe so das Gefühl, dass manche Menschen Angst vor dem Älterwerden haben. Aber wenn man doch zusammen älter wird, dann ist es doch eigentlich ganz schön. Der französische Schriftsteller Albert Camus, der hat es ganz gut auf den Punkt gebracht. Er schreibt, einen Menschen lieben heißt einwilligen, mit ihm alt zu werden.
0: Guten Morgen, hier ist euer Domradio am Freitag, am One-Hit-Wonder-Tag. Und da gehen wir mal ganz schnell ins Jahr 1994. Da war das hier ein absolutes One-Hit-Wonder. Und ein richtig gutes von Edwyn Collins, A Girl Like You. Jetzt für euch an diesem Freitag. Hallo zusammen.

0: ist euer Domradio am Freitag mit Carsten Döpp und Bernd Knopp ist im Studio aus gutem Grund. Bernd, grüße dich.
1: Ich grüße dich auch, mein Lieber.
0: Eine neue Playlist morgen und auch am Sonntag. Ich würde mal so sagen, das ist dann schon ein ganz besonderer Gast, ne?
1: Ja, würde ich auch so sehen, besonders weil es auch der erste ist, der ein großer Politiker war. Er war ja schließlich, jetzt komme ich zum politischen Amt, niedersächsischer Ministerpräsident, aber er war auch mal unser aller Staatsoberhaupt.
0: Ja, und das meine ich eben mit besonders. Ne? Ja. Wir haben einen Bundespräsidenten tatsächlich in der Sendung.
1: Ja, man nennt ja einen ehemaligen Bundespräsidenten, so spricht man sie zumindest an, immer noch Bundespräsidenten. Aber ich habe ihn gefragt, wie darf ich Sie nennen, Herr Bundespräsident? Und da sagte er, das gebührt eigentlich dem Amtierenden. Sagen Sie einfach Herr Wulff.
0: Ja. Also, jetzt haben wir es aufgelöst. Christian Wulff in meine Playlist jetzt am Wochenende. Ja. Ja, du hast mit ihm gesprochen. Wie ist er so drauf? Was hat er erzählt?
1: Ein unglaublich netter Mensch. Also, ich fand ihn schon als niedersächsischer Ministerpräsident sehr sympathisch. Ein sehr ruhiger Zeitgenosse. Jemand, der schwere Schicksalsschläge erlitten hat. Er ist ja bekanntlich 2012 zurückgetreten vom Amt des Bundespräsidenten. Und ich würde mal so sagen, was da auch immer dran sei, es war damals eine riesige Medienschelte, die dazu geführt hat. Und da tat er mir schon wirklich sehr, sehr leid. Und ich muss sagen, er hat Kraft geschöpft und er hat die Kraft auch bekommen und er hat sie geschöpft, um auch in die Playlist zu kommen. Er hat mir seine Songs zugeschickt und er hat eine tolle Songauswahl. Und das ist ein wunderbarer Mensch, wenn man mit ihm redet, auch über seinen Glauben. Er ist ein sehr gläubiger Christ auch.
0: Okay. Schon mal ein bisschen spoilern, was die Musik angeht. In welche Richtung geht das?
1: Sehr viele deutsche Songs mit großem gesellschaftspolitischem Tiefgang, würde ich mal so einordnen.
0: Okay. Christian Wulff, unser ehemaliger Bundespräsident, am Wochenende in meine Playlist. Morgen 12 bis 14 Uhr, Sonntag 16 bis 18 Uhr. Bernd, danke dir, freuen wir uns drauf.
1: Ich danke dir, mein Lieber.

0: Deutschland-Holland. 1:1 gestern Abend, das erste Spiel unter dem neuen Bundestrainer Jürgen Klopp. Ich fand's sehr rasant, das ging hin und her, hat mir Spaß gemacht. Heike?
1: Ich kam erst zur Halbzeit nach Hause und habe dann mal ein bisschen reingeguckt und ehrlich gesagt, ich saß dann alleine auf dem Sofa und habe gesagt, nee, Fußballer gucken alleine ist nicht so mein Ding. Aber bist du denn zufrieden jetzt? Es waren ja große, große Worte im Vorfeld. Der Retter, der Erlöser, ja. Der Heiland.
0: Letztendlich hat er auch nur trainiert an der Seite und hat natürlich so seinen Style damit reingebracht. Das war schon gut, das hat man auch gesehen. Es war flott, es ging hin und her. Die jungen Spieler haben sich eingesetzt, sind gelaufen. Dass da jetzt spielerisch noch nicht alles hundertprozentig läuft, ist ja klar. Aber generell, die Tendenz finde ich gut.
1: Wie war er denn so als Trainer am Rand?
0: An der Seite?
1: Ja,
0: immer unterwegs. Ne? Ja. Also er stand die ganze Zeit und hat geredet und gefuchtelt und immer mit dem vierten Offiziellen da noch einen kleinen Plausch gehalten, weil er auch nicht mit allem da einverstanden war auf dem Platz, was so die Entscheidung angeht. Also ich fand das sehr positiv. Jetzt haben wir ja noch drei Länderspiele, die kommen ja jetzt so nacheinander.
1: Und wie fandst du die Niederländer?
0: Ja, die waren natürlich auch gut. Also klar, muss man sagen. Und die hatten ja mindestens mal diesen Ausgleich noch verdient. Der ist ja erst ganz spät gefallen in der Nachspielzeit. Also 1:1 ist schon gerecht. Kann sich Deutschland nicht beklagen. Also ich fand's schön. Gut, aber du brauchst Public Viewing, ne?
1: Ja, wir können ja mal zusammen gucken.
0: Das können wir gerne machen. Heute ist One-Hit-Wonder-Tag.
1: Ja, ich freue mich so, ehrlich gesagt.
0: Genau, ich habe immer mal einen Song eingestreut. Also die Songs, die wirklich nur einmal von den Künstlern wirklich ganz groß im Rampenlicht standen. Ich habe mir jetzt noch einen rausgesucht. Kennst du Jan Hammer? Sagt dir nichts, ne?
1: Nee.
0: Das ist so ein macht viel mit Synthesizern, elektronische Musik. Und er hat das Titelstück zu Miami Vice.
1: Oh, Don damals. Johnson.
0: Ja, genau.
1: Unvergessen.
0: Crockett's Theme. Das hören wir jetzt. Heike, viel Spaß gleich.
1: Oh, danke schön.
0: Und morgen auch.
1: Und übermorgen auch, ne?
0: Genau. Ich bin Carsten Döpp. Schönes Wochenende. Tschüss.

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1: Ich bin Thomas Bleskin. Schülerinnen und Schüler wollen heute bundesweit gegen eine mögliche Wehrpflicht demonstrieren. Nach Angaben der Initiative Schulstreik gegen Wehrpflicht sind gut 100 Kundgebungen geplant.
2: Nicht nur hier in Berlin, sondern auch in Hamburg, Hannover, Köln, Düsseldorf, Stuttgart und vielen weiteren deutschen Städten sind heute Schülerdemos angemeldet. Die Aktionen sollten so lange gehen, bis eine Wehrpflicht wieder vom Tisch ist, sagt Bela Breitner, Pressesprecher von Schulstreik gegen Wehrpflicht. Laut Gesetz werden alle jungen Männer ab Jahrgang 2008 gemustert. Das Ziel, Freiwillige zu gewinnen, weil die Bundeswehr mehr Soldaten braucht. Thomas Thonfeld, Berlin.
1: Autofahrer müssen vorerst weiter mit hohen Spritpreisen rechnen. Rohöl der Sorte Brent kostet aktuell knapp 106 Dollar je Barrel und damit rund 70% mehr als zu Jahresbeginn. Tanken und Heizen sind dadurch deutlich teurer geworden. Zur Entlastung soll heute der neue Tankrabatt beschlossen werden. Ab Oktober könnten Benzin und Diesel dadurch um 17 Cent je Liter günstiger werden. Im Bundestag steht heute außerdem das Bundespolizeigesetz zur Abstimmung. Der Bundespolizei soll es im Kampf unter anderem gegen Extremismus künftig erlaubt sein, Handys zu überwachen.
3: Das Handy anzapfen, Mails mitlesen, ebenso die Nachrichten bei Telegram oder WhatsApp. Um Kriminellen auf die Spur zu kommen oder auch um mögliche Taten zu verhindern, hilft es Ermittlern häufig, die Kommunikation der Verdächtigen zu überwachen. In Deutschland gelten für eine solche Überwachung strenge Regeln. Daher ist eine Änderung im Gesetz nötig, damit die Bundespolizei im Kampf gegen Extremismus und Schleuserbanden im Falle des Falles künftig auch die Kommunikation überwachen darf. Lea Matschulat, Nachrichtenredaktion.
1: Beim Staatsbesuch von Chinas Staatschef Xi Jinping in Washington haben sich beide Seiten demonstrativ um Harmonie bemüht. US-Präsident Trump erklärte, das Verhältnis beider Länder sei so gut wie nie zuvor. Xi sprach von zahlreichen neuen Einigungen, nannte aber keine Einzelheiten. Zugleich bekräftigte er Chinas Haltung zu Taiwan. Konkrete Ergebnisse des Besuchs wurden bislang kaum bekannt. Der Streit zwischen Trump und mehreren Medienhäusern um den Zugang zum Weißen Haus überschattet auch den Besuch von Xi. Große US-Sender strahlten deutlich weniger zu dem Treffen in Washington aus als üblich.
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1: Zum Wetter die aktuelle Vorhersage des Deutschen Wetterdienstes. Im Osten und Nordosten oft wolkig und ganz vereinzelt ein paar Tropfen, sonst nach Nebelauflösung viel Sonnenschein. Mit Temperaturen in der Nordosthälfte von 16 bis 20 Grad, in der Südwesthälfte bis 25 Grad. Der Start ins Wochenende ist freundlich, in den meisten Landesteilen scheint am Samstag die Sonne und die Temperatur steigt nochmal auf 25, am Oberrhein sogar auf 29 Grad.
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4: Hallo zusammen, wunderschönen Freitagmorgen wünsche ich euch und heute ist ja mal wirklich ein toller Gedenktag, der One-Hit-Wonder-Tag. Carsten hat heute Morgen ja schon ein paar One-Hit-Wonder gespielt und das geht jetzt gleich weiter mit The Knack, amerikanische Rockband, 1978 gegründet. 79 kam dann der Welthit My Sharona raus, vielleicht habt ihr alle schon mal drauf getanzt. Den hören wir uns jetzt erstmal an, den Song, und nachher erzähle ich euch ein bisschen mehr noch drüber, über My Sharona von The Knack.

My Sharona, One Hit Wonder aus dem Jahr 1979, haben wir gehört, heute am Tag der One Hit Wonder. Ich bin ein bisschen außer Atem. Da musste man ja mithüpfen. Jedenfalls war My Sharona die Debütplatte von The Neck, amerikanische Rockband. Den Song hatte der Drummer der Band geschrieben, als er sich mal verliebt hatte in eine junge Frau und die hieß, genau, Sharona. Es war, als hätte mich ein Baseballschläger am Kopf getroffen. Ich habe mich in sie verliebt. Das hat was in mir ausgelöst und ich fing an, fieberhaft in kurzer Zeit Songs zu schreiben, hat er erzählt. My Sharona unter anderem 5 Wochen auf Platz 1.

0: Ihr hört euer Domradio am Freitagmorgen und da verrate ich euch jetzt mal, dass unser Kollege Olli Kelch Urlaub hatte. Ja, das ist jetzt keine Sensation oder Indiskretion. Er erzählt das selber in seinem Podcast Kelch und Amen heute Abend in unserer Podcaststrecke. Und Olli Kelch war 3 Tage lang weg. Und er wäre ja nicht Olli Kelch, wenn diesem angehenden Diakon nicht auch für uns im Urlaubshotel ein ganz besonderer Impuls einfallen würde.
1: Reden wir heute aber mal über einen kleinen Zettel, den ich jeden Morgen an der Rezeption gefunden habe. Auf dem ersten, den ich gegriffen habe, stand, genießen wir den Tag. Am nächsten Tag, da war es ein bisschen regnerisch und auf dem Zettel stand, auch der Regen ist etwas, das wir mögen sollten. Ehrlich gesagt, solche Sätze, die hätte ich zu Hause wahrscheinlich schnell überlesen, aber im Urlaub, da hat man dann ja auch durchaus Zeit und nimmt diese kleinen Aufmerksamkeiten bewusst wahr.
0: Ja, ich schließe mich unserem Olli Kelch erstmal an, genießt den Freitag und genießt dann vor allen Dingen heute Abend zwischen 19 und 21 Uhr unsere Domradio-Podcast-Strecke. Kurz vor 9 ist dann immer Olli Kelch mit seinem kompletten Podcast Kelch und Amen an der Reihe. Weiter geht's hier mit Rihanna und We Found Love.

0: Bruce Springsteen, Streets of Philadelphia war das da gerade. Wie man hört, ist Bruce Springsteen ja ein Mann, der viel tut für langjährige, tiefgründige Freundschaften, zum Beispiel zu seinem Schlagzeuger oder zu John Bon Jovi, zu Paul McCartney und zu unserem Kölner Wolfgang Niedecken. Jawohl, vielleicht denkt er zum Thema Freundschaft dasselbe, was wir jetzt in unserer Inspiration hören.
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2: Hier ist Tim für euch und ich habe ein kurzes Zitat von Aristoteles zum Thema Freundschaft mitgebracht. Aristoteles, ich habe es gerade nochmal nachgesehen, ist im Jahr 322 vor Christus gestorben. Also schon sehr lange existiert dieses Zitat. Freundschaft, das ist eine Seele in zwei Körpern.
0: Ja, ist so ein schöner Gedanke. Zwei Körper und eine Seele. Bruce Springsteen und Wolfgang Niedecken. Dem Mann, der Rock ob Kölsch salonfähig gemacht hat. Und weil übermorgen am Sonntag das Kölsch, also die Sprache, in der ganzen Stadt gefeiert wird, bleiben wir gleich mal beim Thema Kölsche Sprache.

0: Can't Stop Feeling in My Body, Justin Timberlake war das um 18 Minuten vor 11 in eurem Domradio am Freitag. Das heißt, übermorgen ist Sonntag und da ist der Dach der Kölschen Spruch zum dritten Mal in ganz Köln. Gibt's dann irre viele Veranstaltungen, Lesungen, Führungen, Konzerte und mit im Boot ist auch die katholische Kirche. Ein offenes Singen, geistliche Musik ob Kölsch wird das, was sich Peter Bonzeletta ausgedacht hat, mitsingen im Nieler Dömchen. Das ist die kleinste romanische Kirche in Köln, die eigentlich St. Katharina heißt, das Dömchen.
1: Ja, also Niel ist ja ein typisch kölsches Viertel und wir haben ja auch kölsche Messen und so. Und die Amtssprache ist ja kölsch. Ich habe im Kirchenchor meistens nur Kölsch, die Kölsch sprechen. Und deswegen haben wir gesagt, da müssen wir unbedingt auch teilnehmen.
0: Ja, das sagt der Seelsorgebereichsmusiker Peter Bonzelet. Am Rande erwähnt, ist am 11.11. geboren, das jächste Datum, das man sich in Köln so aussuchen kann. Ja, und Peter Bonzelet findet so ein bisschen komisch, dass im Hilligen Kölle, im heiligen Köln, offenbar allein seine Gemeinde mitmacht beim Dach der Kölschen Spruch. Daher, ob hier passt?
1: Liebe Kollegen, nächstes Jahr beim Dach der Kölschen Spruch werde ich nicht der einzige Kirchenmusiker sein, der eine Veranstaltung in kölscher Sprache macht.
0: Das ist aber noch Zukunftsmusik, denn erstmal steht ja übermorgen dieser Tag der Kölschen Sprache an und da können sich jetzt alle schon davon überzeugen, wie gut die Kirche da reinpasst. Es wird Geistliches und Nicht-Geistliches zu singen geben. Der Chor der jüdischen Karnevalsverein Kölsche Kipperköp kommt vorbei. Das Akustikduo Nature ist da dabei und natürlich wir, die mitsingen. Also auch ihr. 17 Uhr Alt St. Katharina an der Sebastianstraße in Köln-Nied.
1: Es ist kein Gottesdienst. Es ist in der Kirche. Es ist ein Abschluss des Tages, ja, aber es ist nicht im wirklichen Sinne ein Gottesdienst. Dafür ist so viel Nichtgeistliches dabei. Aber ich bin mir sicher, dass nach über 700 Jahren, die in dieser Kirche Gottesdienst gefeiert wurde, der liebe Gott dabei sein wird.
0: Ja, vor 2,5 Jahren kam der Kirchenmusiker in den Seelsorgebereich und hat seitdem viel getan, um das herrliche Nieler Dömchen aus seinem Dornröschenschlaf zu wecken. Vielleicht sowieso mal einen Besuch wert. Und am Sonntag sowieso. 17 Uhr, 70 Sitzplätze gibt's und Informationen zu allen Veranstaltungen am Dach der Kölschen Spruch findet ihr auf den Internetseiten der Stadt Köln und auch heute Nachmittag. Da erzählen wir euch noch davon. Das macht dann der Tommy in unserer Sendung Domradio.

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Amo Italiano, die Sportfreunde Stiller. Und ich habe mich auch gefragt, warum singen die eigentlich öfter mal auf Englisch? Und da haben sie mal in einem Interview gesagt, die drei Jungs, das ist einfach, weil wir aus München kommen. Wir fahren oft nach Italien. Wir lieben das Land, wir lieben die Sprache und deshalb singen wir auf Italienisch. Klingt plausibel. Weiter geht's mit Bryan Adams mit Flying.

0: Ja, nach der heiteren Musik ist es eine verstörende Nachricht, dass die Stadt Heidenau in Sachsen keine weiteren sogenannten Stolpersteine zur Erinnerung an Opfer des Nationalsozialismus mehr verlegen will, auf einen Antrag von AfD und CDU. Wir wundern uns und werden im Laufe des Tages nochmal genauer drauf gucken, was da los ist. Hier von diesen Themen wissen wir schon mehr.
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2: Ich bin Thomas Bleskin. Im Kampf gegen organisierte Kriminalität soll der Staat leichter auf illegal erworbenes Vermögen zurückgreifen können. Der Bundestag hat dafür die Umsetzung einer EU-Richtlinie beschlossen. Sie soll unter anderem die Zusammenarbeit bei grenzüberschreitenden Fällen verbessern. Heute befasst sich der Bundestag mit Entlastungen für die Verbraucher. Der umstrittene Tankrabatt steht auf der Tagesordnung.
3: Verbrechen dürfen sich nicht lohnen, sagt Bundesjustizministerin Hubig. Mit der Umsetzung der EU-Richtlinie soll organisierter Kriminalität die finanzielle Grundlage entzogen werden. In anderen Ländern, etwa Italien, ist es gang und gäbe, dass der Staat illegal erworbenes Vermögen zurückholt. Was den Tankrabatt angeht, so wollen Bundestag und Bundesrat die Maßnahme heute im Eilverfahren auf den Weg bringen, damit sie noch zum 1. Oktober greift. Die Steuern auf Sprit sollen um 17 Cent sinken. Ob die Entlastung bei den Verbrauchern ankommt oder nur bei den Mineralölfirmen, ist umstritten. Tanja Wagner, Nachrichtenredaktion.
2: Schülerinnen und Schüler wollen heute bundesweit gegen eine mögliche Wehrpflicht demonstrieren. Nach Angaben der Initiative Schulstreik gegen Wehrpflicht sind rund 100 Kundgebungen geplant. Das neue Wehrdienstgesetz ist seit Januar in Kraft und sieht für junge Männer ab dem Jahrgang 2008 eine verpflichtende Musterung vor. Sollten sich nicht genug Freiwillige melden, kann der Bundestag über eine Wehrpflicht entscheiden. Papst Leo startet heute seine erste Reise nach Frankreich. Die erste Station seiner ganz persönlichen 4 Tage Tour de France ist Paris und dort steht eine Premiere auf dem Programm.
4: Leo ist nämlich der erste Papst, der Notre Dame nach dem verheerenden Brand besucht, die berühmte Kathedrale. Vorher genießt er aber noch das Bad in der Menge, rollt in seinem Papamobil durch Paris, inklusive Glockengeläut und Jubel. Eine Riesen-Open-Air-Messe ist auch geplant und was man so hört, die Leute sind regelrecht im Papstfieber. Und das, obwohl in Frankreich ja doch viele eher kirchenkritisch unterwegs sind. Claudia Wächter, Rom.
2: Der Iran hat den USA nach Medienberichten einen neuen Vorschlag für Verhandlungen über ein mögliches Kriegsende vorgelegt. Außenminister Agachi zufolge könnte die Straße von Hormuz 7 Tage nach einer Einigung wieder geöffnet werden. Welche Bedingungen dafür erfüllt werden müssten, blieb offen. Das Weiße Haus bestätigte lediglich, über Vermittler liefen weiterhin positive und konstruktive Gespräche.
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2: Zum Wetter die aktuelle Vorhersage des Deutschen Wetterdienstes. Im Osten und Nordosten oft wolkig und ganz vereinzelt ein paar Tropfen, sonst nach Nebelauflösung viel Sonnenschein. Mit Temperaturen in der Nordosthälfte von 16 bis 20 Grad, in der Südwesthälfte bis 25 Grad. Der Start ins Wochenende ist freundlich, in den meisten Landesteilen scheint am Samstag die Sonne und die Temperatur steigt nochmal auf 25, am Oberrhein sogar auf 29 Grad.
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0: Hallo zusammen, heute ist ja der One-Hit-Wonder-Tag und wir hören immer mal wieder in dieser Sendung jetzt hier ein Beispiel für so ein One-Hit-Wonder und gleich kommt unser Musikexperte Bernd Knopp mal hier zu mir ins Studio und erzählt uns mehr über die Faszination dieser Hits. Jetzt kommt erstmal eine Frau, die hatte schon eine Menge Hits. Ich weiß jetzt gar nicht, ob die immer Nummer 1 waren, ist auch egal. Hier kommt die wunderbare Caro Emerald.
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0: Ihr hört euer Domradio um 14 Minuten nach 11. Und heute, an diesem Freitag, ist der One-Hit-Wonder-Tag. Und da ist ein Kollege hier bei mir im Studio, der kennt sich aus mit Musik und auch mit One-Hit-Wondern, unser Bernd Knopp. Hallo Bernd.
1: Hallo Heike.
0: Ja, hör mal, man sagt immer so One-Hit-Wonder, so ein bisschen bedauernd, als ob der arme Musiker, die Musikerin nur ein Welthit gehabt hätte. Ja. Aber ich denke mal, 99% aller Musiker haben ja maximal einen Hit, oder?
1: Es geht noch nicht einmal darum, dass das die Musiker meinen oder dass es Musiker gibt. Natürlich sind Musiker immer so drauf und wollen die größten Hits aller Zeiten ein Leben lang haben. Aber es gibt ein gutes Beispiel, die Beatles zum Beispiel. Die Beatles haben 1963 gesagt, da kam die erste Scheibe raus, das war Love Me Do. Das kam dann in die Charts. Da haben die gesagt, naja, wir machen es, solange es geht. Was die nicht wussten, dass die größte Band aller Zeiten wurden. Und dann gibt es die One-Hit-Wonder. Das sind die Leute, die wirklich nur einen Hit hatten. Und die denken sich vielleicht auch entweder, ich mache das so lange, wie es geht. Oder sie denken sich, naja, hoffentlich bleibt der Ruhm. Und die Plattenfirmen, und das ist das ganz Interessante. Ich habe ja zum Beispiel mit Thomas Stein gesprochen, seines Zeichens nach Geschäftsführer der Bertelsmann Music Group, ehemaliger Geschäftsführer, der sagte, die Plattenindustrie rechnet mit One-Hit-Wondern, weil sie mit One-Hit-Wondern viel Geld machen. Ja, also man geht erstmal von dem klassischen One-Hit-Wonder aus und wenn es daraus ein dauerhafter Erfolg werden sollte, dann ist es halt eben umso besser. Aber man geht nicht unbedingt davon aus.
0: Ja, zu Recht. Ich meine, die meisten One-Hit-Wonder sind halt eben nur eins, was ja auch super ist. Also ja, ein Welthit,
1: natürlich.
0: Ehrlich gesagt,
1: ach, Wahnsinn.
0: Kannst du dich zur Ruhe setzen.
1: Ja,
0: naja,
1: heute glaube ich gar nicht mehr so sehr wie früher, weil heute ist man sehr abhängig von der Möglichkeit, live aufzutreten und es läuft ja alles digital ab und die Abrechnungsmodalitäten für Musiker, die sind extrem schwierig geworden durch die Spotifys und andere Playlists.
0: Du machst ja unsere Domradio-Reihe Meine Playlist. Ja. Hast du mal einen One-Hit-Wonder-Mensch dabei?
1: Nein. Nie. Das waren bislang alles, wie ich finde, Megastars. Also Megastars nicht im klassischen Sinne. Es war lieber Pommekarte, komm doch einfach hier hin, dann haben wir mal einen Megastar hier. Ne? Aber es sind alles große, prominente Menschen, die man in Deutschland kennt und darüber hinaus teilweise.
0: Morgen hast du ja Christian Wulff, den ehemaligen Bundespräsidenten, zu Gast. Hat dich sein Musikgeschmack überrascht?
1: Nein. Sein Musikgeschmack war, wie ich fand, sehr modern. Ich schätze ihn auch als sehr modernen Menschen ein und ich schätze ihn auch als sehr empathischen Menschen. So wie ich ihn kennenlernte, ein unglaublich empathischer Mensch, der bekanntlicherweise ja viel Bockmist erlebt hat in seinem Leben. Er musste ja zurücktreten. Und da tut er mir auch ein bisschen leid, aber er hat unglaublich viel Kraft geschöpft, auch durch den Glauben.
0: Aber weißt du aus dem Kopf, ob der ein One-Hit-Wonder Wunschlist-Song dabei hatte?
1: Es gab so einige Songs, die ich nicht kannte, aber sie waren alle sehr groß. Und sie hatten alle, das ist wichtig, Haltung. Sie hatten Haltung.
0: Okay, dann frage ich dich mal, wer ist denn dein One-Hit-Wonder? Ist denn so ein schweres Wort, One-Hit-Wonder-Hit?
1: Ich würde sagen, wenn wir beide einen Hit hätten, wäre das mit Sicherheit ein One-Hit-Wonder. Aber ich erinnere mich noch an das Jahr 1984. Damals war ich noch auf dem Martinus-Gymnasium in Linz am Rhein. Und damals fand ich den Song, den du vielleicht jetzt spielst, unglaublich gut. Und ich dachte, das wird jetzt jemand, der wird dauernd Hits schreiben. Er hatte nur den einen, nämlich Break My Stride von Matthew Wilder, ein Amerikaner.
0: Und ich habe gleich gesagt, wer ist das denn? Kenne ich nicht. Und wenn wir da jetzt reinhören, kennen wir wahrscheinlich alle.
1: Kennt jeder.
0: Danke, Bernd.
1: Bitte.

0: Was für ein gute Laune Song, Matthew Wilder, Break My Strike. Du bist immer noch hier, Bernd Knopp, weil wir haben uns auch weiter unterhalten über diesen Titel aus dem Jahr 1983.
1: Ja, genau, ja.
0: Immer noch frisch. Und er hat eine Neuauflage gemacht.
1: Er hat eine Neuauflage gemacht, die sah ich auf YouTube. Und ich muss wirklich sagen, die ist anders und sie ist immer noch genauso, sorry für das Wort, meine Damen und Herren, geil.
0: Das lassen wir mal so stehen. Genau. Und hier geht's jetzt weiter mit Human und Dragon Bone Man.

0: Wir senden hier im Domradio immer um halb so kleine Inspirationen. Die sind quasi aus unserer digitalen Inspirationsbibliothek. Und obwohl jetzt eine Inspiration von mir selber kommt, habe ich sie mal drin gelassen. Denn das ist wirklich eins meiner Lebensmotti, oder was ist der Plural von Motto? Jedenfalls, das mir immer wieder seit Jahren durch bewegte Zeiten hilft.
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0: Und die Inspiration kommt jetzt von mir. Ich bin Heike aus der Domradio-Redaktion und ich habe einen Satz mitgebracht, der mir immer wieder in den Sinn kommt, wenn ich mich nicht traue, dieses oder jenes zu tun oder zu sagen. Der Satz stammt von William Shakespeare und hat mir schon sehr oft über so manche Klippe geholfen. Und so lautet er: Der Ängstliche stirbt 1000 Tode, der Mutige nur einen.

Ja, und nach der Inspiration über Mut kommt hier mal die ultimative Pop-Hymne über das Finden der eigenen Stärke. Perfekt, um nach einer schwierigen Phase den Mut zurückzuholen. Katy Perry mit Roar.

13 Minuten vor 12 und hier habe ich eine kleine Einladung für euch. In Köln findet gerade die Dreikönigswallfahrt statt und ich gebe jetzt die Einladung der katholischen Aktion Neue Nachbarn weiter, denn morgen um 15 Uhr wird im Kölner Dom die jährliche Andacht mit und für geflüchtete Menschen gefeiert und da sind Geflüchtete eingeladen, Unterstützende und Interessierte. Unter dem Motto Seid Menschen wird's gemeinsam um eine Welt gebetet, die Menschlichkeit in den Mittelpunkt stellt. Und danach gibt's auch noch lecker Kaffee oder Kölsch beim Pilger- und Begegnungsfest auf dem Roncalliplatz. Morgen also um 15 Uhr seid ihr eingeladen in den Kölner Dom zur Andacht mit Geflüchteten, ihren Familien und Unterstützerinnen.

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Olivia Rodriguez war das mit Drop Dead. Ja, und da sind wir auch beim Thema Frauen als Musikerinnen. Frauen komponieren, aber Orchester spielen selten ihre Kompositionen, denn sie sind deutlich unterrepräsentiert. Und deshalb habe ich heute am Tag der One-Hit-Wonder mal ein paar One-Hit-Wonder rausgesucht, komponiert und interpretiert von Frauen. Als erstes hören wir Stay von Lisa Loeb. Der Song war 1994 ein weltweiter Mega-Hit, erreichte Platz 1 der US-amerikanischen Billboard-Charts. Lisa Loeb war damit die erste Künstlerin überhaupt, die ohne Plattenvertrag einen Nummer-1-Hit in den USA landete. Sie hat den Song auch nicht nur vollständig alleine geschrieben und komponiert, sie singt auch selbst und sie spielt auch die Akustikgitarre hier komplett selbst.

0: Lisa Loeb, One Hit Wonder mit Stay aus dem Jahr 1994. Ja, Bernd ist gestorben. Bernd war der bekannteste Elch in Brandenburg. Seit 2018 streift er schon durchs Land mit einem gelben Peilsender um den Hals und jetzt ist er tot aufgefunden worden und nur noch 3 Elchkollegen streifen durch Brandenburg. Mehr Neuigkeiten haben wir jetzt um 12 Uhr High Noon für euch in eurem Domradio.
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2: Ich bin Thomas Bleskin. Bundestag und Bundesrat wollen heute einen neuen Tankrabatt beschließen. Die schwarz-rote Koalition plant, die Energiesteuer auf Benzin und Diesel vom 1. Oktober bis Ende Dezember um 14 Cent je Liter zu senken. Mit der Mehrwertsteuer ergibt sich eine Entlastung von 17 Cent pro Liter. Bund und Länder rechnen dadurch mit Steuerausfällen von insgesamt bis zu 2,5 Milliarden Euro. Im Bundestag steht heute außerdem das Bundespolizeigesetz zur Abstimmung. Der Bundespolizei soll es im Kampf unter anderem gegen Extremismus künftig erlaubt sein, Handys zu überwachen.
3: Das Handy anzapfen, Mails mitlesen, ebenso die Nachrichten bei Telegram oder WhatsApp. Um Kriminellen auf die Spur zu kommen oder auch um mögliche Taten zu verhindern, hilft es Ermittlern häufig, die Kommunikation der Verdächtigen zu überwachen. In Deutschland gelten für eine solche Überwachung strenge Regeln. Daher ist eine Änderung im Gesetz nötig, damit die Bundespolizei im Kampf gegen Extremismus und Schleuserbanden im Falle des Falles künftig auch die Kommunikation überwachen darf. Lea Matschulat, Nachrichtenredaktion.
2: Der Streit zwischen US-Präsident Donald Trump und Medienhäusern um den Zugang zum Weißen Haus überschattet auch den Besuch von Chinas Staatschef Xi Jinping. Große US-Sender strahlten in ihrem Programm deutlich weniger zu dem Treffen in Washington aus, als es sonst bei solchen Gipfeln üblich ist. Live-Übertragung fehlte ganz.
4: Das Staatsdinner blieb weitgehend im Dunkeln. Wieder wurden Sender ausgeschlossen und TV-Berichterstattung blieb aus. Beim Dinner serviert wurde gelber Kürbis, Pilzfrikassee, Barsch, Aubergine und Vanilleeis. Ein Tenor sang Lieder und die Blaskapelle des Militärs spielte auf. Tech-Bosse saßen mit am Tisch, aber über die Inhalte der Gespräche wurde nichts bekannt. Auch vom Vier-Augen-Gespräch von Trump und Xi zuvor drang wenig nach außen. Konfliktstoff gibt es reichlich, aber es hieß nur, es sei ein großartiges Treffen gewesen. Tina Eck, USA.
2: Schülerinnen und Schüler wollen heute bundesweit gegen eine mögliche Wehrpflicht demonstrieren. Nach Angaben der Initiative Schulstreik gegen Wehrpflicht sind rund 100 Kundgebungen geplant. Das neue Wehrdienstgesetz ist seit Januar in Kraft und sieht für junge Männer ab dem Jahrgang 2008 eine verpflichtende Musterung vor. Sollten sich nicht genug Freiwillige melden, kann der Bundestag über eine Wehrpflicht entscheiden.
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2: Zum Wetter, die aktuelle Vorhersage des Deutschen Wetterdienstes: im Osten und Nordosten oft wolkig und ganz vereinzelt ein paar Tropfen, sonst nach Nebelauflösung viel Sonnenschein. Mit Temperaturen in der Nordosthälfte von 16 bis 20 Grad, in der Südwesthälfte bis 25 Grad. Der Start ins Wochenende ist freundlich, in den meisten Landesteilen scheint am Samstag die Sonne und die Temperatur steigt nochmal auf 25, am Oberrhein sogar auf 29 Grad.
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0: Hallo zusammen und heute am Tag der One-Hit-Wonder habe ich jetzt mal ein One-Hit-Wonder, ich würde mal fast wetten, 5 Euro, den kennt jeder von euch, oder? Achtung!
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0: Ihr hört euer Domradio um jetzt genau in 3 Sekunden um 15 Minuten nach 12. 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

Und weil wir gerade von Überraschungen hier im Domradio gesprochen haben, jetzt kommt ein Song von Hathaway, Amerikaner. Überraschung Nummer eins, er hat jahrzehntelang in Köln gelebt, 1989. Mittlerweile ist er weitergezogen in die Alpen nach Kitzbühel. Er hat American Football gespielt bei den Cologne Crocodiles. Und noch eine Überraschung, er ist studierter Politologe. Hier bei uns ist er jetzt als Sänger mit What is Love. 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

0: Halb eins, Zeit für eine Inspiration und passend zur Mittagszeit eine leicht verdauliche Inspiration, die eigentlich besagt, dass man die Ziele nicht zu hoch stecken sollte.
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2: Alles steht Kopf. Das ist ja ein Animationsfilm. Vielleicht kennt ihr den. Da geht's um Riley und um deren 5 Basisemotionen. Freude, Kummer, Angst, Wut und Ekel. Und die eben führen dann, die Leitung obliegt da der Freude, die führen also Riley durch den Alltag mit Hilfe eines Schaltpultes. Und das Zitat, das mir Uta vom Domradio da besonders gefällt, ist, wie die Angst mal sagt: Okay, heute sind wir nicht gestorben. Ich nenne das einen uneingeschränkten Erfolg.
0: Ja, schön. Und apropos Ziele, wie geht's denn eigentlich in Köln in Sachen Klimaanpassung voran? Haben wir mal den Umweltbeauftragten gefragt. Erzähle ich euch gleich, was er gesagt hat.

0: hört euer Domradio um 20 vor 1. Ja, der Sommer 2026, der hat ja traurige Rekorde gebrochen. Mehrere Wochen mit Temperaturen über 30 Grad, extreme Trockenheit und so viele Hitzetote wie noch nie seit Beginn der Aufzeichnungen. Allein in NRW sollen mehr als 3000 Menschen an Hitze gestorben sein. In Bonn hat in diesen Tagen ein Gottesdienst zum Gedenken an die Hitzetoten stattgefunden. Ja, aber beten alleine reicht nicht. Es muss auch was getan werden, um sich auf zukünftige Hitzesommer vorzubereiten. 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
1: 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Wir sind noch am Anfang, wir sind noch am Lernen, aber ich glaube, wir zeigen als Kirche gerade, dass wir das Thema wirklich ernst nehmen und weiter voranbringen wollen.
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Wir haben es heute schon mal gehört im Domradio, Frauen komponieren, aber Orchester spielen selten ihre Kompositionen. Sie sind deutlich unterrepräsentiert. Und deshalb habe ich heute am Tag der One-Hit-Wonder mal ein paar Hits rausgesucht, die komponiert und interpretiert werden von Frauen. Und da ist der Song Nummer 2, What's Up von den Four Non Blondes aus dem Jahr 1997, geschrieben bzw. mitgeschrieben und komponiert von Meredith Brooks. Sie singt nicht nur den Song jetzt, sondern sie ist auch an der E-Gitarre zu hören. Weitere Hits hatten die Four Non Blondes dann tatsächlich keine mehr.

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0: Mit einem neuen Tankrabatt will die Bundesregierung die Spritpreise möglichst schnell senken. Heute sollen der Bundestag und Bundesrat darüber entscheiden, wie hoch der Rabatt ausfallen soll. Und was noch geplant ist, wissen wir noch nicht. Das hier wissen wir schon.
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2: Ich bin Thomas Bleskin. Im Kampf gegen organisierte Kriminalität soll der Staat leichter auf illegal erworbenes Vermögen zurückgreifen können. Der Bundestag hat dafür die Umsetzung einer EU-Richtlinie beschlossen. Sie soll unter anderem die Zusammenarbeit bei grenzüberschreitenden Fällen verbessern. Heute befasst sich der Bundestag mit Entlastungen für die Verbraucher. Der umstrittene Tankrabatt steht auf der Tagesordnung.
3: Verbrechen dürfen sich nicht lohnen, sagt Bundesjustizministerin Hubig. Mit der Umsetzung der EU-Richtlinie soll organisierter Kriminalität die finanzielle Grundlage entzogen werden. In anderen Ländern, etwa Italien, ist es gang und gäbe, dass der Staat illegal erworbenes Vermögen zurückholt. Was den Tankrabatt angeht, so wollen Bundestag und Bundesrat die Maßnahme heute im Eilverfahren auf den Weg bringen, damit sie noch zum 1. Oktober greift. Die Steuern auf Sprit sollen um 17 Cent sinken. Ob die Entlastung bei den Verbrauchern ankommt oder nur bei den Mineralölfirmen, ist umstritten. Tanja Wagner, Nachrichtenredaktion.
2: Schülerinnen und Schüler wollen heute bundesweit gegen eine mögliche Wehrpflicht demonstrieren. Nach Angaben der Initiative Schulstreik gegen Wehrpflicht sind rund 100 Kundgebungen geplant. Das neue Wehrdienstgesetz ist seit Januar in Kraft und sieht für junge Männer ab dem Jahrgang 2008 eine verpflichtende Musterung vor. Sollten sich nicht genug Freiwillige melden, kann der Bundestag über eine Wehrpflicht entscheiden. Papst Leo startet heute seine erste Reise nach Frankreich. Die erste Station seiner ganz persönlichen 4 Tage Tour de France ist Paris und dort steht eine Premiere auf dem Programm.
4: Leo ist nämlich der erste Papst, der Notre Dame nach dem verheerenden Brand besucht, die berühmte Kathedrale. Vorher genießt er aber noch das Bad in der Menge, rollt in seinem Papamobil durch Paris, inklusive Glockengeläut und Jubel. Eine Riesen-Open-Air-Messe ist auch geplant und was man so hört, die Leute sind regelrecht im Papstfieber. Und das, obwohl in Frankreich ja doch viele eher kirchenkritisch unterwegs sind. Claudia Wächter, Rom.
2: Der Iran hat den USA nach Medienberichten einen neuen Vorschlag für Verhandlungen über ein mögliches Kriegsende vorgelegt. Außenminister Agachi zufolge könnte die Straße von Hormuz 7 Tage nach einer Einigung wieder geöffnet werden. Welche Bedingungen dafür erfüllt werden müssten, blieb offen. Das Weiße Haus bestätigte lediglich, über Vermittler liefen weiterhin positive und konstruktive Gespräche.
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2: Zum Wetter, die aktuelle Vorhersage des Deutschen Wetterdienstes: im Osten und Nordosten oft wolkig und ganz vereinzelt ein paar Tropfen, sonst nach Nebelauflösung viel Sonnenschein. Mit Temperaturen in der Nordosthälfte von 16 bis 20 Grad, in der Südwesthälfte bis 25 Grad. Der Start ins Wochenende ist freundlich, in den meisten Landesteilen scheint am Samstag die Sonne und die Temperatur steigt nochmal auf 25, am Oberrhein sogar auf 29 Grad.
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0: Hallo zusammen. Am ehrlichsten sind wir Menschen am Google-Prompter, hieß es mal eine ganze Weile. Das scheint aber Schnee von gestern zu sein. Heute fragen wir KI, was tun wir, wenn es mal mit der Freundin nicht klappt oder irgendwo wehtut. Da gucken wir gleich nochmal auf eine neue Untersuchung zum Thema, was fragen wir die KI drauf. Schön, dass ihr dabei seid.
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0: Ich mag dich, Lea hat das gesungen. Netter Song, immer wieder. Ja, und wir reden jetzt über Freundschaft oder Intimität, wie man auch immer will. Mein bester Freund ChatGPT stellt sich die Frage, sieht so aus, könnte die Antwort heißen. Immer mehr KI-Nutzer in Deutschland verwenden KI-Chatbots als Ansprechpartner für persönliche und vertrauliche Themen. Das ist das zentrale Ergebnis einer Untersuchung des Schweizer Softwaredienstleisters Proton. Ursula Winkler hat sich die Untersuchung mal genauer angesehen. Ursula, welche sensiblen Themen besprechen die Menschen denn mit der KI?
1: Ja, ganz unterschiedlich. Am häufigsten geht es dabei um Fragen zur psychischen Gesundheit. Aber auch andere persönliche Dinge werden mit den Bots besprochen. Zum Beispiel Probleme in der Partnerschaft, Konflikte in der Familie, Fragen zu sexuellen Themen oder auch Finanzen. Mehr als 2/3 der Befragten geben an, schon über so intime Themen mit der KI gesprochen zu haben. Die Forscher sagen aber auch, Freunde und Familie bleiben Anlaufstelle Nummer 1. Vor der KI. Aber die ist halt immer verfügbar, rund um die Uhr, und sie hat auch keine Vorurteile.
0: Mhm. Haben die User denn keine Sorgen um ihre Daten, wenn sie so vertrauliche Dinge mit Chatbots besprechen?
1: Doch haben sie. 2 von 5 Befragten geben an, dass sie wenig oder gar kein Vertrauen darin haben, dass ihre Daten bei den Unternehmen sicher sind. Viele würden den Bots mehr persönliche Dinge erzählen, wenn sie sicher sein könnten, dass die Inhalte nicht für das Training der KI genutzt werden. Und jeder 2. fürchtet auch, dass die Daten genutzt werden, um individuelle Werbeprofile zu erstellen. Ein Großteil sagt, einen Chatbot, der ganz speziell auf Datenschutz ausgelegt ist, den würde ich bevorzugen.
0: Ich wahrscheinlich auch. Aber wahrscheinlich müsste man den auch bezahlen mit Kohle, denn bislang zahlen wir ja diesen Service mit unseren Daten. Ursula Winkler war das. Danke dafür.

Und Nelly Furtado sind jetzt zwei Männer hier am Start in unserer Domradio-Playlist. Wir hören jetzt Gentleman aus Köln mit Marley Kiman, mit Kimani Marley aus Jamaika, einem der Söhne von Reggae-Legende Bob Marley. Und sie singen zusammen eine Hymne auf die Mütter an sich, auf ihre Stärke und auf ihre Durchhaltekraft. Schöne Idee und schöner Song.

0: Kleine Inspiration gefällig, kommt sofort.
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2: Ich bin Arne vom Domradio und ich habe ein Zitat von Tupac Shakur gefunden, was mir schon durch schwierige Zeiten geholfen hat. Tupac war ein amerikanischer Rapper. Er hat sich eingesetzt für soziale Gerechtigkeit und gegen Rassismus. Hier eine Übersetzung. Es wird Dinge geben, die du durchmachen wirst, die es schwer machen werden, in Zukunft zu lächeln. Aber egal, was du siehst, egal durch wie viel Regen und Schmerzen du gehst, du musst deinen Sinn für Humor behalten. Du musst in der Lage sein, durch all diesen Mist hindurch zu lächeln. Erinnere dich daran.

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1: Ja, und zwar eine gute Nachricht aus Schottland. Wenn wir uns Schottland vorstellen, dann denken wir vielleicht, ich jedenfalls, an endlose Hügel, über die man auch endlos gucken kann. Denn Bäume wachsen in dieser leeren Landschaft nicht so viele. Nur 4% der heimischen Wälder sind noch erhalten, aber das ändert sich gerade. Die Heide- und Graslandschaft wird langsam wieder aufgeforstet und eine neue Studie zeigt jetzt, wie gut das schon klappt. Im größten schottischen Nationalpark, nämlich in Cairngorm, da hat man jetzt für weniger Rehe und Hirsche gesorgt, damit junge Bäume nicht direkt von den Tieren gefressen werden. Und seitdem breitet sich der Wald dort wieder aus, oft auf natürliche Weise, sodass man gar nicht viele Bäume extra pflanzen muss. Lasermessungen haben jedenfalls ergeben, dass wieder über 6 Millionen Bäume im Nationalpark stehen. Auf über 50 Quadratkilometern ist ein neuer junger Wald entstanden. Wenn das mal keine gute Nachricht ist. Weiter geht's hier mit Tom Steiner von Susan Wege.

Ein People-Pleaser ist ja jemand, der es allen Leuten recht machen will. Und genau dagegen singt jetzt Kat Burns mit dem gleichnamigen Song People-Pleaser. Denn als junge schwarze und queere Frau hatte sie schon oft das Gefühl, sich anpassen und den Erwartungen anderer entsprechen zu müssen, um gemocht zu werden und Konflikte zu vermeiden. Und aus so einem, ja, unangenehmen Gefühl kann ein gefühlvoller Song entstehen. People-Pleaser, Kat Burns.

0: People Pleaser, also jemand, der es allem recht machen will. Das dürfen vor allem Politiker nicht sein. Die sollten sich ihrem Gewissen und ihrer politischen, ja, Entscheidungskraft verpflichtet fühlen. Und was sich da im Moment alles so ergeben hat, im Moment ist viel los in Berlin. Jetzt hätte ich beinahe Bonn gesagt, um Gottes Willen. Hören wir jetzt in den Domradio-Nachrichten um 14 Uhr.
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2: Ich bin Jan-Henner Reitzer. Nach der Geburt eines Kindes sollen Eltern in Zukunft in den meisten Fällen automatisch Kindergeld bekommen, also keinen Antrag mehr dafür stellen müssen. Der Bundesrat hat einem entsprechenden Gesetz zugestimmt.
3: Eltern sollen Kindergeld bekommen, sobald das Kind eine steuerliche Identifikationsnummer erhalten hat und natürlich sobald der Familienkasse unter anderem die Kontoverbindung der Eltern vorliegt. Das Ganze soll ab dem kommenden Jahr schrittweise umgesetzt werden. Heißt, im ersten Schritt soll das Verfahren für Familien gelten, die bereits für ein älteres Kind Kindergeld bekommen. Dann soll das Verfahren auf erste Kinder ausgeweitet werden. Das geht aber nur unter bestimmten Voraussetzungen. Zum Beispiel muss mindestens ein Elternteil mit dem Kind in Deutschland leben. Und die Familienkasse darf keinen Zweifel im Anspruch auf Kindergeld haben. Fiona Reinhardt, Nachrichtenredaktion.
2: Heute soll auch die Neuauflage des Tankrabatts ab Oktober von Bundestag und Bundesrat auf den Weg gebracht werden. Rechnerisch wird Benzin und Diesel damit um knapp 17 Cent günstiger, wenn die Ölkonzerne die Steuerentlastung komplett weitergeben. Die Entlastung soll befristet bis Ende des Jahres gelten. Danach strebt die Bundesregierung einen Spritpreisdeckel an. Den fordern auch die Länder. Die sagen, der Preis pro Liter müsse dauerhaft wieder auf unter 2 Euro sinken. Italiens rechte Regierung verschärft Regeln an Schulen. Ab dem kommenden Schuljahr gilt dort ein Burka-Verbot und eine Obergrenze für ausländische Schüler mit geringen Italienischkenntnissen.
4: Bei einem Drittel ist Schluss. Denn mehr Ausländer, die nicht gut Italienisch sprechen, sei für alle in der Klasse ein Problem, sagt die Regierung hier. Im Blick hat sie vor allem neu zugewanderte Kids und Jugendliche und auch Eltern mit Sprachproblemen. Die müssen hier bald Italienisch lernen. Ansonsten gibt's ein Bußgeld. Außerdem wird Gesicht zeigen Pflicht. Burka und Co. sind ab dem kommenden Schuljahr hier tabu. Claudia Wächter, Rom.
2: Wer in Deutschland online etwas für 1.000 Euro kauft, zahlt zunehmend in Raten. Nach einer Umfrage des Vergleichsportals Verivox entscheiden sich 15% der Befragten dafür, rund 6% mehr als vor 2 Jahren. Ratenzahlung wird dabei eher von Menschen gewählt, die weniger verdienen.
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2: Das Wetter, die Vorhersage des Deutschen Wetterdienstes. Es ist verbreitet sonnig, nur im Osten und Nordosten sind dagegen viele Wolken unterwegs. Im Norden und Osten bei 16 bis 20 Grad, im Süden und Westen erreichen die Höchstwerte 18 bis 25 Grad. Auch morgen im Norden wolkig und etwas Regen ist möglich, sonst startet nochmal ein freundliches Wochenende mit Sonnenschein und es wird nochmal sommerlich warm, bis zu 30 Grad am Oberrhein, sonst 22 bis 26 Grad, im Norden 17 bis 21 Grad.
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0: Hallo zusammen und ich habe noch eine Eilmeldung für euch. Der Tankrabatt im Bundestag kam gerade durch, der ist durch. Er soll schon ab dem 1.10. gelten, jetzt muss aber nur noch der Bundesrat zustimmen. Schön, dass ihr dabei seid, hier in eurem Domradio am Freitagnachmittag.
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Und nach Robbie Williams kommen wir mal wieder zu einem One-Hit-Wonder. Wir haben ja heute den Tag des One-Hit-Wonders. Und ich habe ja schon mal gesagt, Frauen komponieren, gibt's jetzt eine neue Untersuchung. Aber die Orchester, die spielen selten die Kompositionen dieser Frauen. Sie sind da deutlich unterrepräsentiert. Und deshalb habe ich heute immer mal geguckt, was haben wir denn für One-Hit-Wonder von Frauen. Und da haben wir hier einen Song von Sandy Tom. Eine schottische Sing-Songwriterin, sie hatte einen Überraschungshit Mitte der 2000er und da singt sie über die Rolle der Frau und sie singt nicht nur, sie trommelt auch selber. Hören wir mal rein. I wish I was a punk rocker.

Sandy Tom war das, schottische Singer-Songwriterin, die ein One-Hit-Wonder war. Und von ihr kommen wir jetzt zu einer Frau, die hatte 25 Nummer-1-Hit, Dolly Parton. Und das machen sogar Männer nachher, sind die Bossos mit einer Remake-Version von Jolene.

0: So, und hier ist jetzt nochmal um 2:30 eine kleine Inspiration gefällig und die kommt von einem Mann mit, wenn ihr mich fragt, mit der idealen Inspirationsstimme, unser Tim Helsen.
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2: Ich grüße euch, hier ist Tim aus der Redaktion und ich habe hier eine kurze Inspiration für euch von Phil Boosmans. Er war ein belgischer katholischer Ordensmann und auch Telefonseelsorger. Und er hat gesagt, Blumen können nicht blühen ohne die Wärme der Sonne. Menschen können nicht Mensch werden ohne die Wärme der Freundschaft.
0: Und jetzt kommt hier Pharrell Williams mit Happy in eurem Domradio.

Happy von Pharrell Williams. Happy ist wahrscheinlich auch Stephanie Kloss, die Sängerin von Silbermond. Seit sie im Mai zum zweiten Mal Mutter geworden ist, ist es ruhig um sie geworden. Wahrscheinlich genießt sie erstmal ihre kleine Familie. Aber wir haben sie ja auch hier noch in unserem Archiv, wenn es am schönsten ist. Stephanie Kloss und Silbermond. Leise

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Heute ist ja der Tag der One-Hit-Wonder und da habe ich mal nach dem erfolgreichsten One-Hit-Wonder aller Zeiten gesucht. Und angeblich ist das der Song In the Year 2525 von dem Duo Sager and Evans aus dem Jahr 1969. Dabei ist das eine ziemlich düstere Geschichte, von der die beiden da gesungen haben, in der die Menschheit ihre Fähigkeiten ja tauscht gegen Pillen und Maschinen, alles überlässt, kommt uns gar nicht mehr so fremd vor. Und bevor ich euch erzähle, was aus Sager und Evans geworden ist, hören wir uns den Song erstmal zusammen an. In the year 2525.

Ja, in the year 2525 war das der erfolgreichste One-Hit-Wonder-Song aller Zeiten von Danny Sager und Rick Evans. Rick Evans zog sich nach dem Erfolg und dem baldigen Ende des Duos weitgehend aus dem öffentlichen Musikleben zurück. Er ist schon im Februar 2018 im Alter von 75 Jahren gestorben. Und Danny Sager, der blieb bis heute dem Musikhandwerk treu. Er betreibt in Nebraska eine Werkstatt für maßangefertigte Gitarren und hat viele Jahre Gitarrenunterricht gegeben.

I Believe hat Chemrad da gesungen. Ich glaube, es wird ein schöner Sonntag, der nächste Sonntag hier in Köln. Da geht's überall in der Stadt um die kölsche Spruch. Gesprochen, gesungen und wahrscheinlich auch getrunken. Und darüber spricht gleich mein Kollege Tommy Milhom mit unserer Kollegin Uta Vorbrot, die auch hier am Sonntag unterwegs sein wird in Sachen kölsche Sprach und mit allen Mitsingwollenden am Ostermannbrunnen hier in Köln kölsche Lieder singen wird. Gleich geht's los, das Gespräch auf der anderen Seite der Nachrichten. Ich sag danke fürs Zuhören. Ich bin hier erstmal raus. Mein Name ist Heike Sigoni. Macht's gut.

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1: Ich bin Jan-Henner Reitzer. Der Bundestag hat die Neuauflage des Tankrabatts beschlossen. Mit dem Gesetz wird die Energiesteuer auf Diesel und Benzin von Oktober bis Ende Dezember um 14 Cent pro Liter gesenkt.
2: Zusammen mit der Mehrwertsteuer sollen Diesel und Benzin insgesamt 17 Cent günstiger werden. Ob diese Steuerentlastung aber wirklich bei den Menschen ankommt, bleibt abzuwarten. Die Grünen beispielsweise fürchten, dass das nicht der Fall sein wird und die Mineralölkonzerne sich weiter die Taschen voll machen. Die CDU hält dagegen, dass der Tankrabatt das beste, schnell verfügbare Instrument sei. Durch ist der Tankrabatt mit der Abstimmung im Bundestag aber noch nicht. Der Bundesrat muss jetzt auch noch zustimmen. Der will sich aber heute noch damit beschäftigen, sodass das Gesetz am 1. Oktober in Kraft treten kann. Fiona Reinhardt, Nachrichtenredaktion.
1: Für andere Gesetze hat der Bundesrat den Weg heute schon freigemacht. Unter anderem soll Kindergeld künftig in der Regel automatisch ausgezahlt werden, ohne dass Eltern nach der Geburt ihres Kindes dafür einen Antrag stellen müssen. Die Umstellung soll mit dem Jahreswechsel schrittweise kommen. Erstmal soll der Antrag nur wegfallen, wenn Eltern schon ein älteres gemeinsames Kind haben, für das sie schon Kindergeld bekommen. Durch den Bundesrat ist auch ein Gesetz, das Opfern von Unfällen mit E-Rollern helfen soll, Schadenersatz zu bekommen. In ganz Deutschland hat die Initiative Schulstreik gegen Wehrpflicht heute zu Demos aufgerufen in insgesamt 100 Städten, darunter Berlin, Hamburg, Frankfurt, Main oder Stuttgart. Die Proteste richteten sich gegen eine mögliche Wiedereinführung der Wehrpflicht.
3: Die Aktionen sollten so lange gehen, bis eine Wehrpflicht wieder vom Tisch ist, sagt Bela Breitner, Pressesprecher von Schulstreik gegen Wehrpflicht. Laut Gesetz werden alle jungen Männer ab Jahrgang 2008 gemustert. Das Ziel, Freiwillige zu gewinnen, weil die Bundeswehr mehr Soldaten braucht. Thomas Thonfeld, Berlin.
1: Bei der Parlamentswahl in Russland hat die Kreml-Partei eine deutliche Mehrheit von 3/4 der Sitze zugesprochen bekommen. Die Partei Geeintes Russland, die für den Kurs von Präsident Wladimir Putin steht, kommt nach dem offiziellen Endergebnis auf 349 der 450 Sitze. Putin hatte die Wahl auch als Abstimmung über den Krieg in der Ukraine inszeniert. Parteien, die ihm kritisch gegenüberstehen, waren von der Wahl ausgeschlossen worden.
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1: Das Wetter, die Vorhersage des Deutschen Wetterdienstes. Es ist verbreitet sonnig, nur im Osten und Nordosten sind dagegen viele Wolken unterwegs. Im Norden und Osten bei 16 bis 20 Grad, im Süden und Westen erreichen die Höchstwerte 18 bis 25 Grad. Auch morgen im Norden wolkig und etwas Regen ist möglich, sonst startet nochmal ein freundliches Wochenende mit Sonnenschein und es wird nochmal sommerlich warm, bis zu 30 Grad am Oberrhein, sonst 22 bis 26 Grad, im Norden 17 bis 21 Grad.
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4: Ab ins Wochenende mit mir, Tommy. Ach, der Kölschen Spruch. Am Sonntag hier läuten die Glocken zur Dreikönigswallfahrt in Köln. Und Winnie Mandela wäre morgen 90 geworden. Eine Menge los bis 19 Uhr bei mir. Schön, dass du da bist.

Joris und Lotte in deinem Domradio, immer ab ins Wochenende, freitags 15 bis 19 Uhr. Will Smith wird heute 58 Jahre alt, der Schauspieler und Rapper. Und Men in Black gehört zu seinen erfolgreichsten Blockbustern oder Independence Day, wurde am 25. September 1968 in Philadelphia geboren. Hier ist nochmal Switch von Will Smith.

0: Alex Warren ab ins Wochenende mit deinem Domradio. Und am Sonntag ist wieder Dach der Kölschen Spruch. Die Idee dazu hatte Bömmel Lückerath, der viele, viele Jahre bei den Blackfoes gesungen und gespielt hat. Ziel ist es, das kölsche Sprachgut zu bewahren, lebendig zu halten und Menschen aller Generationen dafür zu begeistern. Bei mir ist Uta Vorbrot, die ist nicht nur Moderatorin in deinem Domradio, sie mischt auch bei Lass mal singe mit seit vielen Jahren. Hallo Uta.
1: Hallo Tommy.
0: Schön, dass du da bist. Im Domforum, das ist das Gebäude, wo auch das Domradio sitzt, ist eine kölsche Schreibwerkstatt am Sonntag.
1: Ja,
0: was ist denn
1: also
0: das?
1: Die ganze Stadt wimmelt ja wirklich von den unterschiedlichsten Sachen und eben auch das Domforum ist dabei. Das heißt dann Schrevenswitter jetzt. Und im Grunde genommen braucht man weder Vorkenntnisse, noch muss man auch richtig schön Kölsch können. So, weder Kölschkenntnisse noch Schreiberfahrung sind Voraussetzung. Da kommt eine Referentin hin und man kann einfach von 14.30 Uhr bis 16.30 Uhr ins Domforum kommen, wenn man so ein bisschen Fable zum Schreiben hat. Und dann kriegt man da irgendwie, ich weiß auch nicht genau, wie sie es machen, aber es hätte jetzt mit Kölsch zu tun.
0: Sonntagnachmittag ist das, richtig?
1: Alles ist am Sonntag. Der ganze Tag ist
0: da.
1: Fängt
0: um 10 Uhr an, glaube ich.
1: Um 11 wird eröffnet mit dem Bürgermeister im Rathaus, weil das ist ja auch eine Aktion der Stadt Köln, das Ganze. Und dann geht wirklich von 11 bis, ich weiß nicht, um 17 Uhr ist noch Mitsingen im Nila Dömchen. Es gibt auch in der am Neumarkt in der Bibliothek gibt es auch Veranstaltungen und quer durch die Stadt. Das ist ein wirklich ganz, ganz breites Programm.
0: Was macht denn Lass mal singe eigentlich an so einem Dach der Kölschen Spruch?
1: Naja, wir haben uns gedacht, was können wir schon? Wir können singen und deshalb gehen wir mit Lass mal singe nach groß auch mit Genehmigung und tralala zum Ostermannbrunnen, wo wir uns von 12 bis 2 einfach mit drei fantastischen Musikanten, die ich gewinnen konnte, für uns, wo wir uns hinstellen. Dann läuft das Team rum und verteilt Pixie-Hefte als Mitsinghilfe. Da machen wir ja in den Kneipen auch immer, dass wir die Texte verteilen und so haben wir kleine Heftchen drucken lassen, eine Mitsinghilfe und dann singen wir da wild durch die Gegend ungefähr 16 kölsche Lieder, die auch alle natürlich irgendwas mit Lass mal singe zu tun haben. Also wir singen auch Du bist Kölle, da hat ja Tommy Engel so einen Durchmarsch gehabt, hat die Tour gewonnen. Also alle Lieder, die wir da ausgesucht haben, haben entweder mit dem Ale Ostermann zu tun, wo wir am Brunnen stehen und der ja auch 150. Geburtstag hat und oder auch mit Lass mal singe. Das wird ein schöner Mittag.
0: Ich habe die Fotos von den Musikern vorne drin gesehen im Pixie. Ihr dankt Annette Fuchs, Tanja Krämer und Josef Lupp.
1: Ja, genau. Das sind ja so uns verbundene Freunde. Und da haben wir schön, haben die gesagt, ja klar, da machen wir mit, da sind wir dabei. Ja. Und soll ich mal sagen, was wir da alles so singen, außer Du bist Kölle?
0: Ja, gerne.
1: So, wir haben nämlich auch Für de Liebe nit ausgesucht von Lupo. Ich weiß nicht, ob ihr das kennt, aber du, Tommy, bist ja eine kölsche Jung, genau wie
0: richtig.
1: Ich, wobei ich ein Mädchen bin, aber wir sind beides kölsche. Tommy, was heißt Bürgersteig auf Kölsch?
0: Trottoir.
1: Das ist korrekt. Und jetzt noch den Regenschirm.
0: Parapluie. Die Franzosen waren mal hier.
1: Genau.
0: Daran
1: und das merkt man.
0: Ne?
1: Und Lupo hat mal vor ein paar Jahren auch bei der Lass mal singe Tour mitgemacht, ein super schönes Lied gemacht mit kölschen Wörtern. Das kölsche Wort für Zwiebel. Weißt du das vielleicht auch noch?
0: Ja, ehrlich.
1: So.
0: Das ist noch ehrlich.
1: Genau. Und so hat dieses Lied, ist komplett gespickt mit kölschen Wörtern. Und das ist eines von denen, die wir singen am Ostermannbrunnen. Ihr seid alle herzlich eingeladen, 12 bis 14 Uhr. Jeder kriegt dann so ein Pixie-Heft als Mitsinghilfe, also nur keine Hemmungen. Und unter anderem singen wir eben das, was wir jetzt gleich spielen, von Lupo.
0: Danke. Uta Vorbrot war's. Sonntag, 12 bis 14 Uhr am Ostermannbrunnen.

0: Olivia Rodrigo in deinem Domradio und hier ist sie.
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0: Und Annika Weiler.
2: Die habe ich jetzt für euch. Ich bin Anni von domradio.de und in dem Buch Worte des Friedens aus dem Herder Verlag habe ich ein paar Zeilen von Mahatma Gandhi gefunden. Und die haben mich zum Nachdenken gebracht. Gandhi hat sich nämlich für Gewaltlosigkeit eingesetzt und hat sich dazu so geäußert. Ich bin der Auffassung, dass sich Gewaltlosigkeit antrainieren lässt und dazu gehört Geduld. Sollen wir gerettet werden und einen Beitrag leisten zum Wohl der Welt, dann müssen wir entschlossen den Weg des Friedens einschlagen.

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Ab ins Wochenende, freitags immer 15 bis 19 Uhr. Hallo Tommy, schreibt mir Meinolf aus Hagen. Ich wünsche mir Moonlight Shadow von Mike Oldfield. Ich danke dir, wünsche dir alles Gute, Meinolf aus Hagen. Schreib eine WhatsApp und ich spiele auch für dich ein Lied. 0221258860. Kann auch eine kurze Sprachnachricht sein, aber bitte eine kurze. 0221258860. Hier ist Mike Oldfield.

Mike Oldfield mit Sängerin Maggie Reilly. Und Roger Chapman hat hier in dieser Sendung über Maggie gesagt, she sings so sweetly. Das ist wirklich wahr. Roger Chapman war schon hier im Studio. Morgen wäre sie 90 geworden, Winnie Mandela. Südafrikanische Politikerin, die an der Seite ihres Ehemanns Nelson Mandela gegen das Apartheid-Regime gekämpft hat, ihm während seiner 27 Jahre dauernden Gefangenschaft auf Robben Island die Treue hielt und bis zu mehreren Skandalen in späteren Jahren als Mutter der Nation verehrt wurde. Sie starb am 2. April 2018 mit 81 Jahren in Joburg, in Johannesburg. In diesem Jahr wäre Winnie Mandela 90 geworden. Hier sind The Special, a.k.a. der Nachfolger des Specials und ihre Hymne Free Nelson Mandela.

0: Ab ins Wochenende mit Adele und gleich nach den News. Golden.
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2: Ich bin Jan-Henna Reitzer. Tanken soll ab Oktober wieder um 17 Cent pro Liter günstiger werden. Zumindest, wenn die Mineralölkonzerne die Steuersenkung komplett weitergeben. Der Bundestag hat die Neuauflage des Tankrabatts heute beschlossen. Auch der Bundesrat stimmte zu. Die vorgesehene Entlastung soll bis Ende des Jahres gelten und steht in der Kritik, zum Beispiel von der Opposition im Bundestag. Ein Kritikpunkt: statt Tanken für alle günstiger zu machen, müsse eine gezielte Entlastung für diejenigen her, die Unterstützung auch wirklich nötig haben. Der Bundesrat hat sich heute mit vielen weiteren Themen beschäftigt. Unter anderem haben die Länder den Bund aufgefordert, mehr gegen Challenges in sozialen Medien zu tun, die Kinder und Jugendliche in Gefahr bringen.
3: An lebensgefährlichen Orten klettern, scharfe oder gar giftige Dinge zu sich nehmen oder sich zu würgen bis zum Blackout oder noch Schlimmeres. Solche vermeintlichen Challenges oder Mutproben in sozialen Medien können zu schwersten Verletzungen führen. Die Länderinitiative richtet sich an die Bundesregierung. Sie wird damit aufgefordert, das Recht zu schärfen. Mit einem Straftatbestand des Verleitens von Minderjährigen zu Selbstschädigungen. Ronny Thorau, Berlin.
2: Die Menschen in Deutschland sparen lieber, anstatt Geld auszugeben. Im September hat das Konsumklima nach einer Marktforschungsstudie einen Dämpfer bekommen. Als Grund dafür werden unsichere politische Zeiten weltweit genannt, sowie teure Energie.
4: Die Neigung zum Sparen ist so hoch wie seit der Finanzkrise 2008 nicht mehr, so die Konsumforscher. Gleichzeitig seien die Erwartungen an die Einkommensaussichten stark gesunken. Sie sind demnach auf dem niedrigsten Wert seit April. Vor allem die hohen Energiepreise sorgen für Verunsicherung bei vielen Menschen. Deswegen rechnen die meisten damit, dass sie in den nächsten Monaten weniger kaufen werden. Außerdem werden sich wohl auch viele mit größeren Investitionen zurückhalten. Die Erhebung der Konsumforscher zeigt, dass auch die Bereitschaft zu größeren Anschaffungen leicht gesunken ist. Fiona Reinhardt, Nachrichtenredaktion.
2: In der Nähe von Barcelona sollen zwei Frauen rund 2 Jahre lang mit der Leiche eines Mannes im Haus gelebt haben. Nach ersten Ermittlungen der Polizei starb der Mann im Alter von 77 Jahren eines natürlichen Todes. Der Mann, seine 59-jährige Frau und seine 22-jährige Tochter sollen ihr Haus seit Beginn der Corona-Pandemie kaum noch verlassen haben.
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2: Das Wetter, die Vorhersage des Deutschen Wetterdienstes. Es ist verbreitet sonnig, nur im Osten und Nordosten sind dagegen viele Wolken unterwegs. Im Norden und Osten bei 16 bis 20 Grad, im Süden und Westen erreichen die Höchstwerte 18 bis 25 Grad. Auch morgen im Norden wolkig und etwas Regen ist möglich, sonst startet nochmal ein freundliches Wochenende mit Sonnenschein und es wird nochmal sommerlich warm, bis zu 30 Grad am Oberrhein, sonst 22 bis 26 Grad, im Norden 17 bis 21 Grad.
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0: Auch das gehört zum Wochenende. Im Stadtrat von Heidenau in Sachsen sind die AfD und CDU mit dem Vorschlag durchgekommen, keine Stolpersteine mehr verlegen zu lassen, die an Opfer des nationalsozialistischen Gewaltregimes erinnern. Mehr dazu gleich.

0: Domradio am Freitagnachmittag. Der Heidenauer Stadtrat in Sachsen hat am Abend beschlossen, keine Stolpersteine mehr verlegen zu lassen, die an Opfer der nationalsozialistischen Gewaltherrschaft erinnern. Pfarrer Gregor Reichenbach vom Evangelisch-Lutherischen Gemeindebund Heidenau kritisiert diese Entscheidung. Er hält die Idee der Stolpersteine auch aus christlicher Sicht für die richtige Entscheidung, die richtige Form des Erinnerns an die Opfer der Gewalttaten.
1: Spricht auf jeden Fall dafür, dass also Menschen sichtbar gemacht werden in Erinnerung mit Namen und Adresse auf eine ganz einfache Weise, indem man im Stadtbild unterwegs ist und beim Spazierengehen oder zwischen Einkaufen und Wegen darauf aufmerksam wird auf jüdische Mitmenschen in unserer Geschichte.
0: Der Antrag im Stadtrat, auf weitere Stolpersteine zu verzichten, wurde von der AfD, aber auch von der CDU eingebracht. Stattdessen soll es einen zentralen Gedenkort auf einem Friedhof der sächsischen Stadt geben. Pfarrer Reichenbach wünscht sich auch, vor dem Hintergrund, dass es sich dabei um eine geheime Abstimmung gehandelt hat, mehr Mut, gerade von den CDU-Mitgliedern, solche Themen mehr in der Öffentlichkeit zu diskutieren.
1: Das ist doch ein Anliegen von uns, ne? Nicht nur, weil wir unsere Geschichte kennen wollen, sondern weil wir miteinander leben und gerade ne, christlicher Glaube ist relativ breit, ne, universal, also da kommen alle Menschen in Betracht und gerade miteinander ist uns ein wichtiger Punkt, sollte auch beim Thema Erinnerungskultur das Potenzial, was da drin steckt an Verständigung und so, sollte gehoben werden und das hat das Potenzial, dass man drüber spricht und dass was Gelingendes draus werden kann, vielleicht auch jetzt noch oder in Zukunft.
0: Auch in seiner Gemeinde seien die Stolpersteine seit Wochen ein wichtiges Thema, sagt Pfarrer Reichenbach. Das vollständige Interview mit ihm zum Nachlesen findet ihr auf www.domradio.de.

ab ins Wochenende mit mir, Tommy, immer freitags 15 bis 19 Uhr. Und Sonntag wird sie 42. Avril Lavigne, Sängerin und Musikerin. Sie wurde am 27. September 84 in Belleville, Ontario, in Kanada geboren. Erinnerst du dich noch an Complicated von 2002?

0: Wetter. Teddy Swims und Uta inspiriert uns nochmal gerade.
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2: Ich bin Uta, ich gehöre zum Domradio-Team und ich habe neulich einen Text gefunden von Stefan Sick. Der ist Theologe, Journalist und Autor aus der Schweiz und hat im Tirolia Verlag ein Buch geschrieben, das heißt Startklar, sportliche Jugendgebete für Teamplayer und Einzelkämpfer. So, und da steht nun also was drin, was ich sehr schön und auch irgendwie passend auf unser Domradio finde und als Anregung für Job. Eigentlich für alle ist das in meinen Augen auch sinnvoll. So geht das Zitat. In unserem Team hat jeder Platz. Die Lauten, die Leisen, die Schüchternen, die Mutigen, die Softies und die Haudraufs, die Ehrgeizigen und die Entspannten, die Zielstrebigen und die Chaotischen, die Schnellstarter und die Durchhalter.
3: Hey, Fonzie.
4: Hallo.

0: Ab ins Wochenende mit mir, Tommy. Und an diesem Wochenende vielleicht in Deutschlands bekannteste Kirche. Das war aber auch ein Aufschrei, als der Kölner Dom plötzlich Eintritt nehmen wollte. Jetzt ist der Eintritt zum ersten Mal seit Einführung dieses Eintrittsgeldes wieder für mehrere Tage kostenlos, und zwar bei der Dreikönigswallfahrt bis Sonntag. 4 Tage lang kannst du den Dom dann außerhalb der Gottesdienste kostenlos besichtigen, seit Donnerstag. Es ist die 20. Dreikönigswallfahrt in diesem Jahr. Wir haben seinen Stern aufgehen sehen, das Motto. Der Kölner Kardinal Rainer Maria Wölki feiert am Sonntag vormittags den offiziellen Abschluss Gottesdienst. Alles zur Dreikönigswallfahrt. Wallfahrt im Kölner Dom, natürlich hier bei uns, domradio.de und im Netz.
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ab ins Wochenende mit deinem Domradio. Am kommenden Sonntag wäre Meatloaf 79 Jahre alt geworden. Michael Lee Day, wie er mit bürgerlichem Namen hieß. Sänger, Grammy-Preisträger und Schauspieler unter anderem bei der Rocky Horror Picture Show. Sein erfolgreichster Song, I'd do anything for love, but I won't do that. Geboren wurde er am 27. September 1947 in Dallas, Texas. Verstarb am 20. Januar 22 mit 74 Jahren. Meatloaf.

0: Human League in deinem Domradio. Ab ins Wochenende und gleich nach den Nachrichten Miley Cyrus und Peter Schilling.
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2: Ich bin Jan-Henner Reitze. Die Neuauflage des Tankrabatts kommt. Bundestag und Bundesrat haben das Gesetz auf den Weg gebracht, das eine Steuersenkung von insgesamt rund 17 Cent pro Liter Benzin und Diesel vorsieht. Es soll von Oktober bis Ende Dezember gelten.
3: Experten haben ausgerechnet, dass der durchschnittliche Verbrennerfahrer so in den nächsten 3 Monaten etwa 32 bis 36 Euro spart, je nach Fahrleistung, Verbrauch und Tankverhalten. Allerdings bleibt abzuwarten, ob die 17 Cent wirklich vollständig bei den Autofahrern ankommen, denn schon beim letzten Tankrabatt wurde kritisiert, dass die Mineralölkonzerne die Steuersenkung nicht vollständig weitergegeben haben. Das Gesetz soll zum 1. Oktober in Kraft treten. Es kostet den Staat voraussichtlich Steuerausfälle von rund 2,5 Milliarden Euro. Fiona Reinhardt, Nachrichtenredaktion.
2: Deutschlandweit haben heute tausende Schülerinnen und Schüler gegen eine mögliche neue Wehrpflicht demonstriert. Aktionen gab es in 100 Städten. Die Initiatoren sprechen von insgesamt 45.000 Teilnehmenden. Seit Januar gibt es wieder eine verpflichtende Musterung mit dem Ziel, genug Freiwillige für den Truppenausbau der Bundeswehr zu gewinnen. Gelingt das nicht, besteht die Möglichkeit, dass der Bundestag über eine Wiedereinführung der Wehrpflicht abstimmt. VW sowie die Konzerntöchter Audi und Seat rufen weltweit mehrere Millionen Fahrzeuge in die Werkstätten zurück. In Deutschland sind mindestens 950.000 Autos betroffen. Es geht um ein Problem mit einer Schraube, das zum Ausfall der Lenkung führen könnte.
4: Der Rückruf sei vorsorglich. Ein Audi-Sprecher erklärte, bislang habe es in diesem Zusammenhang, Zitat, keine Personen- oder weitergehenden Sachschadensfälle gegeben. Die problematische Schraube an der Lenkung, heißt es, könnte bei bestimmten Umwelteinflüssen und jahrelangem Betrieb unter Streusalzeinfluss korrodieren und die Lenkung beeinträchtigen. Betroffen sind zahlreiche Modelle von VW aus vielen Baujahren, ebenso Audi- und Seat-Modelle. Der Austausch der Schraube in der Werkstatt dauert laut VW bis zu einer Stunde. Ronny Tochau, Nachrichtenredaktion.
2: Im Online-Shopping tritt für Pakete aus Drittstaaten in die EU ab November eine neue Bearbeitungsgebühr von 2 Euro pro Stück in Kraft. Für die Zahlungen sollen die Online-Plattformen zuständig sein. Die Gebühr ist Teil einer Zollreform, die Kosten einer zunehmenden Flut von Paketen aus China entgegengesetzt werden soll.
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2: Das Wetter, die Vorhersage des Deutschen Wetterdienstes. Es ist verbreitet sonnig, nur im Osten und Nordosten sind dagegen viele Wolken unterwegs. Im Norden und Osten bei 16 bis 20 Grad, im Süden und Westen erreichen die Höchstwerte 18 bis 25 Grad. Auch morgen im Norden wolkig und etwas Regen ist möglich, sonst startet nochmal ein freundliches Wochenende mit Sonnenschein und es wird nochmal sommerlich warm, bis zu 30 Grad am Oberrhein, sonst 22 bis 26 Grad, im Norden 17 bis 21 Grad.
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0: Ab ins Wochenende mit mir, Tommy, immer Freitag 15 bis 19 Uhr. Am Sonntag ist eine Beatmesse in Köln und da geht's so um Wut, Mut und Hoffnung. Mehr dazu gleich nach Miley Cyrus, Peter Schilling, Goo Goo Dolls. Let's go.

Ab ins Wochenende mit mir, Tommy Milhaum, immer freitags von 15 bis 19 Uhr. Am Sonntag ist eine Beatmesse in Köln-Sülz zwischen Wut, Mut und Hoffnung. Diesmal, es geht um sexualisierte Gewalt in den Kirchen und wie Kirche aus ihren Fehlern lernen kann, Verantwortung übernehmen kann und sich weiterentwickeln kann. Mit dabei ist der Dominikanerpater Dieter Zilz, Pfarrerin Julia Strecker, Pfarrer Ivo Masanek und die Band Ruama. Predigen wird Markus Benzmann, Investigativjournalist beim Medienhaus Korrektiv. Am Sonntag ist das in der Johanneskirche in Köln-Sülz um 11 Uhr, Nonnenwertstraße 78. Auch zu sehen im Livestream beatmesse.de. Beatmesse.de in einem Wort.

ab ins Wochenende. Morgen wäre sie 78 geworden, Olivia Newton-John, die britisch-australische Sängerin und Schauspielerin, zum Beispiel im Filmmusical Grease wurde sie bekannt. Geboren am 26. September 1948 in Cambridge in England und starb am 8. August 22 mit 73 Jahren in Kalifornien. In diesem Jahr wäre sie 78 Jahre alt geworden. Olivia Newton-John, You're the One That I Want mit John Travolta aus Grease.

0: Sag mal, seid ihr schon schön entspannt und inspiriert? Nö, dann helfen wir nach.
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2: Und hier ist Tim für euch mit einem Zitat von Jan Frerichs. Er ist der Gründer und Leiter der Franziskanischen Lebensschule und hat das Buch Seelenfutter geschrieben. Und daraus kommt dieser kurze Text. Achtung, Hirndoping. 3 Wochen lang täglich 3 Dinge nennen, für die du dankbar bist. Das führt zu rauschhaften Zuständen von Ausgeglichenheit, Fröhlichkeit und Unbeschwertheit.

0: Aha, ab ins Wochenende.
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0: Und mein Patenkind, ja. Tipp für Köln, Severin, Trude und die Schokolade heißt eine Führung durch das Kölner Severinsviertel und durch den Rheinauhafen. Am Sonntag ist das um 14 Uhr. Zwei Kölner Viertel, die kaum unterschiedlicher sein könnten. Das Severinsviertel als ehemaliges Arbeiterviertel und der Rheinauhafen als Kölns junges Viertel, als Stadtteil, als Bürgerviertel. Severin, Trude und die Schokolade. Sonntag, Treffpunkt an der Severins Torburg in der Kölner Südstadt, Ludwigplatz, 14 Uhr, kosten 16 Euro.
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Domradio, immer noch auf dem Weg in dein Wochenende. Lynn Anderson wäre morgen 79 Jahre alt geworden. Sie war eine amerikanische Country-Sängerin, der über ihren nationalen Erfolg hinaus mit dem Song I Never Promised You a Rose Garden ein Welthit gelang 1971. Sie wurde in North Dakota 1947 geboren und verstarb mit 67 in Nashville, Tennessee. Dieses Jahr wäre sie 79 Jahre geworden. Here's the Morrow's Garden.

0: Und gleich nach den Nachrichten Lady Gaga und Super High. Following the Sun, kennt ihr.
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2: Ich bin Jan-Henner Reitze. Die Neuauflage des Tankrabatts ist beschlossene Sache. Bundestag und Bundesrat haben der Steuersenkung zugestimmt, die Benzin und Diesel rechnerisch von Oktober bis Jahresende 17 Cent pro Liter günstiger machen soll. Weitere Gesetze sind heute durch den Bundesrat gegangen. Zum Beispiel sollen Opfer von Unfällen mit Elektrorollern künftig bessere Chancen haben, Schadenersatz zu bekommen.
3: Es gibt immer mehr Elektroroller im Straßenverkehr und auch immer mehr Unfälle. Wer allerdings von einem Elektroroller angefahren wird oder auf dem Gehweg über einen stolpert, bleibt heute oft auf seinen Behandlungskosten sitzen. Jetzt sollen strengere Regeln für Betreiber einer E-Rollerflotte eingeführt werden. Sie sollen für Unfallkosten aufkommen, wenn der eigentliche Verursacher nicht belangt werden kann, was meistens der Fall ist. Unfallopfer kommen so vielleicht eher an Geld und vielleicht ergreifen die E-Rollervermieter ja auch eigene Maßnahmen, um die Zahl der Unfälle zu verringern. Ronny Thorau, Berlin.
2: Der VW-Konzern ruft weltweit mehrere Millionen Fahrzeuge zurück. Eine Schraube an der Lenkung soll ausgetauscht werden. In Deutschland sind mindestens 950.000 Fahrzeuge betroffen, auch der Marken Audi und Seat. Autobesitzer sollen per Brief informiert werden, der Austausch der Schraube bis zu eine Stunde dauern. Diese hält Streusalz nicht ausreichend stand. VW sagt, mit betroffenen Autos könne trotzdem weiter gefahren werden. Italiens rechte Regierung verschärft Regeln an Schulen. Ab dem kommenden Schuljahr gilt dort ein Burka-Verbot und eine Obergrenze für ausländische Schüler mit geringen Italienischkenntnissen.
4: Bei etwa einem Drittel ist Schluss. Denn mehr Ausländer, die nicht gut Italienisch sprechen, sei für alle in der Klasse ein Problem, sagt die Regierung hier. Im Blick hat sie vor allem neu zugewanderte Kids und Jugendliche und auch Eltern mit Sprachproblemen. Die müssen hier bald Italienisch lernen. Ansonsten gibt's ein Bußgeld. Außerdem wird gesichert. Zeigen Pflicht. Burka und Co. sind ab dem kommenden Schuljahr hier tabu. Claudia Wächter, Rom.
2: Wer in Deutschland online etwas für 1.000 Euro kauft, zahlt zunehmend in Raten. Nach einer Umfrage des Vergleichsportals Verivox entscheiden sich 15% der Befragten dafür, rund 6% mehr als vor zwei Jahren. Ratenzahlung wird dabei eher von Menschen gewählt, die weniger verdienen.
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2: Das Wetter, die Vorhersage des Deutschen Wetterdienstes. Im Osten ziehen dichte Wolken ab, von der Nordsee her ziehen in der Nacht im Nordwesten neue Wolken auf, die bringen auch Regen mit. Sonst ist es verbreitet klar. Die Temperaturen gehen in der Nacht auf 13 bis 1 Grad zurück. Morgen ziehen im Norden weitere Wolken durch und es kann regnen bei 17 bis 21 Grad. Sonst wird es ein freundlicher Tag mit Sonne und Temperaturen bis 26 Grad, am Oberrhein sogar bis 30 Grad. Auch der Sonntag wird verbreitet nochmal so sommerlich.
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0: Ab ins Wochenende. Morgen kannst du in Bonn nicht nur das Münster besichtigen, du kannst dir auch vom Münsterorganisten persönlich die ganz besondere Orgel zeigen lassen.

Taylor Swift in deinem Domradio. Ab ins Wochenende mit Domradio und mir, Tommy. Morgen kannst du in Bonn nicht nur das Bonner Münster besichtigen, du kannst dir vom Münsterorganisten selbst die ganz besondere Kleist-Orgel zeigen lassen. Hinter den Orgelpfeifen, die sichtbar sind, verbirgt sich nicht nur eine Menge Technik, die Menschen immer wieder fasziniert. Es gibt auch einige Geschichten hinter dieser Königin der Musikinstrumente. Münsterorganist Timo Dahmen erhielt seine kirchenmusikalische Ausbildung an der Hochschule für Musik in Köln. Morgen ist das in Bonn um 10 Uhr. Karten kosten 15 Euro und Treffpunkt ist um 10 Uhr am Hauptportal des Bonner Münsters. Madness.

Ab ins Wochenende. Gestern am Donnerstag wären sie 85 Jahre alt geworden. Linda McCartney, die Frau vom Beatle Paul McCartney, mit dem sie auch in der Band Wings gespielt hat. Außerdem war die Amerikanerin Fotografin und Tierschutzaktivistin und Autorin von Kochbüchern für Vegetarier. Vegan kannte man damals noch gar nicht so richtig. Am Donnerstag hätte sie ihren 85. Geburtstag gefeiert. Das hier ist aus ihrer Zeit bei den Wings, Marla McIntyre. Sie singt im Background Linda McCartney zum 85.

0: Die war in dieser Sendung auch schon im Interview zu hören. Suzanne Vega könnt ihr mal im YouTube-Kanal nachhören. Einfach bei YouTube nach Tommy Milhome suchen. M-I-L-L-H-O-M-E. Jetzt inspiriert Hilde uns erstmal.
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2: Ich liebe Gedichte, wenn sie schön sind, wenn sie Spaß machen oder wenn sie Hoffnung machen. So wie das von Rose Ausländer, das ich jetzt für euch ausgesucht habe. Und es heißt sogar Hoffnung. Wer hofft, ist jung. Wer könnte atmen ohne Hoffnung, dass auch in Zukunft Rosen sich öffnen? Ein Liebeswort, die Angst überlebt.

ab ins Wochenende mit deinem Domradio und mit mir, Tommy Milhaum. Hast du Sonntag schon was vor, nachmittags? Vor mehr als 200 Jahren lief der erste Rosenmontagszug durch Köln. Und eine über 200-jährige Tradition hat der Kölner Melatenfriedhof auch. Und auch hier regiert der Karneval. Rote und blaue Funken bewachen zum Beispiel die Gräber von Karnevalisten. Am Sonntagnachmittag ist eine Führung zu den Kölner Karnevalisten, die auf dem Melatenfriedhof begraben sind. Es geht zu den Gräbern von Willi Ostermann, Marie-Louise Nikuta, Karl Küpper, Richard Rogler, Günther Eilemann und Gerhard Jussenhofen und vielen anderen. Und zur Gedenkstätte für Johann Christoph Winters, des Gründers des Hennesschen-Theaters. Sonntag ist das um 14.30 Uhr, Treffpunkt Haupteingang Melatenfriedhof. Eine Führung auf Hochdeutsch und Kölsch. Schließlich ist am Sonntag bekanntlich ja der Dach der Kölschen Spruch. Kostenpunkt 15 Euro, natürlich alles ohne Gewehr. Melaten Alaf. Lionel Richie.

ab ins Wochenende. Und auch das gehört zum Wochenende. Am kommenden Sonntag hätte Alvin Stardust seinen 84. Geburtstag gefeiert. Alvin Stardust, britischer Pop- und Glamrock-Sänger. Wir hören gleich I Feel Like Buddy Holly aus der Feder von Mike Batt. Alvin Stardust wurde am 27. September 1942 in London geboren und starb mit 72 Jahren in West Sussex. In diesem Jahr hat er, wie gesagt, seinen 84. gefeiert. Hier ist I Feel Like Buddy Holly, Alvin Stardust.

0: Simon Webb. Nach den Nachrichten hört ihr hier den Podcast Mein Lieblingssong, heute mit Cornel Wachter und seinem Lieblingssong In Minger Boot von den Blackfoes. Das war Ab ins Wochenende für heute. Vielleicht bis nächsten Freitag, 15 Uhr, würde mich freuen. Frieden und Liebe uns allen. Bye bye, euer Tommy Milhome.
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0: Immer mein Patenkind.
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3: Ich bin Jan-Henner Reitze. Bundestag und Bundesrat haben die Neuauflage des Tankrabatts beschlossen. Mit dem Gesetz wird die Energiesteuer auf Diesel und Benzin von Oktober bis Ende Dezember wieder um 14 Cent je Liter gesenkt.
4: Zusammen mit der Mehrwertsteuer sollen Diesel und Benzin insgesamt 17 Cent günstiger werden. Ob diese Steuerentlastung aber wirklich bei den Menschen ankommt, bleibt abzuwarten. Die Grünen beispielsweise fürchten, dass das nicht der Fall sein wird und die Mineralölkonzerne sich weiter die Taschen voll machen. Die CDU hält dagegen, dass der Tankrabatt das beste, schnell verfügbare Instrument sei. Fiona Reinhardt, Nachrichtenredaktion.
3: Durch den Bundesrat sind heute weitere Änderungen gegangen, die damit endgültig beschlossene Sache sind. Die Bundespolizei bekommt zum Beispiel zusätzliche Befugnisse, um gegen Extremismus und Schleuserkriminalität vorgehen zu können. Kindergeld soll in Zukunft automatisch ausgezahlt werden, ohne dass es Eltern beantragen müssen. Und Vermieter von E-Rollern sollen künftig bei Unfällen haften. In ganz Deutschland haben heute Schülerinnen und Schüler gegen eine mögliche neue Wehrpflicht demonstriert. Von den Initiatoren heißt es, in 100 Städten wie Berlin, Hamburg, Frankfurt, Main oder Stuttgart seien insgesamt 45.000 Teilnehmende auf den Straßen gewesen.
5: Die Aktionen sollten so lange gehen, bis eine Wehrpflicht wieder vom Tisch ist, sagt Bela Breitner, Pressesprecher von Schulstreik gegen Wehrpflicht. Laut Gesetz werden alle jungen Männer ab Jahrgang 2008 gemustert. Das Ziel, Freiwillige zu gewinnen, weil die Bundeswehr mehr Soldaten braucht. Thomas Thonfeld, Berlin.
3: Wenn sich nicht genug Freiwillige für die Bundeswehr finden, besteht die Option, dass der Bundestag über die Wiedereinführung der Wehrpflicht entscheidet. Im Online-Shopping tritt für Pakete aus Drittstaaten in die EU ab November eine zusätzliche Bearbeitungsgebühr von 2 Euro in Kraft. Für die Zahlungen sollen die Online-Plattformen zuständig sein. Die Gebühr ist Teil einer Zollreform, die Kosten einer zunehmenden Flut von Paketen aus China entgegengesetzt werden soll. Und zum Fußball. Jamal Musiala und Kai Havertz haben sich beim 1:1 der deutschen Nationalelf gegen die Niederlande gestern in der Nations League verletzt. Deshalb rücken Florian Wirtz und Jonathan Burkhardt für das Aufgebot für das nächste Spiel übermorgen gegen Griechenland nach. Der neue Bundestrainer Jürgen Klopp hatte die beiden eigentlich erst für seinen zweiten Kader nächste Woche vorgesehen.
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3: Das Wetter, die Vorhersage des Deutschen Wetterdienstes. Im Osten ziehen dichte Wolken ab, von der Nordsee her ziehen in der Nacht im Nordwesten neue Wolken auf, die bringen auch Regen mit. Sonst ist es verbreitet klar. Die Temperaturen gehen in der Nacht auf 13 bis 1 Grad zurück. Morgen ziehen im Norden weitere Wolken durch und es kann regnen bei 17 bis 21 Grad. Sonst wird es ein freundlicher Tag mit Sonne und Temperaturen bis 26 Grad, am Oberrhein sogar bis 30 Grad. Auch der Sonntag wird verbreitet nochmal so sommerlich.
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7: Ihr hört euer Domradio am Freitagabend. Das Wochenende steht vor der Tür und da grooven wir uns gleich mit dem ersten Podcast Mein Lieblingssong so langsam ein. Der Kölner Künstler Cornel Wachter stellt uns den Song einer der kölschesten aller kölschen Bands vor, der Blackfoes. Wir reden außerdem darüber, was sich im Erzbistum Köln in Sachen Klimaschutz so tut und darüber, was man tun muss, damit Veränderungen auch gelingen. Wir gucken in die Bibel und wie immer hat sich unser Olli Kelch in seinem Podcast Kelch und Amen um 9:15 Gedanken für die Nacht gemacht. Mein Name ist Heike Sikoni und ich freue mich, dass ihr dabei seid.

0: Ihr hört euer Domradio am Freitagabend und da haben wir als erstes mein Lieblingssong im Programm, ein Podcast von Stefan Falk und Andreas Rill. Schon 150 Mal haben sich die beiden jeweils einen Gast oder eine Gästin eingeladen, um über den jeweiligen Lieblingssong zu sprechen. Diesmal ist der Kölner Künstler Cornel Wachter zu Gast. Skulpturen und Gemälde sind sein Markenzeichen und er stellt uns heute seinen Lieblingssong von Kölner Künstlerkollegen vor, von den Blackfoes, für ihn die musikalische Seele Kölns.
1: In meinem Lieblingssong haben wir jeweils einen Gast, der uns von seinem Lieblingssong erzählt.
2: Und was ihn Persönliches mit diesem Song verbindet.
1: Unser Gast heute ist
3: Cornel Wachter.
2: Und der Lieblingssong von Cornel ist Enminger Butt, live vom Milovic Theater aus dem Jahr 1989.
1: Hallo Cornel, wieso gerade dieser Song?
3: Ja, er ist natürlich aus dem Jahre 1977. Das, was ihr habt, die Aufnahme, ist tatsächlich aus dem Milovic Theater. Das ist da, wo der Wolfgang Niedecken und der Klaus Häuser abends immer auf die Bühne kamen und Wolfgang sagte, jetzt kann ich meiner Mutter endlich sagen, ich habe einen festen Job. Und das war eine super Veranstaltung damals und da dürfte dieses schöne Lied eigentlich nicht fehlen. Aber das Lied selber ist von 1977, von einem wirklich legendären Album der Blackfoes, Linserüm, Rätserüm. Und der Kaffee hat immer gesagt, das ist eigentlich euer, also noch nicht bei den Blackfoes war er gesagt, das ist eigentlich euer Bridge over Troubled Water, weil diese Schallplatte so verschiedene Stile hat und auch vor allen Dingen ja, die ganz grandiosen Hits bringt. Bei Bridge over Troubled Water war das eben dieses Lied und ich glaube El Condor Pasa, Cecilia, The Boxer, ja. Und hier bei Linserum, Rätserum war zum Beispiel Rita Schnell oder Sirtaki, Rollbrett, Lange Samstag in der City, Inninger Boot, der Buretanz, Engelbett oder In der Wirtschaft auf der Eck, was ein wunderbares Video gab beim Clemens im Klotwisch-Eck, im Original Klotwisch-Eck mit Tommy, der von... das war Lev Lindalou. Hör mal, habe ich mich vertan. Okay, ist egal. Trotzdem war auch schön. War trotzdem ein schönes Video. Nee, also, wie gesagt, 1977 ist das die Schallplatte. Und da waren wir so 16 Jahre alt. Wir hatten unsere eigene Band, die hieß Weihnachtsmänner. Und wir standen auf Acapulco Gold. Und da waren aber auch diese Blackfoes. Da waren diese Blackfoes. Und die waren auch irgendwie cool. Die hatten lange Haare. Die hatten Parker an. Ich war als Kind schon, als kleineres Kind war ich schon mit dem Ketka, wo hinten dran so zwei CDU-Fähnchen dran waren, war ich bei denen vorbeigefahren irgendwie. Und die fanden das gar nicht anstößig. Ja, und unterhielten sich mit einem. Also diese Helden, die schon echte Helden waren, schon 1970, 71, 72. Das war schon stark irgendwie. Und ja, und jetzt waren die plötzlich in unser Blickfeld gerückt und waren so wie Winfried Bode Tenderness mit FM Willi-Ziel oder Acapulco Gold oder andere Bands in dieser Zeit, Can und so, waren auf jeden Fall auf der Höhe. Und ja, da hat man genauer hingehört. Und dann hat man gehört, dass die auch gut arrangieren können, dass die also ja starke Musik machen. Und hier bei dem Linserüm, Rätserüm kommt das ganz besonders raus, weil das ist, glaube ich auch, ich weiß es nicht, aber ich glaube, das ist das letzte Album, wo der Werner Diet, der Arrangeur, noch mit dem Hartmut da ganz kräftig für die Harmonien gesorgt hat. Ja, und in diesem speziellen Lied jetzt ist es so, dass Inninger Boot mit einem ganz besonderen Vorspiel daherkommt. Das war damals der Lehrer vom Bömmel, der hatte an der Rheinischen Musikschule, hatte der so ein bisschen Unterricht genommen. Das war der Fred Harz, genau. Und das fängt also schon mal ganz stark an und wechselt von E-Dur in E-Moll. Eine wunderbare Arbeit, die sich der Erri ausgedacht hatte. Der Erri hatte mal irgendwie, oder die Blackfoes hatten mal irgendwie auf einer Sitzung, so wie ein Orden oder eine Flünz, ein Gedichtband bekommen von Josef Klärtsch hieß der. Genau, Josef Klärtsch, das Kölsch Glockenspiel. So, und darin fand sich dieses Gedicht in Minger Boot. Und Erri hat das dann so ein bisschen abgeändert, hat vor allen Dingen den Schluss verändert, wo derjenige, der singt, ist ja der Tommy, wo der jemand einlädt, doch bei ihm zu übernachten. Und das ist so quasi die Veränderung in diesem Gedicht. Und sonst ist das aber halt eben aus dem Kölsch-Glockenspiel, diesem Buch von Klärtsch. Ja, und ist einfach auch stark so... mit diesem Bossa Nova da drin, also das ist was ganz Besonderes. Ich finde, das ist eins der besten Lieder. Ich höre das am liebsten neben einem Lied, was ich genauso gerne höre. Das hat also beim Bein heißt es Parkerpunkte. Das hat bei mir auf jeden Fall auch höchste Parkerpunkte. Das ist in Mingerbud ist das eine und das andere ist die Kölsche Brücke. Und das sage ich den Eri auch immer wieder oder sagt es ihm, sag immer, hör mal, spiel das heute Abend für mich, ich will das hören. Ja, fandst du gut, hat er nachher dann gefragt. Und ich fand es immer gut. Ich war immer ganz begeistert von diesen beiden Liedern.
2: Hast du das Lied denn irgendwann auch früher mal im Radio gehört oder war das in einer?
3: Ja, man hat ja früher tatsächlich die Blackfirst im Radio gehört. Das ist tatsächlich so. Und das war gar nicht so selten. Bei uns lief das Radio hier durch und das war gar nicht so selten, dass man auch mal die Blackfirst hörte und zwar auch außerhalb des Karnevals. Für mich war das eigentlich auch nie eine Karnevalsband gewesen, weil ich ja gar nicht in die Säle kam. Das war ja für mich eine Terra Incognita. Das habe ich ja gar nicht erlebt, bis ich dann später mal mit meiner Freundin Ariane Paffenholz die Dekoration im Sartori gemacht habe. Da haben wir uns immer zwischen den Jahren getroffen und haben das dann mit Leuten, die wir auch ein Jahr nicht gesehen hatten, das war eine schöne Sache, haben wir dann diese Dekorationen da gebaut für den Karneval. Und dann musste man in eine Sitzung gehen, um zu gucken, ob die Sachen auch gut aussehen, ob sie halten oder ob man sie für die ZDF-Sitzung nochmal umstreichen muss und so weiter. Und ja, da habe ich dann das erste Mal überhaupt eine Sitzung gesehen und auch die Blackfirst gesehen. Dann bin ich auch mit den Blackfirst mitgefahren, um den Hans zu treffen, den Super zu treffen. Und das wollte ich halt eben dann doch schon auch ein bisschen genauer erleben. Aber ich bin eigentlich immer nur mitgefahren. Ich war nie da in so einer Sitzung gesessen irgendwie. Also das komplette Programm kannte ich nicht. Und insofern kannte ich auch, wie gesagt, vorher, vor diesen Touren mit den Fürsten, diesen nächtlichen Touren, kannte ich auch gar keine Sitzung und kannte die Blackfirst auch nicht in der Sitzung. Nicht wahr? Für mich war das immer eine coole Band. Ne? Da kann ich dann auch ein bisschen ausholen. Ein Freund von mir hat einen Oscar gewonnen. Der hat die Titelmusik zu Das Leben der Anderen geschrieben mit seiner Jazzrock-Formation Bayonne. Und der Christoph Teusner, wie er heißt, der kam mal hier nach Köln, weil ich mit ihm und zwei weiteren, mit Peter Rauch, dem Schauspieler vom Deutschen Nationaltheater in Weimar, und dem Hans Ratz, einem Multiinstrumentalisten, hier in Köln den erotischen Goethe aufgeführt habe. Also sprich, die drei haben den aufgeführt. Und dann waren wir im unter anderem im Theater am Sachsenring und sind dann am Abend danach sind wir dann rüber in die Ringschenke gegangen. Und die Ringschenke, das wissen Blackfirst-Fans, das ist der erste Proberaum von den Blackfirst unter dieser Gaststätte Ringschenke bei der Beatrice und dem Rudi. Da gingen die immer hoch und haben den Leuten die neuen Lieder vorgespielt. Und da war dann der Armin Maywald oder auch der Mann von der Müllabfuhr oder der Doktor vom Klösterchen. Und die hörten dann, und wenn das nicht ankam, haben sie das Lied direkt weggelegt. Und dann haben sie ein neues gemacht. So, das war quasi so das erste Lords Mal Singen in den 70er Jahren. Naja, und dann sind wir mit dem Christoph Deutzer da hingegangen und an der Wand war es jetzt, die Blackfirst waren ja nicht mehr da, die waren ja woanders. An der Wand hingen dann Plakate und Fotos von denen und der Christoph sagte nichts mehr. Er war plötzlich verstummt. Ich sag, Christoph, was ist denn los? Er sagt, hör mal, das sind die Blackfirst. Das ist die einzige Band, die wir Musiker in der DDR über die Mauer zugelassen haben. Das ist ja unglaublich. Das ist für mich auf einer Höhe wie Hannes Wader und wie Konstantin Wecker. Ja, und da war ich aber beeindruckt. Und dann habe ich das Telefon genommen, habe Hartmuts Nummer gewählt und die Jungs haben sich 3 Stunden unterhalten und wir haben Kölsch getrunken. Ja. Ja, das ist schon, Blackfirst ist eine ganz große Nummer, ganz groß.
1: Blackfirst und Köln, das ist wie, das gehört zusammen wie der Dom und Köln, aber
3: das ist zu knapp. Da muss ich gleich, einhaken. Okay. Die Blackfirst sind eine gut übersetzte Betriebsanleitung, nicht wie die aus China, die dann irgendwie die Sätze verdreht, die Wörter verdreht. Nein, es ist gut übersetzt und zwar übersetzt es uns: Wie kann ich mit Kölnern und wie kann ich mit mir als Kölner leben? Das ist Zille. Das ist im Grunde Zille aus Berlin. Das ist eine genaue Beschreibung. Und witzigerweise kommt der Hartmut ja auch aus Berlin, denn ich halte ihn für den Motor dieser ganzen Nummer. Und er kommt als 13- oder 11-Jähriger nach Köln, kommt auf den Ubierring, ja, und ist losgerissen von... Er wurde gerade Mensch, ja, und hat seine Bezugspunkte und Personen gefunden in Berlin, ja, und wird da rausgerissen und kommt hierhin. Hier kann er nie wirklich heimisch werden, wie all meine ganzen Sizilianer hier in der Südstadt. Die können auch nicht heimisch werden. Das Witzige ist, die können aber auch nie mehr zurückgehen. So, sind immer von außen Betrachter. Und so ist das mit dem Hartmut auch. Er hat uns Kölner von außen betrachtet und konnte uns deswegen sagen, so seid ihr und so könnt ihr sein. Insofern halte ich die Blackfirst noch für viel mehr als diese Geschichte so, der Kölner Dom, der Rhein und so weiter, das Kölsche Herz. Nee, das ist intellektuelle Arbeit und verbunden mit einer wirklich ganz fantastischen Musik, nicht wahr? Also das muss auch sein. Wenn das jetzt Musik gewesen wäre, wie wir sie heute teilweise auf den Karnevalsbühnen haben, dann glaube ich, wäre das auch nicht so gut gelaufen, wäre das nicht so gut in die Leute hineingegangen. Ähnlich wie das beim Ostermann mit Emil Palm gewesen ist, hätte der den Emil Palm, seinen Schwager, nicht gehabt, dann hätte der diese tollen Ideen, ist auch ähnlich, ist auch eine Betriebsanleitung fürs Leben in und mit Köln. Beim Ostermann hätte er das, glaube ich, nicht so den Leuten auf die DNA tackern können, ne?
1: Das ist aber eine Ansage, ganz ehrlich. Und dabei haben die
3: haben
1: angefangen, auf Englisch zu singen, ne? Die haben gar nicht mit Kölsch angefangen, ne? Und ich glaube, das war gar nicht ihre eigene Idee, oder?
3: Nein, das war nicht ihre eigene Idee. Das hat auch alles mit der Ringschenke zu tun. In der Ringschenke waren die Storrowaids, die hatten da ihren Proberaum. Und irgendwann kam der, kam der Graham Bonney und sagte, ich brauche eine Band, die mit mir geht, eine Band, die hochgeht in den Norden. Ich habe da mehrere Konzerte, der hatte gerade Nummer 1 Hits hier in Deutschland. Und dann hat der Graham irgendwann gesagt, hör mal, was macht ihr da eigentlich mit Storrowaids und Beatstones und so, die Vorgängerbands von den Blackbirds, was macht ihr da eigentlich? Warum singt ihr Englisch? Das wird nie was geben, ihr seid keine Engländer. Ja? Singt doch in eurer Sprache. Kölsch ist kein Dialekt, Kölsch ist eine Sprache. Ja? Und dann hat er die da drauf gebracht und jetzt hatten die Blackbirds aber nicht so ganz, also die Storrowaids, die Stones hatten irgendwie nicht so ganz die Traute, weil die wollten ja noch auf allen möglichen Festivals auftreten. Die hatten vor den Who gespielt, die hatten vor den Hollies gespielt, die hatten mit Lord Uli, mit den Lords gespielt. Die waren Vorgruppe von den Beach Boys hier in der Sporthalle in Köln. Ja, die wollten das natürlich in die Richtung weiter betreiben. Ja, wie wir alle damals, die im Rheinhotel in Porz aufgetreten sind, die haben alle davon geträumt, eine Weltkarriere zu machen und irgendwann mal in einem Flieger zu sitzen und nach Amerika zu fliegen oder nach England. So, und dann haben sie sich halt eben gedacht, dann werden wir ein Pseudonym benutzen. Also Blackfirst ist ein Pseudonym gewesen. Und dann sind die auch nicht als Band aufgetreten, dass man sie so fast nicht erkennen konnte, sondern sie waren nur drei. Das war ja damals der Harry, der Thomas und der Peter. Und ja, so ist das dann gekommen, dass sie doch relativ schnell bekannt wurden. Wobei man sagen muss, es war auch ein Schotteranfang, denn zum Beispiel der Reefkofer-Walzer ist gerade mal 2000 Mal verkauft worden. Ja, und dann hat die Plattenfirma gesagt, nee, interessiert uns nicht. Ja, und hat die wieder quasi rausgeschmissen. Dann hat aber einer, der die produzierte, der hat gesagt, boah, dann mach ich meinen eigenen Verlag auf, wenn ich das jetzt richtig erinnere, ich glaube, so war's. Und Cornett-Verlag. Und dann haben die, hat das irgendwann gefruchtet, nicht wahr? Und ja, ich meine, heute sind so viele, viele Lieder, sind überhaupt nicht mehr wegzudenken. Und ich habe mal irgendwann dem heutigen Geschäftsführer der CDU, ehemaliger Express-Journalist Basti Hebel, habe ich mal gesagt, als er im Tanzbrunnen stand und sagte, ja, Mensch, der Tommy ist nicht mehr dabei. Da sagt, ich hör bloß auf zu jammern irgendwie. Hast du eigentlich mal die Liste hier, bist du die mal durchgegangen? Wir haben jetzt gerade Halbzeit von dem Konzert hier. Ja, irgendein Lied vorgetragen worden, was noch aus der Zeit vom Thomas stammt. Das sind alles Lieder, die danach sind. Und guck dir mal das Publikum an. Das sind Reise und das sind ganz junge Leute. Hier sind ganz viele junge Leute. Die sind alle mit dem Jugendchor St. Stephan gekommen. Und das ist die geniale Kraft der Blackbirds, ja, dass die es auch nach so einem Crash damals, und es war ein fetter Crash, dass die da sich nochmal wieder selbst neu erfunden haben, ja, dass sie auch nicht gesagt haben, wir stellen jetzt jemand anstelle von ihm dahin. Die Bestrebungen waren natürlich da, jemanden zu finden, der ähnlich diesen Job macht, ja, sondern sie haben gesagt, wir holen uns den Kapi und dann wird der Eri auch mal sauber als Nummer 1 singen und der Peter wird mal sauber als Nummer 1 singen. Dann konnte der Kapi zum Beispiel Roxy nicht singen, er hatte noch einfach zu wenig Lauf, ja, er konnte noch nicht so richtig das Kölsch singen und dann ist auf Mallorca der Wolli Anton mit ihm dann auf und ab gegangen und hat ihm versucht, das Roxy klar zu machen, das klappte nicht und dann hat der Anton gesagt, pass auf, Bömmel, komm, mach. So hat der Bömmel das dann gesungen. Ne? So kam quasi Bömmel als Günilücki Bömmi mit Moni hat geweint, kam dann zum Rockziel. Also das ist schon auch eine starke Geschichte irgendwie von den Jungs. Und sie haben immer wieder es geschafft, sich selber neu zu erfinden, finde ich. Ja, das, vielleicht hört man das nicht, wenn man jetzt so das Gesamte denkt und sieht, aber letztendlich doch. Ne, da sind auch gerade auch mit Thomas wunderbare, coole Sachen entstanden. Ne, wenn ich alleine an den Hausmeister denke, ne, das ist ja Wahnsinn. Ich bin ein großer Fan, absolut. Ne.
2: Merkt man.
3: Ja. Was ist denn? Aber jetzt weißt du, es ist auch so, der Hartmut und ich, wir sind viel rumgezogen. Der Hartmut ist mein bester Freund und ist der Patensohn meines Julius. Und wir sind viel rumgezogen, weil wir haben Mitte der 80er Jahre mal eine Schallplatte zusammen gemacht. Das war das erste Merchandising für den Kölner Dom nach dem Dombau damals unter den Preußen. Das war eine Schallplatte, die hatte ich immer überlegt, dass wir das mal machen. Es sollte halt eben das Lied Melorze Dom in Kölle neu geschrieben werden unter dem Titel Wir helfen im Dom in Kölle. Also wir sind die Steinmetze und die Schlosser und die Schreiner und die Anstreicher vom Kölner Dom und wir helfen dem Patient Kölner Dom. Wir bandagieren den, wir spachteln den und wir setzen ihm neue Gelenke ein und so weiter. Das war so die Idee. Ja. Dann habe ich mit Thomas so immer besprochen und dann haben wir da im Café Fleur gesessen auf der Lindenstraße, werdet ihr kennen, beim Hört da hinten und da war der Jackie dabei, der Jackie Liebezeit und der Holger, mein lieber Holger Zuckerl von Kellen dabei und andere und so. Und irgendwann habe ich gedacht, Mensch, irgendwie läuft es nicht. Irgendwie. Das ist so, ich habe den Eindruck, der Thomas lässt sich von mir unterhalten. Dann habe ich dann in Sülz angerufen, in dem Studio von den Blackfirst, hatte den Hartmut am Telefon und sagte, was bietest du uns an? Seit anderthalb Jahren, was machen wir? Und dann haben wir uns am nächsten Tag getroffen und schub war die LP, dann die Single, war schon da. Und der Thomas hatte mir versprochen, auf der Flipseite, auf der B-Seite, die Kölsche Jungen zu singen. Das hat nochmal ziemlich lange gedauert, bis ich ihm dieses Versprechen dann auch wirklich abgerungen habe. Aber er hat gesungen und wenn man das heute hört, dann hört man da so ein inneres Hüpfen. Das ist ein inneres Hüpfen in seiner Stimme, in seiner Seele, in seiner Musiker, in seiner Sängerseele. Und das bringt er auch hier in Minger Bud, innere Hüpfen. Und dieses ganz besondere innere Hüpfen ist da, was ich eben ansprach bei der Ansprache an den möglichen Gast, der über Nacht bleibt. Und wenn er das mal genau hört, hört er das. Und das ist ganz toll. Das ist eine enorme Facette, die der Mann da in der Stimme hat. Ne? Schon stark, ja. Ja. Ja, gut, so ist das halt gekommen. Ich weiß jetzt gar nicht mehr, was ich gerade erzählen wollte.
2: Ja. Mich würde jetzt nochmal interessieren, wir hatten ja die Live-Version genannt, 89, und dann die Originalversion 77. Was hörst du denn lieber? Die Live-Version aus dem Bill Milowitsch Theater?
3: Das weiß ich nicht. Ich habe Hartmuts Schallplattenspieler hier, den alle halbe Jahr will er den mal zurückhaben, aber den kriegt er jetzt seit 15 Jahren nicht wieder. Und so, ich höre tatsächlich Schallplatten, ich höre keine CDs oder sowas. Und ich höre dann tatsächlich auch schon mal diese Scheibe mit aus Milowitsch und höre auch die andere. Und ich höre da jetzt im Moment keinen gefühlten Unterschied irgendwie für mich, weil ich einfach auf das Lied achte, auf den Inhalt. Glaube ich, ich weiß es nicht. Also ich könnte das jetzt nicht sagen. Das wäre jetzt, ich glaube, beides hat seine Vorzüge irgendwie. Und ich meine, live ist immer toll. Ich war ja auch bei diesen Konzerten dabei und habe da tolle Leute kennengelernt. Ich habe den Jupp Schmitz noch da kennengelernt. Der hat mir viel über den Ostermann erzählt. Also für mich ist das ja immer dann so, ich möchte dann von den Leuten was hören, was ich dann selber wieder weiter erzählen kann. Und das war natürlich toll damals mit dem Wolfgang. Den kenne ich natürlich noch als Messdiener hier von St. Severin. Und der Klaus, den kannte ich durch andere Bands aus Leverkusen, der Klaus Häuser, das war auch schön. Oder den Müllers Arp, das war ein Patient meines Vaters, der kam auch mit ins Milowitsch. Oder wer auch ins Milowitsch kam, war der Freddy Buchardt, ne, der damals auf der Karnevalsbühne im Gürzenich sagte, Zicke-Zacke, Zicke-Zacke. Und der ganze Saal rief, hoi, hoi, hoi. Und dann rief er, Dick. Und dann rief der ganze Saal, heil. Und sagte, och, sind ja noch ein paar von gestern hier, nicht wahr? So, ne? Freddy Buchardt, ne, haben wir da kennengelernt. Also toll, die hatten tolle Leute, die sie mit ins Programm reingeholt haben. Was die Blackfirst ja sowieso immer getan haben und was sie sicherlich nicht hätten können, wenn sie nicht so gut gewesen wären. Sie hatten ja zum Beispiel auch mal Ariel dabei, diese wahnsinnig tolle Moskauer Jazz-Rock-Pop-Formation. Die hatten sie dann in der Philharmonie auch. Wahnsinn. Oder dann halt die Geschichte mit dem Michael Kopert, ja, das Hartmut und Bömmel und so, sagte, pass mal auf, hol doch mal deine Jungs hier, Mädchen, Jungs hier, Jugendchor St. Stephan und dann machen wir mal was zusammen, ja. Und damals hat der Herrgott hab ihn selig, er ist gerade gestorben, Zaber ohne Sorg, hat das sofort kapiert und hat gesagt, ja, ihr kommt hier rein und ihr macht jetzt nicht nur einmal singen und wieder weg, sondern ihr macht euch hier breit. Ja? Und ich möchte auch nach dem Blackfoot-Konzert, möchte ich euch hier auch als Einzel-Act anbieten. Ja? Also das kann man schon sagen, die Blackfoot und halt Zaber haben den Jugendchor St. Stephan dann auch hochgebracht. Und das kann man nur, wenn man selber Format hat. Ne? Und wie gesagt, also für mich ist das Format der Blackfoot ganz, ganz entscheidend irgendwie für diesen tollen Erfolg, den die haben. Ne? Und was ich zu der Schallplatte noch sagen kann, zu der Originalschallplatte, da ist ja vorne bei den Blackfoot bis dahin oft gemaltes Cover. Und das gemalte Cover zeigt so diesen Scheideweg zwischen Altköln und zwischen Neukölln, ne? Neubau, zwischen Sanierung, zwischen, heute sagt man auch Gentrifizierung, ja, da müssen die Leute raus aus den Buden und andere ziehen da ein, die das sich leisten können, nicht wahr? Und da haben die Blackfoot ja immer mit zu tun gehabt, mit diesen Überlegungen und für die war nicht jetzt eine Seite wichtig, sondern sie wollten dann zu beiden Seiten ihn hören, so empfinde ich das jedenfalls und da passt dieses Linksrüm, Rätsrüm, wie diese Scheibe heißt, passt ja sehr gut. Und in der Mitte von diesem Cover, links sieht man, glaube ich, die Altbauten und rechts sieht man, wie die saniert sind, gelackt sind. Und in der Mitte ist ein Verkehrsschild. Ein Verkehrsschild.

0: Für mich war das war auf der einen Seite so ein stadtpolitisches Statement, ja, aber dieses Bild hat auch den Scheideweg der Blackfriars symbolisiert, dass sich plötzlich zwei, ja, so eine Janusköpfigkeit da entwickelte. Deswegen dieses Verkehrsschild ist eigentlich sowas wie die Zunge bei den Stones. Das ist eigentlich sowas, so ein Logo, wo man sagen könnte, ja, das ist das Logo von den Stones und das ist das Logo der Blackfriars. Das hätte es mal werden sollen. Das hätte man als Aufkleber dann irgendwo auf den Autos gesehen und so weiter. Bei den Stones war die Zunge vielleicht eine Reaktion auf die Sexualmoral der 60er Jahre oder überhaupt auf das, was man da hinter sich lassen wollte und Zugeknöpftheit. Und bei den Blackfriars war es halt eben, wie die Blackfriars immer waren, wir schauen genau hin und wir werden dann entscheiden, ähnlich wie die Protagonistenfigur bei Carlo Collodi, Pinocchio, was ist gut, was ist schlecht.
1: Cornel, sag mal, ich habe auch irgendwo gelesen, du wirst das vielleicht viel genauer wissen. Stimmt es, ist das wirklich so hart? Haben die Blackfoots auch die Titelmelodie zu Vicky und die starken Männer geschrieben und gespielt?
0: Die haben sie auf jeden Fall geschrieben, gespielt. Ob sie geschrieben haben, kann ich dir jetzt ehrlich gesagt nicht sagen. Aber das ist ja heutzutage ein Gucken bei Wikipedia und dann bekommt es das schon raus. Wenn man aber das weiß, dann hört man auf jeden Fall ganz, ganz sauber, dass sie das sind, ne? Ganz schön. Und ich habe jetzt hier auf dem Ding so etwas, das heißt Request Timeout. So, jetzt nicht so gleich zu Ende hier, ne?
2: Nee, nee, ist noch nicht zu Ende. Also,
0: Ah, dann ist ja
2: aber
0: gut. Request Timeout.
2: die Datentransferrate hackt schon dauernd rum. Also du verabschiedest dich langsam in kleinen Raten, würde ich mal sagen.
1: Ich möchte aber noch von dir wissen, Cornel, wenn man als du arbeitest ja auch als Steinmetz und
0: Nein, nein,
1: hört
0: das mache
1: man
0: ich
1: bei
0: nicht
1: der
0: mehr. Das
1: Machst du
0: mache ich
1: das
0: nicht
1: nicht
0: mehr.
1: mehr? Du hast das
0: Nein,
1: aber
0: das mache ich
1: gemacht,
0: nicht.
1: ne?
0: Ich habe das gelernt. Ich habe das gelernt und
1: Gelernt,
0: ich habe dann
1: okay.
0: Architektur studiert und dann bin ich freier Künstler geworden.
1: Okay.
0: Und über Corona ist das alles ein bisschen schwieriger geworden. Meine Galeristin ist leider in der Flutnacht von Bad Münstereifel gestorben. Und ich muss tatsächlich jetzt auch gucken, dass ich andere Sachen mache. Und da bin ich ganz ehrlich. Ich finde immer, das ist wichtig, ehrlich zu sein. Der Kunstmarkt ist zurzeit ganz, ganz, ganz schwierig. Ja, ich kenne Kollegen, die fahren in Bonn und in Düsseldorf Taxi, damit sie hier nicht gesehen werden. Wir müssen alle gucken, wo wir bleiben. Und deswegen mache ich jetzt das, was ich jetzt gerade mit euch mache, für Geld. Mache Führungen durch die Südstadt. Wir treffen uns sonntags am Severinstor um 16 Uhr. Jetzt zur Zeit um 15 Uhr, aber wenn es da ein bisschen wärmer ist, um 16 Uhr. Und dann gehe ich mit dem Josef Lub, der ja auch bekannt ist von der Familie, gehe ich dann durch die Südstadt 2 Stunden und erzähle das, was ich euch gerade erzählt habe. Also was von den Blackfriars, was von Peter Müller oder von Romy Schneider und Dumm zu Dünn oder auch von meinem Vater, meinem Großvater, der 50 Jahre Chefarzt am Klösterchen war. Mein Vater war 40 Jahre Oberarzt. Und dann kann ich viel erzählen über Menschen, die während der Nazizeit im Klösterchen versteckt wurden oder über das Fleckfieber, was da ausgebrochen ist und all solche Geschichten. Also ich bin hier ja, ich sage immer, ich brauche nur meine 4 Straßen. Ich komme eher mal nach Tokio oder nach Catania oder nach Weimar als nach Ehrenfeld. Das ist tatsächlich so. Das ist keine Koketterie, das ist so. Ich war mal vor ein paar Jahren beim Günter Wallraff und habe mich mit ihm getroffen, um so ein Buch vorzubereiten. Und dann sagte er, du bist eine halbe Stunde zu früh, geh mal noch ein bisschen hier rum. Und dann bin ich da rumgegangen und also wie gesagt, das ist jetzt 10, 15 Jahre her. Und da habe ich gedacht, oh, ist das schön hier. Ist ja Wahnsinn, ist ja fast wie die Südstadt, ist ja irre, ist das toll. Und dann bin ich zu ihm zurückgekommen, habe ihm das erzählt und sagte, ja, da erzählst du mir nichts Neues. Ne? Komm mal öfter, aber seit der Zeit war ich nicht einmal mehr da.
2: Mal, Cornel, vielleicht noch die Frage, warum sollte sich jemand, der jetzt nun wenig Kontakt zu den Blackfriars hat und zu Anne Mingabut, sich dieses Lied anhören?
0: Ja, einfach weil es ein schönes Lied ist und weil er vielleicht dann auf eurem Podcast hört, warum ich dieses Lied noch mal mehr liebe. Und zwar habe ich unlängst den Trainer vom 1. FC Köln, den Steffen Baumgart, gebeten, also der war der Trainer, habe ich gebeten, er solle doch mal zum Pfingsttreff kommen. Und den Pfingsttreff unterstütze ich seit Jahrzehnten. Das ist eine Begegnungsstätte für Menschen mit und ohne Wohnung. Und da gibt es täglich bis zu 100 Essen für Leute, die da bedürftig sind. Und ich habe gesagt, wir brauchen dich, weil wir haben ein neues Projekt. Das macht der Dr. Kai Haubrich für Köln. Das ist Housing First. Das heißt, erst eine Wohnung, erst ein eigenes Klo, einen eigenen Schlüssel, ein eigenes Bett, ja, eine Privatsphäre und dann therapieren und zurück in die Gesellschaft kommen. Ich glaube, das ist die Lösung für Obdachlosigkeit. So. In anderen Ländern der Welt ist das schon wunderbar und funktioniert und hat also größte Erfolge. Und wir fangen damit gerade an. Und in Düsseldorf hat schon große Erfolge. Hubert Ostendorf mit Gifty 50 hat schon 90 Wohnungen. Und wir haben hier um die 20 inzwischen in kürzester Zeit.

0: schaffen können. Und dann habe ich gesagt, pass mal auf, Alex Werle, der Geschäftsführer, du gehst jetzt weg vom FC. Das ist bitte dein letztes, was du mir gut tust. Gib mir deinen Trainer. Und er sagt, das ist gar kein Problem, du wirst dich wundern. Und dann kam der Steffen Baumgart zum Trainingstreff. Er hat eine Platte für ihn aufgebaut, hat da ein Obdachloser designt, damit es nicht heißt, was macht ihr da? Das ist doch gar nicht echt. Nein, das war eine echte Platte. Da hätte der Obdachlose durchaus in der Nacht auch drin geschlafen, wenn er nicht unser erster Mieter Andreas von Housing First gewesen wäre. So, und dann kam der Steffen an und sagt, ach, übrigens, ich habe auch so eine Stiftung in Cottbus. Ach, da passt du ja hin. Und eigentlich war es so, dass die Leute, die ich da hingeholt habe, immer richtig waren. Alle Prominenten, die ich da hingeholt habe, die uns den Laden ein bisschen bekannter machen sollten, waren immer richtig. Ob es die Marile Milovic war, der Hans Süper oder Steve Hackett von Genesis, Wolf Mahn, ja, alle, mit denen ich da irgendwas gemacht habe, das hat immer gepasst, das war immer sauber, war 1:1 und war nie irgendeine Show, ja. Und so war das auch beim Steffen Baumgart. Und dann setzte er sich da in die Platte rein und als er da saß, musste ich fast heulen. Da habe ich gesagt, das gibt's doch nicht. Imminger Boot. Er sitzt in Imminger Boot und sagt, hör mal, zieh nicht die Nase, ich sitze hier, mir macht's hier Spaß zu sitzen. Klar, ich hätte vielleicht auch gerne ein Haus in Marienburg, ne? Aber ich kann hier sitzen und abends kommen ein paar Leute und wir trinken was zusammen oder wir essen was zusammen oder wir sind zusammen trocken, ja, kann auch sein, ja. Und das haben wir dann auch untergelegt. Wir haben das dann ein halbes Jahr, haben wir die Rechte bekommen. Das ist ja immer so eine Rechtefrage, nicht wahr? Haben wir ein halbes Jahr die Rechte bekommen. Und dann hatten wir Imminger Boot unter diesem Video auf YouTube und allen möglichen anderen Kanälen. Dann mussten wir es wieder runternehmen. Und dann meldete sich der Wolli Anton und hat gesagt, hör mal, kann ich nicht da was runterlegen? Ich würde hier am Computer was zusammenstellen. Ich kann keine Gitarre mehr spielen. Ich bin so schwer krebskrank. Aber das würde ich gerne machen. Und das ist dann die letzte Arbeit von Wolli Anton geworden. Das ist natürlich fantastisch, weil der Wolli ist auch immer alle 2 Tage hier hingekommen in die letzten Zeit und wir haben ihn begleitet und so passt das alles zusammen, weißt du, dass auch dieses Fringstreff-Sein, sich dafür einzusetzen, ist auch so ein Inlinger Boot, ja, eng zusammenrücken, ja, und Platz haben in einer gewissen Enge und von da aus dann selig in eine gewisse Breite zu kommen, nicht wahr?
1: Wahnsinn, das ist Köln, und um nochmal abschließend festzuhalten, also du hast am Anfang ja ungefähr gesagt, dass die Blackfoes, um Köln zu verstehen als Nicht-Kölner, oder wenn du nach Köln kommst oder
0: Absolut.
1: nach Köln ziehst, um Köln zu verstehen,
0: Ja.
1: wären die Blackfoes so ein bisschen eine Bedienungsanleitung. Können wir das so festhalten und stehen lassen?
0: Auf jeden Fall die Blackfoes sind eine Bedienungsanleitung. Hör einfach mal das Lied, was dem Löhring immer so gut gefallen hat, unserem Fortuna-Präsidenten Lück, wie ich und du. So hat er dann auch seine Bücher genannt, zum 40. und zum 50. Jubiläum. Und da werden ja alle auch angeführt, diese Typen, ne? Wir sind alle so wie diese Typen da, ja. Und es gibt auch viele, viele andere Lieder von den Blackfoots, wo halt tatsächlich der Kölner beschrieben wird, wie er ist, ja. Ne? Er steht in der Kneipe und sagt, ach, weißt du, am ersten habe ich so und so viel und so weiter. Und dann siehst du ihn erst mal ein paar Tage nicht. Weil wenn er denn so viel hätte, dann müsste er ja auch die anderen einladen. Aber nein, er kommt nicht. Weil das ist ja nur verzerrt irgendwie. Ne? Dann kommt er aber eine Woche später und dann ist man gar nicht sauer. Ne? Und dann nimmt man das fast an, dass er ja sein Geld schon ausgegeben hat an anderer Stelle. Und dann ist alles wieder gut. Ne? Ja. Naja, also das ist schon Zille. Ich sage immer Zille. Das ist Zille. Das ist dieser Maler Zille aus Berlin, der auch dieses Alt-Berlin ganz genau geschaut hat. Ne? So ist auch Ostermann. Ostermann hat auch ganz genau geschaut, hat den Leuten aufs Gemüt geschaut, auf die Schnauze geschaut und hat das dann zu seinen Liedern gemacht und zu seinen Klassikern. Und warum ist Ostermann so ein Klassiker? Und warum sind die Blackfoes so ein Klassiker? Es gibt Lieder, die ich jetzt nicht nenne, aus der Zeit der Blackfoes von anderen, da erinnert sich kein Mensch mehr dran. Die waren Hits, die sind irre geworden hier in Köln. Eine Session an den Liedern und heute singt die keiner mehr.
2: Kornel Wachter war das zu Gast bei Stefan Falk und Andreas Rill im Podcast Mein Lieblingssong. Sein Lieblingssong Enminger Boot von den Blackfoes ist für ihn eine Bedienungsanleitung für Köln. Wie schön. Und diese musikalische Bedienungsanleitung, die hören wir uns jetzt mal zusammen an. Und danach geht's im Podcast ID What um Gelingenbedingungen. Klingt komplizierter als es ist, aber jetzt erstmal Vorhang auf für die Blackfoes.
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0: Ja, immer wieder ein schöner Song. In Menge Boot von den Blackfoots hier bei uns im Domradio. Und da geht's jetzt weiter mit dem Podcast ID What. Und da ist das Thema Gelingebedingungen. Also was muss man praktisch tun, damit theoretische Ideen auch umgesetzt werden können? Eine der wichtigsten Fragen unserer Zeit. Katja Körner ist zu Gast. Sie hat über viele Jahre Veränderungsprozesse in Politik und Verwaltung gestaltet und wie schwierig das manchmal sein kann, was bei ihr geklappt hat und woran sie auch gescheitert ist, das erzählt sie ihren Gastgebern, Brigitte Peter vom Wissenschaftsladen in Bonn und Martin Heyer von Maßkonzept in Kooperation mit dem Katholisch-Sozialen Institut in Bonn.
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2: Hallo und herzlich willkommen zur neuen Folge von ID What trifft. Heute haben wir das Thema Gelingensbedingungen. Das klingt ein bisschen kryptisch, aber ich hoffe, wir werden das gleich noch erklären. Und ich freue mich besonders, dass wir heute einen ganz großartigen Gast haben. Bei uns ist Katja Dörner, ehemalige Oberbürgermeisterin von Bonn und langjährige Bundestagsabgeordnete, war in ganz vielen wichtigen Ämtern und weiß viel über Veränderungen und deren Gelingensbedingungen. Hallo Katja.
3: Hallo Martin und danke für die Einladung.
2: Ich freue mich total, dass du da bist. Du hast wahrscheinlich unseren Podcast schon ein paar Mal gehört. Also Ich bin eitel genug, das mal anzunehmen. Und deshalb weißt du, wir fangen immer mit drei kurzen Sätzen an, also beziehungsweise ich stelle eine Frage und du versuchst in einem kurzen Satz zu antworten. Gelingensbedingungen, was ist denn das?
3: Also eine Gelingensbedingung ist ein Umstand oder ein Faktor, der für den Erfolg von einem Prozess oder von einem Projekt erforderlich oder ja richtig zwingend erforderlich ist.
2: Okay. Und warum ist das wichtig?
3: Wir haben sehr viele Veränderungsprozesse, die wir sicherlich alle gemeinsam erfolgreich zu einem guten Gelingen führen wollen. Und sich da mit Gelingensfaktoren auseinanderzusetzen und zu wissen, wie man auch zu einem Erfolg kommt, das ist wichtig, weil auch die Herausforderungen so groß sind. Und deshalb sind mir die Gelingensfaktoren und ein Verständnis dafür, die Gelingensbedingungen sehr wichtig.
2: Okay, das klingt plausibel. Jetzt vielleicht die schwerste Frage, was hat das alles mit innerer Entwicklung und mit den Inner Development Goals zu tun?
3: Also als wir das erste Mal über die IDGs gesprochen haben, kamen bei mir die Gelingensbedingungen sofort in den Kopf, weil die IDGs ja die inneren Notwendigkeiten beschreiben, die wir brauchen, um die großen Veränderungsprozesse, die anstehen, erfolgreich zu einem wirklich guten Ergebnis zu führen. Deshalb sind Gelingensbedingungen und IDGs für mich quasi zwei Seiten einer Medaille.
2: Das erfreut mich erstmal als IDG-Fan total, dass du das sagst. Ich gehe nochmal zum Titel zurück. Ich habe ja gesagt, das klingt ein bisschen kryptisch. Es klingt auch sehr im Kopf, Gelingensbedingungen. Kannst du es nochmal versuchen, das so ein bisschen anzuspitzen oder was dazu zu sagen?
3: Also ich mag den Begriff Gelingensbedingungen schon deshalb sehr, weil ich mich an einen politischen Prozess sehr gut erinnern kann, wo ein Kollege immer gesagt hat, warum Dinge nicht gehen. Mhm. Also wir hatten eine Vorstellung, was wir erreichen wollten und er hat immer gesagt, das funktioniert nicht, das funktioniert nicht und das funktioniert nicht und wir kamen überhaupt nicht weiter. Mhm. Und irgendwann hat eine andere Kollegin gesagt, wir müssen mal anders drauf gucken, wir müssen mal drauf gucken, was sind eigentlich die Voraussetzungen, die wir schaffen müssen, damit es gelingen kann. Und das sind eben die Gelingensbedingungen. Deshalb mag ich diesen sperrigen Begriff sehr, sehr gerne. Und die zweite Dimension, der sperrige Begriff Gelingensbedingungen führt eigentlich auch direkt ins Thema IDGs. Oft ist ja genau die Problematik, dass wir Dinge wissen. Also wenn wir auf die notwendigen Veränderungsprozesse schauen, dann wissen doch sehr, sehr viele Menschen eigentlich, wo wir hinwollen und was eigentlich passieren müsste, wenn ich mal an ja soziale Veränderungsprozesse, aber auch an die Klimakrise beispielsweise denke. Und trotzdem kriegen wir die notwendigen Veränderungsprozesse irgendwie nicht gebacken. Also es ist das Verkopfte, das wir haben, aber das Gelingen auf der Ebene des Tuns, da haben wir, glaube ich, noch viel nachzuholen. Und auch da mag ich die Gelingensbedingungen sehr gern.
2: Okay, das heißt, dieses berühmte Knowledge-Action-Gap, das würden jedenfalls die IDGs sagen, lässt sich nicht mit noch mehr Wissen schließen. Da braucht es auch was anderes. Also nicht nur technokratische Rezepte oder Pläne, sondern auch irgendwie was anderes.
3: Ganz unbedingt. Also es fehlt nicht an Wissen und an Erkenntnissen, es fehlt am tatsächlichen Tun. Und da ist die große Lücke. Ich denke immer noch in meiner ersten Zeit als Oberbürgermeisterin, es war ja in der Corona-Zeit, habe ich mit einer ganzen Reihe von ganz tollen Professorinnen, Professoren der in Bonn ja zum Glück vielfältig ansässigen Unis, Institute und so eine Zoom-Konferenz gemacht zum Thema Klima und die haben alle ihre neuen Erkenntnisse präsentiert und das war alles ganz, ganz toll und am Ende saßen wir da und haben gemeinsam gesagt, was machen wir denn jetzt damit? Ja, wie bringen wir das vom Kopf ins Herz und auch in den Bauch. Ja. Und das ist ja die eigentliche Herausforderung, ins Tun zu kommen.
2: Aus meiner Erfahrung auch gerade mit ProfessorInnen, die manchmal das wirklich richtig toll im Kopf darstellen können, aber manchmal nicht die Mittel haben, das dann auch dabei zu helfen, in den Bauch zu bekommen.
3: Ist ja vielleicht auch nicht unbedingt ihr Job.
2: Das stimmt. Wie hast denn du das gemacht, also in deiner Zeit als Oberbürgermeisterin oder auch im Bundestag? Du kannst doch bestimmt einige Geschichten davon erzählen.
3: Also wir haben tatsächlich, und das war natürlich insbesondere in meiner Zeit als Oberbürgermeisterin, wo man ja sehr unmittelbar Einfluss nimmt auf Veränderungsprozesse in der Stadt. Tatsächlich als Bundestagsabgeordnete ist man da doch viel weiter weg. Aber als Oberbürgermeisterin haben wir sehr stark auf Beteiligung, Beteiligungsprozesse, neue Formen von Mitgestaltung mit der Bürgerschaft, aber auch beispielsweise Kinder und Jugendliche gesetzt als ein Hebel, ja, Menschen zu beteiligen und eben auch in vielen Veranstaltungen sicherlich auch Komponenten von dem, was in den IDGs beschrieben ist, in den unterschiedlichen Dimensionen mit zu vermitteln.
2: Bei mir klingt sofort an die Dimension 4, also die Zusammenarbeit. Das hat wahrscheinlich viel mit Bürgerbeteiligung zu tun. Wie kriegt man Menschen davon überzeugt, dass das wirklich ihr Projekt ist?
3: Ja, unbedingt. Wie bekommt man Menschen ins Tun? Und in vielfältiger Hinsicht hat das in Bonn in den letzten Jahren auch wirklich sehr, sehr gut geklappt. Wir haben ja tolle Prozesse gehabt, Bonn for Future beispielsweise, aber auch die kinderfreundliche Kommune, die im Speziellen darauf abgezielt hat, Kinder und Jugendliche anders zu beteiligen und beispielsweise die Kinderrechte, die Beteiligungsrechte in den Mittelpunkt zu stellen. Wenn ich aber drauf schaue, wo waren Gelingensbedingungen auch nicht gegeben, wo haben Dinge auch nicht funktioniert, da denke ich natürlich jetzt mit einem gewissen Abstand häufiger drüber nach, dann fällt mir die Frage des Perspektivwechsels ein. Und vielleicht ein auch noch ein bisschen unterbelichtetes IDG. Und da sind wir auch wieder bei der Frage ein bisschen verkopft. Also oft ist mein Eindruck jetzt so retrospektiv, haben wir in der Stadtverwaltung und auch insbesondere ich damals als Oberbürgermeisterin Dinge gewusst, die richtig sind.
2: Ah, okay.
3: So, und ich denke da beispielsweise übrigens auch Dinge, die ich immer noch für absolut richtig halte. Gerade die letzte Woche habe ich noch drüber nachgedacht mit der krassen Hitze.
2: Ja.
3: Unser Stadtbaum- und Straßenbaum-Konzept. Das ganz großartig anhand von transparenten wissenschaftlichen Kriterien hergeleitet war, zu schauen, wo ist zu wenig Beschattung, umgerechnet, nicht nur Quadratmeter, Bevölkerung. Also wir haben uns alle Stadtteile da ganz genau angeguckt und haben geguckt, wo müssen eigentlich zusätzliche Straßenbäume hin. Und ich bin immer noch davon überzeugt, dass in 10, 15 Jahren die Menschen, die da wohnen, glücklich sind, dass sie dann diese großen Bäume haben.
2: Ja.
3: Aber als wir angefangen haben, diese Bäume zu pflanzen, waren die gar nicht glücklich.
2: Ja.
3: Sondern wir hatten eine riesen Diskussion darum. Warum? Retrospektiv würde ich sagen, weil wir wussten, was richtig ist, weil wir langfristig gedacht haben, weil wir uns aber nicht in die Perspektive versetzt haben von Leuten vor deren Haustür, das unmittelbar passiert und die sich die Frage gestellt haben, wo stelle ich mein Auto hin?
2: Ah, das heißt, die Parkplätze sollen dann bleiben?
3: Nein, das wäre sicher die falsche Schlussfolgerung. Aber es wäre beispielsweise eine Variante, für den Übergang Alternativen anzubieten. Vor allem, weil meine Erfahrung ist, dass es ganz wichtig ist, Veränderungen auch Zeit zu geben und dass Veränderungen, die zuerst abgelehnt werden, auch relativ schnell akzeptiert und als was Positives gesehen werden, wenn man merkt, es funktioniert. Und deshalb wäre, glaube ich, es wichtig gewesen, auch vielleicht nur für den Übergang Alternativen anzubieten, um Menschen die Möglichkeit zu geben, entspannt die Erfahrung zu machen, die Veränderung ist gut.
2: Das heißt, Perspektivwechsel, ich dachte schon, die Leute müssten die Perspektive wechseln, aber du sagst eigentlich, wir in der Stadtverwaltung, in der Oberbürgermeisterei, wir hätten die Perspektive noch gründlicher wechseln können, um die Leute mitzunehmen.
3: Genau, also zunächst denke ich natürlich darüber nach, wo habe ich selber mit den Gelingensbedingungen, wo habe ich sie vielleicht selber nicht genug ausgeleuchtet?
2: Ja.
3: Ja, dass ich mir gewünscht hätte, dass Bürgerinnen und Bürger mehr die Perspektive von den langfristigen Effekten der Bäume jetzt in dem Fall in den Blick genommen hätten, kann ich mir wünschen. Aber beim Handeln muss ich ja zunächst erstmal über mich selber nachdenken und wo hatte ich den blinden Fleck? Und das hat sicher dann so viel mit Perspektivwechsel zu tun.
2: Perspektivwechsel, ich muss jetzt selber aufpassen, ob ich das richtig fällt in die Dimension 2, glaube ich, das Denken. Was ich spannend fände wäre, weil das so Dimensionen sind, die häufig gar nicht so im Blick sind, wie ist das denn mit sowas wie Sein und Beziehung? Da kriegt man ja manchmal, wenn man damit kommt, eher vorgeworfen, dass das so ein bisschen esoterisch ist und dass das nicht in den politischen Raum unbedingt gehört. Und ich fände es spannend, da sind dann beispielsweise so Dinge wie Gegenwärtigkeit, Bescheidenheit und alle möglichen anderen Dinge da, Empathie. Das fände ich spannend von dir, ein bisschen darüber zu hören.
3: Also wenn ich richtig informiert bin, ist ja der innere Kompass auch in dieser Dimension. Und der ist natürlich ganz zentral, insbesondere wenn man große Veränderungsprozesse für notwendig erachtet.
2: Ja.
3: Und ich habe das in meiner Zeit als Oberbürgermeisterin getan, angesichts der Klimaherausforderungen, aber auch der vielen Fliehkräfte, die auf unsere Stadtgesellschaft eingewirkt haben. Und da war es ganz wichtig, einen inneren Kompass zu haben und Werte zu haben und eine Haltung zu haben, die einen dann auch durch schwierige Entscheidungsprozesse, wo ja auch jeder irgendwas von dir will, wenn du die Oberbürgermeisterin bist, da Klarheit zu haben, wo will ich eigentlich hin? Also auch da sind die IDGs hilfreich, kann ich den Oberbürgermeisterinnen und Oberbürgermeistern in Deutschland sehr ans Herz legen.
2: Ja, alle, die jetzt zuhören, schauen Sie sich das Konzept an. Das kann Ihnen bei Ihrer Amtsführung auf jeden Fall helfen. Du hast jetzt vom inneren Kompass, das ist in der Dimension 1 gesprochen und du hast gesagt, es geht darum, dass Menschen mitkommen auf den Weg. Das wäre dann auch wieder die Dimension 4, Motivationsfähigkeit in der Zusammenarbeit. Kann man Menschen mit sowas anstecken? Ist das überhaupt möglich oder muss man hoffen, dass das gelingt?
3: Also ich bin mir sicher, dass man Menschen auch anstecken kann. Das hat ohne Frage auch mit einer Haltung zu tun, mit der eine Stadtverwaltung, mit der die Dezernentinnen, Dezernenten, Amtsleitungen, aber auch die Oberbürgermeisterin in die Stadtgesellschaft hineinwirkt und auch hineinstrahlt. Das meine ich jetzt nicht im Sinne von lächeln, sondern etwas ausstrahlt.
2: Ja.
3: Ich habe eben schon kurz über neue Formate von Mitgestaltungsmöglichkeiten gesprochen. Wir haben beispielsweise Formate gemacht, Foren, wo wir Bürgerinnen und Bürger zufällig aus dem Melderegister gezogen und eingeladen haben. Und meine Erfahrung ist, dass wenn Menschen gefragt werden, und auch gebeten werden, im Sinne des Gemeinwohls ihre Expertise einzubringen. Und wenn man Rahmenbedingungen schafft, also quasi eine Gelingensbedingung, in der Menschen auch in einem Kontext miteinander sprechen, in dem sie vorher noch nie miteinander gesprochen haben, dann ist das sehr motivierend und auch sehr ausstrahlend.
2: Ja, also dadurch, dass Menschen gefragt sind, dass man ihnen was zutraut, passiert irgendwas und Menschen finden dann zu innerem Kompass oder langfristiger Sinnstiftung.
3: Ja, also ich denke, wenn man merkt, dass man wirksam ist mit dem, was man einbringt, das ist natürlich extrem wichtig, dass man die Wirksamkeit auch spürt.
2: Ja.
3: Und ich glaube, da haben sich die Beteiligungsformate nicht nur in Bonn, sondern insgesamt, wie Städte arbeiten, aber auch andere Ebenen, wie Bürgerinnen und Bürger eingebunden werden, sehr weiterentwickelt in den letzten Jahren, weil die Frage der Wirksamkeit, der Selbstwirksamkeit total zentral ist. Die Ernsthaftigkeit, mit der man die Expertise der Bürgerinnen und Bürger aufgreift und ja, die Wirksamkeit, dass es dann auch zu was führt.
2: Ja, ist ja nichts schlimmer, als wenn man Leute nach ihrer Meinung fragt und dann sagt man hinterher, tut uns leid, war spannend, was sie erarbeitet haben, aber leider können wir das nicht in politisches Handeln umsetzen. Das ist ja maximal demotivierend.
3: Genau, außer man kann natürlich auch erklären, warum bestimmte Dinge nicht gehen. Ja. Das finde ich total in Ordnung. Ja. Aber gar kein Feedback, das geht gar nicht.
2: Und man muss sich vorher dann wahrscheinlich Gedanken machen, was sind die Rahmenbedingungen, wo kann tatsächlich auch eine Beteiligung
3: genau, wo macht was Sinn,
2: ja.
3: Und man muss von Anfang an sehr transparent sagen, was sind auch die Grenzen dessen? Ja, oft, auch meine Erfahrung, haben Bürgerinnen und Bürger auch tolle Ideen zum Teil gehabt, die aber einfach rechtswidrig waren und auf einer gesetzlichen Ebene geregelt, die du als Kommune gar nicht beeinflussen kannst. Und sowas führt dann zu Enttäuschungen, wenn man nicht von Anfang an klar hat, in welchem Rahmen können wir uns als Stadt, als Kommune überhaupt bewegen.
2: Da schließt für mich sofort eine andere Frage an. Ich habe selber mal eine Zeit lang Bürgerbeteiligung ja in Kommunalpolitik gemacht. Und du hast natürlich recht, es gibt Dinge, die gehen einfach nicht. Und gleichwohl gibt es ja manchmal Umwege. Und du hast es am Anfang selber beschrieben, ein Kollege, der gesagt hat, das geht nicht, das geht nicht, das geht nicht, das geht nicht. Du warst ja Verwaltungschefin. Wie kriegt man Verwaltung dazu, sich von so einem verständlichen Denken wegzubewegen, also dass er problemorientiert ist, hin zu einem Ermöglichungsdenken?
3: Also ich glaube, dass das absolut wichtig ist und der Gamechanger in den nächsten Jahren, dass das gelingt auf Ebenen aller Verwaltungen. Also auch ein neues Verständnis dafür zu bekommen, was bedeutet eigentlich verwalten, dass es eben nicht nur verwalten ist, sondern dass man auch einen Gestaltungsanspruch hat als Mitarbeitende in der Verwaltung. Und das hat sehr viel mit Verantwortung zu tun und der Möglichkeit, Verantwortung auch zu übernehmen. Und wenn mal was schief geht, nicht sofort gedisst oder an den Pranger gestellt zu werden. Also die Frage von einer Verantwortungskultur und einer Fehlerkultur in der Verwaltung, also das ist meine Erfahrung, ist absolut zentral.
2: Ja, Fehlerkultur hatten wir ja auch schon so als eigenes Thema. Ich kenne in solchen Diskussionen dann, an so einem Punkt wird immer von agiler Verwaltung geredet, was ich für so ein bisschen Bullshit-Bingo halte. Und so wie du es sagst, klingt es eigentlich eher auch wie eine Frage von Haltung, Umgang und vielleicht auch wirklich innerer Entwicklung.
3: Absolut. Also ich finde auch, agile Verwaltung ist so ein Buzzword, das überhaupt nicht den Punkt trifft, um was es geht. Es geht wirklich darum, dass die Mitarbeitenden eine Haltung haben, Werte haben, wissen, wo die Gesamtverwaltung sich auch hin entwickeln möchte und soll, aber eben auch diese Haltung haben zu können.
2: Ja.
3: Das ist ja die Basis.
2: Ja.
3: Und mein Erleben ist auch anhand von Erfahrung mit vielen einzelnen Vorgängen, dass Mitarbeitende, die Verantwortung übernommen haben, die sich auch mal was getraut haben, in einer Situation, die risikobehaftet ist, was zu entscheiden, dass das nicht gutiert wird.
2: Mhm.
3: Nicht unbedingt innerhalb der Verwaltung, aber eben auch in der Öffentlichkeit.
2: Ja.
3: Und das ist ein großes Problem, weil wir müssen angesichts der Herausforderungen, mit denen wir zu tun haben, müssen wir viel mehr ausprobieren, müssen wir viel mehr Verantwortung ermöglichen. Ja, da gibt's, glaube ich, viel Luft nach oben.
2: Ich bin gerade kurz davor gewesen, ich mache es jetzt trotzdem, Jens Spahn zu zitieren und zu sagen, wir müssen uns alle viel verzeihen. Das hat er im Zusammenhang der Pandemie gesagt. Aber ich finde das einen wichtigen Punkt, nicht nur einfach zu fordern, die Verwaltung muss flexibler werden, sondern es hat auch was mit einer Entwicklung von einem öffentlichen Diskurs zu tun, dass man sich gegenseitig Dinge mehr zugesteht.
3: Also ich war im Bundestag dabei, als Jens Spahn diesen Satz gesagt hat. Und als er ihn gesagt hat, habe ich gedacht, das sagt er nicht ohne Grund. Aber der Satz als solche ist natürlich richtig.
2: Ja.
3: Ja, also es ist schon ein Hinweis auf die Frage, wie geht man mit Fehlern um?
2: Ich fand das ganz interessant. Du hast eben angefangen zu erzählen, so zurückblickend, hättest du es gern gehabt, wenn du selber und vielleicht auch dein Team noch stärker die Fähigkeit zu Perspektivwechsel eingebracht hättest, um vielleicht Menschen dabei zu helfen, selber Dinge besser verstehen und mitgehen zu können. Das ist ja etwas, was eine rückwirkende Selbstkritik könnte man ja eigentlich so lesen. Und da, meine Frage ist an der Stelle eher, das ist ja eher selten im politischen Betrieb. Und ich glaube, es gibt auch Gründe, warum das so selten ist. Wäre das wichtig? Wäre das so eine Qualität, die wichtig ist? Und wie geht das, dass auch Führungskräfte, das muss ja nicht nur in Politik sein, offener über eigene Fehleinschätzungen reden könnten?
3: Wenn man in dieser, ich sag mal, Tretmühle in so einem öffentlichen Amt ist, wo man ja permanent unter Druck und permanent unter Beobachtung ist. Und das ist natürlich dann auch eine Frage von Fehlerkultur in der maximalen Öffentlichkeit.
2: Mhm.
3: Und die Frage, wie verletzbar, wie auch mit Fehler behaftet man sich dann zeigen kann in der Öffentlichkeit, ist durchaus eine, die ich immer mal wieder besprochen habe, auch mit Kolleginnen. Aber die Einschätzung ist sehr klar gewesen, nach außen trägt man solche inneren Prozesse in so einer Spitzenposition nicht, weil man die Frage, wie die Öffentlichkeit mit sowas umgeht, gar nicht mehr irgendwie handeln und managen kann. Und das ist in Social Media und TikTok und was auch immer Zeiten auch nochmal eine besonders heikle Frage.
2: Mhm.
3: Ich glaube, dass es dem Gesamtsystem extrem gut tun würde, wenn auch Personen in Spitzenpositionen, ist ja nicht nur die Politik, ne, es sind ja in Spitzenpositionen aller Art, weil gerade Menschen in öffentlichen Positionen sind ja auch Vorbilder in vielerlei Hinsicht. Und ich denke, die Erfahrung, wenn Menschen mal den Schritt gemacht haben und über beispielsweise Verletzbarkeit oder über eigene Fehler gesprochen haben, dann hat das eigentlich gesamtgesellschaftlich uns alle weitergebracht.
2: Ja.
3: Ich denke da beispielsweise an Jacinda Ardern, die Premierministerin in Neuseeland, die ja wirklich einen neuen Politikstil, würde ich sagen, geprägt hat, indem sie eben auch Verletzbarkeit gezeigt hat. Und ich fand das als Bundestagsabgeordnete und als Oberbürgermeisterin extrem inspirierend, aber es braucht auch extremen Mut.
2: Und Durchhaltevermögen dann Beharrlichkeit ist, glaube ich, in der fünften Dimension.
3: Beharrlichkeit, ja, genau, ist auch ein IDG.
2: Ja, ja. Ja. Und ich habe auch gerade so gedacht, es gibt ja vielleicht nochmal einen Unterschied zwischen dem Medienecho und dem, was man bei Menschen auslöst. Also ich meine, Social Media ist auch immer durch Algorithmen befeuert, die eher auf Negativkritik gut reagieren. Und es kann sein, dass viele Menschen das gar nicht so laut sagen, dass sie es eher gut finden, dass jemand mal über Verletzlichkeit redet. Das ist, glaube ich, schon eine Herausforderung auch für demokratische Kultur.
3: Ja, also im Kleinen habe ich da auch immer gute Erfahrungen mitgemacht. Ich will jetzt nicht sagen, dass das jetzt ein Beispiel für Verletzbarkeit ist, aber ich bin ja auch Mutter und habe von Anfang an auch als Oberbürgermeisterin gesagt, ich kann nicht 24/7 zur Verfügung stehen. Und das war schon ein Anlass für viel Irritation.
2: Ja, bei Vätern würde man da nicht irritiert drauf reagieren.
3: Bei Vätern ging das gar nicht, Martin, wenn die das sagen würden.
2: Ja, so stimmt, Müttern, die würden das gar nicht erst sagen. Ja.
3: Die würden, also bei Müttern ist das noch irgendwie was, wo man vielleicht mal ans Nachdenken kommt.
2: Stimmt.
3: Aber bei Vätern, da würde ich mir das echt wünschen.
2: Ja.
3: Also ich habe ja gesagt, dienstags nachmittags arbeite ich nicht. Natürlich, wenn irgendwas jetzt Besonderes war, ne? Wenn die Ministerin kam und einen Zuwendungsbescheid übergeben hat, war ich natürlich da, aber in der Regel dienstags nachmittags nicht. Und das hat viel Irritation ausgelöst, aber es hat auch dazu geführt, dass so auf der Strecke viele junge Eltern, Väter und Mütter in der Stadtverwaltung mich darauf angesprochen haben und gesagt haben, wie super sie das finden, weil sie jetzt auch ganz anders mit ihren Amtsleitungen sprechen können, weil die Oberbürgermeisterin macht es ja auch.
2: Da sind wir wieder bei der Vorbildfunktion. Ich habe eben nochmal dran gedacht, also ich glaube bei der Verletzlichkeit, ne, das wäre ein Vereinbarkeitsthema in dem Fall.
3: Genau.
2: Und gleichzeitig ist es ja so, du hast gesagt, Selbstwirksamkeit von Menschen, die in Verwaltung arbeiten. Und wir wissen so aus der Arbeitsmedizin, dass die Frage, ob man sich wirksam und sinnvoll an der Stelle, an der man ist, fühlt, ganz entscheidend dazu beiträgt, wie arbeitszufrieden du bist, wie leistungsfähig du bist, wie oft du krank wirst und wie gern du an dem, also das heißt, Führungskräfte haben da schon auch eine wichtige Aufgabe, in ihre Mitarbeitendenschaft hineinzuwirken. Und gleichzeitig ist das natürlich eine unfassbare zusätzliche Verantwortung, die da ist. Was sind so die Dinge, wo du sagen würdest, das sind die Faktoren von innerer Entwicklung, die für mich, also für dich in dem Fall besonders wichtig waren?
3: Jetzt mit Blick auf Organisationsprozesse in der Verwaltung.
2: Ja, auf die Verantwortung und die vielleicht sogar die Einsamkeit, die ja manchmal mit dem Amt verbunden ist.
3: Was? Also nach innen in die Verwaltung haben wir auch ein Führungskräfte-Leitbild, ein Führungsleitbild in den letzten Jahren entwickelt und das auch sehr breit diskutiert. Auch mit externer Hilfe haben wir das auf den Weg gebracht. Und da geht es aus meiner Sicht sehr stark um Verantwortung, um Verantwortungsdelegation, aber dann eben auch das Backing zu haben, dass die vorgesetzte Person dann auch den Rücken gerade macht, wenn mal was nicht so gut läuft. Also so eine wechselseitige Beziehung zu etablieren, die dann auch stabil ist, auch mal, wenn der Wind ein bisschen rauer weht.
2: Da schließt sich für mich sofort die Frage an, wenn man dann Oberbürgermeisterin ist, dann hat man keine Vorgesetzten, die für einen den Rücken gerade machen. Was hilft denn da in so Positionen? Ich kann mir schon vorstellen, dass das an einigen Stellen nicht so ganz einfach ist. Bin glücklich, dass ich nicht so eine Position habe.
3: Also mir hat schon immer sehr geholfen, dass ich Abstand hatte zu dem Amt. Es gab immer auch eine Katja, die nicht Oberbürgermeisterin war. Das war mir immer sehr wichtig, dass ich ein sehr gutes Team hatte, wo wir auch keine im Kern hierarchische Aufstellung hatten. Ist natürlich klar, am Ende, ich war die Oberbürgermeisterin, ich muss da auch meinen Kopf hinhalten. Aber wir haben zentrale Fragen immer total offen untereinander diskutiert. Und das war schon ein Kreis von Leuten, die konnten mir auch wirklich alles sagen. Und die haben auch gesagt, so nicht. Und dann habe ich auch darüber nachgedacht. Manchmal habe ich es trotzdem so gemacht. Das war dann in der Regel nicht gut, aber ich musste dann die Verantwortung dafür übernehmen. Und das tat total gut zu wissen, es gibt eine Gruppe von Menschen, wo ich auch volles Vertrauen zu hatte, mit denen ich auch alles besprechen konnte, auch die Sachen, die nicht gut laufen.
2: Dimension 3, Verbundenheit.
3: Ganz genau.
2: Ja. Eine Frage, weil es mich eben nochmal neugierig gemacht hat. Du hast gesagt, es ist im Nachgang relativ einfach, darüber zu reflektieren. Also einfach ist vielleicht übertrieben, aber es gibt die Möglichkeit, in der Situation, auch weil es eine Mühle ist und weil täglich was Neues auf den Tisch kommt, ist es wahnsinnig schwierig. Da habe ich sofort an Gegenwärtigkeit gedacht. Hast du irgendeine Idee, wie man mehr Gegenwärtigkeit in Führung kriegen kann?
3: Wenn man klar hat, was will man erreichen, aber die Frage wie, mit welcher inneren Haltung, ja, IDGs, dann auf der Strecke bleibt und dann ist man auch weniger erfolgreich, als man erfolgreich sein könnte.
2: Ja.
3: Und das wäre sicher etwas, auch jetzt mit dem Abstand von ein paar Monaten, wo ich heute sagen würde, da würde ich mir heute mehr Zeit für nehmen, für innere Entwicklungsprozesse. Nicht nur für mich,
2: auch für andere,
3: sondern auch für die Kolleginnen und Kollegen in der Verwaltung.
2: Ja, und na, ich meine, das ist ja in ganz vielen Organisationen, nicht nur in Verwaltung und Politik, auch in Wirtschaft, immer wieder ein Thema, dass die dringlichen Sachen vor den wichtigen priorisiert werden. Das hat auch was mit Biases zu tun, also mit bestimmten Denkgewohnheiten. Das klingt nach einer, da könnten wir, glaube ich, eine ganze eigene Folge zu machen. Ich mag noch mal zwei Fragen stellen. Die eine Frage ist, welche von diesen Inner Development Goals würdest du sagen, hast du schon ganz gut gehabt, auch in der Amtszeit? Und wo würdest du im Nachhinein sagen, davon hättest gern noch ein bisschen mehr sein dürfen? Und darf ich jetzt außerhalb des Amtes entwickeln?
3: Also ich würde mir schon zuschreiben, dass ich viel angepackt habe, also in dem ganzen Bereich Acting, ob
2: Mut.
3: Das jetzt Mut ist oder auch Kreativität, das habe ich sicher viel mitgebracht. Ich würde mir auch selber durchaus zuschreiben, dass ich empathisch auf Menschen zugehen kann. Ich glaube, das ist mir aus meiner Familie auch einfach mitgegeben worden. Ich habe ja schon die Frage von Reflexion, also Perspektivwechsel benannt, wo ich denke, dass ich da auch Luft nach oben habe. Aber ganz klar auch so Themen wie Achtsamkeit, Self-Awareness. Das ist etwas, mit dem ich mich tatsächlich 15 Jahre lang überhaupt nicht beschäftigt habe.
2: Ja.
3: Das gibt's nicht im Leben einer Oberbürgermeisterin.
2: Ja, es ist schade, dass das so ist. Ne? Und ich glaube, das ist auch bei vielen Führungskräften in und außerhalb von Politik so. So wie das, wie du das alles sagst, klingt das ja, als wäre dieses Thema innere Entwicklung wirklich für dich ein ganz wichtiges. Was ist dir besonders wichtig? Das ist immer so unsere Abschlussfrage. Wo gehst du richtig in Resonanz und sagst, da habe ich einfach Lust, weiter dran zu bleiben?
3: Also ich sehe einfach die riesige Notwendigkeit, dass wir Veränderungen in der Stadtgesellschaft weltweit, dass wir das schaffen. Ja, ich bin ja bekanntermaßen Grüne und ich habe immer dieses alte Plakat, wir haben diese Erde von unseren Kindern nur geborgt. Das ist immer für mich die Riesenmotivation gewesen, warum ich mich selber für was einsetze. Und dafür müssen Menschen die Möglichkeit haben, auch ein Mindset zu haben. Ja, also zu wissen, wie man Dinge erreicht. Und das fand ich bei den IDGs einfach richtig cool. Ja, die SDGs, die sagen, was muss passieren. Ja. Ja, die ganze Welt hat sich auf die 17 Entwicklungsziele. Ja. Das ist ja schon mal Wahnsinn. Ja, ja, dass die ganze echt. Welt sich auf 17 Entwicklungsziele verständigen kann und sagt, das wollen wir erreichen. Aber dafür brauchst du ja nun mal auch alle. Oder zumindest sehr, sehr viele. Ja. Und die müssen wissen, wie können wir das gemeinsam erreichen. Ja. Und dafür sind halt Gelingensbedingungen, dass wir die schaffen. Und da sehe ich eben in dem Kontext die IDGs super gut situiert, sind halt absolut wichtig.
2: Ja, super. Ich freue mich, das zu hören. Ich habe gerade gedacht, die IDGs sind vielleicht Gelingensbedingungen.
3: Ja.
2: Also wir reden gar nicht über ein Thema innerhalb, sondern die IDGs sind Gelingensbedingungen.
3: Ich wollte dir diesen wunderbaren Point nicht vorwegnehmen, aber als ich nachgedacht habe über unser Gespräch heute, habe ich zwischen diese beiden Dinge quasi ein Gleichzeichen gemacht und gedacht, ja, Gelingensbedingungen, das sind die IDGs.
2: Ganz herzlichen Dank. Ich habe was Neues gelernt. Ich habe was über Mindset, vielleicht sogar Hardset gehört, das sich ändern kann, wo die IDG einen Beitrag zuleisten. Danke, dass du da warst, Katja.
3: Danke für die Einladung.
2: Ich kann mir vorstellen, dass wir auch noch andere Gesprächsanlässe finden, wo wir weiter diskutieren können. Ja, danke an Sie alle, die von draußen irgendwo zugehört haben. Ich wünsche Ihnen ganz viel Freude dabei, Ihre eigenen Gelingensbedingungen auszuloten und zu schauen, was Ihnen in der nächsten Zeit so gelingt. Danke nochmal, Katja.
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0: Und wo wir schon mal beim Thema Gelingen waren, gucken wir gleich mal drauf, was denn im Erzbistum Köln alles schon so gelingt in Sachen Klimaschutz.

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0: Der Sommer 2026 hat traurige Rekorde gebrochen. Mehrere Wochen mit Temperaturen über 30 Grad, extreme Trockenheit und so viele Hitzetote wie noch nie seit Beginn der Aufzeichnungen. Laut Robert-Koch-Institut gab es in Deutschland in diesem Jahr mehr als 16.300 Hitzetote. Allein in NRW sollen mehr als 3.000 Menschen an Hitze gestorben sein. In Bonn hat in diesen Tagen ein Gottesdienst zum Gedenken an diese Hitzetoten stattgefunden, aber beten alleine reicht nicht. Es muss auch was passieren, um sich auf zukünftige Hitzesommer vorzubereiten. Und was ganz konkret im Erzbistum Köln schon passiert ist, wo es gerade läuft und wo es noch hakt, darüber spreche ich jetzt mit dem Umweltbeauftragten hier im Erzbistum Köln, mit Dr. Christian Weingarten. Hallo Christian.
1: Hey.
0: Ja, welches sind denn so Projekte, die in der Praxis schon laufen, wo du sagst, okay, da tut sich was?
1: Gerade in Richtung Klimaschutz, was ja hoffentlich dafür da ist, dass diese Auswirkungen des Klimawandels letztendlich reduziert werden in der Zukunft, ist vor allen Dingen Photovoltaik, also dass wir erneuerbaren Energie erzeugen. Wir versuchen, die Wärmewende zu gestalten, also wollen fossile Heizungen aus unseren Gebäuden rausbekommen. Aber wir wollen auch zum Beispiel mit dem Energiemanagement schon da, wo wir Energie verbrauchen, einfach die Energiemengen reduzieren, vor allem in Gebäuden wie Schulen oder Tagungshäusern, wo der Energiebedarf unheimlich groß ist.
0: Das ist also Reduzierung von Ressourcen. Wie sieht es aus mit Begrünung, Fassadenbegrünung, Dachbegrünung? Tut sich da schon was?
1: Auch da, wir haben im Erzbistum Köln eine Nachhaltigkeitsrichtlinie für Bau. Das heißt, wir haben eigentlich vorgeschrieben, dass wenn Gebäude angepackt werden, dass auch immer das Thema Klimaschutz und Klimawandelanpassung mitgedacht wird. Und da ist ja die Begrünung von Dächern eigentlich immer ein ganz besonderer Punkt, weil es sowohl das Gebäude kühlen kann, weil es CO2 bindet und auch nochmal wieder gut für die Biodiversität ist. Also, und das Beispiel ist schön, weil es zeigt, man kann diese Punkte auch alle irgendwie miteinander zusammendenken. Und wir müssen aufpassen, dass wir nicht nur eins jetzt nach vorne setzen, zum Beispiel die Klimawandelanpassung, und das andere vergessen, sondern letztendlich mehr Gewinnstrategien entwickeln, wo wir alles zusammen betrachten.
0: Aber heißt das, begrünte Dächer werden nur mit geplant oder werden die doch tatsächlich umgesetzt? Es ist ja oft so, dass gerade die Begrünung am Schluss dann doch immer gestrichen wird bei Bauprojekten.

0: kaufen wir ein und was hat das in den Produktionsprozessen, wenn ich Textilien kaufe, wenn ich Büromaterialien kaufe, wenn ich Möbel kaufe, was hat das eigentlich für einen Einfluss auf soziale und ökologische Faktoren? Das ist viel komplexer als eine Photovoltaikanlage, die man da verbaut. Aber es ist trotzdem ein ganz wichtiger Punkt, weil die Kirche in Deutschland zusammengerechnet einer der größten Beschafferinnen ist. Und das heißt, wir haben eine große Möglichkeit, wenn wir da was verändern, dass wir auch da an dem Punkt mehr tun für den Klimaschutz. Bei jedem Produkt, was ich kaufe, kann ich immer fragen, gibt es vielleicht eine nachhaltigere Möglichkeit? Gibt es bei der IT, also Computer, Smartphones, gibt Möglichkeiten zum Beispiel, Produkte zu kaufen, die deutlich länger haltbar sind, die viel einfacher reparierbar sind, um damit auch Ressourcen zu sparen, um damit CO2-Emissionen bei der Produktion zu ersparen. Also letztendlich kann man wirklich fast jedes Produkt nehmen und einmal drüber nachdenken und einmal im Kreis drehen und sagen, gibt es da vielleicht eine bessere Variante als die, die wir gerade einkaufen?
1: Jetzt haben wir gerade schon gehört, es gab im letzten Jahr überproportional viele Hitzetote. Wie positioniert sich denn die Kirche im Erzbistum Köln in Sachen Klimaschutzräume, also Kirchen aufmachen?
0: Also wir hatten ein tolles Projekt in Düsseldorf, wo das wirklich erprobt wurde, wo wir in diesem Jahr wirklich geguckt haben, was ist denn notwendig, um so Räume wirklich auch als kühle Räume zu schaffen. Das hat ganz viele organisatorische Fragen, ist eine Toilette da oder wer passt denn auf? Aber es war auch die Frage, wirklich mal zu gucken, sind Kirchen wirklich kühle Orte? Und viele ja, aber es gibt auch manche Kirchen, die eher dünne Wände haben, die sich relativ schnell aufheizen, die gar nicht so geeignet sind für Kühlorte. Aber das ist wirklich ein konkreter Punkt, den wir jetzt gerade immer mehr ausrollen und Temperaturen wirklich in Kirchen messen, um zu prüfen, welche Kirchen sind sehr gut geeignet, um die auch letztendlich der Gesellschaft als kühle Orte zur Verfügung zu stellen.
1: Und selbst wenn jetzt eine Kirche kühl ist, was muss denn noch passen, damit man sie aufmachen kann für die Menschen in heißen Zeiten?
0: Ich glaube, das Vandalismusproblem hat man immer. Das heißt, wir brauchen vielleicht auch Ehrenamt, die sagen, ja, ich setze mich vielleicht 2-3 Stunden zur Mittagszeit, wo es besonders heiß ist, auch rein und passe auf. Die Frage ist, habe ich vielleicht sogar einen Wasserspender? Also habe ich irgendwie Wasseranschluss, dass auch ich den Menschen was zu trinken anbieten kann? Und ich muss vor allen Dingen informieren, also dass Menschen darüber Bescheid wissen. Da gibt es ja mittlerweile in vielen Städten sogenannte Hitzepläne, wo kühle Orte aufgezeigt werden. Ich glaube, das ist ein wunderbares Beispiel für uns als Kirchen, auch da aufzutauchen und zu sagen, hier, wir haben Räume, die wir auch einfach nur anbieten, um mal zur Ruhe zu kommen und mal ein bisschen kühle Luft zu genießen.
1: In welchen Punkten in Sachen ja, Klimaanpassung hakt es denn noch? Also wo hättest du es gerne schneller, dass sich da was tut?
0: Ich glaube, die Begrünung, die du eben angesprochen hast, wäre ein Punkt, glaube ich, da könnten wir viel mehr Gas geben, weil wir merken, wir haben immer noch sehr graue Flächen. Wir haben viel versiegelte Flächen, Plätze vor Kirchen, wo wir sagen können, da könnten wir viel mehr Wert drauf legen, zu entsiegeln, Bäume zu pflanzen, grün zu pflanzen, weil das zeigt letztendlich in den Städten, die es umsetzen, dass einfach grün auch kühlt in den Sommern. Und ich glaube, da haben wir, weil wir als Kirche viele Plätze und viele Flächen haben, auch noch eine große Chance, wirklich Veränderungen zu bewirken.
1: Im Moment ist ja das gesellschaftliche und auch das politische Klima eher rückläufig in Sachen Klimaschutz. Wie sieht's in Kirchenkreisen aus, hier bei uns im Erzbistum Köln, mit der Dringlichkeitsstufe beim Klimaschutz?
0: Ich glaube, die ist konstant geblieben, und das will ich positiv hervorheben. Also das heißt, wir machen weiter. Wir sagen nicht, wir lassen uns beeinflussen von diesen rückläufigen Strömungen und sagen, okay, vielleicht ist es jetzt bei uns auch nicht mehr wichtig. Nein, wir sagen weiterhin, Schöpfungsverantwortung ist ein ganz wichtiger Grundbaustein unseres christlichen Handels in unserem Erzbistum Köln. Und wir versuchen weiterzumachen. Und eigentlich müssten wir sogar sagen, bei den Folgen, die wir dieses Jahr gemerkt haben, bei den vielen Hitzetoten, müssten wir eigentlich darauf setzen, noch schneller zu werden, also noch mehr darauf zu setzen, dass wir unsere CO2-Emissionen, die wir haben, loswerden, dass wir mehr auf Begrünung achten und, und.
1: Du bist ja der Umweltbeauftragte im Erzbistum Köln. Ist denn dein Team auch gewachsen? Wie viele Menschen arbeiten mittlerweile im Klimaschutz im Erzbistum?
0: Wir im Fachbereich sind jetzt 14 Personen, die sich um Thema Energiemanagement, Biodiversität, Photovoltaik kümmern. Wir haben noch einen anderen Fachbereich, der sich um das Thema Wärmewende kümmert. Das heißt, wir sind, und das muss man sagen, wirklich sowohl personell als auch finanziell gut aufgestellt im Bistum. Was uns manchmal fehlt, ist wirklich das Engagement vor Ort. Wir merken, Ehrenamtliche haben viel zu tun mit Umstrukturierungsprozessen, mit Veränderungen von Kirche vor Ort. Da fällt das Thema Nachhaltigkeit leider oft drunter. Das heißt, wir wünschen uns wirklich auch noch, dass das in den Kirchengemeinden das Thema wirklich auch zu einem Schwerpunkt wird, damit das, was wir an Strategien entwickeln, an Förderprogrammen auch in den Kirchengemeinden wirklich abgerufen wird.
1: Wo steht das Erzbistum Köln in Sachen Klimaschutzmaßnahmen? Damit habe ich mit Dr. Christian Weingarten gesprochen, dem Umweltbeauftragten hier im Erzbistum Köln. Ganz herzlichen Dank.
0: Sehr gerne.

0: Ihr habt immer noch euer Domradio im Ohr und da blättern wir jetzt gemeinsam in der Bibel. Genauer gesagt hat sich Domradio-Kollegin Theresa Kammerländer Sandra Schnell aus Essen eingeladen und da geht es vor dem Blick in die Bibel erst noch einmal um Klimaschutz.
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2: Woche für Woche schauen wir gemeinsam in die Bibel und fragen, was haben diese alten Texte uns heute noch zu sagen? Darüber sprechen wir immer wieder mit neuen Expertinnen und Experten. Ich bin Theresa. Schön, dass ihr dabei seid. Es ist Freitag, der 25. September und wir schauen auch heute wieder in die Bibel. Heute geht es noch einmal darum, wer dieser Jesus ist. Darüber spreche ich mit Sandra Schnell aus dem Bistum Essen. Herzlich willkommen.
3: Vielen Dank. Schön, dass ich da sein kann.
2: Ihre Pfarrei St. Matthäus in Altena hat das Label nachhaltig und fair. Was machen Sie anders als andere Pfarreien im Bereich Umweltschutz?
3: Ja, bei uns habe ich, als ich gekommen bin, gespürt, dass vielen Menschen hier in der Pfarrei das Thema Nachhaltigkeit schon wichtig war. In den letzten Jahren haben wir dann versucht, das so ein bisschen strukturell zu installieren. Das heißt, es ist zwar ein bisschen vielleicht organisatorisch, wenn ich das so sage, aber man kann es besser umsetzen, wenn man sich bestimmte Regeln schafft, die man dann kommuniziert und die man eben auch miteinander teilt, auf die man sich einigt. Und das haben wir gemacht. Wir haben das im Pfarrgemeinderat und im Kirchenvorstand überlegt und dann mit den Menschen in der Gemeinde besprochen. Und alle waren einverstanden, dass wir es so machen. Das heißt, wir haben erstmal drei große Regeln geschaffen. Wir benutzen keine Getränke mehr aus Flaschen oder Einweggeschirr. Das ist gar nicht so einfach. Wir haben also so einen Wasserspender angeschafft, der das Trinkwasser, was wir hier haben, was in unserem Wassersystem ist, ein bisschen aufbereitet, sodass wir das Wasser direkt abzapfen können und dann in Glasflaschen abfüllen, die man wieder spülen kann, einfach in der Spülmaschine. Das zweite ist, dass wir nur noch fair gehandelten Bio-Kaffee nutzen. Auch das ist nicht so einfach, wie es sich anhört. Alle müssten sich im Prinzip darauf einigen, dass es eine Quelle gibt für Kaffee und wir kaufen den Kaffee und alle nutzen diesen Kaffee. Das klappt aber mittlerweile ganz gut. Und als drittes haben wir überlegt, wir drucken nur noch auf 100% recyceltem Papier. Das scheint am einfachsten zu sein. Da gibt es heute tatsächlich gute Papiere, die auch die Drucker nicht kaputt machen. Also diese drei Dinge haben wir jetzt mal als erstes überlegt umzusetzen. Aber wir schauen eben auch auf unseren Friedhöfen, dass wir Grünflächen einfach herstellen, wo Flächen frei werden oder dass wir vielleicht noch Bewegungsmelder im Pfarrsaal anbringen, um Stromkosten zu sparen und so. Es sind noch ein paar Sachen, die noch auf uns zukommen.
2: Gibt es denn über diese strukturellen Regeln hinaus auch noch konkrete Projekte oder Veranstaltungen, in denen Sie sich um Nachhaltigkeit kümmern?
3: Wir haben einzelne Veranstaltungen, die auch teilweise sogar einzelne Gruppen in unserer Pfarrei machen. Es gibt zum Beispiel eine Tauschbörse von der KfD. Da kann man Dinge mitbringen, die man nicht mehr braucht. Kleidungsstücke, aber auch Geschirr oder Schmuck. Und man kann sie einfach zur Verfügung stellen und wer mag, kann sie mitnehmen, um zu verhindern, dass sie weggeschmissen werden. Wir versuchen auch, wenn wir hier in der Pfarrei Dinge übrig haben, die in die Kirche zu stellen und zu verschenken dran schreiben. Und meistens gibt es Menschen, die dann die Sachen noch gebrauchen können. Es gibt manchmal so Gartenaktionen, wo Menschen miteinander den Garten auf Vordermann bringen oder die Äpfel ernten, die wir hier im Pfarrgarten haben. So kleine Aktionen gibt es hier auf jeden Fall. Aber auch da wird uns bestimmt noch mehr einfallen im Laufe der nächsten Jahre.
2: Nachhaltigkeit ist Ihnen ja auch privat wichtig und zwar machen Sie Upcycling. Was gestalten Sie denn dabei?
3: Also ich versuche, Dinge, die sonst vielleicht einfach im Müll landen würden, wieder neu zu verwerten und ihnen ein neues Leben zu schenken. Das bezieht sich oft auf Stoffe. Also ich mache aus alten Handtüchern oder Trockentüchern waschbare Cevas, sodass man die Cevas zum Abreißen und Wegschmeißen nicht mehr braucht. Ich mache aus Jeanshosen Taschen oder so kleine Kärtchen, Halter, Schlüsselanhänger, irgendwie solche Kleinigkeiten, die man dann auch mal als kleines Geschenk mitnehmen kann. Und aus altem Papier, das bedrucke ich, da mache ich so Grußkarten, sodass ich immer auch mal eine Grußkarte bei der Hand habe. Das ist für mich ein ganz schöner Ausgleich zur Arbeit. Für mich ist einfach wichtig, dass ich was Kreatives auch tun kann und einfach zu sehen, dass etwas entsteht, was hinterher auch dann fertig ist. Das ist ja manchmal bei der Arbeit nicht so. Bei meiner Arbeit ist es manchmal so, dass man nicht den Erfolg seiner Arbeit sieht. Das ist für mich wichtig, dass ich da eben solche Dinge habe in meiner Freizeit. wo ich sehen kann, da habe ich jetzt was geschaffen.
2: Jesus nutzt ja auch immer wieder in seinen Gleichnissen Bilder aus der Natur. Aber heute geht es leider in dem Evangelium nicht darum, sondern es geht noch einmal darum, für wen die Leute diesen Jesus halten. Wir hören im Lukas-Evangelium, das 9. Kapitel, Verse 18 bis 22.
4: Aus dem Lukas-Evangelium. In jener Zeit betete Jesus für sich allein und die Jünger waren bei ihm. Da fragte er sie, für wen halten mich die Leute? Sie antworteten, einige für Johannes den Täufer, andere für Elia, wieder andere sagen, einer der alten Propheten ist auferstanden. Da sagte er zu ihnen, ihr aber, für wen haltet ihr mich? Petrus antwortete, für den Christus Gottes. Doch er befahl ihnen und wies sie an, es niemandem zu sagen. Und er sagte, der Menschensohn muss vieles erleiden und von den Ältesten, den Hohepriestern und den Schriftgelehrten verworfen werden. Er muss getötet und am dritten Tage auferweckt werden.

0: Frau Schnell, warum wird Jesus denn mit Johannes dem Täufer oder Elia verglichen?
1: Ja, daran merkt man schon, dass Jesus den Menschen zu seiner Zeit ein Rätsel war. Sie kannten ihre klassischen Vorbilder aus dem Alten Testament, Elias oder andere Propheten. Und auch Johannes der Täufer war ihnen im Gedächtnis geblieben. Er hatte doch Aufmerksamkeit geweckt, als er auf Jesus hingewiesen hat und blieb den Menschen so als eine Art Prophet im Gedächtnis. Aber mit Jesus war es noch einmal ein bisschen anders. Sie wussten ihn nicht so richtig einzuordnen. Die einen haben dann versucht, ihn in ihre alten Bilder einzuordnen und ihn mit Elia verglichen oder mit Johannes dem Täufer. Und vor allem die Jünger haben wohl am ehesten gespürt, dass diese alten Maßstäbe nicht mehr gelten können. Und Petrus spricht es dann an dieser Stelle aus und sagt, du bist der Christus Gottes.
0: Genau, Petrus macht damit ja ein starkes Bekenntnis über Jesus. Was verstand man denn damals unter dem Christus Gottes?
1: Das Volk Israel hat auf einen Erlöser gewartet. Einen Erlöser, der von Gott gesandt werden sollte und den sie den Christus genannt haben. Er sollte die Menschen von ihrem Leid erlösen. Aber sie stellten sich dabei keinen Prediger vor, sondern einen Machthaber, vielleicht einen König oder einen anderen Herrscher. Und da war es auch wieder Petrus, der an dieser Stelle sah, was wirklich passierte, nämlich dass Jesus der ist, auf den sie gewartet haben und der von Gott gesandt wurde. Und er kam, wie sie es eben nicht erwartet haben, ganz anders. Er kam nicht als König oder Herrscher, sondern als Wegbegleiter und Vertrauter. Wer hätte das ahnen können? Gut, dass Petrus drauf gekommen ist. Und da, glaube ich, ist auch etwas, was uns heute immer wieder passieren kann. Oft denken wir, wir wissen, wie Gott genau ist. Wir wissen, was Gott denkt oder wie er handeln wird, was Gott gefällt oder was ihm nicht gefällt. Und was wäre nun, wenn Gott auch dann ganz anders ist, als wir es von ihm erwarten? Was wäre, wenn er wieder anders kommt oder längst unter uns wohnt und wir es gar nicht merken?
0: Ja, dass sich Gott ganz anders zeigt, als wir erwarten, diese Erfahrung, die machen Sie bestimmt auch in Ihrer Gemeindearbeit. Immer freitags, also auch heute, bewirten Sie nämlich Bedürftige und Einsame beim sogenannten Matthäus-Treff. Welche, in Anführungszeichen, Gottesbegegnungen machen Sie denn dabei?
1: Beim Matthäus-Treff machen wir ganz oft segensreiche Erfahrungen. Wir haben eine ganze Reihe von Ehrenamtlichen, die sich da engagieren und wirklich für 30 Personen kochen und backen und Nachtisch machen. Alleine das ist ein riesengroßer Segen für uns. Wir haben Menschen, die gar nichts mit unserer Pfarrei zu tun haben und ein Ehrenamt gesucht haben und die uns in der Küche helfen. Auch das ist ein Riesensegen für uns. Und wir sind sehr froh, dass die Menschen uns vertrauen und zu uns kommen und hier ihre Zeit verbringen. Für viele ist es ein Tag in der Woche, wo sie wissen, da bekomme ich was Warmes zu essen, da bin ich nicht alleine, da habe ich Gesellschaft. Da kann ich mal jemanden fragen, wenn ich Hilfe brauche und jemand kann mich unterstützen. Und genau das ist das, wo wir Gott in den Menschen spüren, wenn sie uns ihr Vertrauen schenken und mit ihren Problemen zu uns kommen und mit ihren Fragen. Meine Frage des Tages wäre deswegen heute, würdest du es wohl merken, wenn Gott ganz unerwartet in dein Leben tritt? Bist du offen für Gottes Überraschungen?
0: Da wünsche ich unseren Zuhörerinnen und Zuhörern heute überraschende Gottesbegegnungen. Vielen Dank für Ihren Impuls, Frau Schnell. Morgen hören wir uns noch einmal, dann ist die Woche schon wieder um. Vielen Dank für heute und wie gesagt, bis morgen.
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3: Sandra Schnell zu Gast bei Theresa Kammerländer hier im Domradio-Podcast Blick in die Bibel mit Überraschungen. Und keine Überraschung ist für mich, dass in unserem letzten Podcast gleich unser Kollege Olli Kelch auch im Urlaub an Impulse für uns denkt.

0: Ihr hört euer Domradio am Freitagabend und da erzähle ich jetzt keine Indiskretionen, wenn ich sage, dass unser Kollege Olli Kelch 3 Tage lang weg war, in Ferien, Seele baumeln lassen, denn er wäre nicht unser Olli Kelch, wenn er nicht auch im Urlaub ganz besondere Impulse für uns sammeln würde.
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2: Kelch und Amen habt ihr eingeschaltet. Schön, dass ihr dabei seid. Ich klinge wieder normal. Aus dem Urlaub schon wieder zurück. Es war nur ein Kurzurlaub, 3 Tage mal weg. Aber ich habe einen Impuls aus diesem Urlaub mitgebracht. Eigentlich sogar noch ein paar mehr. Reden wir heute aber mal über einen kleinen Zettel, den ich jeden Morgen an der Rezeption gefunden habe. Auf dem ersten, den ich gegriffen habe, stand: Genießen wir den Tag. Am nächsten Tag, da war es ein bisschen regnerisch und auf dem Zettel stand: Auch der Regen ist etwas, das wir mögen sollten. Ehrlich gesagt, solche Sätze, die hätte ich zu Hause wahrscheinlich schnell überlesen, aber im Urlaub, da hat man dann ja auch durchaus Zeit und nimmt diese kleinen Aufmerksamkeiten bewusst wahr. Vielleicht, weil Urlaub uns anders werden lässt. Wir haben halt mehr Zeit, wir schauen genauer hin, wir hetzen nicht direkt wieder weiter. Und doch habe ich mich gefragt, warum gelingt mir das nur im Urlaub? Warum schaffe ich es am Meer oder in den Bergen, einen einfachen Satz mitzunehmen, aber im Alltag gehe ich oft achtlos an den kleinen Hinweisen des Lebens vorbei? Dieser Satz an der Hotelrezeption, der verursacht bei vielen ein freundliches Lächeln, ein verregneter Nachmittag oder ein unerwarteter freier Moment. Der Zettel macht alles wieder gut. Besonders der Gedanke mit dem Regen, der ist mir nachgegangen. Im Urlaub wünscht man sich ja Sonne, aber wenn Regen kommt, dann können wir den auch nicht wegdiskutieren, er gehört plötzlich zum Tag dazu. So ist es ja auch im Leben. Nicht jeder Tag strahlt, nicht jede Woche läuft nach Plan, nicht jede Erfahrung entspricht unseren Erwartungen. Doch vielleicht besteht Glauben nicht nur darin, nur die sonnigen Tage als Geschenk Gottes anzunehmen, vielleicht besteht Glauben darin, auch im Regen nach Gottes Gegenwart Ausschau zu halten. Denn Gott ist nicht nur der Gott der Postkartenmomente, er ist auch der Gott der grauen Tage und des Nieselregens. Und vielleicht liegt genau darin die Einladung dann für das Wochenende. Nehmt wahr, was da ist. Nicht nur das, was wir uns wünschen, sondern das, was wir geschenkt bekommen. Guter Gott, wir bitten dich für alle Menschen, die Urlaub machen und neue Kraft suchen. Lass sie Momente finden, die Herz und Seele guttun. Wir bitten dich für alle, deren Erwartungen enttäuscht wurden. Hilf ihnen in schwierigen oder ungeplanten Situationen, Hoffnung neu zu entdecken. Wir bitten dich für die Menschen, deren Leben gerade eher nach Regen als nach Sonnenschein aussieht. Schenke ihnen Trost, Begleitung und Zuversicht. Und wir bitten dich für uns selbst. Öffne unsere Augen für die kleinen Zeichen deiner Gegenwart im Alltag. Guter Gott, danke für die kleinen Gedanken, die uns manchmal unerwartet treffen. Danke für Menschen, die uns zum Nachdenken bringen. Danke für die sonnigen Tage und danke für die Tage, an denen wir lernen dürfen, loszulassen. Hilf uns, nicht nur das Besondere zu suchen, sondern dich auch im Alltäglichen zu entdecken. Amen. Ein Gebet, das uns der Herr zu beten gelehrt hat, ist das Vaterunser. Vater unser im Himmel, geheiligt werde dein Name, dein Reich komme, dein Wille geschehe, wie im Himmel, so auf Erden. Unser tägliches Brot gib uns heute. Und vergib uns unsere Schuld, wie auch wir vergeben unserem Schuldigern. Und führe uns nicht in Versuchung, sondern erlöse uns von dem Bösen. Denn dein ist das Reich und die Kraft und die Herrlichkeit in Ewigkeit. Amen. Und so segne uns mit offenen Augen für die kleinen Wunder unseres Tages, der Herr. Er schenke uns Freude an den sonnigen Stunden und Vertrauen in regnerischen Momenten. Es begleite uns der Vater, der Sohn und der Heilige Geist. Amen.
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0: Ja, ich schließe mich unserem Olli Kelch mal an. Genießt den Tag bzw. den Abend und die Nacht. Und wenn ihr mögt, dann hören wir uns schon morgen früh wieder und starten zusammen mit dem Domradio im Ohr in den Samstag und ins Wochenende. Für heute sage ich danke fürs Hören. Mein Name ist Heike Sikoni. Macht's gut.

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1: Ich bin Jan-Henner Reitze. Die Neuauflage des Tankrabatts ist beschlossene Sache. Bundestag und Bundesrat haben der Steuersenkung zugestimmt, die Benzin und Diesel rechnerisch von Oktober bis Jahresende 17 Cent pro Liter günstiger machen soll. Weitere Gesetze sind heute durch den Bundesrat gegangen. Zum Beispiel sollen Opfer von Unfällen mit Elektrorollern künftig bessere Chancen haben, Schadenersatz zu bekommen.
2: Es gibt immer mehr Elektroroller im Straßenverkehr und auch immer mehr Unfälle. Wer allerdings von einem Elektroroller angefahren wird oder auf dem Gehweg über einen stolpert, bleibt heute oft auf seinen Behandlungskosten sitzen. Jetzt sollen strengere Regeln für Betreiber einer E-Rollerflotte eingeführt werden. Sie sollen für Unfallkosten aufkommen, wenn der eigentliche Verursacher nicht belangt werden kann. Was meistens der Fall ist. Ronny Torchau, Nachrichtenredaktion.
1: Die Linke in Berlin hat bei einem Parteitag offiziell beschlossen, Grüne und SPD zu Sondierungsgesprächen einzuladen. Die Linke war bei der Abgeordnetenhauswahl am vergangenen Sonntag stärkste Kraft geworden. Ob es mit einer Regierung klappt, ist aber unklar. Auch innerhalb von Grünen und SPD wird über den Umgang der Linken mit Antisemitismus und Kontakte ins Clan-Milieu diskutiert. Die Menschen in Deutschland sparen lieber, statt Geld auszugeben. Im September hat das Konsumklima nach einer Marktforschungsstudie einen Dämpfer bekommen. Als Grund dafür werden unsichere politische Zeiten weltweit genannt sowie teure Energie.
3: Die Neigung zum Sparen ist so hoch wie seit der Finanzkrise 2008 nicht mehr, so die Konsumforscher. Gleichzeitig seien die Erwartungen an die Einkommensaussichten stark gesunken. Sie sind demnach auf dem niedrigsten Wert seit April. Vor allem die hohen Energiepreise sorgen für Verunsicherung bei vielen Menschen. Deswegen rechnen die meisten damit, dass sie in den nächsten Monaten weniger kaufen werden. Außerdem werden sich wohl auch viele mit größeren Investitionen zurückhalten. Die Erhebung der Konsumforscher zeigt, dass auch die Bereitschaft zu größeren Anschaffungen leicht gesunken ist. Fiona Reinhardt, Nachrichtenredaktion.
1: Auch Microsoft-Gründer Bill Gates hat sich in Forderungen nach gesetzlicher Regulierung für künstliche Intelligenz eingereiht. Er sehe die Gefahr, dass KI zum Tod von 1 Milliarde Menschen führen könnte, sagte Gates zur Begründung in einem Interview des US-Senders NBC. Ähnliche Äußerungen hatte es schon von anderen führenden US-Anbietern von KI gegeben.
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1: Das Wetter, die Vorhersage des Deutschen Wetterdienstes. Im Osten ziehen dichte Wolken ab, von der Nordsee her ziehen in der Nacht im Nordwesten neue Wolken auf, die bringen auch Regen mit. Sonst ist es verbreitet klar. Die Temperaturen gehen in der Nacht auf 13 bis 1 Grad zurück. Morgen ziehen im Norden weitere Wolken durch und es kann regnen bei 17 bis 21 Grad. Sonst wird es ein freundlicher Tag mit Sonne und Temperaturen bis 26 Grad, am Oberrhein sogar bis 30 Grad. Auch der Sonntag wird verbreitet nochmal so sommerlich.
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5: Herzlich willkommen zu Mann meditiert. Ich bin Michael Mann, Coach für erfüllte Beziehungen, katholischer Theologe und Meditationslehrer. Schon eine Weile her, da traf ich im Fitnessstudio einen Bekannten. Wir kamen ins Gespräch, fragte, und wie geht's dir? Und er sagte, boah, ich verstehe die Frauen nicht, oh, das ist so schwierig, und hat mir so ein bisschen was erzählt. Und vielleicht kennst du das auch, dass du und dein Mann solche Gespräche habt und irgendwie versteht ihr einander nicht. Und ich musste lachen, weil ich schon oft Männer gehört habe, die ja die Frauen einfach nicht verstehen. Dabei ist es überhaupt nicht schwer. Frauen wollen, ich will das nicht verallgemeinern, aber es gibt so eine Fähigkeit, die Männer so überhaupt nicht präsent haben, nicht können und die unheimlich viel Wandel bringt. Und zwar diese eine Fähigkeit, die vermutlich 80% aller Beziehungsprobleme entschärfen könnte, ist Präsenz. Präsenz heißt, ich habe es schon ein paar Mal hier erzählt, du bist ganz da. Du hörst ganz zu, nebenbei nicht aufs Handy schauen, nebenbei nicht innerlich bei der Arbeit sein, auf keinen Fall nach einer Lösung suchen, nicht argumentieren, der Frau ihre Gefühle nicht wegreden. Nicht beweisen wollen, du bist im Recht, sondern einfach ein offenes Herz, volle Aufmerksamkeit, ja, und ein ehrliches Interesse. Stell dir das so vor wie ein Golden Retriever. So ein gut erzogener Golden Retriever, der hält den Blickkontakt und der passt auf, was macht das Gegenüber als nächstes. Du sollst jetzt nicht zum Golden Retriever werden, aber die volle Aufmerksamkeit geben. Ich würde das gleich, weil Präsenz ist gleichzeitig auch eine der Hauptfähigkeiten auf dem spirituellen Weg. Weil wir werden effektiver, wir werden klarer, wir haben wesentlich weniger Drama und Gefühlsachterbahn. Und diese Fähigkeit der Präsenz ist für mich so ein Schlüssel zu einem erfüllten Leben. Ja, und genau darum geht's gleich in der Meditation. Also sei dabei, wenn es gleich weitergeht mit Mann meditiert und heute über Präsenz.

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Hier ist Mann meditiert und ich bin Michael Mann. Ja, und ich lade dich jetzt ein, einen Moment ganz präsent zu sein. Und heute lassen wir die Augen mal auf. Und du bist präsent mit offenen Augen in diesem Moment. Du betrachtest die Gegenstände in dem Zimmer, wo du bist, oder dem Ort oder draußen, ohne zu urteilen, ohne zu bewerten. Du nimmst einfach wahr. Kein Gedanke daran, das müsste aufgeräumt werden, das müsste verändert werden, hier müsste ich die Glühbirne reparieren. Das ist die rheinische Mystik. Müsste ich mal wieder die Steuererklärung rechtzeitig abgeben? Nein, du bist präsent. Du bist präsent bei deinem Atem. Und falls andere Menschen im Raum sind, nimm sie wahr. Und bleib bei dir. Du kannst präsent sein mit den Augen, mit all dem, was du siehst. Und du kannst präsent sein mit den Ohren, mit all dem, was du hörst. Du nimmst nur auf. Keine Tipps, keine eigenen Gedanken, kein Blubbern, kein Sprudeln aus dir heraus, nur achtsam, präsent, das annehmen, wahrnehmen, was ist. Und sei bitte auch mal präsent mit deinen eigenen Emotionen. Was fühlst du gerade? In diesem Raum, in dem du bist, an diesem Ort, an dem du bist. Was ist gerade in dir los? Du musst es nicht benennen können, einfach nur fühlen. Du bist ganz präsent. Und jetzt stell dir mit offenen Augen vor, da ist ein anderer Mensch, vielleicht eine Partnerin, kann auch ein Freund sein, eine Freundin, Kind, Verwandter, Kollege. Und du nimmst präsent wahr, was diese Person dir erzählt, was sie fühlt. Und du widerstehst dem Impuls, Tipps zu geben, Verbesserungsvorschläge zu machen. Du bist einfach nur präsent. Wenn du im Kontakt mit anderen präsent sein möchtest, hilft es oft, wenn du dir vorstellst, du hast tiefe Wurzeln in die Erde. Du bist wirklich verankert. Du stehst da wie ein Fels. Und vielleicht ist diese andere Person, deine Frau, dein Mann, wer auch immer, gerade wütend auf dich oder sehr traurig und gar nicht mehr in ihrer Mitte. Aber du bist wie dieser Fels, verankert im Boden und kannst halten. Du bleibst ruhig. Du spürst die Präsenz in deinem Herzen, in deinem Beckenboden, die Verwurzelung. Und über die Ohren, die Augen bist du ganz da. Du brichst nicht weg. Du bist pure Präsenz.
Ja, und ich lade dich ein, diese Erfahrung von Präsenz noch einen Moment oder vielleicht auch noch ein bisschen länger heute Abend weiter zu fühlen. Ich glaube nämlich, dass Liebe viel, viel einfacher ist, als wir denken. Und vieles beginnt, indem wir ganz da sein. Ich glaube nämlich, dass Liebe viel, viel einfacher ist, als wir denken. Und sie beginnt damit, dass wir ganz präsent sind. Ja, und hier im Domradio begleiten dich jetzt ruhige Klänge durch den weiteren Abend. Und ja, vielleicht bleibst du ja heute Abend noch ein wenig präsenter als sonst. Ich bin Michael Mann. Ich danke dir, dass du dir hier Zeit genommen hast und würde mich natürlich freuen, wenn du morgen wieder dabei bist und wir gemeinsam in die Stille gehen können. 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Ja, schön, dass du heute dabei warst. Wenn dich diese Folge berührt hat, dann findest du in den Shownotes weitere Infos zu Meditationen, zum Runterladen von mir, zu Live-Meditationen. Komm einfach auf michael-mann.com. Und wenn dir dieser Podcast gefällt, dann freue ich mich sehr über eine positive Bewertung. Und dadurch können viele andere Menschen auch präsenter werden, klarer werden, erfüllter werden, wenn du das likest und teilst und kommentierst.

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1: Guten Abend zur Bibelnacht im Domradio. Wir freuen uns, dass ihr mit uns wach bleibt. Bis 5 Uhr morgens hört ihr das Neue Testament, die Texte über Jesus und die Anfänge des christlichen Glaubens.
2: 14. Kapitel. Es geschah. In Ikonion gingen sie ebenfalls in die Synagoge der Juden und redeten in dieser Weise, und eine große Zahl von Juden und Griechen wurde gläubig. Die Juden aber, die sich widersetzten, erregten und erbitterten die Gemüter der Heiden gegen die Brüder. Längere Zeit nun blieben sie dort und predigten freimütig im Vertrauen auf den Herrn. Er legte Zeugnis ab für das Wort seiner Gnade, indem er durch die Hände der Apostel Zeichen und Wunder geschehen ließ. Doch das Volk in der Stadt spaltete sich. Die einen hielten zu den Juden, die anderen zu den Aposteln. Als die Apostel merkten, dass die Heiden und die Juden zusammen mit ihren Führern entschlossen waren, sie zu misshandeln und zu steinigen, flohen sie in die Städte von Lykaonien, Lystra und Derbe und in deren Umgebung. Auch dort verkündeten sie das Evangelium. In Lystra saß ein Mann, der keine Kraft in den Füßen hatte, von Geburt an lahm, der noch nie hatte gehen können. Er hörte, wie Paulus redete. Dieser blickte ihm fest ins Auge. Und da er sah, dass der Mann den Glauben hatte, geheilt zu werden, sprach er mit lauter Stimme: »Steh auf! Stell dich aufrecht auf deine Füße.« Da sprang der Mann auf und ging umher. Als die Menge sah, was Paulus getan hatte, fing sie an zu schreien und rief auf Lykaonisch: »Die Götter sind in Menschengestalt zu uns herabgestiegen.« Und sie nannten den Barnabas Zeus, den Paulus aber Hermes, weil er der Wortführer war. Der Priester des vor der Stadt gelegenen Tempels des Zeus brachte Stiere und Kränze an die Tore und wollte zusammen mit der Volksmenge ein Opfer darbringen. Als die Apostel Barnabas und Paulus dies hörten, zerrissen sie ihre Kleider, eilten hinaus unter das Volk und riefen: »Männer, was tut ihr? Auch wir sind nur schwache Menschen wie ihr. Wir bringen euch das Evangelium, damit ihr euch von diesem Nichtsen zu dem lebendigen Gott bekehrt, der den Himmel, die Erde und das Meer geschaffen hat und alles, was dazugehört. Er ließ in den vergangenen Zeiten alle Heidenvölker ihre Wege gehen, und doch hat er sich nicht unbezeugt gelassen. Er tat Gutes, gab euch vom Himmel her Regen und fruchtbare Zeiten, mit Nahrung und mit Freude erfüllte er euer Herz.« Mit diesen Worten konnten sie die Volksmenge mit Mühe davon abbringen, ihnen zu opfern. Von Antiochia und Ikonion aber kamen Juden und überredeten die Volksmenge. Und sie steinigten den Paulus und schleiften ihn zur Stadt hinaus, in der Meinung, er sei tot. Als aber die Jünger ihn umringten, stand er auf und ging in die Stadt. Am anderen Tag zog er mit Barnabas nach Derbe weiter. Als sie dieser Stadt das Evangelium verkündet und viele Jünger gewonnen hatten, kehrten sie nach Lystra, Ikonion und Antiochia zurück. Sie stärkten die Seelen der Jünger und ermahnten sie, treu am Glauben festzuhalten. Sie sagten: »Durch viele Drangsale müssen wir in das Reich Gottes gelangen.« Sie setzten für sie in jeder Gemeinde Älteste ein und empfahlen sie unter Gebet und Fasten dem Herrn, an den sie nun glaubten. Nachdem sie durch Pisidien gezogen waren, kamen sie nach Pamphylien, verkündeten in Perge das Wort und gingen dann nach Attalia hinab. Von dort segelten sie nach Antiochia, wo man sie für das Werk, das sie nun vollbracht hatten, der Gnade Gottes übereignet hatte. Als sie dort angekommen waren, riefen sie die Gemeinde zusammen und berichteten alles, was Gott mit ihnen zusammen getan und dass er den Heiden die Tür zum Glauben geöffnet hatte. Und sie blieben noch längere Zeit bei den Jüngern.

15. Kapitel. Es kamen einige Leute von Judäa herab und lehrten die Brüder. Wenn ihr euch nicht nach dem Brauch des Mose beschneiden lasst, könnt ihr nicht gerettet werden. Da nun nicht geringer Zwist und Streit zwischen ihnen und Paulus und Barnabas entstand, beschloss man, Paulus und Barnabas und einige andere von ihnen sollten wegen dieser Streitfrage zu den Aposteln und den Ältesten nach Jerusalem hinaufgehen. Die Gemeinde gab ihnen das Weggeleit. Dann zogen sie durch Phönizien und Samarien. Dabei berichteten sie den Brüdern von der Bekehrung der Heiden und bereiteten damit allen Brüdern große Freude. Bei ihrer Ankunft in Jerusalem wurden sie von der Gemeinde und von den Aposteln und den Ältesten empfangen. Sie erzählten alles, was Gott mit ihnen zusammen getan hatte. Da erhoben sich einige aus der Partei der Pharisäer, die gläubig geworden waren, und sagten: Man muss sie beschneiden und von ihnen fordern, am Gesetz des Mose festzuhalten. Die Apostel und die Ältesten traten zusammen, um die Frage zu prüfen. Als ein heftiger Streit entstand, erhob sich Petrus und sagte zu ihnen: Brüder, wie ihr wisst, hat Gott schon längst hier bei euch die Entscheidung getroffen, dass die Heiden durch meinen Mund das Wort des Evangeliums hören und zum Glauben gelangen sollen. Und Gott, der die Herzen kennt, hat dies bestätigt, indem er ihnen ebenso wie uns den Heiligen Geist gab. Er machte keinerlei Unterschied zwischen uns und ihnen, denn er hat ihre Herzen durch den Glauben gereinigt. Warum stellt ihr also jetzt Gott auf die Probe und legt den Jüngern ein Joch auf den Nacken, das weder unsere Väter noch wir tragen konnten? Wir glauben im Gegenteil, durch die Gnade Jesu des Herrn gerettet zu werden, auf die gleiche Weise wie jene. Da schwieg die ganze Versammlung. Und sie hörten Barnabas und Paulus zu, wie sie erzählten, welch große Zeichen und Wunder Gott durch sie unter den Heiden getan hatte. Als sie geendet hatten, nahm Jakobus das Wort und sagte: Brüder, hört mich an. Simon hat berichtet, dass Gott selbst zuerst darauf geschaut hat, aus den Heiden ein Volk für seinen Namen zu gewinnen. Damit stimmen die Worte der Propheten überein, die geschrieben haben: Danach werde ich mich umwenden und die zerfallene Hütte Davids wieder aufrichten. Ich werde sie aus ihren Trümmern wieder aufrichten und werde sie wiederherstellen. Damit die übrigen Menschen den Herrn suchen, auch alle Völker, über denen mein Name ausgerufen ist, spricht der Herr, der das ausführt, was ihm seit Ewigkeit bekannt ist. Darum halte ich es für richtig, den Heiden, die sich zu Gott bekehren, keine Lasten aufzubürden. Man weise sie nur an, Verunreinigung durch Götzenopferfleisch und Unzucht zu meiden und weder Ersticktes noch Blut zu essen. Denn Mose hat seit alten Zeiten in jeder Stadt seine Verkünder, da er in den Synagogen an jedem Sabbat verlesen wird. Da beschlossen die Apostel und die Ältesten zusammen mit der ganzen Gemeinde, Männer aus ihrer Mitte auszuwählen und sie zusammen mit Paulus und Barnabas nach Antiochia zu senden, nämlich Judas, genannt Barsabbas und Silas, führende Männer unter den Brüdern. Sie gaben ihnen folgendes Schreiben mit: Die Apostel und die Ältesten, eure Brüder, grüßen die Brüder aus dem Heidentum in Antiochia, in Syrien und Kilikien. Wir haben gehört, dass einige von uns, denen wir keinen Auftrag erteilt haben, euch mit ihren Reden beunruhigt und eure Gemüter erregt haben. Deshalb haben wir einmütig beschlossen, Männer auszuwählen und zusammen mit unseren geliebten Brüdern Barnabas und Paulus zu euch zu schicken, die beide für den Namen Jesu Christi, unseres Herrn, ihr Leben eingesetzt haben. Wir haben Judas und Silas abgesandt, die euch das Gleiche auch mündlich mitteilen sollen. Denn der Heilige Geist und wir haben beschlossen, euch keine weitere Last aufzuerlegen als diese notwendigen Dinge: Götzenopferfleisch, Blut, Ersticktes und Unzucht zu meiden. Wenn ihr euch davor hütet, handelt ihr richtig. Lebt wohl. Man verabschiedete die Abgesandten und sie zogen hinab nach Antiochia, riefen die Gemeinde zusammen und übergaben ihr den Brief.
Sie lasen ihn und freuten sich über den Zuspruch. Judas und Silas, selbst Propheten, sprachen den Brüdern mit vielen Worten Mut zu und stärkten sie. Nach einiger Zeit wurden sie von den Brüdern in Frieden wieder zu denen entlassen, die sie abgesandt hatten. Paulus aber und Barnabas blieben in Antiochia und lehrten und verkündeten mit vielen anderen das Wort des Herrn. Nach einiger Zeit sagte Paulus zu Barnabas: Wir wollen wieder aufbrechen und sehen, wie es den Brüdern in all den Städten geht, in denen wir das Wort des Herrn verkündet haben. Barnabas wollte auch den Johannes, genannt Markus, mitnehmen, doch Paulus bestand darauf, ihn nicht mitzunehmen, weil er sie in Pamphylien im Stich gelassen hatte, nicht mit ihnen gezogen war und an ihrer Arbeit nicht mehr teilgenommen hatte. Es kam zu einer heftigen Auseinandersetzung, so dass sie sich voneinander trennten. Barnabas nahm Markus mit und segelte nach Zypern. Paulus aber wählte Silas und reiste ab, nachdem die Brüder ihn der Gnade des Herrn empfohlen hatten. Er zog durch Syrien und Kilikien und stärkte die Gemeinde.

16. Kapitel. Er kam auch nach Derbe und nach Lystra. Und siehe, dort lebte ein Jünger namens Timotheus, der Sohn einer gläubig gewordenen Jüdin und eines Griechen. Er war Paulus von den Brüdern in Lystra und Ikonion empfohlen worden. Paulus wollte ihn als Begleiter mitnehmen und ließ ihn mit Rücksicht auf die Juden, die in jenen Gegenden wohnten, beschneiden, denn alle wussten, dass sein Vater ein Grieche war. Als sie nun durch die Städte zogen, überbrachten sie ihnen die von den Aposteln und den Ältesten in Jerusalem gefassten Beschlüsse und trugen ihnen auf, sich daran zu halten. So wurden die Gemeinden im Glauben gestärkt und wuchsen von Tag zu Tag. Weil ihnen aber vom Heiligen Geist verwehrt wurde, das Wort in der Provinz Asien zu verkünden, reisten sie durch Phrygien und das galatische Land. Sie zogen an Mysien entlang und versuchten, Bithynien zu erreichen. Doch auch das erlaubte ihnen der Geist Jesu nicht. So durchwanderten sie Mysien und kamen nach Troas hinab. Dort hatte Paulus in der Nacht eine Vision. Ein Mazedonier stand da und bat ihn: Komm herüber nach Mazedonien und hilf uns. Auf diese Vision hin wollten wir sofort nach Mazedonien abfahren, denn wir kamen zu dem Schluss, dass uns Gott dazu berufen hatte, dort das Evangelium zu verkünden. So brachen wir von Troas auf und fuhren auf dem kürzesten Weg nach Samothrake und am folgenden Tag nach Neapolis. Von dort gingen wir nach Philippi, eine führende Stadt des Bezirks von Mazedonien, eine Kolonie. In dieser Stadt hielten wir uns einige Tage auf. Am Sabbat gingen wir durch das Stadttor hinaus an den Fluss, wo wir eine Gebetsstätte vermuteten. Wir setzten uns und sprachen zu den Frauen, die sich eingefunden hatten. Eine Frau namens Lydia, eine Purpurhändlerin aus der Stadt Thyatira, hörte zu. Sie war eine Gottesfürchtige, und der Herr öffnete ihr das Herz, so dass sie den Worten des Paulus aufmerksam lauschte. Als sie und alle, die zu ihrem Haus gehörten, getauft waren, bat sie: Wenn ihr wirklich meint, dass ich zum Glauben an den Herrn gefunden habe, kommt in mein Haus und bleibt da. Und sie drängte uns. Als wir einmal auf dem Weg zur Gebetsstätte waren, begegnete uns eine Magd, die einen Wahrsagegeist hatte und mit der Wahrsagerei ihren Herrn großen Gewinn einbrachte. Sie lief Paulus und uns nach und schrie: Diese Menschen sind Knechte des höchsten Gottes. Sie verkünden euch den Weg des Heils. Das tat sie viele Tage lang. Da wurde Paulus ärgerlich, wandte sich um und sagte zu dem Geist: Ich befehle dir im Namen Jesu Christi, fahre aus dieser Frau aus. Und im gleichen Augenblick fuhr er aus. Als aber ihre Herren sahen, dass sie keinen Gewinn mehr erhoffen konnten, ergriffen sie Paulus und Silas, schleppten sie auf den Markt vor die Stadtbehörden, führten sie den obersten Beamten vor und sagten: Diese Männer bringen Unruhe in unsere Stadt, es sind Juden. Sie verkünden Sitten und Bräuche, die wir als Römer weder annehmen können noch ausüben dürfen. Da erhob sich das Volk gegen sie und die obersten Beamten ließen ihnen die Kleider vom Leib reißen und befahlen, sie mit Ruten zu schlagen. Sie ließen ihnen viele Schläge geben und sie ins Gefängnis werfen. Dem Gefängniswärter gaben sie Befehl, sie in sicherem Gewahrsam zu halten. Auf diesen Befehl hin warf er sie in das innere Gefängnis und schloss ihre Füße in den Block. Um Mitternacht beteten Paulus und Silas und sangen Loblieder. Und die Gefangenen hörten ihnen zu. Plötzlich begann ein gewaltiges Erdbeben, so dass die Grundmauern des Gefängnisses wankten. Mit einem Schlag sprangen die Türen auf und allen fielen die Fesseln ab. Als der Gefängniswärter aufwachte und die Türen des Gefängnisses offen sah, zog er sein Schwert, um sich zu töten, denn er meinte, die Gefangenen seien entflohen. Da rief Paulus laut: Tu dir nichts an, wir sind alle noch da. Jener rief nach Licht, stürzte hinein und fiel Paulus und Silas zitternd zu Füßen. Er führte sie hinaus und sagte:
Ihr Herren, was muss ich tun, um gerettet zu werden? Sie antworteten, Glaube an Jesus, den Herrn, und du wirst gerettet werden, du und dein Haus. Und sie verkündeten ihm und allen in seinem Haus das Wort des Herrn. Er nahm sie in jener Nachtstunde bei sich auf, wusch ihre Striemen und ließ sich sogleich mit allen seinen Angehörigen taufen. Dann führte er sie in sein Haus hinauf, ließ ihnen den Tisch decken und war mit seinem ganzen Haus voll Freude, weil er zum Glauben an Gott gekommen war. Als es Tag wurde, schickten die obersten Beamten die Amtsdiener und ließen sagen, »Lass jene Männer frei.« Der Gefängniswärter überbrachte Paulus die Nachricht. »Die obersten Beamten haben hergeschickt und befohlen, euch freizulassen. Geht also, zieht in Frieden.« Paulus aber sagte zu ihnen, »Sie haben uns ohne Urteil öffentlich auspeitschen lassen, obgleich wir römische Bürger sind, und haben uns ins Gefängnis geworfen. Und jetzt möchten Sie uns heimlich fortschicken? Nein, Sie sollen selbst kommen und uns hinausführen.« Die Amtsdiener meldeten es den obersten Beamten. Diese erschraken, als sie hörten, es seien römische Bürger. Und sie kamen, um sie zu beschwichtigen, führten sie hinaus und baten sie, die Stadt zu verlassen. Vom Gefängnis aus gingen sie zu Lydia. Dort sahen sie die Brüder, sprachen ihnen Mut zu und zogen dann weiter.

17. Kapitel. Auf dem Weg über Amphipolis und Apollonia kamen sie nach Thessalonik. Dort hatten die Juden eine Synagoge. Nach seiner Gewohnheit ging Paulus zu ihnen und redete an drei Sabbaten zu ihnen, wobei er von den Schriften ausging. Er legte sie ihnen aus und erklärte, dass der Christus leiden und von den Toten auferstehen musste. Und er sagte: Jesus, den ich euch verkünde, ist dieser Christus. Einige von ihnen ließen sich überzeugen und schlossen sich Paulus und Silas an, außerdem eine große Schar gottesfürchtiger Griechen, darunter nicht wenige Frauen aus vornehmen Kreisen. Die Juden wurden eifersüchtig, holten sich einige nichtsnutzige Männer, die sich auf dem Markt herumtrieben, wiegelten mit ihrer Hilfe das Volk auf und brachten die Stadt in Aufruhr. Sie zogen zum Haus des Jason und wollten die beiden vor das Volk führen. Sie fanden sie aber nicht. Daher schleppten sie den Jason und einige Brüder vor die Stadtpräfekten und schrien: Diese Leute, die schon die ganze Welt in Aufruhr gebracht haben, sind jetzt auch hier, und Jason hat sie aufgenommen. Sie alle verstoßen gegen die Gesetze des Kaisers, denn sie behaupten, ein anderer sei König, nämlich Jesus. So brachten sie die Menge und die Stadtpräfekten, die das hörten, in Erregung. Diese nahmen von Jason und den anderen eine Bürgschaft und ließen sie frei. Die Brüder schickten noch in der Nacht Paulus und Silas weiter nach Beröa. Nach ihrer Ankunft gingen sie in die Synagoge der Juden. Diese waren vornehmer gesinnt als die in Thessalonik. Mit großer Bereitschaft nahmen sie das Wort auf und forschten Tag für Tag in den Schriften nach, ob sich dies wirklich so verhielte. Viele von ihnen wurden gläubig und ebenso nicht wenige der vornehmen griechischen Frauen und Männer. Als aber die Juden von Thessalonik erfuhren, dass Paulus auch in Beröa das Wort Gottes verkündete, kamen sie dorthin, um das Volk aufzuwiegeln und aufzuhetzen. Da schickten die Brüder Paulus sogleich weg zum Meer hinunter. Silas und Timotheus aber blieben zurück. Die Begleiter des Paulus brachten ihn nach Athen, mit dem Auftrag an Silas und Timotheus, Paulus möglichst rasch nachzukommen, kehrten sie zurück. Während Paulus in Athen auf sie wartete, wurde sein Geist von heftigem Zorn erfasst, denn er sah die Stadt voll von Götzenbildern. Er redete in der Synagoge mit den Juden und Gottesfürchtigen, und auf dem Markt sprach er täglich mit denen, die er gerade antraf. Einige von den epikureischen und stoischen Philosophen diskutierten mit ihm, und manche sagten: Was will denn dieser Schwätzer? Andere aber: Er scheint ein Verkünder fremder Gottheiten zu sein. Denn er verkündete das Evangelium von Jesus und von der Auferstehung. Sie nahmen ihn mit, führten ihn zum Areopag und fragten: Können wir erfahren, was das für eine neue Lehre ist, die du vorträgst? Du bringst uns recht befremdliche Dinge zu Gehör. Wir wüssten gern, worum es sich handelt. Alle Athener und die Fremden dort taten nichts lieber, als die letzten Neuigkeiten zu erzählen oder zu hören. Da stellte sich Paulus in die Mitte des Areopags und sagte: Männer von Athen, nach allem, was ich sehe, seid ihr sehr fromm. Denn als ich umherging und mir eure Heiligtümer ansah, fand ich auch einen Altar mit der Aufschrift einem unbekannten Gott. Was ihr verehrt, ohne es zu kennen, das verkünde ich euch. Der Gott, der die Welt erschaffen hat und alles in ihr ehr, der Herr über Himmel und Erde, wohnt nicht in Tempeln, die von Menschenhand gemacht sind. Er lässt sich auch nicht von Menschenhänden dienen, als ob er etwas brauche. Er, der allen das Leben, den Atem und alles gibt. Er hat aus einem einzigen Menschen das ganze Menschengeschlecht erschaffen, damit es die ganze Erde bewohne. Er hat für sie bestimmte Zeiten und die Grenzen ihrer Wohnsitze festgesetzt. Sie sollten Gott suchen, ob sie ihn ertasten und finden könnten. Denn keinem von uns ist er fern. Denn in ihm leben wir, bewegen wir uns und sind wir. Wie auch einige von euren Dichtern gesagt haben:
wir sind von seinem Geschlecht. Da wir also von Gottes Geschlecht sind, dürfen wir nicht meinen, das Göttliche sei wie ein goldenes oder silbernes oder steinernes Gebilde menschlicher Kunst und Erfindung. Gott, der über die Zeiten der Unwissenheit hinweggesehen hat, gebietet jetzt den Menschen, dass überall alle umkehren sollen. Denn er hat einen Tag festgesetzt, an dem er den Erdkreis in Gerechtigkeit richten wird, durch einen Mann, den er dazu bestimmt und vor allen Menschen dadurch ausgewiesen hat, dass er ihn von den Toten auferweckte. Als sie von der Auferstehung der Toten hörten, spotteten die einen, andere aber sagten, darüber wollen wir dich ein andermal hören. So ging Paulus aus ihrer Mitte weg. Einige Männer aber schlossen sich ihm an und wurden gläubig, unter ihnen auch Dionysius, der Areopagit, außerdem eine Frau namens Damaris,

18. Kapitel. Hierauf verließ Paulus Athen und ging nach Korinth. Dort traf er einen aus Pontus stammenden Juden namens Aquila, der vor kurzem aus Italien gekommen war, und dessen Frau Priscilla. Claudius hatte nämlich angeordnet, dass alle Juden Rom verlassen müssten. Diesen beiden schloss er sich an, und da sie das gleiche Handwerk betrieben, blieb er bei ihnen und arbeitete dort. Sie waren Zeltmacher von Beruf. An jedem Sabbat redete er in der Synagoge und suchte Juden und Griechen zu überzeugen. Als aber Silas und Timotheus aus Mazedonien eingetroffen waren, widmete sich Paulus ganz dem Wort und bezeugte den Juden, dass Jesus der Christus sei. Als sie sich dagegen auflehnten und Lästerungen ausstießen, schüttelte er seine Kleider aus und sagte zu ihnen: »Euer Blut komme über euer Haupt. Ich bin daran unschuldig. Von jetzt an werde ich zu den Heiden gehen.« Und er ging von da in das Haus eines gewissen Titius Justus hinüber, eines Gottesfürchtigen, dessen Haus an die Synagoge grenzte. Crispus aber, der Synagogenvorsteher, kam mit seinem ganzen Haus zum Glauben an den Herrn, und viele Korinther, die davon hörten, wurden gläubig und ließen sich taufen. Der Herr aber sagte nachts in einer Vision zu Paulus: »Fürchte dich nicht, rede nur, schweige nicht, denn ich bin mit dir. Niemand wird dir etwas antun. Viel Volk nämlich gehört mir in dieser Stadt.« So blieb Paulus 1 Jahr und 6 Monate und lehrte bei ihnen das Wort Gottes. Als aber Gallio Prokonsul von Achaia war, traten die Juden einmütig gegen Paulus auf, brachten ihn vor den Richterstuhl und sagten: »Dieser verführt die Menschen zu einer Gottesverehrung, die gegen das Gesetz verstößt.« Als Paulus etwas erwidern wollte, sagte Gallio zu den Juden: »Läge hier ein Vergehen oder Verbrechen vor, ihr Juden, so würde ich eure Klage ordnungsgemäß behandeln. Streitet ihr jedoch über Lehre und Namen und euer Gesetz, dann seht selber zu, darüber will ich nicht Richter sein.

und er wies sie vom Richterstuhl weg. Da ergriffen alle den Synagogenvorsteher Sosthenes und verprügelten ihn vor dem Richterstuhl. Gallio aber kümmerte sich nicht darum. Paulus blieb noch längere Zeit, dann verabschiedete er sich von den Brüdern und segelte zusammen mit Priscilla und Aquila nach Syrien ab. In Kenchreae hatte er sich aufgrund eines Gelübdes den Kopf kahl scheren lassen. Sie gelangten nach Ephesus, dort trennte er sich von den beiden. Er selbst ging in die Synagoge und redete zu den Juden. Sie baten ihn, noch länger zu bleiben, aber er wollte nicht, sondern verabschiedete sich und sagte: »Ich werde wieder zu euch kommen, wenn Gott es will.« So fuhr er von Ephesus ab, landete in Caesarea, zog nach Jerusalem hinauf, begrüßte dort die Gemeinde und ging dann nach Antiochia hinab. Nachdem er dort einige Zeit geblieben war, zog er weiter, durchwanderte zuerst das galatische Land, dann Phrygien und stärkte alle Jünger. Ein Jude namens Apollos kam nach Ephesus. Er stammte aus Alexandria, war redekundig und in der Schrift bewandert. Er war unterwiesen im Weg des Herrn. Er sprach mit glühendem Geist und trug die Lehre von Jesus genau vor. Doch kannte er nur die Taufe des Johannes. Er begann mit Freimut in der Synagoge zu sprechen. Priscilla und Aquila hörten ihn, nahmen ihn zu sich und legten ihm den Weg Gottes noch genauer dar. Als er nach Achaia gehen wollte, schrieben die Brüder den Jüngern und ermunterten sie, ihn aufzunehmen. Nach seiner Ankunft wurde er den Gläubigen durch die Gnade eine große Hilfe, denn mit Nachdruck widerlegte er die Juden, indem er öffentlich aus der Schrift nachwies, dass Jesus der Christus sei.

19. Kapitel. Während Apollos sich in Korinth aufhielt, durchwanderte Paulus das Hochland und kam nach Ephesus hinab. Er stieß dort auf einige Jünger und fragte sie: Habt ihr den Heiligen Geist empfangen, als ihr gläubig wurdet? Sie antworteten ihm: Wir haben noch nicht einmal gehört, dass es einen Heiligen Geist gibt. Da fragte er: Auf welche Taufe seid ihr denn getauft worden? Sie antworteten: Auf die Taufe des Johannes. Paulus sagte: Johannes hat mit der Taufe der Umkehr getauft und das Volk gelehrt, sie sollten an den glauben, der nach ihm komme, an Jesus. Als sie das hörten, ließen sie sich auf den Namen Jesu des Herrn taufen. Paulus legte ihnen die Hände auf und der Heilige Geist kam auf sie herab. Sie redeten in Zungen und weissagten. Es waren im Ganzen ungefähr 12 Männer. Er ging in die Synagoge und lehrte 3 Monate lang freimütig und suchte sie vom Reich Gottes zu überzeugen. Da aber einige verstockt waren, sich widersetzten und vor allen Leuten den Weg Jesu verspotteten, trennte er sich mit den Jüngern von ihnen und unterwies sie täglich im Lehrsaal des Tyrannus. Das geschah 2 Jahre lang. Auf diese Weise hörten alle Bewohner der Provinz Asien, Juden wie Griechen, das Wort des Herrn. Auch ungewöhnliche Machttaten tat Gott durch die Hand des Paulus. Sogar seine Schweißbinden und Tücher, die er auf der Haut getragen hatte, nahm man weg und legte sie den Kranken auf. Da wichen die Krankheiten und die bösen Geister fuhren aus. Auch einige der umherziehenden jüdischen Beschwörer versuchten, den Namen Jesu des Herrn über den von bösen Geistern Besessenen anzurufen, indem sie sagten: Ich beschwöre euch bei dem Jesus, den Paulus verkündet. Das taten 7 Söhne eines gewissen Skeuas, eines jüdischen Oberpriesters. Aber der böse Geist antwortete ihnen: Jesus kenne ich und auch Paulus ist mir bekannt. Doch wer seid ihr? Und der Mensch, in dem der böse Geist hauste, stürzte sich auf sie, überwältigte sie und setzte ihnen so zu, dass sie nackt und zerschunden aus dem Haus fliehen mussten. Das wurde allen Juden und Griechen, die in Ephesus wohnten, bekannt. Alle wurden von Furcht gepackt und der Name Jesu des Herrn wurde hoch gepriesen. Viele, die gläubig geworden waren, kamen und bekannten offen, was sie früher getan hatten. Und nicht wenige, die Zauberei getrieben hatten, brachten ihre Zauberbücher herbei und verbrannten sie vor aller Augen. Man berechnete den Wert der Bücher auf 50.000 Silberdrachmen. So wuchs das Wort in der Kraft des Herrn und wurde stark. Als sich diese Geschehnisse erfüllt hatten, fasste Paulus im Geist den Beschluss, über Mazedonien und Achaia nach Jerusalem zu reisen. Er sagte: Wenn ich dort gewesen bin, muss ich auch Rom sehen. Er sandte 2 seiner Helfer, Timotheus und Erastus, nach Mazedonien voraus und blieb selbst noch eine Zeit lang in der Provinz Asien. Um jene Zeit aber wurde der Weg Jesu Anlass zu einem schweren Aufruhr. Denn ein Silberschmied namens Demetrius, der silberne Artemis-Tempel herstellte und den Kunsthandwerkern viel zu verdienen gab, rief diese und die anderen damit beschäftigten Arbeiter zusammen und sagte: Männer, ihr wisst, dass wir unseren Wohlstand diesem Gewerbe verdanken. Nun seht und hört ihr, dass dieser Paulus nicht nur in Ephesus, sondern fast in der ganzen Provinz Asien viele Leute überredet und verführt hat mit seiner Behauptung, die mit Händen gemachten Götter sind keine Götter. So kommt nicht nur unser Gewerbe in Verruf, sondern auch dem Heiligtum der großen Göttin Artemis droht Gefahr, nichts mehr zu gelten. Ja, sie selbst, die von der ganzen Provinz Asien und von der ganzen Welt verehrt wird, wird ihre Hoheit verlieren. Als sie das hörten, wurden sie wütend und schrien: Groß ist die Artemis der Epheser! Die ganze Stadt geriet in Aufruhr. Alles stürmte ins Theater und sie schleppten die Mazedonier Gaius und Aristarch, Reisegefährten des Paulus, mit sich.
Als aber Paulus in die Volksversammlung gehen wollte, hielten ihn die Jünger zurück. Auch einige hohe Beamte der Provinz Asien, die mit ihm befreundet waren, schickten zu ihm und rieten ihm nicht, ins Theater zu gehen. Dort schrien die einen dies, die anderen das, denn in der Versammlung herrschte ein großes Durcheinander, und die meisten wussten gar nicht, weshalb man überhaupt zusammengekommen war. Die Juden schickten Alexander nach vorn, und aus der Menge gab man ihm noch Hinweise. Alexander gab mit der Hand ein Zeichen und wollte vor der Volksversammlung eine Verteidigungsrede halten. Doch als sie merkten, dass er ein Jude war, schrien sie alle fast 2 Stunden lang wie aus einem Mund: »Groß ist die Artemis der Epheser!« Der Stadtschreiber aber brachte die Menge zur Ruhe und sagte: »Männer von Ephesus! Wer wüsste nicht, dass die Stadt der Epheser die Tempelhüterin der großen Artemis und ihres vom Himmel gefallenen Bildes ist? Dies ist unbestreitbar. Ihr müsst also Ruhe bewahren und dürft nichts Unüberlegtes tun. Ihr habt diese Männer hergeschleppt, die weder Tempelräuber noch Lästerer unserer Göttin sind. Wenn also Demetrius und seine Zunftgenossen eine Klage gegen irgendjemanden haben, so gibt es dafür Gerichtstage und Prokonsuln. Dort mögen sie einander verklagen. Wenn ihr aber noch etwas anderes vorzubringen habt, so kann das in der gesetzmäßigen Volksversammlung geklärt werden. Sonst sind wir in Gefahr, dass man uns nach dem heutigen Vorfall des Aufruhrs anklagt, weil kein Grund vorliegt, mit dem wir diesen Volksauflauf rechtfertigen könnten.« Nach diesen Worten löste er die Versammlung auf.

20. Kapitel. Nachdem der Tumult sich gelegt hatte, rief Paulus die Jünger zusammen und sprach ihnen Mut zu. Dann verabschiedete er sich und ging weg, um nach Mazedonien zu reisen. Er zog durch die dortigen Gegenden und sprach oft und eindringlich zu den Jüngern. Dann begab er sich nach Griechenland. Dort blieb er 3 Monate. Als er mit dem Schiff nach Syrien fahren wollte, planten die Juden einen Anschlag auf ihn. So entschloss er sich, den Rückweg über Mazedonien zu nehmen. Dabei begleiteten ihn Sopater, der Sohn des Pyrrhus aus Beröa, Aristarch und Sekundus aus Thessalonik, Gaius aus Derbe und Timotheus sowie Tychikus und Trophimus aus der Provinz Asien. Diese reisten voraus und warteten auf uns in Troas. Nach den Tagen der ungesäuerten Brote segelten wir von Philippi ab und kamen in 5 Tagen zu ihnen nach Troas, wo wir uns 7 Tage aufhielten. Als wir am 1. Tag der Woche versammelt waren, um das Brot zu brechen, redete Paulus zu ihnen, denn er wollte am folgenden Tag abreisen. Und er dehnte seine Rede bis Mitternacht aus. In dem Obergemach, in dem wir versammelt waren, brannten viele Lampen. Ein junger Mann namens Eutychus saß im offenen Fenster und sank in tiefen Schlaf, als Paulus immer länger sprach. Überwältigt vom Schlaf fiel er aus dem 3. Stock hinunter. Als man ihn aufhob, war er tot. Paulus lief hinab, warf sich über ihn, umfasste ihn und sagte: »Beunruhigt euch nicht, ihr lebt.« Dann stieg er wieder hinauf, brach das Brot und aß und redete mit ihnen bis zum Morgengrauen. So verließ er sie. Den jungen Mann aber führten sie lebend von dort weg, und sie wurden nicht wenig getröstet. Wir gingen voraus zum Schiff und fuhren nach Assos, wo wir Paulus an Bord nehmen sollten. So hatte er es angeordnet, weil er selbst zu Fuß gehen wollte. Als er in Assos zu uns stieß, nahmen wir ihn an Bord und erreichten Mytilene. Von dort segelten wir am nächsten Tag ab und kamen bis auf die Höhe von Chios. Am anderen Tag liefen wir Samos an und landeten am folgenden Tag in Milet. Paulus hatte sich entschlossen, an Ephesus vorbeizufahren, um in der Provinz Asien keine Zeit zu verlieren, denn er hatte es eilig, weil er, wenn möglich, am Pfingsttag in Jerusalem sein wollte. Von Milet aus schickte er jemanden nach Ephesus und ließ die Ältesten der Gemeinde zu sich rufen. Als sie bei ihm eingetroffen waren, sagte er: »Ihr wisst, wie ich vom 1. Tag an, seit ich die Provinz Asien betreten habe, die ganze Zeit in eurer Mitte war und wie ich dem Herrn in aller Demut diente, unter Tränen und vielen Prüfungen, die ich durch die Nachstellungen der Juden erlitten habe, wie ich nichts verschwiegen habe von dem, was heilsam ist. Ich habe es euch verkündet und habe euch gelehrt, öffentlich und in den Häusern. Ich habe vor Juden und Griechen Zeugnis abgelegt für die Umkehr zu Gott und den Glauben an Jesus, unseren Herrn. Und siehe, nun ziehe ich, gebunden durch den Geist, nach Jerusalem, und ich weiß nicht, was dort mit mir geschehen wird. Jedoch bezeugt mir der Heilige Geist von Stadt zu Stadt, dass Fesseln und Drangsale auf mich warten. Aber ich will mit keinem Wort mein Leben wichtig nehmen, wenn ich nur meinen Lauf vollende und den Dienst erfülle, der mir von Jesus, dem Herrn, übertragen wurde, das Evangelium von der Gnade Gottes zu bezeugen. Und siehe, ich weiß, dass ihr mich nicht mehr von Angesicht sehen werdet, ihr alle, zu denen ich gekommen bin und denen ich das Reich verkündet habe. Darum bezeuge ich euch am heutigen Tag, ich bin rein vom Blut aller. Denn ich habe mich der Pflicht nicht entzogen, euch den ganzen Ratschluss Gottes zu verkünden. Gebt Acht auf euch und auf die ganze Herde, in der euch der Heilige Geist zu Vorstehern bestellt hat, damit ihr als Hirten für die Kirche des Herrn sorgt, die er sich durch sein eigenes Blut erworben hat. Ich weiß, nach meinem Weggang werden reißende Wölfe bei euch eindringen und die Herde nicht schonen, und selbst aus eurer Mitte werden Männer auftreten, die mit ihren falschen Reden die Jünger auf ihre Seite ziehen.
Seid also wachsam und denkt daran, dass ich 3 Jahre lang Tag und Nacht nicht aufgehört habe, unter Tränen jeden Einzelnen zu ermahnen. Und jetzt vertraue ich euch Gott und dem Wort seiner Gnade an, das die Kraft hat, aufzubauen und das Erbe in der Gemeinschaft der Geheiligten zu verleihen. Silber oder Gold oder Kleider habe ich von keinem verlangt. Ihr wisst selbst, dass für meinen Unterhalt und den meiner Begleiter diese Hände hier gearbeitet haben. In allem habe ich euch gezeigt, dass man sich auf diese Weise abmühen und sich der Schwachen annehmen soll. In Erinnerung an die Worte Jesu des Herrn, der selbst gesagt hat, geben ist seliger als nehmen. Nach diesen Worten kniete er nieder und betete mit ihnen allen. Und alle brachen in lautes Weinen aus, fielen Paulus um den Hals und küssten ihn. Am meisten schmerzte sie sein Wort, sie würden ihn nicht mehr von Angesicht sehen. Dann begleiteten sie ihn zum Schiff.

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1: 21. Kapitel. Als die Zeit zur Abfahrt gekommen war, trennten wir uns von ihnen, fuhren auf dem kürzesten Weg nach Kos, am anderen Tag nach Rhodos und von dort nach Patara. Hier fanden wir ein Schiff, das nach Phönizien fuhr. Wir gingen an Bord und fuhren ab. Als wir Zypern sichteten, ließen wir es zur Linken liegen, segelten nach Syrien und landeten in Tyros. Hier sollte das Schiff seine Ladung löschen. Nachdem wir die Jünger ausfindig gemacht hatten, blieben wir 7 Tage bei ihnen. Auf Eingebung des Geistes hin warnten sie Paulus davor, nach Jerusalem zu gehen. Als die Tage um waren, brachen wir zur Weiterreise auf und sie alle, auch Frauen und Kinder, begleiteten uns bis vor die Stadt. Am Strand knieten wir nieder, beteten und nahmen Abschied voneinander. Dann gingen wir an Bord. Jene aber kehrten nach Hause zurück. So fuhren wir von Tyros ab und beendeten unsere Seereise in Ptolemais. Wir begrüßten die Brüder und blieben 1 Tag bei ihnen. Am folgenden Tag zogen wir weiter und kamen nach Caesarea. Wir gingen in das Haus des Evangelisten Philippus, der einer von den 7 war, und blieben bei ihm. Er hatte 4 Töchter, prophetisch begabte Jungfrauen. Wir blieben mehrere Tage. Da kam von Judäa ein Prophet namens Agabus herab und suchte uns auf. Er nahm den Gürtel des Paulus, band sich Füße und Hände und sagte: So spricht der Heilige Geist. Den Mann, dem dieser Gürtel gehört, werden die Juden in Jerusalem ebenso fesseln und den Heiden ausliefern. Als wir das hörten, redeten wir ihm zusammen mit den Einheimischen zu, nicht nach Jerusalem hinaufzuziehen. Doch Paulus antwortete: Warum weint ihr und macht mir das Herz schwer? Ich bin nicht nur bereit, mich fesseln zu lassen, sondern auch in Jerusalem für den Namen Jesu des Herrn zu sterben. Da er sich nicht überreden ließ, gaben wir nach und sagten: Der Wille des Herrn geschehe. Nach diesen Tagen bereiteten wir uns zur Reise vor und zogen hinauf nach Jerusalem. Auch einige Jünger aus Caesarea begleiteten uns und brachten uns zu einem gewissen Nason aus Zypern, bei dem wir wohnen sollten. Er war ein Jünger aus der Anfangszeit. Als wir nach Jerusalem kamen, wurden wir von den Brüdern freudig empfangen. Am folgenden Tag ging Paulus mit uns zu Jakobus. Auch alle Ältesten fanden sich ein. Er begrüßte sie und berichtete im Einzelnen alles, was Gott durch seinen Dienst unter den Heiden getan hatte. Als sie das hörten, priesen sie Gott und sagten zu ihm: Du siehst, Bruder, wie viele Tausende unter den Juden gläubig geworden sind, und sie alle sind Eiferer für das Gesetz. Nun hat man ihnen von dir erzählt: Du lehrst alle unter den Heiden lebenden Juden, von Mose abzufallen und forderst sie auf, ihre Kinder nicht zu beschneiden und sich nicht an die Bräuche zu halten. Was nun? Sicher werden sie hören, dass du gekommen bist. Tu also, was wir dir sagen. Bei uns sind 4 Männer, die ein Gelübde auf sich genommen haben. Nimm sie mit und weihe dich zusammen mit ihnen. Trag die Kosten für sie, damit sie sich das Haar abscheren lassen können. So wird jeder einsehen, dass an dem, was man von dir erzählt hat, nichts ist, sondern dass auch du das Gesetz genau beachtest. Über die gläubig gewordenen Heiden aber haben wir ja einen Beschluss gefasst und ihnen geschrieben, sie sollten sich vor Götzenopferfleisch, Blut, Ersticktem und Unzucht hüten. Da nahm Paulus die Männer mit und weihte sich am nächsten Tag zusammen mit ihnen, ging dann in den Tempel und meldete das Ende der Weihetage an, damit für jeden von ihnen das Opfer dargebracht werde. Als die 7 Tage zu Ende gingen, sahen ihn die Juden aus der Provinz Asien im Tempel. Sie brachten das ganze Volk in Aufruhr, ergriffen ihn und schrien: Israeliten! kommt zu Hilfe. Das ist der Mensch, der in aller Welt Lehren verbreitet, die sich gegen das Volk und das Gesetz und gegen diesen Ort richten. Er hat sogar Griechen in den Tempel mitgenommen und diesen heiligen Ort entweiht. Sie hatten nämlich kurz zuvor den Epheser Trophimus mit ihm zusammen in der Stadt gesehen und meinten, Paulus habe ihn in den Tempel mitgenommen. Da geriet die ganze Stadt in Aufregung und es gab einen Volksauflauf. Sie ergriffen Paulus und zerrten ihn aus dem Tempel. Und sofort wurden die Tore geschlossen. Schon wollten sie ihn umbringen. Da brachte man dem Obersten der Kohorte die Meldung hinauf, ganz Jerusalem ist in Aufruhr. Da nahm er sogleich Soldaten und Hauptleute hinzu und eilte zu ihnen hinunter. Als sie den Obersten und die Soldaten sahen, hörten sie auf, Paulus zu schlagen. Der Oberst trat hinzu, ergriff ihn, ließ ihn mit zwei Ketten fesseln und fragte, wer er sei und was er getan habe. In der Menge schrien die einen dies, die anderen das. Da er wegen des Getümmels nichts Sicheres ermitteln konnte, befahl er, ihn in die Kaserne zu führen. Als Paulus an die Freitreppe kam, mussten ihn die Soldaten wegen des Ansturms der Masse tragen. Denn die Volksmenge lief hinterher und schrie, »Weg mit ihm!« Als man Paulus in die Kaserne bringen wollte, sagte er zum Obersten, »Darf ich ein Wort mit dir reden?« Der antwortete, »Du verstehst Griechisch? Dann bist du also nicht der Ägypter, der vor einiger Zeit einen Aufruhr angezettelt und die 4000 Sikarier in die Wüste hinausgeführt hat?« Paulus antwortete, »Ich bin ein Jude aus Tarsus in Kilikien, Bürger einer nicht unbedeutenden Stadt. Ich bitte dich, gestatte mir, zum Volk zu sprechen.« Als der Oberst es erlaubte, stellte sich Paulus auf die Freitreppe und gab dem Volk mit der Hand ein Zeichen. Alles wurde still. Und er redete sie in hebräischer Sprache an.

22. Kapitel. Brüder und Väter, hört jetzt, was ich euch zu meiner Verteidigung zu sagen habe. Als sie hörten, dass er in hebräischer Sprache zu ihnen redete, waren sie noch ruhiger. Und er sagte: Ich bin ein Jude, geboren in Tarsus in Kilikien, hier in dieser Stadt erzogen, zu Füßen Gamaliels, genau nach dem Gesetz der Väter ausgebildet, ein Eiferer für Gott, wie ihr alle es heute seid. Ich habe diesen Weg bis auf den Tod verfolgt, habe Männer und Frauen gefesselt und in die Gefängnisse eingeliefert. Das bezeugen mir der Hohepriester und der ganze Rat der Ältesten. Von ihnen erhielt ich auch Briefe an die Brüder und begab mich nach Damaskus, um auch jene, die dort waren, zu fesseln und zur Bestrafung nach Jerusalem zu bringen. Als ich nun unterwegs war und mich Damaskus näherte, da geschah es, dass mich um die Mittagszeit plötzlich vom Himmel her ein helles Licht umstrahlte. Ich stürzte zu Boden und hörte eine Stimme zu mir sagen: Saul, Saul, warum verfolgst du mich? Ich antwortete: Wer bist du, Herr? Er sagte zu mir: Ich bin Jesus, der Nazaräer, den du verfolgst. Meine Begleiter sahen zwar das Licht, die Stimme dessen aber, der zu mir sprach, hörten sie nicht. Ich sagte: Herr, was soll ich tun? Der Herr antwortete: Steh auf und geh nach Damaskus. Dort wird dir alles gesagt werden, was dir zu tun bestimmt ist. Da ich aber vom Glanz jenes Lichtes geblendet war, so dass ich nicht mehr sehen konnte, wurde ich von meinen Begleitern an der Hand geführt und gelangte so nach Damaskus. Ein gewisser Hananias, ein frommer Mann nach dem Gesetz, der bei allen Juden dort in gutem Ruf stand, kam zu mir, trat vor mich und sagte: Bruder Saul, du sollst wieder sehen. Und im gleichen Augenblick konnte ich ihn sehen. Er sagte: Der Gott unserer Väter hat dich dazu erwählt, seinen Willen zu erkennen, den Gerechten zu sehen und die Stimme seines Mundes zu hören. Denn du wirst vor allen Menschen sein Zeuge sein für das, was du gesehen und gehört hast. Was zögerst du jetzt? Steh auf, lass dich taufen und deine Sünden abwaschen und rufe seinen Namen an. Es geschah aber, als ich nach Jerusalem zurückgekehrt war und im Tempel betete, dass ich in eine Verzückung geriet. Und ich sah ihn, wie er zu mir sagte: Beeil dich, verlasse sofort Jerusalem, denn sie werden dein Zeugnis über mich nicht annehmen. Da sagte ich: Herr, sie wissen doch, dass ich es war, der jene, die an dich glauben, ins Gefängnis werfen und in den Synagogen auspeitschen ließ. Auch als das Blut deines Zeugen Stephanus vergossen wurde, stand ich dabei. Ich stimmte zu und passte auf die Kleider derer auf, die ihn umbrachten. Aber er sagte zu mir: Brich auf, denn ich will dich in die Ferne zu den Heiden senden. Bis zu diesem Wort hörten sie ihm zu. Dann fingen sie an zu schreien: Weg vom Erdboden mit so einem Menschen! Er darf nicht am Leben bleiben! Sie lärmten, zerrissen ihre Kleider und warfen Staub in die Luft. Da befahl der Oberst, ihn in die Kaserne zu führen und ordnete an, ihn unter Geißelschlägen zu verhören. Auf diese Weise wollte er herausfinden, warum sie derart gegen ihn tobten. Als sie ihn aber für die Geißelung festbanden, sagte Paulus zu dem Hauptmann, der dabei stand: Dürft ihr jemand, der das römische Bürgerrecht besitzt, geißeln? Noch dazu ohne Verurteilung? Als der Hauptmann das hörte, ging er zum Obersten, meldete es und sagte: Was hast du vor? Der Mann ist Römer. Der Oberst kam zu Paulus und fragte ihn: Sag mir, bist du wirklich Römer? Er antwortete:
Ja. Da antwortete der Oberst, ich habe für dieses Bürgerrecht ein Vermögen gezahlt. Paulus sagte, ich aber bin als Römer geboren. Sofort ließen die, welche ihn verhören sollten, von ihm ab. Und der Oberst ängstigte sich, weil er bedachte, dass es ein Römer war und er ihn hatte fesseln lassen. Weil er genau wissen wollte, was die Juden ihm vorwarfen, ließ er ihn am nächsten Tag aus dem Gefängnis holen und befahl, die Hohepriester und der ganze Hohe Rat sollten sich versammeln. Und er ließ Paulus hinunterführen und ihnen gegenüberstellen.

23. Kapitel. Paulus schaute mit festem Blick auf den Hohen Rat und sagte: Brüder, bis zum heutigen Tag lebe ich vor Gott mit völlig reinem Gewissen. Der hohe Priester Hananias aber befahl denen, die bei ihm standen, ihn auf den Mund zu schlagen. Da sagte Paulus zu ihm: Dich wird Gott schlagen, du getünchte Wand. Du sitzt hier, um mich nach dem Gesetz zu richten, und entgegen dem Gesetz befiehlst du mich zu schlagen? Die Umstehenden sagten: Du wagst es, den Hohepriester Gottes zu schmähen? Paulus antwortete: Ich wusste nicht, Brüder, dass er der Hohepriester ist, denn es heißt in der Schrift: Einen Fürsten deines Volkes sollst du nicht verfluchen. Da Paulus aber wusste, dass der eine Teil zu den Sadduzäern, der andere zu den Pharisäern gehörte, rief er vor dem Hohen Rat aus: Brüder, ich bin Pharisäer und ein Sohn von Pharisäern. Wegen der Hoffnung und wegen der Auferstehung der Toten stehe ich vor Gericht. Als er das sagte, brach ein Streit zwischen den Pharisäern und den Sadduzäern aus, und die Versammlung spaltete sich. Die Sadduzäer behaupten nämlich, es gebe weder Auferstehung noch Engel noch Geist. Die Pharisäer dagegen bekennen sich zu all dem. Es erhob sich ein lautes Geschrei, und einige Schriftgelehrte aus dem Kreis der Pharisäer standen auf und verfochten ihre Ansicht. Sie sagten: Wir finden nichts Schlimmes an diesem Menschen. Vielleicht hat doch ein Geist oder ein Engel zu ihm gesprochen. Als aber der Streit heftig wurde, befürchtete der Oberst, sie könnten Paulus zerreißen. Daher ließ er die Wachtruppe herabkommen, ihn mit Gewalt aus ihrer Mitte herausholen und in die Kaserne bringen. In der folgenden Nacht aber trat der Herr zu Paulus und sagte: Hab Mut, denn so wie du in Jerusalem meine Sache bezeugt hast, sollst du auch in Rom Zeugnis ablegen. Nach Tagesanbruch rotteten sich die Juden zusammen und verschworen sich, weder zu essen noch zu trinken, bis sie Paulus getötet hätten. An dieser Verschwörung waren mehr als 40 Männer beteiligt. Sie gingen zu den Hohepriestern und den Ältesten und sagten: Wir haben mit einem heiligen Eid geschworen, nichts zu essen, bis wir Paulus getötet haben. Geht also jetzt zusammen mit dem Hohen Rat zum Obersten und bittet ihn, Paulus zu euch herunterzuführen, da ihr den Fall noch genauer untersuchen wollt. Wir aber halten uns bereit, um ihn noch bevor er hierher kommt, umzubringen. Der Sohn der Schwester des Paulus erfuhr jedoch von dem Anschlag. Er ging in die Kaserne und verständigte Paulus. Paulus ließ einen der Hauptleute rufen und sagte: Bring diesen jungen Mann zum Obersten, denn er hat ihm etwas zu melden. Der nahm ihn mit sich, brachte ihn zum Obersten und sagte: Der Gefangene Paulus hat mich gerufen und gebeten, diesen jungen Mann zu dir zu führen, da er dir etwas mitzuteilen habe. Der Oberst fasste ihn bei der Hand, nahm ihn beiseite und fragte: Was hast du mir zu melden? Er antwortete: Die Juden haben verabredet, dich zu bitten, du mögest morgen den Paulus vor den Hohen Rat hinunterführen lassen. Angeblich wollen sie Genaueres über ihn erfahren. Lass du dich nicht von ihnen überreden, denn mehr als 40 Männer von ihnen lauern ihm auf. Sie haben sich geschworen, weder zu essen noch zu trinken, bis sie ihn umgebracht haben. Schon stehen sie bereit und warten auf deine Anordnung. Der Oberst befahl dem jungen Mann: Sag niemandem etwas darüber, dass du mir das angezeigt hast. Dann ließ er ihn gehen. Er rief zwei von den Hauptleuten und gab ihnen den Befehl: Haltet von der dritten Stunde der Nacht an 200 Soldaten zum Marsch nach Caesarea bereit, außerdem 70 Reiter und 200 Leichtbewaffnete. Auch Tragtiere soll man bereitstellen, Paulus aufsitzen lassen und sicher zum Statthalter Felix bringen. Und er schrieb einen Brief mit folgendem Inhalt:
Claudius Lysias entbietet dem erlauchten Statthalter Felix seinen Gruß. Dieser Mann wurde von den Juden ergriffen und wäre beinahe von ihnen umgebracht worden. Ich habe mit der Wachtruppe eingegriffen und ihn herausgeholt. Ich hatte nämlich erfahren, dass er Römer ist. Und weil ich ermitteln wollte, wessen sie ihn beschuldigen, brachte ich ihn vor ihren Hohen Rat. Ich fand heraus, dass er wegen Streitfragen über ihr Gesetz angeschuldigt wird, dass aber keine Anklage gegen ihn vorliegt, die Tod oder Haft verdient. Da mir aber angezeigt wurde, gegen den Mann sei ein Anschlag geplant, schicke ich ihn sogleich zu dir. Auch habe ich die Kläger angewiesen, ihre Sache gegen ihn bei dir vorzubringen. Die Soldaten übernahmen Paulus, wie ihnen befohlen war, und brachten ihn bei Nacht bis Antipatris. Am nächsten Tag ließen sie die Reiter mit ihm weiterziehen und kehrten in die Kaserne zurück. Diese gaben nach ihrer Ankunft in Caesarea den Brief beim Statthalter ab und führten ihm Paulus vor. Er las den Brief und fragte Paulus, aus welcher Provinz er stamme. Als er hörte, er sei aus Kilikien, sagte er: »Ich werde dich vernehmen, sobald deine Ankläger eingetroffen sind.« Dann befahl er, ihn im Prätorium des Herodes in Gewahrsam zu halten.

24. Kapitel. Nach 5 Tagen kam der Hohepriester Hananias mit einigen Ältesten und dem Anwalt Tertullus herab, und sie brachten beim Statthalter ihre Klage gegen Paulus vor. Er wurde herbeigeholt, und Tertullus erhob Anklage mit folgenden Worten: Tiefen Frieden genießen wir durch dich, und durch deine Umsicht hat sich für dieses Volk vieles gebessert. Das erkennen wir immer und überall mit großer Dankbarkeit an, erlauchter Felix. Um dich aber nicht länger bemühen zu müssen, bitte ich dich, uns in deiner Milde kurz anzuhören. Wir finden nämlich, dieser Mann ist eine Pest, ein Unruhestifter bei allen Juden in der Welt und ein Rädelsführer der Nazoräer-Sekte. Er hat sogar versucht, den Tempel zu entweihen. Wir haben ihn festgenommen. Wenn du ihn verhörst, wirst du selbst alles ermitteln können, wessen wir ihn anklagen. Und die Juden unterstützten ihn, indem sie behaupteten, so sei es. Auf einen Wink des Statthalters erwiderte Paulus: Da ich dich seit vielen Jahren als Richter für dieses Volk kenne, verteidige ich meine Sache voll Zuversicht. Wie du feststellen kannst, sind erst 12 Tage vergangen, seit ich nach Jerusalem hinaufgezogen bin, um Gott anzubeten. Sie haben mich weder im Tempel, noch in den Synagogen, noch anderswo in der Stadt dabei angetroffen, dass ich ein Streitgespräch mit jemandem geführt oder einen Aufruhr im Volk erregt hätte. Sie können dir auch nichts von dem beweisen, was sie mir jetzt vorwerfen. Das allerdings bekenne ich dir. Dem Weg entsprechend, den sie eine Sekte nennen, diene ich dem Gott meiner Väter. Ich glaube an alles, was im Gesetz und in den Propheten steht, und ich habe dieselbe Hoffnung auf Gott, die auch diese hier haben, dass es eine Auferstehung der Gerechten und Ungerechten geben wird. Deshalb bemühe ich mich,

sei denn der eine Satz, den ich, als ich vor ihnen stand, ausgerufen habe. Wegen der Auferstehung der Toten stehe ich heute vor eurem Gericht. Nachdem Felix genauere Kenntnis über den Weg gewonnen hatte, vertagte er den Fall mit den Worten: Sobald der Oberst Lysias herabkommt, werde ich eure Sache entscheiden. Den Hauptmann wies er an, Paulus weiter in Gewahrsam zu halten, jedoch in leichter Haft und niemanden von den Seinen daran zu hindern, ihm zu Diensten zu sein. Einige Tage darauf erschien Felix mit seiner Gemahlin Drusilla, einer Jüdin, ließ Paulus holen und hörte ihn an über den Glauben an Christus Jesus. Als aber die Rede auf Gerechtigkeit, Enthaltsamkeit und das bevorstehende Gericht kam, geriet Felix in Furcht und unterbrach ihn. »Für jetzt kannst du gehen. Wenn ich Zeit finde, werde ich dich widerrufen.« Dabei hoffte er zugleich, von Paulus Geld zu erhalten. Deshalb ließ er ihn auch häufiger kommen und unterhielt sich mit ihm. Nach 2 Jahren aber wurde Porcius Festus Nachfolger des Felix, und weil Felix den Juden einen Gefallen erweisen wollte, ließ er Paulus in der Haft zurück.

25. Kapitel. Als Festus in der Provinz eingetroffen war, zog er 3 Tage später von Caesarea nach Jerusalem hinauf. Da erstatteten die Hohepriester und die Vornehmsten der Juden bei ihm Anzeige gegen Paulus. Sie ersuchten ihn, gegen Paulus vorzugehen, und baten ihn um den Gefallen, Paulus nach Jerusalem bringen zu lassen. Sie wollten ihn nämlich unterwegs aus einem Hinterhalt heraus ermorden. Festus jedoch antwortete Paulus

bleibe in Caesarea in Haft und er selbst wolle in Kürze abreisen. Die unter euch, die dafür zuständig sind, sagte er, können mit hinabkommen und wenn gegen den Mann etwas vorliegt, sollen sie gegen ihn Anklage erheben. Er hielt sich nicht länger als 8 oder 10 Tage bei ihnen auf, dann reiste er nach Caesarea hinab. Am folgenden Tag setzte er sich auf den Richterstuhl und ließ Paulus vorführen. Als dieser erschien, umringten ihn die Juden, die von Jerusalem herabgekommen waren und brachten viele schwere Beschuldigungen vor, konnten sie aber nicht beweisen. Paulus verteidigte sich: Ich habe mich weder gegen das Gesetz der Juden, noch gegen den Tempel, noch gegen den Kaiser vergangen. Festus jedoch wollte den Juden einen Gefallen erweisen und antwortete dem Paulus: Willst du nach Jerusalem hinaufgehen und dich dort vor mir wegen dieser Dinge richten lassen? Paulus sagte: Ich stehe vor dem Richterstuhl des Kaisers und da muss ich gerichtet werden. Den Juden habe ich kein Unrecht getan, wie auch du sehr wohl weißt. Wenn ich wirklich schuldig bin und etwas getan habe, was des Todes würdig wäre, weigere ich mich nicht zu sterben. Wenn aber ihre Anklage gegen mich unbegründet ist, kann mich niemand ihnen ausliefern. Ich lege Berufung beim Kaiser ein. Da besprach sich Festus mit seinen Ratgebern und antwortete: An den Kaiser hast du appelliert. Zum Kaiser sollst du gehen. Einige Tage später trafen König Agrippa und Berenike in Caesarea ein, um Festus ihre Aufwartung zu machen. Sie blieben mehrere Tage dort. Da trug Festus dem König den Fall des Paulus vor und sagte: Von Felix ist ein Mann als Gefangener zurückgelassen worden, gegen den die Hohepriester und die Ältesten der Juden, als ich in Jerusalem war, vorstellig wurden. Sie forderten seine Verurteilung, ich aber erwiderte ihnen, es sei bei den Römern nicht üblich, einen Menschen auszuliefern, bevor nicht der Angeklagte den Anklägern gegenübergestellt sei und Gelegenheit erhalten habe, sich gegen die Anschuldigungen zu verteidigen. Als sie dann zusammen hierher kamen, setzte ich mich ohne jeden Verzug tags darauf auf den Richterstuhl und ließ den Mann vorführen. Bei der Gegenüberstellung brachten die Kläger keine Anklage wegen solcher Verbrechen vor, die ich vermutet hatte. Sie führten nur einige Streitfragen gegen ihn ins Feld, die ihre Religion und einen gewissen Jesus betreffen, der gestorben ist, von dem Paulus aber behauptet, er lebe. Da ich mich auf die Untersuchung dieser Dinge nicht verstand, fragte ich, ob er nach Jerusalem gehen wolle, um sich dort deswegen richten zu lassen. Paulus jedoch legte Berufung ein. Er wollte bis zur Entscheidung des Kaisers in Schutzhaft bleiben. Daher gab ich Befehl, ihn in Gewahrsam zu halten, bis ich ihn zum Kaiser schicken kann. Da sagte Agrippa zu Festus: Ich würde diesen Menschen auch gern selbst hören. Morgen, antwortete er, sollst du ihn hören. So kamen am folgenden Tag Agrippa und Berenike mit großem Gepränge und betraten die Audienzhalle zusammen mit den obersten und den vornehmsten Männern der Stadt. Auf Befehl des Festus wurde Paulus vorgeführt und Festus sagte: König Agrippa und all ihr Männer, die ihr hier bei uns seid, da seht ihr den Mann, dessen wegen mich die Menge der Juden in Jerusalem und auch hier bestürmt hat, mit ihrem Geschrei, er dürfe nicht länger am Leben bleiben. Ich aber konnte nicht feststellen, dass er etwas begangen hat, was des Todes würdig ist. Da er jedoch selbst an die kaiserliche Majestät appelliert hat, habe ich beschlossen, ihn dorthin zu schicken. Etwas Genaues über ihn weiß ich meinem Herrn allerdings nicht zu schreiben. Darum habe ich ihn euch und vor allem dir, König Agrippa, vorführen lassen, um nach dem Verhör zu wissen, was ich schreiben kann. Denn es scheint mir unsinnig, einen Gefangenen zu schicken, ohne anzugeben, was man ihm vorwirft.

26. Kapitel. Da sagte Agrippa zu Paulus: Du hast die Erlaubnis, in eigener Sache zu reden. Paulus erhob die Hand und sagte zu seiner Verteidigung: Ich schätze mich glücklich, König Agrippa, dass ich mich heute vor dir verteidigen darf, wegen all der Dinge, die mir die Juden vorwerfen, besonders da du ein Kenner aller jüdischen Bräuche und Streitfragen bist. Deshalb bitte ich, mich großmütig anzuhören. Das Leben, das ich seit meiner Jugend bei meinem Volk und in Jerusalem geführt habe, ist allen Juden von Anfang an bekannt. Ich bin ihnen von früher her bekannt, und wenn sie wollen, können sie bezeugen, dass ich nach der strengsten Richtung unserer Religion gelebt habe, nämlich als Pharisäer. Und jetzt stehe ich vor Gericht, wegen der Hoffnung auf die Verheißung, die von Gott an unsere Väter ergangen ist. Unser 12-Stämme-Volk hofft, sie zu erlangen, und deshalb dient es Gott unablässig bei Tag und Nacht. Dieser Hoffnung wegen, König, werde ich von den Juden angeklagt. Warum haltet ihr es für unglaubhaft, dass Gott Tote auferweckt? Ich selbst meinte, ich müsste den Namen Jesu des Nazaräers heftig bekämpfen. Das habe ich in Jerusalem denn auch getan. Ich ließ mir von den Hohepriestern Vollmacht geben und sperrte viele der Heiligen ins Gefängnis. Und wenn sie getötet werden sollten, stimmte ich zu. Und in allen Synagogen habe ich oft versucht, sie durch Strafen zur Lästerung zu zwingen. In maßloser Wut habe ich sie sogar bis in Städte außerhalb des Landes verfolgt. So zog ich auch mit der Vollmacht und Erlaubnis der Hohepriester nach Damaskus. Da sah ich unterwegs, König, mitten am Tag ein Licht, das mich und meine Begleiter vom Himmel her umstrahlte, heller als die Sonne. Wir alle stürzten zu Boden, und ich hörte eine Stimme auf Hebräisch zu mir sagen: Saul, Saul, warum verfolgst du mich? Es wird dir schwer fallen, gegen den Stachel auszuschlagen. Ich antwortete: Wer bist du, Herr? Der Herr sagte: Ich bin Jesus, den du verfolgst. Steh auf, stell dich auf deine Füße, denn ich bin dir erschienen, um dich zum Diener und Zeugen dessen zu erwählen, was du gesehen hast und wie ich mich dir noch zeigen werde. Ich will dich aus dem Volk und den Heiden aussondern, zu denen ich dich sende, um ihnen die Augen zu öffnen. Denn sie sollen sich von der Finsternis zum Licht und von der Macht des Satans zu Gott bekehren und sollen durch den Glauben an mich die Vergebung der Sünden empfangen und mit den Geheiligten am Erbe teilhaben. Daher, König Agrippa, habe ich mich der himmlischen Erscheinung nicht widersetzt, sondern zuerst denen in Damaskus und in Jerusalem, dann im ganzen Land Judäa und bei den Heiden verkündet, sie sollten umkehren, sich Gott zuwenden und der Umkehr entsprechende Taten tun. Aus diesem Grund haben mich einige Juden im Tempel ergriffen und versucht, mich umzubringen. Doch ich habe Gottes Hilfe erfahren bis zum heutigen Tag. So stehe ich da als Zeuge für Groß und Klein und sage nichts anderes als das, was nach dem Wort der Propheten und des Mose geschehen soll. Dass der Christus leiden müsse und dass er als Erster von den Toten auferstanden dem Volk und den Heiden ein Licht verkünden werde. Als er sich mit diesen Worten verteidigte, rief Festus laut: Du bist von Sinnen, Paulus. Das viele Schriftstudium treibt dich zum Wahnsinn. Paulus erwiderte: Ich bin nicht von Sinnen, erlauchter Festus. Was ich sage, ist wahr und vernünftig. Der König versteht sich auf diese Dinge, deshalb spreche ich auch freimütig zu ihm. Ich bin überzeugt, dass ihm nichts davon entgangen ist, das alles hat sich ja nicht in irgendeinem Winkel zugetragen. König Agrippa, glaubst du den Propheten? Ich weiß, du glaubst. Darauf sagte Agrippa zu Paulus: Bald überredest du mich und machst mich zum Christen. Paulus antwortete: Ich wünschte mir von Gott, dass bald oder später nicht nur du, sondern alle, die mich heute hören, das werden, was ich bin, freilich
ohne diese Fesseln. Da erhoben sich der König und der Statthalter, auch Berenike und alle, die bei ihnen saßen. Sie zogen sich zurück, besprachen sich miteinander und sagten: Dieser Mensch tut nichts, was Tod oder Haft verdient. Und Agrippa sagte zu Festus: Dieser Mensch könnte freigelassen werden, wenn er nicht an den Kaiser appelliert hätte.

27. Kapitel. Als unsere Abfahrt nach Italien feststand, wurden Paulus und einige andere Gefangene einem Hauptmann der kaiserlichen Kohorte namens Julius übergeben. Wir bestiegen ein Schiff aus Adramyttium, das die Orte entlang der Küste Kleinasiens anlaufen sollte, und fuhren ab. Bei uns war Aristarch, der Mazedonier aus Thessalonik. Am anderen Tag liefen wir in Sidon ein, und Julius, der Paulus menschenfreundlich behandelte, erlaubte ihm, zu seinen Freunden zu gehen und sich versorgen zu lassen. Von dort fuhren wir weiter und umsegelten, weil wir Gegenwind hatten, Zypern. Wir fuhren durch das Meer von Kilikien und Pamphylien und erreichten Myra in Lykien. Dort fand der Hauptmann ein alexandrinisches Schiff, das nach Italien fuhr, und er brachte uns an Bord. Viele Tage kamen wir nur langsam vorwärts und mit Mühe erreichten wir die Höhe von Knidos. Da uns der Wind nicht herankommen ließ, umsegelten wir Kreta bei Salmone, fuhren unter Mühe an Kreta entlang und erreichten einen Ort namens Kaloi Limenes, in dessen Nähe die Stadt Lasea liegt. Da inzwischen längere Zeit vergangen und die Schifffahrt bereits unsicher geworden war, sogar das Fasten war schon vorüber, warnte Paulus und sagte: »Männer, ich sehe, die Fahrt wird mit Gefahr und großem Schaden verbunden sein, nicht nur für die Ladung und das Schiff, sondern auch für unser Leben.« Der Hauptmann aber vertraute dem Steuermann und dem Kapitän mehr als den Worten des Paulus. Da der Hafen zum Überwintern ungeeignet war, beschloss die Mehrheit weiterzufahren, um nach Möglichkeit Phönix zu erreichen, einen nach Südwesten und Nordwesten offenen Hafen Kretas. Dort wollten sie überwintern. Als leichter Südwind aufkam, meinten sie, ihr Vorhaben sei schon geglückt. Sie lichteten den Anker und fuhren dicht an Kreta entlang. Doch kurz darauf brach von der Insel her ein Orkan los, Eurakylon genannt. Das Schiff wurde mitgerissen und weil es nicht mehr gegen den Wind gedreht werden konnte, gaben wir auf und ließen uns treiben. Während wir unter einer kleinen Insel namens Kauda hinfuhren, konnten wir das Beiboot nur mit Mühe in die Gewalt bekommen. Sie hoben es hoch, dann sicherten sie das Schiff, indem sie Taue darum herum spannten. Weil sie fürchteten, in die Syrte zu geraten, ließen sie den Treibanker hinab und trieben dahin. Da wir vom Sturm hart bedrängt wurden, erleichterten sie am nächsten Tag das Schiff und am dritten Tag warfen sie eigenhändig die Schiffsausrüstung über Bord. Mehrere Tage hindurch zeigten sich weder Sonne noch Sterne und der heftige Sturm hielt an. Schließlich schwand uns alle Hoffnung auf Rettung. Niemand wollte mehr essen. Da trat Paulus in ihre Mitte und sagte: »Männer, man hätte auf mich hören und von Kreta nicht abfahren sollen, dann wären uns diese Gefahr und dieses Ungemach erspart geblieben. Doch jetzt ermahne ich euch, verliert nicht den Mut. Niemand von euch wird sein Leben verlieren, nur das Schiff wird untergehen. Denn in dieser Nacht ist ein Engel Gottes, dem ich gehöre und dem ich diene, zu mir gekommen und hat gesagt: Fürchte dich nicht, Paulus, du musst vor den Kaiser treten. Und siehe, Gott hat dir alle geschenkt, die mit dir fahren. Habt also Mut, Männer, denn ich vertraue auf Gott, dass es so kommen wird, wie mir gesagt worden ist. Wir müssen allerdings an einer Insel stranden. Als wir schon die 14. Nacht auf der Adria trieben, merkten die Matrosen um Mitternacht, dass sich ihnen Land näherte. Sie warfen das Lot hinab und maßen 20 Faden. Kurz danach loteten sie nochmals und maßen 15 Faden. Aus Furcht, wir könnten auf Klippen laufen, warfen sie vom Heck aus 4 Anker und wünschten den Tag herbei. Als aber die Matrosen unter dem Vorwand, sie wollten vom Bug aus Anker auswerfen, vom Schiff zu fliehen versuchten und das Beiboot ins Meer hinunterließen, sagte Paulus zum Hauptmann und zu den Soldaten: »Wenn sie nicht auf dem Schiff bleiben, könnt ihr nicht gerettet werden.« Da kappten die Soldaten die Taue des Beibootes und ließen es forttreiben.
Als es nun Tag werden wollte, ermahnte Paulus alle, etwas zu essen und sagte, »Heute ist schon der 14. Tag, dass ihr ausharrt, ohne auch nur die geringste Nahrung zu euch zu nehmen. Deshalb ermahne ich euch, nehmt Nahrung zu euch, das ist gut für eure Rettung, denn keinem von euch wird auch nur ein Haar von seinem Kopf verloren gehen.« Nach diesen Worten nahm er Brot, dankte Gott vor den Augen aller, brach es und begann zu essen. Da fassten alle Mut und nahmen Nahrung zu sich. Wir waren im Ganzen 276 Menschen an Bord. Nachdem sie sich satt gegessen hatten, warfen sie das Getreide ins Meer, um das Schiff zu erleichtern. Als es nun Tag wurde, entdeckten sie eine Bucht mit flachem Strand. Auf ihn wollten sie, wenn möglich, das Schiff auflaufen lassen. Das Land selbst war ihnen unbekannt. Sie machten die Anker los und ließen sie im Meer zurück. Zugleich lösten sie die Haltetaue der Steuerruder, hissten das Vorsegel und hielten mit dem Wind auf den Strand zu. Als sie aber auf eine Sandbank gerieten, strandeten sie mit dem Schiff. Der Bug bohrte sich ein und saß unbeweglich fest. Das Heck aber begann in der Brandung zu zerbrechen. Da beschlossen die Soldaten, die Gefangenen zu töten, damit keiner schwimmend entkommen könne. Der Hauptmann aber wollte Paulus retten und hinderte sie an ihrem Vorhaben. Er befahl, dass zuerst alle, die schwimmen konnten, über Bord springen und das Land erreichen sollten, dann die übrigen, teils auf Planken, teils auf anderen Schiffstrümmern. So kam es, dass alle ans Land gerettet wurden.

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1: 28. Kapitel. Als wir gerettet waren, erfuhren wir, dass die Insel Malta heißt. Die Einheimischen erwiesen uns ungewöhnliche Menschenfreundlichkeit. Sie zündeten ein Feuer an und holten uns alle zu sich, weil es zu regnen begann und kalt war. Als Paulus einen Haufen Reisig zusammenraffte und auf das Feuer legte, fuhr infolge der Hitze eine Viper heraus und biss sich an seiner Hand fest. Als die Einheimischen das Tier an seiner Hand hängen sahen, sagten sie zueinander: »Dieser Mensch ist gewiss ein Mörder. Die Rachegöttin lässt ihn nicht leben, obwohl er dem Meer entkommen ist.« Er aber schüttelte das Tier von sich ab ins Feuer und erlitt keinen Schaden. Da erwarteten sie, er werde anschwellen oder plötzlich tot umfallen. Als sie aber eine Zeit lang gewartet hatten und sahen, dass ihm nichts Schlimmes geschah, änderten sie ihre Meinung und sagten, er sei ein Gott. In jener Gegend lagen Landgüter, die dem Publius, dem Ersten der Insel, gehörten. Er nahm uns auf und bewirtete uns 3 Tage lang freundlich als seine Gäste. Der Vater des Publius lag gerade mit Fieber und Ruhe im Bett. Paulus ging zu ihm hinein und betete. Dann legte er ihm die Hände auf und heilte ihn. Daraufhin kamen auch die anderen Kranken der Insel herbei und wurden geheilt. Sie erwiesen uns viele Ehren und bei der Abfahrt gaben sie uns alles mit, was wir brauchten. 3 Monate später fuhren wir mit einem alexandrinischen Schiff ab, das auf der Insel überwintert hatte und die Dioskuren als Schiffszeichen trug. Wir liefen in Syrakus ein und blieben 3 Tage. Von dort fuhren wir die Küste entlang weiter und erreichten Region. Nach einem Tag setzte Südwind ein und so kamen wir in 2 Tagen nach Puteoli. Hier trafen wir Brüder. Sie baten uns, 7 Tage bei ihnen zu bleiben. Und so kamen wir nach Rom. Von dort waren uns die Brüder, die von uns gehört hatten, bis Forum Appii und Tres Tabernae entgegengekommen, um uns zu begrüßen. Als Paulus sie sah, dankte er Gott und fasste Mut. Nach unserer Ankunft in Rom erhielt Paulus die Erlaubnis, für sich allein zu wohnen, zusammen mit dem Soldaten, der ihn bewachte. 3 Tage später rief er die führenden Männer der Juden zusammen. Als sie versammelt waren, sagte er zu ihnen: »Brüder, obwohl ich mich nicht gegen das Volk oder die Sitten der Väter vergangen habe, bin ich von Jerusalem aus als Gefangener den Römern ausgeliefert worden. Diese haben mich verhört und wollten mich freilassen, da nichts Todeswürdiges gegen mich vorlag. Weil aber die Juden Einspruch erhoben, war ich gezwungen, Berufung beim Kaiser einzulegen, jedoch nicht, um mein Volk anzuklagen. Aus diesem Grund habe ich darum gebeten, euch zu sehen und sprechen zu dürfen. Denn um der Hoffnung Israels willen trage ich diese Fesseln.« Sie antworteten ihm: »Wir haben über dich weder Briefe aus Judäa erhalten, noch ist einer von den Brüdern gekommen, der uns etwas Belastendes über dich berichtet oder erzählt hätte. Wir wünschen aber von dir zu hören, was du denkst, denn von dieser Sekte ist uns bekannt, dass sie überall auf Widerspruch stößt.« Sie vereinbarten mit ihm einen bestimmten Tag, an dem sie in noch größerer Zahl zu ihm in die Wohnung kamen. Vom Morgen bis in den Abend hinein erklärte und bezeugte er ihnen das Reich Gottes und versuchte sie vom Gesetz des Mose und von den Propheten aus für Jesus zu gewinnen. Die einen ließen sich durch seine Worte überzeugen, die anderen blieben ungläubig. Sie waren uneins untereinander und gingen weg. Paulus aber sagte noch das eine Wort: »Treffend hat der Heilige Geist durch den Propheten Jesaja zu euren Vätern gesprochen. Geh zu diesem Volk und sag: Hören sollt ihr, hören aber nicht verstehen. Sehen sollt ihr, sehen aber nicht erkennen. Denn das Herz dieses Volkes ist hart geworden, und mit ihren Ohren hören sie nur schwer. Und ihre Augen halten sie geschlossen, damit sie mit ihren Augen nicht sehen und mit ihren Ohren nicht hören, damit sie mit ihrem Herzen nicht zur Einsicht kommen, sich bekehren und ich sie heile. Darum sollt ihr nun wissen, Den Heiden ist dieses Heil Gottes gesandt worden, und sie werden hören. Er blieb 2 volle Jahre in seiner Mietwohnung und empfing alle, die zu ihm kamen. Er verkündete das Reich Gottes und lehrte über Jesus Christus, den Herrn, mit allem Freimut, ungehindert.

0: aus dem Brief an die Gemeinde in Rom.
1: Der Brief an die Römer. Paulus, Knecht Christi Jesu, berufen zum Apostel, ausgesondert das Evangelium Gottes zu verkünden, das er durch seine Propheten im Voraus verheißen hat in heiligen Schriften. Das Evangelium von seinem Sohn, der dem Fleisch nach geboren ist als Nachkomme Davids, der dem Geist der Heiligkeit nach eingesetzt ist als Sohn Gottes in Macht seit der Auferstehung von den Toten, das Evangelium von Jesus Christus, unserem Herrn. Durch ihn haben wir Gnade und Apostelamt empfangen, um unter allen Heiden Glaubensgehorsam aufzurichten, um seines Namens willen. Unter ihnen lebt auch ihr, die ihr von Jesus Christus berufen seid. An alle in Rom, die von Gott geliebt sind, die berufenen Heiligen. Gnade sei mit euch und Friede von Gott, unserem Vater, und dem Herrn Jesus Christus. Zunächst danke ich meinem Gott durch Jesus Christus für euch alle, weil euer Glaube in der ganzen Welt bekannt gemacht wird. Denn Gott, dem ich mit der Verkündigung des Evangeliums von seinem Sohn mit ganzem Herzen diene, ist mein Zeuge. Unablässig denke ich an euch in allen meinen Gebeten und bitte darum, es möge mir durch Gottes Willen endlich gelingen, zu euch zu kommen. Denn ich sehne mich danach, euch zu sehen. Ich möchte euch ein wenig mit geistlicher Gnadengabe beschenken, damit ihr gestärkt werdet. Oder besser, damit wir, wenn ich bei euch bin, miteinander Zuspruch empfangen durch den gemeinsamen Glauben, euren und meinen. Ihr sollt wissen, Brüder und Schwestern, dass ich mir schon oft vorgenommen habe, zu euch zu kommen, aber bis heute daran gehindert wurde. Denn wie bei den anderen Heiden soll meine Arbeit auch bei euch etwas Frucht bringen. Griechen und Nicht-Griechen, Gebildeten und Ungebildeten bin ich verpflichtet. Deshalb bin ich, so viel an mir liegt, bereit, auch euch in Rom das Evangelium zu verkünden. Denn ich schäme mich des Evangeliums nicht. Es ist eine Kraft Gottes zur Rettung für jeden, der glaubt, zuerst für den Juden, aber ebenso für den Griechen. Denn in ihm wird die Gerechtigkeit Gottes offenbart aus Glauben zum Glauben, wie geschrieben steht. Der aus Glauben Gerechte wird leben. Denn der Zorn Gottes wird vom Himmel herab offenbart wider alle Gottlosigkeit und Ungerechtigkeit der Menschen, die die Wahrheit durch Ungerechtigkeit niederhalten. Denn es ist ihnen offenbar, was man von Gott erkennen kann. Gott hat es ihnen offenbart. Seit Erschaffung der Welt wird nämlich seine unsichtbare Wirklichkeit an den Werken der Schöpfung mit der Vernunft wahrgenommen, seine ewige Macht und Gottheit. Daher sind sie unentschuldbar. Denn obwohl sie Gott erkannt haben, haben sie ihn nicht als Gott geehrt und ihm nicht gedankt, sondern verfielen in ihren Gedanken der Nichtigkeit und ihr unverständiges Herz wurde verfinstert. Sie behaupteten, weise zu sein und wurden zu Toren, und sie vertauschten die Herrlichkeit des unvergänglichen Gottes mit Bildern, die einen vergänglichen Menschen und fliegende, vierfüßige und kriechende Tiere darstellen. Darum lieferte Gott sie durch die Begierden ihres Herzens der Unreinheit aus, so dass sie ihren Leib durch ihr eigenes Tun entehrten. Sie vertauschten die Wahrheit Gottes mit der Lüge. Sie beteten das Geschöpf an und verehrten es anstelle des Schöpfers. Gepriesen ist er in Ewigkeit. Amen. Darum lieferte Gott sie entehrenden Leidenschaften aus. Ihre Frauen vertauschten den natürlichen Verkehr mit dem Widernatürlichen. Ebenso gaben auch die Männer den natürlichen Verkehr mit der Frau auf und entbrannten in Begierde zueinander. Männer treiben mit Männern Unzucht und erhalten den ihnen gebührenden Lohn für ihre Verirrung. Und da sie es nicht für wert erachteten, sich gemäß ihrer Erkenntnis an Gott zu halten, lieferte Gott sie einem haltlosen Denken aus, so dass sie tun, was sich nicht gehört. Sie sind voll Ungerechtigkeit, Schlechtigkeit, Habgier und Bosheit, voll Neid, Mord, Streit, List und Tücke. Sie verleumden und treiben üble Nachrede. Sie hassen Gott, sind überheblich, hochmütig und prahlerisch, erfinderisch im Bösen und ungehorsam gegen die Eltern. Sie sind unverständig und haltlos, ohne Liebe und Erbarmen. Sie erkennen, dass Gottes Rechtsordnung bestimmt, wer so handelt, verdient den Tod. Trotzdem tun sie es nicht nur selbst, sondern stimmen bereitwillig auch denen zu, die so handeln.

Darum bist du unentschuldbar, wer du auch bist, o Mensch, wenn du richtest. Denn worin du den anderen richtest, darin verurteilst du dich selbst, weil du, der Richtende, dasselbe tust. Wir wissen aber, dass Gottes Gericht über alle, die solche Dinge tun, der Wahrheit entspricht. Meinst du etwa, o Mensch, du könntest dem Gericht Gottes entrinnen, wenn du die richtest, die solche Dinge tun und dasselbe tust wie sie? Oder verachtest du den Reichtum seiner Güte, Geduld und Langmut? Weißt du nicht, dass Gottes Güte dich zur Umkehr treibt? Weil du aber starrsinnig bist und dein Herz nicht umkehrt, sammelst du Zorn gegen dich für den Tag des Zornes, den Tag der Offenbarung von Gottes gerechtem Gericht. Er wird jedem vergelten, wie er seine Taten verdienen, denen, die beharrlich Gutes tun und Herrlichkeit, Ehre und Unvergänglichkeit erstreben, gibt er ewiges Leben, denen aber, die selbstsüchtig sind und nicht der Wahrheit gehorchen, sondern der Ungerechtigkeit, widerfährt Zorn und Grimm. Not und Bedrängnis wird das Leben eines jeden Menschen treffen, der das Böse tut. Zuerst den Juden, aber ebenso den Griechen. Doch Herrlichkeit, Ehre und Friede werden jedem zuteil, der das Gute tut. Zuerst dem Juden, aber ebenso dem Griechen. Denn es gibt bei Gott kein Ansehen der Person. Denn die, ohne das Gesetz sündigten, werden auch ohne das Gesetz zugrunde gehen, und die unter dem Gesetz Sündigten werden durch das Gesetz gerichtet werden. Denn nicht die sind vor Gott gerecht, die das Gesetz hören, sondern die das Gesetz tun, die werden für gerecht erklärt werden. Denn wenn Heiden, die das Gesetz nicht haben, von Natur aus das tun, was im Gesetz gefordert ist, so sind sie, die das Gesetz nicht haben, sich selbst Gesetz. Sie zeigen damit, dass ihnen die Forderung des Gesetzes ins Herz geschrieben ist. Ihr Gewissen legt Zeugnis davon ab. Ihre Gedanken klagen sich gegenseitig an und verteidigen sich. An jenem Tag, an dem Gott, wie ich es in meinem Evangelium verkünde, das, was im Menschen verborgen ist, durch Jesus Christus richten wird. Wenn du dich aber Jude nennst, dich auf das Gesetz verlässt und dich Gottes rühmst, seinen Willen kennst und belehrt aus dem Gesetz zu beurteilen weißt, worauf es ankommt, wenn du dir zutraust, Führer zu sein für Blinde, Licht für die in der Finsternis, Erzieher der Unverständigen, Lehrer der Unmündigen, da du im Gesetz die Verkörperung von Erkenntnis und Wahrheit besitzt. Du belehrst also andere Menschen, aber dich selbst belehrst du nicht? Du predigst, du sollst nicht stehlen, und du stiehlst? Du sagst, du sollst die Ehe nicht brechen, und brichst sie? Du verabscheust die Götzenbilder, begehst aber Tempelraub? Du rühmst dich des Gesetzes, entehrst aber Gott durch Übertreten des Gesetzes. Denn euretwegen wird unter den Heiden der Name Gottes gelästert, wie geschrieben steht. Die Beschneidung ist nämlich nützlich, wenn du das Gesetz befolgst. Übertrittst du jedoch das Gesetz, so bist du trotz deiner Beschneidung zum Unbeschnittenen geworden. Wenn aber der Unbeschnittene die Forderung des Gesetzes beachtet, wird dann nicht sein Unbeschnittensein als Beschneidung angerechnet werden? Der leiblich Unbeschnittene, der das Gesetz erfüllt, wird dich richten, weil du trotz Buchstabe und Beschneidung ein Übertreter des Gesetzes bist. Denn Jude ist nicht, wer es nach außen hin ist, und Beschneidung ist nicht, was sichtbar am Fleisch geschieht, sondern Jude ist, wer es im Verborgenen ist, und Beschneidung ist, was am Herzen, durch den Geist, nicht durch den Buchstaben geschieht. Der Ruhm eines solchen Juden kommt nicht von Menschen, sondern von Gott.

Was ist nun der Vorzug der Juden? Was der Nutzen der Beschneidung? Er ist groß in jeder Hinsicht. Vor allem, ihnen sind die Worte Gottes anvertraut. Denn was macht das schon, wenn einige untreu wurden? Wird dann etwa ihre Untreue die Treue Gottes aufheben? Keineswegs. Gott soll sich vielmehr als wahrhaftig erweisen, jeder Mensch aber als Lügner, wie geschrieben steht, damit du Recht behältst mit deinen Worten und den Sieg davonträgst, wenn man mit dir rechtet. Wenn aber unsere Ungerechtigkeit die Gerechtigkeit Gottes bestätigt, was sagen wir dann? Ist Gott, ich frage sehr menschlich, nicht ungerecht, wenn er seinen Zorn verhängt? Keineswegs! Denn wie könnte Gott die Welt sonst richten? Wenn aber die Wahrhaftigkeit Gottes sich durch meine Unwahrhaftigkeit als groß erwiesen hat und so Gott verherrlicht wird, warum werde ich dann als Sünder gerichtet? Und gilt am Ende das, womit man uns verleumdet und was einige uns in den Mund legen, lasst uns Böses tun, damit Gutes entsteht? Diese Leute werden mit Recht verurteilt. Was heißt das nun? Sind wir im Vorteil? Nicht unbedingt. Denn wir haben vorher die Anklage erhoben, dass alle, Juden wie Griechen, unter der Herrschaft der Sünde stehen. Wie geschrieben steht, es gibt keinen, der gerecht ist, auch nicht einen. Es gibt keinen Verständigen, keinen, der Gott sucht. Alle sind abtrünnig geworden, alle miteinander taugen nichts. Es gibt keinen, der Gutes tut, auch nicht einen einzigen. Ihre Kehle ist ein offenes Grab, mit ihrer Zunge betrügen sie, Schlangengift ist auf ihren Lippen, ihr Mund ist voll Fluch und Gehässigkeit, schnell sind ihre Füße, Blut zu vergießen, Verderben und Unheil sind auf ihren Wegen, und den Weg des Friedens kennen sie nicht. Die Gottesfurcht steht ihnen nicht vor Augen. Wir wissen aber, was das Gesetz sagt, sagt es denen, die unter dem Gesetz leben, damit jeder Mund gestopft und die ganze Welt vor Gott schuldig wird. Denn aus Werken des Gesetzes wird niemand vor ihm gerecht werden, denn durch das Gesetz kommt es nur zur Erkenntnis der Sünde. Jetzt aber ist unabhängig vom Gesetz die Gerechtigkeit Gottes offenbart worden, bezeugt vom Gesetz und von den Propheten, die Gerechtigkeit Gottes durch Glauben an Jesus Christus, offenbart für alle, die glauben. Denn es gibt keinen Unterschied, alle haben ja gesündigt und die Herrlichkeit Gottes verloren. Umsonst werden sie gerecht, dank seiner Gnade, durch die Erlösung in Christus Jesus. Ihn hat Gott aufgerichtet als Sühnemahl, wirksam durch Glauben, in seinem Blut, zum Erweis seiner Gerechtigkeit, durch die Vergebung der Sünden, die früher in der Zeit der Geduld Gottes begangen wurden, ja, zum Erweis seiner Gerechtigkeit in der gegenwärtigen Zeit, um zu zeigen, er selbst ist gerecht und macht den gerecht, der aus Glauben an Jesus lebt. Wo bleibt da noch das Rühmen? Es ist ausgeschlossen. Durch welches Gesetz? Durch das der Werke? Nein, durch das Gesetz des Glaubens. Denn wir sind der Überzeugung, dass der Mensch gerecht wird durch Glauben, unabhängig von Werken des Gesetzes. Oder ist Gott nur der Gott der Juden, nicht auch der Heiden? Ja, auch der Heiden. Da doch gilt, Gott ist der eine. Er wird aufgrund des Glaubens sowohl die Beschnittenen wie die Unbeschnittenen gerecht machen. Setzen wir also durch den Glauben das Gesetz außer Kraft? Im Gegenteil, wir richten das Gesetz auf.

Was sollen wir nun von Abraham sagen? Was hat er erlangt, unser leiblicher Stammvater? Wenn Abraham aufgrund von Werken Gerechtigkeit erlangt hat, dann hat er zwar Ruhm, aber nicht vor Gott. Denn was sagt die Schrift? Abraham glaubte Gott, und das wurde ihm als Gerechtigkeit angerechnet. Dem, der Werke tut, wird der Lohn nicht aus Gnade angerechnet, sondern weil er ihm zusteht. Dem aber, der keine Werke tut, sondern an den glaubt, der den Gottlosen gerecht macht, dem wird sein Glaube als Gerechtigkeit angerechnet. So preist auch David den Menschen selig, dem Gott Gerechtigkeit unabhängig von Werken anrechnet. Selig sind die, deren Frevel vergeben und deren Sünden bedeckt sind. Selig ist der Mensch, dem der Herr die Sünde nicht anrechnet. Gilt nun diese Seligpreisung nur den Beschnittenen oder auch den Unbeschnittenen? Wir sagen ja, Abraham wurde der Glaube als Gerechtigkeit angerechnet. Wie wurde er aber angerechnet? Als er beschnitten oder als er unbeschnitten war? Nicht als er beschnitten, sondern als er noch unbeschnitten war. Und das Zeichen der Beschneidung empfing er zur Besiegelung der Glaubensgerechtigkeit, die ihm als Unbeschnittenem zuteil wurde. Also ist er der Vater aller, die als Unbeschnittene glauben, so dass ihnen die Gerechtigkeit angerechnet wird. Und er ist der Vater jener Beschnittenen, die nicht nur beschnitten sind, sondern auch den Spuren des Glaubens folgen, des Glaubens, den unser Vater Abraham schon vor seiner Beschneidung hatte. Denn Abraham und seine Nachkommen erhielten nicht aufgrund des Gesetzes die Verheißung, Erben der Welt zu sein, sondern aufgrund der Glaubensgerechtigkeit. Wenn nämlich jene Erben sind, die aus dem Gesetz leben, dann ist der Glaube entleert und die Verheißung außer Kraft gesetzt. Denn das Gesetz bewirkt Zorn, wo aber kein Gesetz ist, da ist auch keine Übertretung. Deshalb gilt aus Glauben, damit auch gilt aus Gnade. Nur so bleibt die Verheißung für die ganze Nachkommenschaft gültig, nicht nur für die, welche aus dem Gesetz, sondern auch für die, welche aus dem Glauben Abrahams leben. Er ist unser aller Vater, wie geschrieben steht, ich habe dich zum Vater vieler Völker bestimmt, im Angesicht des Gottes, dem er geglaubt hat, des Gottes, der die Toten lebendig macht und das, was nicht ist, ins Dasein ruft. Gegen alle Hoffnung hat er voll Hoffnung geglaubt, dass er der Vater vieler Völker werde, nach dem Wort, so zahlreich werden deine Nachkommen sein. Ohne im Glauben schwach zu werden, bedachte er, der fast Hundertjährige, dass sein Leib und auch Sarahs Mutterschoß schon erstorben waren. Er zweifelte aber nicht im Unglauben an der Verheißung Gottes, sondern wurde stark im Glauben, indem er Gott die Ehre erwies, fest davon überzeugt, dass Gott die Macht besitzt, auch zu tun, was er verheißen hat. Darum wurde es ihm auch als Gerechtigkeit angerechnet. Doch nicht allein um seinetwillen steht geschrieben, es wurde ihm angerechnet, sondern auch um unseretwillen, denen es angerechnet werden soll, uns, die wir an den glauben, der Jesus, unseren Herrn, von den Toten auferweckt hat. Wegen unserer Verfehlungen wurde er hingegeben, wegen unserer Gerechtmachung wurde er auferweckt.

Gerecht gemacht, also aus Glauben, haben wir Frieden mit Gott durch Jesus Christus, unseren Herrn. Durch ihn haben wir auch im Glauben den Zugang zu der Gnade erhalten, in der wir stehen, und rühmen uns der Hoffnung auf die Herrlichkeit Gottes. Mehr noch, wir rühmen uns ebenso der Bedrängnisse, denn wir wissen, Bedrängnis bewirkt Geduld. Geduld aber Bewährung. Bewährung Hoffnung. Die Hoffnung aber lässt nicht zugrunde gehen, denn die Liebe Gottes ist ausgegossen in unsere Herzen durch den Heiligen Geist, der uns gegeben ist. Denn Christus ist, als wir noch schwach waren, für die zu dieser Zeit noch Gottlosen gestorben. Dabei wird nur schwerlich jemand für einen Gerechten sterben. Vielleicht wird er jedoch für einen guten Menschen sein Leben wagen. Gott aber erweist seine Liebe zu uns darin, dass Christus für uns gestorben ist, als wir noch Sünder waren. Nachdem wir jetzt durch sein Blut gerecht gemacht sind, werden wir durch ihn erst recht vor dem Zorn gerettet werden. Da wir mit Gott versöhnt wurden durch den Tod seines Sohnes, als wir noch Gottes Feinde waren, werden wir erst recht, nachdem wir versöhnt sind, gerettet werden durch sein Leben. Mehr noch, ebenso rühmen wir uns Gottes durch Jesus Christus, unseren Herrn, durch den wir jetzt schon die Versöhnung empfangen haben. Deshalb, wie durch einen einzigen Menschen die Sünde in die Welt kam und durch die Sünde der Tod und auf diese Weise der Tod zu allen Menschen gelangte, weil alle sündigten, Sünde war nämlich schon vor dem Gesetz in der Welt, aber Sünde wird nicht angerechnet, wo es kein Gesetz gibt. Dennoch herrschte der Tod von Adam bis Mose auch über die, welche nicht durch Übertreten eines Gebots gesündigt hatten, wie Adam, der ein Urbild des Kommenden ist. Doch anders als mit der Übertretung verhält es sich mit der Gnade. Sind durch die Übertretung des einen die vielen dem Tod anheimgefallen, so ist es recht die Gnade Gottes und die Gabe, die durch die Gnadentat des einen Menschen Jesus Christus bewirkt worden ist, den vielen reichlich zuteil geworden. Und anders als mit dem, was durch den einen Sünder verursacht wurde, verhält es sich mit dieser Gabe. Denn das Gericht führt wegen eines einzigen zur Verurteilung. Die Gnade führt aus vielen Übertretungen zur Gerechtsprechung. Denn ist durch die Übertretung des einen der Tod zur Herrschaft gekommen, durch diesen einen, so werden erst recht diejenigen, denen die Gnade und die Gabe der Gerechtigkeit reichlich zuteil wurde, im Leben herrschen durch den einen Jesus Christus. Wie es also durch die Übertretung eines Einzigen für alle Menschen zur Verurteilung kam, so kommt es auch durch die gerechte Tat eines Einzigen für alle Menschen zur Gerechtsprechung, die Leben schenkt. Denn wie durch den Ungehorsam des einen Menschen die vielen zu Sündern gemacht worden sind, so werden auch durch den Gehorsam des einen die vielen zu Gerechten gemacht werden. Das Gesetz aber ist dazwischen hineingekommen, damit die Übertretung mächtiger werde. Wo jedoch die Sünde mächtig wurde, da ist die Gnade übergroß geworden. Damit, wie die Sünde durch den Tod herrschte, so auch die Gnade herrsche durch Gerechtigkeit zum ewigen Leben, durch Jesus Christus, unseren Herrn.

Was sollen wir nun sagen? Sollen wir an der Sünde festhalten, damit die Gnade umso mächtiger werde? Keineswegs. Wie können wir, die wir für die Sünde tot sind, noch in ihr leben? Wisst ihr denn nicht, dass wir, die wir auf Christus Jesus getauft wurden, auf seinen Tod getauft worden sind? Wir wurden ja mit ihm begraben durch die Taufe auf den Tod, damit auch wir, so wie Christus durch die Herrlichkeit des Vaters von den Toten auferweckt wurde, in der Wirklichkeit des neuen Lebens wandeln. Wenn wir nämlich mit der Gestalt seines Todes verbunden wurden, dann werden wir es auch mit der seiner Auferstehung sein. Wir wissen doch, unser alter Mensch wurde mitgekreuzigt, damit der von der Sünde beherrschte Leib vernichtet werde, so dass wir nicht mehr Sklaven der Sünde sind. Denn wer gestorben ist, der ist frei geworden von der Sünde. Sind wir nun mit Christus gestorben, so glauben wir, dass wir auch mit ihm leben werden. Wir wissen, dass Christus von den Toten auferweckt nicht mehr stirbt. Der Tod hat keine Macht mehr über ihn. Denn durch sein Sterben ist er ein für allemal gestorben für die Sünde, sein Leben aber lebt er für Gott. So begreift auch ihr euch als Menschen, die für die Sünde tot sind, aber für Gott leben in Christus Jesus. Daher soll die Sünde nicht mehr in eurem sterblichen Leib herrschen, so dass ihr seinen Begierden gehorcht. Stellt eure Glieder nicht der Sünde zur Verfügung als Waffen der Ungerechtigkeit, sondern stellt euch Gott zur Verfügung als Menschen, die aus Toten zu Lebenden geworden sind. Und stellt eure Glieder als Waffen der Gerechtigkeit in den Dienst Gottes. Denn die Sünde wird nicht mehr über euch herrschen, denn ihr steht nicht unter dem Gesetz, sondern unter der Gnade. Was heißt das nun? Sollen wir sündigen, weil wir nicht mehr unter dem Gesetz stehen, sondern unter der Gnade? Keineswegs. Wisst ihr nicht, wenn ihr euch als Sklaven zum Gehorsam verpflichtet, dann seid ihr Sklaven dessen, dem ihr gehorchen müsst. Ihr seid entweder Sklaven der Sünde, die zum Tod führt, oder des Gehorsams, der zur Gerechtigkeit führt. Gott aber sei Dank, denn ihr wart Sklaven der Sünde, seid jedoch von Herzen der Gestalt der Lehre gehorsam geworden, an die ihr übergeben wurdet. Ihr wurdet aus der Macht der Sünde befreit und seid zu Sklaven der Gerechtigkeit geworden. Wegen eures schwachen Fleisches rede ich nach Menschenweise. Wie ihr eure Glieder in den Dienst der Unreinheit und der Gesetzlosigkeit gestellt habt, so dass ihr gesetzlos wurdet, so stellt jetzt eure Glieder in den Dienst der Gerechtigkeit, so dass ihr heilig werdet. Denn als ihr Sklaven der Sünde wart, da wart ihr der Gerechtigkeit gegenüber frei. Welche Frucht hattet ihr damals? Es waren Dinge, deren ihr euch jetzt schämt, denn sie bringen den Tod. Jetzt aber, da ihr aus der Macht der Sünde befreit und zu Sklaven Gottes geworden seid, habt ihr eine Frucht, die zu eurer Heiligung führt und das ewige Leben bringt. Denn der Lohn der Sünde ist der Tod. Die Gabe Gottes aber ist das ewige Leben in Christus Jesus, unserem Herrn.

Wisst ihr denn nicht, Brüder und Schwestern, ich rede doch zu Leuten, die das Gesetz kennen, dass das Gesetz für einen Menschen nur Geltung hat, solange er lebt? So ist die Ehefrau durch das Gesetz an ihren Mann gebunden, solange er lebt. Wenn ihr Mann aber stirbt, ist sie frei von dem Gesetz, das die Frau an den Mann bindet. Wenn sie darum zu Lebzeiten des Mannes einem anderen gehört, wird sie Ehebrecherin genannt. Ist aber der Mann gestorben, dann ist sie frei vom Gesetz und wird nicht zur Ehebrecherin, wenn sie einem anderen gehört. Ebenso seid auch ihr, meine Brüder und Schwestern, durch das Sterben Christi tot für das Gesetz, so dass ihr einem anderen gehört, dem, der von den Toten auferweckt wurde, damit wir Gott Frucht bringen. Denn als wir noch dem Fleisch verfallen waren, wirkten sich die Leidenschaften der Sünden, die durch das Gesetz hervorgerufen wurden, so in unseren Gliedern aus, dass wir dem Tod Frucht brachten. Jetzt aber sind wir frei geworden vom Gesetz dem gestorben, woran wir gebunden waren, so dass wir in der neuen Wirklichkeit des Geistes dienen, nicht mehr in der alten Wirklichkeit des Buchstabens. Was sollen wir nun sagen? Ist das Gesetz Sünde? Keineswegs. Jedoch habe ich die Sünde nur durch das Gesetz erkannt. Ich hätte ja von der Begierde nichts gewusst, wenn nicht das Gesetz gesagt hätte, du sollst nicht begehren. Die Sünde aber ergriff die Gelegenheit, die ihr durch das Gebot gegeben war, und bewirkte in mir alle Begierde, denn ohne das Gesetz war die Sünde tot. Ich aber lebte einst ohne das Gesetz, aber als das Gebot kam, wurde die Sünde lebendig. Ich dagegen starb und musste erfahren, dass dieses Gebot, das zum Leben führen sollte, mir den Tod brachte. Denn nachdem die Sünde die Gelegenheit ergriffen hatte, die ihr durch das Gebot gegeben war, täuschte und tötete sie mich durch das Gebot. Deshalb ist das Gesetz heilig und das Gebot ist heilig, gerecht und gut. Ist dann etwa das Gute mir zum Tod geworden? Keineswegs. Sondern die Sünde verursachte, damit sie als Sünde offenbar werde, mir durch das Gute den Tod. Denn durch das Gebot sollte die Sünde sich in ihrem ganzen Ausmaß als Sünde erweisen. Wir wissen nämlich, dass das Gesetz selbst vom Geist bestimmt ist. Ich aber bin fleischlich, das heißt verkauft unter die Sünde. Denn was ich bewirke, begreife ich nicht. Ich tue nicht das, was ich will, sondern das, was ich hasse. Wenn ich aber das tue, was ich nicht will, erkenne ich an, dass das Gesetz gut ist. Dann aber bin nicht mehr ich es, der dies bewirkt, sondern die in mir wohnende Sünde. Ich weiß nämlich, dass in mir, das heißt in meinem Fleisch, nichts Gutes wohnt. Das Wollen ist bei mir vorhanden, aber ich vermag das Gute nicht zu verwirklichen, denn ich tue nicht das Gute, das ich will, sondern das Böse, das ich nicht will, das vollbringe ich. Wenn ich aber das tue, was ich nicht will, dann bin nicht mehr ich es, der es bewirkt, sondern die in mir wohnende Sünde. Ich stoße also auf das Gesetz, dass in mir das Böse vorhanden ist, obwohl ich das Gute tun will. Denn in meinem Innern freue ich mich am Gesetz Gottes. Ich sehe aber ein anderes Gesetz in meinen Gliedern, das mit dem Gesetz meiner Vernunft im Streit liegt und mich gefangen hält im Gesetz der Sünde, das in meinen Gliedern herrscht. Ich elender Mensch! Wer wird mich aus diesem Tod verfallenen Leib retten? Dank aber sei Gott durch Jesus Christus, unseren Herrn. Es ergibt sich also, dass ich mit meiner Vernunft dem Gesetz Gottes diene, mit dem Fleisch aber dem Gesetz der Sünde.

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1: Jetzt also gibt es keine Verurteilung mehr für die, welche in Christus Jesus sind. Denn das Gesetz des Geistes und des Lebens in Christus Jesus hat dich frei gemacht vom Gesetz der Sünde und des Todes. Denn weil das Gesetz, ohnmächtig durch das Fleisch, nichts vermochte, sandte Gott seinen Sohn in der Gestalt des Fleisches, das unter der Macht der Sünde steht, wegen der Sünde, um die Sünde im Fleisch zu verurteilen. Dies tat er, damit die Forderung des Gesetzes durch uns erfüllt werde, die wir nicht nach dem Fleisch, sondern nach dem Geist leben. Denn diejenigen, die vom Fleisch bestimmt sind, trachten nach dem, was dem Fleisch entspricht. Die aber vom Geist bestimmt sind, nach dem, was dem Geist entspricht. Denn das Trachten des Fleisches führt zum Tod, das Trachten des Geistes aber zu Leben und Frieden. Denn das Trachten des Fleisches ist Feindschaft gegen Gott. Es unterwirft sich nämlich nicht dem Gesetz Gottes und kann es auch nicht. Wer aber vom Fleisch bestimmt ist, kann Gott nicht gefallen. Ihr aber seid nicht vom Fleisch, sondern vom Geist bestimmt, da ja der Geist Gottes in euch wohnt. Wer aber den Geist Christi nicht hat, der gehört nicht zu ihm. Wenn aber Christus in euch ist, dann ist zwar der Leib tot aufgrund der Sünde, der Geist aber ist Leben aufgrund der Gerechtigkeit. Wenn aber der Geist dessen in euch wohnt, der Jesus von den Toten auferweckt hat, dann wird er, der Christus von den Toten auferweckt hat, auch eure sterblichen Leiber lebendig machen, durch seinen Geist, der in euch wohnt. Wir sind also nicht dem Fleisch verpflichtet, Brüder und Schwestern, so dass wir nach dem Fleisch leben müssen. Denn wenn ihr nach dem Fleisch lebt, müsst ihr sterben. Wenn ihr aber durch den Geist die sündigen Taten des Leibes tötet, werdet ihr leben. Denn die sich vom Geist Gottes leiten lassen, sind Kinder Gottes. Denn ihr habt nicht einen Geist der Knechtschaft empfangen, so dass ihr immer noch Furcht haben müsstet, sondern ihr habt den Geist der Kindschaft empfangen, indem wir rufen, aber Vater. Der Geist selber bezeugt unserem Geist, dass wir Kinder Gottes sind. Sind wir aber Kinder, dann auch Erben. Erben Gottes und Miterben Christi, wenn wir mit ihm leiden, um mit ihm auch verherrlicht zu werden. Ich bin nämlich davon überzeugt, dass die Leiden der gegenwärtigen Zeit nichts bedeuten im Vergleich zu der Herrlichkeit, die an uns offenbar werden soll. Denn die Schöpfung wartet sehnsüchtig auf das Offenbarwerden der Söhne Gottes. Gewiss, die Schöpfung ist der Nichtigkeit unterworfen, nicht aus eigenem Willen, sondern durch den, der sie unterworfen hat, auf Hoffnung hin. Denn auch sie, die Schöpfung, soll von der Knechtschaft der Vergänglichkeit befreit werden, zur Freiheit und Herrlichkeit der Kinder Gottes. Denn wir wissen, dass die gesamte Schöpfung bis zum heutigen Tag seufzt und in Geburtswehen liegt. Aber nicht nur das, sondern auch wir, obwohl wir als Erstlingsgabe den Geist haben, auch wir seufzen in unserem Herzen und warten darauf, dass wir mit der Erlösung unseres Leibes als Söhne offenbar werden. Denn auf Hoffnung hin sind wir gerettet. Hoffnung aber, die man schon erfüllt sieht, ist keine Hoffnung. Denn wie kann man auf etwas hoffen, das man sieht? Hoffen wir aber auf das, was wir nicht sehen, dann harren wir aus Geduld. So nimmt sich auch der Geist unserer Schwachheit an. Denn wir wissen nicht, was wir in rechter Weise beten sollen. Der Geist selber tritt jedoch für uns ein mit unaussprechlichen Seufzern. Der die Herzen erforscht, weiß, was die Absicht des Geistes ist. Denn er tritt so, wie Gott es will, für die Heiligen ein. Wir wissen aber, dass denen, die Gott lieben, alles zum Guten gereicht, denen, die gemäß seinem Ratschluss berufen sind. Denn diejenigen, die er im Voraus erkannt hat, hat er auch im Voraus dazu bestimmt, an Wesen und Gestalt seines Sohnes teilzuhaben, damit dieser, der Erstgeborene, unter vielen Brüdern sei. Die er aber vorausbestimmt hat, die hat er auch berufen. Und die er berufen hat, die hat er auch gerecht gemacht. Die er aber gerecht gemacht hat, die hat er auch verherrlicht. Was sollen wir nun dazu sagen? Ist Gott für uns? Wer ist dann gegen uns? Er hat seinen eigenen Sohn nicht verschont, sondern ihn für uns alle hingegeben. Wie sollte er uns mit ihm nicht alles schenken? Wer kann die Auserwählten Gottes anklagen? Gott ist es, der gerecht macht. Wer kann sie verurteilen? Christus Jesus, der gestorben ist, mehr noch, der auferweckt worden ist, er sitzt zur Rechten Gottes und tritt für uns ein. Was kann uns scheiden von der Liebe Christi? Bedrängnis oder Not oder Verfolgung, Hunger oder Kälte, Gefahr oder Schwert? Wie geschrieben steht, um deinetwillen sind wir den ganzen Tag dem Tod ausgesetzt. Wir werden behandelt wie Schafe, die man zum Schlachten bestimmt hat. Doch in all dem tragen wir einen glänzenden Sieg davon durch den, der uns geliebt hat. Denn ich bin gewiss, weder Tod noch Leben, weder Engel noch Mächte, weder Gegenwärtiges noch Zukünftiges noch Gewalten, weder Höhe oder Tiefe noch irgendeine andere Kreatur können uns scheiden von der Liebe Gottes, die in Christus Jesus ist, unserem Herrn.

Ich sage in Christus die Wahrheit und lüge nicht, und mein Gewissen bezeugt es mir im Heiligen Geist. Ich bin voll Trauer. Unablässig leidet mein Herz. Ja, ich wünschte selbst verflucht zu sein, von Christus getrennt um meiner Brüder willen, die der Abstammung nach mit mir verbunden sind. Sie sind Israeliten. Ihnen gehören die Sohnschaft, die Herrlichkeit und die Bundesschlüsse. Ihnen ist das Gesetz gegeben, der Gottesdienst und die Verheißungen. Ihnen gehören die Väter und ihnen entstammt der Christus dem Fleische nach. Gott, der über allem ist, er sei gepriesen in Ewigkeit. Amen. Es ist aber keineswegs so, dass Gottes Wort hinfällig geworden ist. Denn nicht alle, die aus Israel stammen, sind Israel. Auch sind nicht alle, weil sie Nachkommen Abrahams sind, deshalb schon seine Kinder, sondern es heißt, in Isaak wird dir Nachkommenschaft berufen. Das bedeutet, nicht die Kinder des Fleisches sind Kinder Gottes, sondern die Kinder der Verheißung werden als Nachkommen anerkannt. Denn es ist eine Verheißung, wenn gesagt wird, um diese Zeit werde ich kommen, dann wird Sarah einen Sohn haben. So war es aber nicht nur bei ihr, sondern auch bei Rebekka, die von einem einzigen Mann empfangen hatte, von unserem Vater Isaak. Denn ihre Kinder waren noch nicht geboren und hatten weder Gutes noch Böses getan. Damit aber Gottes freie Wahl und Vorherbestimmung gültig bleibe, nicht abhängig von Werken, sondern von ihm, der beruft, wurde ihr gesagt, der Ältere muss dem Jüngeren dienen, wie geschrieben steht, Jakob habe ich geliebt, Esau aber gehasst. Was sollen wir nun sagen? Handelt Gott ungerecht? Keineswegs. Denn zu Mose sagt er, ich schenke Erbarmen, wem ich will, und erweise Gnade, wem ich will. Also kommt es nicht auf das Wollen und Laufen des Menschen an, sondern auf den sich erbarmenden Gott. Denn in der Schrift wird zum Pharao gesagt, eben dazu habe ich dich bestimmt, dass ich an dir meine Macht zeige und dass auf der ganzen Erde mein Name verkündet wird. Er erbarmt sich also, wessen er will, und macht verstockt, wen er will. Nun wirst du einwenden, wie kann er dann noch anklagen, wenn niemand seinem Willen zu widerstehen vermag? O Mensch, wer bist du denn, dass du mit Gott rechten willst? Sagt etwa das Werk zu dem, der es geschaffen hat, warum hast du mich so gemacht? Ist nicht vielmehr der Töpfer Herr über den Ton? Kann er nicht aus derselben Masse ein Gefäß herstellen zu ehrenhaftem, ein anderes zu unehrenhaftem Gebrauch? Wie aber, wenn Gott, in der Absicht, seinen Zorn zu zeigen und seine Macht zu erweisen, die zur Vernichtung bereiteten Gefäße des Zorns mit großer Langmut ertragen hat, auch um den Reichtum seiner Herrlichkeit an den Gefäßen des Erbarmens zu erweisen, die er zuvor zur Herrlichkeit bestimmt hat? Sie hat er auch berufen. Das sind wir, nicht allein aus den Juden, sondern auch aus den Heiden. So spricht er auch bei Hosea, ich werde als mein Volk berufen, was nicht mein Volk war, und als Geliebte jene, die nicht geliebt war. Und dort, wo ihnen gesagt wurde, ihr seid nicht mein Volk, dort werden sie gerufen werden, Söhne des lebendigen Gottes. Und Jesaja ruft über Israel aus, wenn auch die Israeliten so zahlreich wären wie der Sand am Meer, nur der Rest wird gerettet werden. Denn der Herr wird handeln, indem er sein Wort auf der Erde erfüllt und durchsetzt. Ebenso hat Jesaja vorhergesagt, hätte nicht der Herr Zebaoth uns Nachkommenschaft übrig gelassen, wir wären wie Sodom geworden, wir wären Gomorra gleich. Was sollen wir nun sagen? Heiden, die nicht der Gerechtigkeit nachjagten, haben Gerechtigkeit empfangen, die Gerechtigkeit aber aus Glauben. Israel aber, das dem Gesetz der Gerechtigkeit nachjagte, hat das Gesetz nicht erreicht. Warum? Weil es ihm nicht um die Gerechtigkeit aus Glauben, sondern um die Gerechtigkeit aus Werken ging. Sie stießen sich am Stein des Anstoßes, wie geschrieben steht. Siehe, ich richte in Zion einen Stein auf, an dem man anstößt, einen Fels, an dem man zu Fall kommt. Und wer an ihn glaubt, wird nicht zugrunde gehen.

Brüder und Schwestern, ich wünsche von ganzem Herzen und bete zu Gott, dass sie gerettet werden. Denn ich bezeuge ihnen, dass sie Eifer haben für Gott, aber ohne Erkenntnis. Denn indem sie Gerechtigkeit Gottes verkannten und ihre eigene Gerechtigkeit aufzurichten suchten, haben sie sich der Gerechtigkeit Gottes nicht unterworfen. Denn Ziel des Gesetzes ist Christus zur Gerechtigkeit für jeden, der glaubt. Denn Mose schreibt über die Gerechtigkeit aus dem Gesetz, der Mensch, der dieses tut, wird darin leben. Die Gerechtigkeit aus dem Glauben aber spricht, sag nicht in deinem Herzen, wer wird in den Himmel hinaufsteigen. Das heißt, Christus herabzuholen oder wer wird in den Abgrund hinabsteigen. Das heißt, Christus von den Toten heraufzuführen. Sondern was sagt sie? Nahe ist dir das Wort in deinem Mund und in deinem Herzen. Das heißt, das Wort des Glaubens, das wir verkünden. Denn wenn du mit deinem Mund bekennst, Herr ist Jesus, und in deinem Herzen glaubst, Gott hat ihn von den Toten auferweckt, so wirst du gerettet werden. Denn mit dem Herzen glaubt man, und das führt zur Gerechtigkeit. Mit dem Mund bekennt man, und das führt zur Rettung. Denn die Schrift sagt, jeder, der an ihn glaubt, wird nicht zugrunde gehen. Denn darin gibt es einen Unterschied zwischen Juden und Griechen. Denn alle haben denselben Herrn. Aus seinem Reichtum beschenkt er alle, die ihn anrufen. Denn jeder, der den Namen des Herrn anruft, wird gerettet werden. Wie sollen sie nun den anrufen, an den sie nicht glauben? Wie sollen sie an den glauben, von dem sie nichts gehört haben? Wie sollen sie hören, wenn niemand verkündet? Wie soll aber jemand verkünden, wenn er nicht gesandt ist? Wie geschrieben steht, wie willkommen sind die Füße der Freudenboten, die Gutes verkünden? Doch nicht alle sind dem Evangelium gehorsam geworden, denn Jesaja sagt, Herr, wer hat unserer Kunde geglaubt? So gründet der Glaube in der Botschaft, die Botschaft aber im Wort Christi. Aber, so frage ich, haben Sie etwa nicht gehört? Ja doch, in die ganze Welt ist Ihr Schall gedrungen und bis an die Enden der Erde Ihre Worte. Aber ich frage, hat etwa Israel nicht verstanden? Zunächst antwortet Mose, ich will euch eifersüchtig machen auf ein Volk, das kein Volk ist. Auf ein unverständiges Volk will ich euch zornig machen. Aber Jesaja wagt sogar zu sagen, ich ließ mich finden von denen, die nicht nach mir suchten. Ich offenbarte mich denen, die nicht nach mir fragten. Über Israel aber sagt er, den ganzen Tag habe ich meine Hände ausgestreckt nach einem ungehorsamen und widerspenstigen Volk.

Ich frage also, hat Gott sein Volk verstoßen? Keineswegs, denn auch ich bin ein Israelit, ein Nachkomme Abrahams aus dem Stamm Benjamin. Gott hat sein Volk nicht verstoßen, das er im Voraus erwählt hat. Oder wisst ihr nicht, was die Schrift von Elia sagt, wie er vor Gott gegen Israel Klage führt? Herr, sie haben deine Propheten getötet und deine Altäre zerstört. Ich alleine bin übrig geblieben und nun trachten sie auch mir nach dem Leben. Aber was sagt ihm der Gottesspruch? Ich habe 7000 Männer für mich übrig gelassen, die ihr Knie nicht vor Baal gebeugt haben. Ebenso gibt es auch in der gegenwärtigen Zeit einen Rest, der aus Gnade erwählt ist. Wenn aber aus Gnade, dann nicht mehr aufgrund von Werken, weil sonst die Gnade nicht mehr Gnade wäre. Was bedeutet das nun? Was Israel erstrebt, das hat es nicht erlangt, aber der erwählte Rest hat es erlangt. Die übrigen aber wurden verstockt, wie geschrieben steht. Gott gab ihnen einen Geist der Betäubung, Augen, die nicht sehen und Ohren, die nicht hören, bis zum heutigen Tag. Und David sagt, ihr Opfertisch werde für sie zur Schlinge und zur Falle, zur Ursache des Sturzes und der Bestrafung. Ihre Augen sollen erblinden, so dass sie nicht sehen, ihren Rücken beuge ständig. Nun frage ich, sind sie etwa gestrauchelt, damit sie zu Fall kommen? Keineswegs. Vielmehr kam durch ihren Fehltritt das Heil zu den Heiden, um sie selbst eifersüchtig zu machen. Wenn aber ihr Fehltritt Reichtum für die Welt bedeutet und ihre geringe Zahl Reichtum für die Heiden, um wie viel mehr ihre Vollzahl? Euch aber, den Heiden, sage ich, gerade als Apostel der Heiden, preise ich meinen Dienst, weil ich hoffe, die Angehörigen meines Volkes eifersüchtig zu machen und wenigstens einige von ihnen zu retten. Denn wenn schon ihre Zurückweisung für die Welt Versöhnung bedeutet, was wird dann ihre Annahme anderes sein als Leben aus den Toten? Ist aber die Erstlingsgabe vom Teig heilig, so ist es auch der ganze Teig. Und ist die Wurzel heilig, so sind es auch die Zweige. Wenn aber einige Zweige herausgebrochen wurden, du aber als Zweig vom wilden Ölbaum mitten unter ihnen eingepfropft wurdest und damit Anteil erhieltest an der kraftvollen Wurzel des edlen Ölbaums, so rühme dich nicht gegen die anderen Zweige. Wenn du dich aber rühmst, sollst du wissen, nicht du trägst die Wurzel, sondern die Wurzel trägt dich. Nun wirst du sagen, die Zweige wurden doch herausgebrochen, damit ich eingepfropft werde. Gewiss, wegen des Unglaubens wurden sie herausgebrochen, du aber stehst durch den Glauben. Sei daher nicht überheblich, sondern fürchte dich. Hat nämlich Gott die Zweige, die von Natur zum edlen Baum gehören, nicht verschont, so wird er auch dich nicht verschonen. Siehe nun die Güte Gottes und seine Strenge. Die Strenge gegen jene, die gefallen sind. Gottes Güte aber gegen dich, sofern du in seiner Güte bleibst, sonst wirst auch du herausgehauen werden. Ebenso werden auch jene, wenn sie nicht im Unglauben bleiben, wieder eingepfropft werden, denn Gott hat die Macht, sie wieder einzupfropfen. Wenn du nämlich aus dem von Natur wilden Ölbaum herausgehauen und gegen die Natur in den edlen Ölbaum eingepfropft wurdest, dann werden erst recht sie als die von Natur zugehörigen Zweige ihrem eigenen Ölbaum wieder eingepfropft werden. Denn ich will euch, Brüder und Schwestern, nicht in Unkenntnis über dieses Geheimnis lassen, damit ihr euch nicht selbst für klug haltet. Verstockung liegt auf einem Teil Israels, bis die Vollzahl der Heiden hereingekommen ist, und so wird ganz Israel gerettet werden, wie geschrieben steht. Es wird kommen aus Zion der Retter, er wird alle Gottlosigkeit von Jakob entfernen. Und das ist der Bund, den ich für sie gestiftet habe, wenn ich ihre Sünden hinwegnehme. Vom Evangelium her gesehen sind sie Feinde, und das um euretwillen. Von ihrer Erwählung her gesehen aber sind sie Geliebte, und das um der Väter willen. Denn unwiderruflich sind die Gnadengaben und die Berufung Gottes. Denn wie ihr einst Gott ungehorsam wart, jetzt aber infolge ihres Ungehorsams Erbarmen gefunden habt, so sind auch sie infolge des Erbarmens, das ihr gefunden habt, ungehorsam geworden, damit jetzt auch sie Erbarmen finden. Denn Gott hat alle in den Ungehorsam eingeschlossen, um sich aller zu erbarmen. O Tiefe des Reichtums, der Weisheit und der Erkenntnis Gottes, wie unergründlich sind seine Entscheidungen, wie unerforschlich seine Wege. Denn wer hat die Gedanken des Herrn erkannt, oder wer ist sein Ratgeber gewesen, oder wer hat ihm etwas gegeben, so dass Gott ihm etwas zurückgeben müsste? Denn aus ihm und durch ihn und auf ihn hin ist die ganze Schöpfung. Ihm sei Ehre in Ewigkeit. Amen.

Ich ermahne euch also, Brüder und Schwestern, Kraft der Barmherzigkeit Gottes, eure Leiber als lebendiges, heiliges und Gott wohlgefälliges Opfer darzubringen, als euren geistigen Gottesdienst. Und gleicht euch nicht dieser Welt an, sondern lasst euch verwandeln durch die Erneuerung des Denkens, damit ihr prüfen und erkennen könnt, was der Wille Gottes ist, das Gute, Wohlgefällige und Vollkommene. Denn aufgrund der Gnade, die mir gegeben ist, sage ich einem jeden von euch, strebt nicht über das hinaus, was euch zukommt, sondern strebt danach, besonnen zu sein, jeder nach dem Maß des Glaubens, das Gott ihm zugeteilt hat. Denn wie wir an dem einen Leib viele Glieder haben, aber nicht alle Glieder dieselbe Aufgabe haben, so sind wir die vielen ein Leib in Christus, als Einzelne aber sind wir Glieder, die zueinander gehören. Wir haben unterschiedliche Gaben, je nach der uns verliehenen Gnade. Hat einer die Gabe prophetischer Rede, dann rede er in Übereinstimmung mit dem Glauben. Hat einer die Gabe des Dienens, dann diene er. Wer zum Lehren beruft,

segnet sie, verflucht sie nicht. Freut euch mit den Fröhlichen und weint mit den Weinenden. Seid untereinander eines Sinnes. Strebt nicht hoch hinaus, sondern bleibt demütig. Haltet euch nicht selbst für klug. Vergeltet niemandem Böses mit Bösem. Seid allen Menschen gegenüber auf Gutes bedacht. Soweit es euch möglich ist, haltet mit allen Menschen Frieden. Übt nicht selbst Vergeltung, Geliebte, sondern lasst Raum für das Zorngericht Gottes. Denn es steht geschrieben, mein ist die Vergeltung, ich werde vergelten, spricht der Herr. Vielmehr, wenn dein Feind Hunger hat, gib ihm zu essen. Wenn er Durst hat, gib ihm zu trinken. Tust du das, dann sammelst du glühende Kohlen auf sein Haupt. Lass dich nicht vom Bösen besiegen, sondern besiege das Böse durch das Gute.

Jeder ordnet sich den Trägern der staatlichen Gewalt unter. Denn es gibt keine staatliche Gewalt außer von Gott. Die jetzt bestehen, sind von Gott eingesetzt. Wer sich daher der staatlichen Gewalt widersetzt, stellt sich gegen die Ordnung Gottes. Und wer sich ihm entgegenstellt, wird dem Gericht verfallen. Vor den Trägern der Macht hat sich nicht die gute, sondern die böse Tat zu fürchten. Willst du also ohne Furcht vor der staatlichen Gewalt leben, dann tue das Gute, so dass du ihre Anerkennung findest. Denn sie steht im Dienst Gottes für dich zum Guten. Wenn du aber das Böse tust, fürchte dich. Denn nicht ohne Grund trägt sie das Schwert. Sie steht nämlich im Dienst Gottes und vollstreckt das Urteil an dem, der das Böse tut. Deshalb ist es notwendig, sich unterzuordnen, nicht allein um der Strafe, sondern auch um des Gewissens willen. Das ist auch der Grund, weshalb ihr Steuern zahlt, denn in Gottes Auftrag handeln jene, die Steuern einzuziehen haben. Gebt allen, was ihr ihnen schuldig seid, Steuer, wem ihr Steuer schuldet, Zoll, wem ihr Zoll schuldet, Furcht, wem ihr Furcht schuldet, Ehre, wem ihr Ehre schuldet. Niemandem bleibt etwas schuldig, außer der gegenseitigen Liebe. Wer den anderen liebt, hat das Gesetz erfüllt. Denn die Gebote, du sollst nicht die Ehe brechen, du sollst nicht töten, du sollst nicht stehlen, du sollst nicht begehren und alle anderen Gebote sind in dem einen Satz zusammengefasst. Du sollst deinen Nächsten lieben wie dich selbst. Die Liebe tut dem Nächsten nichts Böses, also ist die Liebe die Erfüllung des Gesetzes. Und das tut im Wissen um die gegenwärtige Zeit. Die Stunde ist gekommen, aufzustehen.

Auferstehen vom Schlaf. Denn jetzt ist das Heil uns näher als zu der Zeit, da wir gläubig wurden. Die Nacht ist vorgerückt, der Tag ist nahe. Darum lasst uns ablegen die Werke der Finsternis und anlegen die Waffen des Lichts. Lasst uns ehrenhaft leben wie am Tag, ohne maßloses Essen und Trinken, ohne Unzucht und Ausschweifung, ohne Streit und Eifersucht. Vielmehr zieht den Herrn Jesus Christus an und sorgt nicht so für euren Leib, dass die Begierden erwachen.

Nehmt den an, der im Glauben schwach ist, ohne mit ihm über verschiedene Auffassungen zu streiten. Der eine glaubt, alles essen zu dürfen, der Schwache aber isst nur Gemüse. Wer Fleisch isst, verachtet den nicht, der es nicht isst. Wer aber kein Fleisch isst, richtet den nicht, der es isst. Denn Gott hat ihn angenommen. Wer bist du, dass du den Diener eines anderen richtest? Durch seinen eigenen Herrn steht oder fällt er. Er wird aber stehen, denn der Herr hat die Macht, ihm Stand zu geben. Der eine nämlich bevorzugt bestimmte Tage, der andere aber macht keinen Unterschied zwischen den Tagen. Jeder soll von seiner eigenen Auffassung überzeugt sein. Wer einen bestimmten Tag bevorzugt, tut es zur Ehre des Herrn. Und wer Fleisch isst, tut es zur Ehre des Herrn, denn er dankt Gott dabei. Und wer kein Fleisch isst, unterlässt es zur Ehre des Herrn, und auch er dankt Gott. Denn keiner von uns lebt sich selber und keiner stirbt sich selber. Leben wir, so leben wir dem Herrn. Sterben wir, so sterben wir dem Herrn. Ob wir leben oder ob wir sterben, wir gehören dem Herrn. Denn Christus ist gestorben und lebendig geworden, um Herr zu sein über Tote und Lebende. Du aber, was richtest du deinen Bruder? Und du, was verachtest du deinen Bruder? Wir werden doch alle vor dem Richterstuhl Gottes stehen. Denn es steht geschrieben, so wahr ich lebe, spricht der Herr, vor mir wird jedes Knie sich beugen und jede Zunge wird Gott preisen. Also wird jeder von uns vor Gott Rechenschaft über sich selbst ablegen. Daher wollen wir uns nicht mehr gegenseitig richten. Achtet vielmehr darauf, dem Bruder keinen Anstoß zu geben und ihn nicht zu Fall zu bringen. Ich weiß und bin im Herrn Jesus fest davon überzeugt, dass nichts unrein ist in sich selbst. Unrein ist es nur für den, der es als unrein betrachtet. Denn wenn wegen einer Speise, die du isst, dein Bruder verwirrt und betrübt wird, dann handelst du nicht mehr der Liebe gemäß. Richte durch deine Speise nicht die zugrunde, die für Christus gestorben sind. Es darf doch euer wahres Gut nicht der Lästerung preisgegeben werden, denn das Reich Gottes ist nicht Essen und Trinken, sondern Gerechtigkeit, Friede und Freude im Heiligen Geist. Denn wer Christus so dient, ist Gott wohlgefällig und geachtet bei den Menschen. Lasst uns also dem nachjagen, was dem Frieden dient und der gegenseitigen Auferbauung. Reiß nicht wegen einer Speise das Werk Gottes nieder. Alle Dinge sind rein. Schlecht ist es jedoch, wenn ein Mensch durch sein Essen Anstoß erregt. Es ist nicht gut, Fleisch zu essen oder Wein zu trinken oder sonst etwas zu tun, wenn dein Bruder daran Anstoß nimmt. Die Überzeugung, die du selbst hast, sollst du vor Gott haben. Wohl dem, der sich nicht zu verurteilen braucht bei dem, was er für recht hält. Wer aber Zweifel hat, wenn er etwas isst, der ist gerichtet, weil er nicht aus der Überzeugung des Glaubens handelt. Alles, was nicht aus Glauben geschieht, ist Sünde.

Wir müssen als die Starken die Schwäche derer tragen, die schwach sind, und dürfen nicht für uns selbst leben. Jeder von uns soll dem Nächsten zu Gefallen leben, zum Guten und zur Auferbauung. Denn auch Christus hat nicht sich selbst zu Gefallen gelebt. Vielmehr steht geschrieben, die Schmähungen derer, die dich schmähen, sind auf mich gefallen. Denn alles, was einst geschrieben worden ist, ist zu unserer Belehrung geschrieben, damit wir durch Geduld und durch den Trost der Schriften Hoffnung haben. Der Gott der Geduld und des Trostes aber schenke euch, eines Sinnes untereinander zu sein, Christus Jesus gemäß, damit ihr Gott, den Vater unseres Herrn Jesus Christus, einmütig und mit einem Munde preist. Darum nehmt einander an, wie auch Christus uns angenommen hat, zur Ehre Gottes. Denn, das sage ich, Christus ist um der Wahrhaftigkeit Gottes willen Diener der Beschnittenen geworden, um die Verheißungen an die Väter zu bestätigen. Die Heiden aber sollen Gott rühmen um seines Erbarmens willen, wie geschrieben steht. Darum will ich dich bekennen unter den Heiden und deinem Namen Lob singen. An anderer Stelle heißt es, ihr Heiden, freut euch mit seinem Volk. Und es heißt auch, lobt den Herrn alle Heiden, preisen sollen ihn alle Völker. Und Jesaja sagt, kommen wird der Spross aus der Wurzel Isais. Er wird sich erheben, um über die Heiden zu herrschen. Auf ihn werden die Heiden hoffen. Der Gott der Hoffnung aber erfülle euch mit aller Freude und mit allem Frieden im Glauben, damit ihr reich werdet an Hoffnung in der Kraft des Heiligen Geistes. Meine Brüder und Schwestern, im Blick auf euch bin ich fest überzeugt, dass auch ihr voller Güte seid, erfüllt von aller Erkenntnis und selbst imstande seid, einander zurechtzuweisen. Um euch aber einiges in Erinnerung zu rufen, habe ich euch einen teilweise ziemlich kühnen Brief geschrieben. Ich tat es Kraft der Gnade, die mir von Gott gegeben ist, damit ich als Diener Christi Jesu für die Heiden wirke und das Evangelium Gottes wie ein Priester verwalte. Denn die Heiden sollen eine Opfergabe werden, die Gott wohlgefällig ist, geheiligt im Heiligen Geist. In Christus Jesus kann ich mich also vor Gott rühmen. Denn ich würde es nicht wagen, von etwas zu reden, was Christus nicht durch mich bewirkt hat, um die Heiden zum Gehorsam zu führen in Wort und Tat, in der Kraft von Zeichen und Wundern, in der Kraft des Geistes Gottes. So habe ich von Jerusalem aus in weitem Kreise bis nach Illyrien überall das Evangelium Christi zur Erfüllung gebracht. Dabei habe ich meine Ehre dafür eingesetzt, das Evangelium nicht dort zu verkünden, wo der Name Christi schon bekannt gemacht war, um nicht auf einem fremden Fundament zu bauen, sondern, wie geschrieben steht, sehen werden die, denen nichts über ihn verkündet wurde, und die werden verstehen, die nichts gehört haben. Das ist es auch, was mich immer wieder gehindert hat, zu euch zu kommen. Jetzt aber habe ich in diesen Gegenden kein Arbeitsfeld mehr, habe aber seit vielen Jahren das Verlangen, zu euch zu kommen, wenn ich einmal nach Spanien reise. Denn auf dem Weg dorthin hoffe ich, euch zu sehen und dann von euch für die Weiterreise ausgerüstet zu werden, nachdem ich mich zuerst ein wenig an euch erfreut habe. Doch jetzt gehe ich nach Jerusalem, um den Heiligen einen Dienst zu erweisen. Denn Mazedonien und Achaia haben beschlossen, eine Sammlung als Zeichen ihrer Gemeinschaft für die Armen unter den Heiligen in Jerusalem durchzuführen. Ja, das haben sie beschlossen, und sie sind auch deren Schuldner. Denn wenn die Heiden an ihren geistlichen Gütern Anteil erhalten haben, so sind sie auch verpflichtet, ihnen mit irdischen Gütern zu dienen. Wenn ich das abgeschlossen und ihnen den Ertrag der Sammlung versiegelt übergeben habe, will ich euch besuchen und dann nach Spanien weiterreisen. Ich weiß aber, wenn ich zu euch komme, werde ich mit der Fülle des Segens Christi kommen. Ich bitte euch aber, Brüder und Schwestern, bei unserem Herrn Jesus Christus und bei der Liebe des Geistes, kämpft mit mir in den Gebeten für mich vor Gott, dass ich vor den Ungehorsamen in Judäa gerettet werde, dass mein Dienst an Jerusalem von den Heiligen dankbar aufgenommen wird und dass ich, wenn es Gottes Wille ist, voll Freude zu euch kommen kann, um mit euch eine Zeit der Ruhe zu verbringen. Der Gott des Friedens aber sei mit euch allen.

Ich empfehle euch unsere Schwester Phoebe, die auch Dienerin der Gemeinde von Kenchreae ist. Nehmt sie im Namen des Herrn auf, wie es Heilige tun sollen, und steht ihr in jeder Sache bei, in der sie euch braucht, denn für viele war sie ein Beistand, auch für mich selbst. Grüßt Priska und Aquila, meine Mitarbeiter in Christus Jesus, die für mein Leben ihren eigenen Kopf hingehalten haben. Nicht allein ich, sondern alle Gemeinden der Heiden sind ihnen dankbar. Grüßt auch die Gemeinde, die sich in ihrem Haus versammelt. Grüßt meinen lieben Epänetus, der die Erstlingsgabe der Provinz Asien für Christus ist. Grüßt Maria, die für euch viel Mühe auf sich genommen hat. Grüßt Andronikus und Junia, die zu meinem Volk gehören und mit mir zusammen im Gefängnis waren. Sie ragen heraus unter den Aposteln und haben sich schon vor mir zu Christus bekannt. Grüßt meinen im Herrn geliebten Ampliatus. Grüßt Urbanus, unseren Mitarbeiter in Christus, und meinen geliebten Stachys. Grüßt Apelles, der sich in Christus bewährt hat. Grüßt die aus dem Haus des Aristobul. Grüßt Herodion, der zu meinem Volk gehört. Grüßt die aus dem Haus des Narzissus, die sich zum Herrn bekennen. Grüßt Trophäna und Tryphosa, die sich im Herrn gemüht haben. Grüßt die geliebte Persis, sie hat dem Herrn große Mühe auf sich genommen. Grüßt Rufus, der vom Herrn auserwählt ist. Grüßt seine Mutter, die auch mir zur Mutter geworden ist. Grüßt Asynkritus, Phlegon, Hermes, Patrobas, Hermas und die Brüder, die bei ihnen sind. Grüßt Philologus und Julia, Nerius und seine Schwester, Olympas und alle Heiligen, die bei ihnen sind. Grüßt einander mit dem heiligen Kuss. Es grüßen euch alle Gemeinden Christi. Ich ermahne euch aber, Brüder und Schwestern, auf die Acht zu geben, die im Widerspruch zu der Lehre, die ihr gelernt habt, Spaltung und Verwirrung verursachen. Haltet euch von ihnen fern. Denn diese Leute dienen nicht Christus, unserem Herrn, sondern ihrem Bauch. Und sie verführen durch ihre schönen und gewandten Reden das Herz der Arglosen. Doch euer Gehorsam ist allen bekannt. Daher freue ich mich über euch und wünsche nur, dass ihr verständig bleibt, offen für das Gute, unzugänglich für das Böse. Der Gott des Friedens aber wird den Satan bald zertreten und unter eure Füße legen. Die Gnade Jesu unseres Herrn sei mit euch. Es grüßen euch Timotheus, mein Mitarbeiter, und Lucius, Jason und Sosipater, die zu meinem Volk gehören. Ich, Tertius, der Schreiber dieses Briefes, grüße euch im Namen des Herrn. Es grüßt euch Gaius, der mich und die ganze Gemeinde gastlich aufgenommen hat. Es grüßt euch der Stadtkämmerer Erastus und der Bruder Quartus. Die Gnade Jesu Christi, unseres Herrn, sei mit euch allen. Amen. Dem aber, der die Macht hat, euch Kraft zu geben, gemäß meinem Evangelium und der Botschaft von Jesus Christus, gemäß der Offenbarung jenes Geheimnisses, das seit ewigen Zeiten unausgesprochen war, jetzt aber nach dem Willen des ewigen Gottes offenbart und durch prophetische Schriften kundgemacht wurde, um alle Heiden zum Gehorsam des Glaubens zu führen, ihm, dem einen weisen Gott, sei Ehre durch Jesus Christus in alle Ewigkeit. Amen.

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1: Aus dem ersten Brief an die Gemeinde in Korinth.
2: Der erste Brief an die Korinther. Paulus, durch Gottes Willen berufener Apostel Christi Jesu, unter Bruder Sosthenes an die Kirche Gottes, die in Korinth ist, die Geheiligten in Christus Jesus, die berufenen Heiligen, mit allen, die den Namen unseres Herrn Jesus Christus überall anrufen, bei ihnen und bei uns. Gnade sei mit euch und Friede von Gott, unserem Vater und dem Herrn Jesus Christus. Ich danke meinem Gott jederzeit euretwegen für die Gnade Gottes, die euch in Christus Jesus geschenkt wurde, dass ihr an allem reich geworden seid in ihm, an aller Rede und aller Erkenntnis. Denn das Zeugnis über Christus wurde bei euch gefestigt, so dass euch keine Gnadengabe fehlt, während ihr auf die Offenbarung unseres Herrn Jesus Christus wartet. Er wird euch auch festigen bis ans Ende, so dass ihr schuldlos dasteht am Tag unseres Herrn Jesus Christus. Treu ist Gott, durch den ihr berufen worden seid zur Gemeinschaft mit seinem Sohn Jesus Christus, unserem Herrn. Ich ermahne euch aber, Brüder und Schwestern, im Namen unseres Herrn Jesus Christus, seid alle einmütig und duldet keine Spaltungen unter euch, seid vielmehr eines Sinnes und einer Meinung. Es wurde mir nämlich, meine Brüder und Schwestern, von den Leuten der Chloe berichtet, dass es Streitigkeiten unter euch gibt. Ich meine damit, dass jeder von euch etwas anderes sagt. Ich halte zu Paulus, ich zu Apollos, ich zu Kephas, ich zu Christus. Ist denn Christus zerteilt? Wurde etwa Paulus für euch gekreuzigt oder seid ihr auf den Namen des Paulus getauft worden? Ich danke Gott, dass ich niemanden von euch getauft habe, außer Crispus und Gaius, so dass keiner sagen kann, ihr seiet auf meinen Namen getauft worden. Ich habe allerdings auch das Haus des Stephanas getauft. Ob ich sonst noch jemanden getauft habe, weiß ich nicht mehr. Denn Christus hat mich nicht gesandt zu taufen, sondern das Evangelium zu verkünden, aber nicht mit gewandten und klugen Worten, damit das Kreuz Christi nicht um seine Kraft gebracht wird. Denn das Wort vom Kreuz ist denen, die verloren gehen, Torheit. Uns aber, die gerettet werden, ist es Gottes Kraft. In der Schrift steht nämlich, ich werde die Weisheit der Weisen vernichten und die Klugheit der Klugen verwerfen. Wo ist ein Weiser? Wo ein Schriftgelehrter? Wo ein Wortführer in dieser Weltzeit? Hat Gott nicht die Weisheit der Welt als Torheit entlarvt? Denn da die Welt angesichts der Weisheit Gottes auf dem Weg ihrer Weisheit Gott nicht erkannte, beschloss Gott, alle, die glauben, durch die Torheit der Verkündigung zu retten. Die Juden fordern Zeichen, die Griechen suchen Weisheit. Wir dagegen verkünden Christus als den Gekreuzigten. Für Juden ein Ärgernis, für Heiden eine Torheit, für die Berufenen aber, Juden wie Griechen, Christus,